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3: Sachsens Innenminister Armin Schuster hat die erweiterten Abschiebemöglichkeiten nach Afghanistan als richtigen Schritt bezeichnet. Laut Schuster gelingt der Bundesregierung damit ein entscheidender Fortschritt bei der Rückführung abgelehnter Asylbewerber. Die Maßnahmen betreffen nun nicht mehr nur schwere Straftäter, sondern auch jene, die keine Integrationsleistungen gezeigt haben oder bei der Identitätsklärung nicht mitwirken. Der Flughafen Leipzig-Halle bleibt weiterhin zentraler Punkt für Rückführungsflüge. Die Schriftstellerin Heike Geißler erhält den Sächsischen Literaturpreis 2026. Eine Jury des Literaturrats des Freistaates würdigte Geißler für ihre präzise Analyse der modernen Gesellschaft und ihr über 20-jähriges literarisches Schaffen. Kulturministerin Barbara Klepsch lobte ihre Fähigkeit, komplexe gesellschaftliche Beobachtungen in eine klare und humorvolle Form zu übersetzen. Die Preisverleihung findet im Herbst in Leipzig statt. Nach dem Brand eines Batteriespeichers in Bautzen sind alle evakuierten Anwohner sicher zurückgekehrt. Laut einer Sprecherin der Stadt wurden keine bedenklichen Stoffe gefunden, sodass Vorsichtsmaßnahmen aufgehoben werden konnten. Die Löscharbeiten endeten am Mittwochabend, doch die Ermittlungen zur Brandursache dauern an. Experten vermuten einen technischen Defekt als Auslöser. Ilse Neumann aus Taucher bei Leipzig feierte heute ihren 112. Geburtstag und gilt als älteste Sächsin. Geboren 1914 erlebte sie zahlreiche historische Epochen und lebt seit 2019 im DRK Altenpflegeheim in Taucher. Immer mehr Menschen erreichen ein Alter von über 100 Jahren. Ende 2024 lebten laut Statistischem Bundesamt rund 17.900 Hundertjährige in Deutschland.

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2: 35 Jahre nach der Wiedervereinigung haben immer noch eine Ost-West-Schere.
3: Klare Worte vom Geschäftsführer des Chemnitzer FC, Tommy Häder. Doch stimmt das? Hat der Ostfußball tatsächlich schlechtere Chancen auf dem Weg in den Profifußball? Genau darüber wurde beim sogenannten Gipfeltreffen, organisiert durch die freie Presse, im Kraftverkehr diskutiert. Eigentlich sollte es ein Fußballabend werden. Vertreter des Chemnitzer FC, des FSV Zwickau und von Erzgebirge Aue wollten gemeinsam auf die neue Saison blicken. Doch schnell wurde klar, das beherrschende Thema ist nicht der Meisterschaftskampf, sondern der Streit um den Aufstieg aus der Regionalliga. Für den Geschäftsführer des Chemnitzer FC, Tommy Häder, ein Herzensprojekt.
2: Mittlerweile 77 Vereine, die Initiative unterstützen. Es gibt weitere Vereine, die gern beitreten wollen. Das heißt, wir werden auch relativ zügig die 80er-Marke durchbrechen. Warum sind wir jetzt noch nicht weitergekommen? Ist relativ einfach zu erklären. Es geht hier halt weniger um das, was die Basis möchte, sondern man hat immer mehr den Eindruck, und der hat sich mit dieser Abstimmung am 29.06. dann nochmal verfestigt, dass es schon darum geht, dass vor allen Dingen die Regionalverbände ein Stück weit ihre Machtpositionen festigen wollen. Jeder hat es, glaube ich, jetzt mitbekommen. Wir haben es hingekriegt, dass wir eine bundesweite Mehrheit erreicht haben.
3: Für viele Regionalligisten beginnt der schwierigste Teil der Saison lange vor dem ersten Spieltag. Denn selbst wer Meister wird, steigt nicht automatisch in die dritte Liga auf. Derzeit gibt es 5 Regionalligen, aber nur 4 Aufstiegsplätze. Deshalb geht jedes Jahr mindestens ein Meister leer aus. Vor allem die Regionalliga Nordost mit ihren zahlreichen Traditionsvereinen kritisiert dieses System seit Jahren als ungerecht. Inzwischen ist aus der Kritik eine bundesweite Bewegung geworden. Nach Angaben der Initiatoren hat sich damit erstmals eine Mehrheit der Vereine für einen Reformvorschlag ausgesprochen. Trotzdem sehen sie ihre Forderungen weiterhin ausgebremst. Der Vorwurf: Die Regionalverbände hätten den Willen der Vereine ignoriert und stattdessen ihre eigenen Interessen verteidigt.
2: Trotz der erreichten Mehrheit sagen die Regionalverbände dann in einem Statement ohne Rücksprache mit den Vereinen, dass die Initiative, dass die Aufstiegsreform per se erstmal gescheitert ist. Und das muss man erstmal ein Stück weit erklärt bekommen.
3: Für die Clubs geht es dabei um weit mehr als nur eine sportliche Frage. Die Regionalliga sei längst professionell organisiert, mit hauptamtlichen Mitarbeitern, hohen Sicherheitsauflagen und erheblichen Kosten. Gleichzeitig fehle vielen Vereinen jedoch eine verlässliche sportliche Perspektive, so der Trainer des FSV Zwickau, Rico Schmidt.
4: Das sind Ligen, die überaltert sind aus meiner Sicht. Der DFB, die DFL sollte 20 Mannschaften in die erste Liga platzieren, 20 Mannschaften in die zweite Liga. Die Frage kann mir keiner beantworten, warum das nicht der Fall ist. Die dritte Liga kann aufmunitioniert werden und damit wird dann unten drunter eine starke vierte Liga gebaut mit tatsächlich Profimannschaften, weil wir haben den Aufwand, das ist den Profibereich, da haben wir ja Experten sitzen, die das auch nochmal untersetzen können, auch was das Geld betrifft, BG-Beiträge etc. pp. Und das ist dann natürlich auch schon auch eine Wettbewerbsverzerrung an der Stelle.
3: Hinzu kommt aus Sicht der Vereinsvertreter ein struktureller Nachteil für den Fußball im Osten. Während finanzstarke Unternehmen und große Sponsoren vielerorts fehlen, kämpfen traditionsreiche Clubs seit Jahren um den Anschluss an den Profifußball. Für Tommy Häder sei das bis heute auch ein strukturelles Problem.
2: Das ist ein Spiegelbild der Politik ist. Also wir sind über 35 Jahre nach der Wiedervereinigung haben immer noch eine Ost-West-Schere, was die Löhne anbetrifft. EDC, das spiegelt sich irgendwo auch in der Fußballlandkarte wieder. Ich glaube, wir haben in diesem Jahr 6 oder 7 Vereine, die im Profifußball überhaupt nur aus den Ostbundesländern an den Wettbewerben teilnehmen. Ich denke, das Problem liegt auch da eigentlich mit dem Wiedervereinigungsthema, wenn man da sieht, wie viele Vereine letztendlich in die Strukturen der Bundesliga aufgenommen worden sind, hat das schon eigentlich kein Verhältnis der Fläche, der Bevölkerungsanzahl irgendwo gerechtfertigt. Und das haben wir jetzt die letzten Jahre, gerade mit dieser ungleichen Behandlung, was die Aufstiegsthematik von der vierten in die dritte Liga anbetrifft, als Ergebnis.
3: Bemerkenswert ist dabei vor allem eines: Auf dem Platz sind Chemnitz, Zwickau und Aue erbitterte Rivalen. Bei der Forderung nach einer Reform ziehen sie jedoch an einem Strang. Konkurrenz spielte an diesem Abend nur eine Nebenrolle.

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1: Wenn die Kita schließt, müssen Eltern pünktlich da sein. Genau das könnte künftig schwieriger werden. Denn die Bundesregierung plant Änderungen beim Arbeitszeitgesetz. Statt des bisherigen 8-Stunden-Tages soll künftig die maximale Wochenarbeitszeit im Mittelpunkt stehen. Dadurch könnten Beschäftigte an einzelnen Tagen deutlich länger arbeiten als bisher. Die Gewerkschaft Nahrung, Genuss, Gaststätten, kurz NGG, sieht darin vor allem ein Problem für Familien. Denn schon heute sei die Vereinbarkeit von Beruf und Kinderbetreuung oft schwierig. Nach Angaben der amtlichen Statistik gibt es in Chemnitz rund 2510 Betreuungsplätze für Kinder unter 3 Jahren. Das entspricht einer Betreuungsquote von gut 47%. Nach einer Studie des Deutschen Jugendinstituts liegt der tatsächliche Bedarf in Sachsen jedoch bei rund 61%. Aus Sicht der NGG sind die Betreuungszeiten in vielen Familien bereits jetzt eng mit den Arbeitszeiten abgestimmt. Sollten Beschäftigte künftig regelmäßig 10 oder 12 Stunden am Stück arbeiten, werde eine verlässliche Planung des Familienalltags deutlich schwieriger. Eltern müssten ihre Kinder trotzdem pünktlich aus der Kita abholen. Betroffen wären nach Einschätzungen der Gewerkschaft aber nicht nur Familien mit kleinen Kindern. Auch Menschen, die Angehörige pflegen, seien auf feste Arbeitszeiten angewiesen. Pflegeeinsätze oder die Betreuung älterer Familienmitglieder ließen sich häufig nur mit einem planbaren Feierabend organisieren. Der Deutsche Gewerkschaftsbund kommt in einer Beschäftigtenbefragung zu dem Ergebnis, dass bereits heute viele Arbeitnehmerinnen und Arbeitnehmer Schwierigkeiten haben, Beruf und Familie zeitlich miteinander zu vereinbaren. Besonders häufig treffe das Frauen und Alleinerziehende. Die NGG fordert deshalb, am gesetzlichen 8-Stunden-Tag festzuhalten. Längere Arbeitstage seien aus ihrer Sicht keine Lösung gegen den Fachkräftemangel. Stattdessen brauche es bessere Arbeitsbedingungen und mehr Betreuungsangebote, auch in Chemnitz. Neben den Auswirkungen auf Familien verweist die Gewerkschaft außerdem auf gesundheitliche Risiken. Mit zunehmender Arbeitszeit steige auch das Unfallrisiko. Dauerhaft lange Arbeitstage könnten zudem Schlafstörungen, Herz-Kreislauf-Erkrankungen oder Burnout begünstigen. Für die NGG steht deshalb fest, wer Familie, Beruf und Pflege miteinander vereinbaren soll, braucht vor allem eines: verlässliche Arbeitszeiten.

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1: Ich hatte so ein bisschen dann das Problem mit so verschreibungspflichtigen Medikamenten, so wie so Alprazolam und sowas, als ich mit meinem Ex-Freund zusammengekommen bin, weil der das halt alles verschrieben bekommen hat. Und ich sag mal, da war halt die Hemmschwelle sehr gering.
2: Tizi ist 25 und lebt in Leipzig. Was mit verschreibungspflichtigen Medikamenten begann, wurde für Tizi zur Abhängigkeit. Heute hat sie den Ausstieg geschafft und spricht öffentlich über ihre Erfahrungen.
1: Ich bin nüchtern, ich gehe zum Sport, weil ich gerne so im Alter auch einfach einen gesunden Körper weiter hätte. Und mein ganzer Fokus ist einfach woanders.
2: Doch nicht alle Betroffene finden rechtzeitig den Ausweg. 2025 starben 26 Menschen in Sachsen infolge des Konsums illegaler Drogen. In 15 Fällen spielte Mischkonsum eine Rolle. Im Leipziger Elsa-Park wurde gestern an sie erinnert. Doch wie kann man Drogentode verhindern, bevor es zu spät ist? In Leipzig soll dabei künftig ein Drogenkonsummobil helfen, erklärt Sozialarbeiterin Sandra Bischoff. Doch warum schafft man einen Ort, an dem Menschen Drogen konsumieren dürfen, wenn sie doch eigentlich damit aufhören sollen?
3: Das Drogenkonsummobil hat den Vorteil, dass Menschen sauberer konsumieren können, dass sie, wenn sie medizinische Fragen haben oder Anliegen haben, sich direkt vor Ort an medizinisches Personal auch wenden können. Sie müssen nicht unsauber in Abrisshäusern oder irgendwo im Park konsumieren, haben saubere Spritzen und haben saubere Utensilien zur Verfügung.
2: Denn gemeinsam benutztes Spritzbesteck kann laut Studien des Robert-Koch-Instituts Krankheiten wie HIV oder Hepatitis übertragen. Auch Sven Sperfork, der als Oberarzt an der Klinik für Psychiatrie am Universitätsklinikum Leipzig arbeitet, sieht im Drogenkonsummobil eine Chance, das Risiko für Infektionen und Überdosierungen zu verringern und gleichzeitig Menschen zu erreichen, die bislang nicht zu Beratungsstellen oder Kliniken gehen.
4: Um erstmal in Kontakt zu kommen, Angebote zu machen, die auch oft den Menschen erst wieder möglich machen, überhaupt ein Wofür zu erleben. Also wofür will ich eigentlich aufhören, die Substanzen zu konsumieren und Alternativen zu schaffen. Das heißt, es geht nicht nur um eine Schadensreduktion auf Null, sondern erstmal auch eine Schadensminderung. Und da ist sozusagen der weniger Konsum oft erstmal ein wichtiges Ziel.
2: Sperfork zufolge erschwere vor allem das gesellschaftliche Stigma den Weg ins Hilfesystem. Abhängigkeit werde noch immer häufig als mangelnde Willenskraft verstanden. Das verstärke bei vielen Betroffenen die Scham und mache es schwerer, die eigene Sucht als Erkrankung anzuerkennen und Hilfe anzunehmen.
4: Aus medizinischer Sicht oder psychiatrischer Sicht lässt sich sehr klar sagen, dass wir da eben auch von einer psychischen Erkrankung ausgehen und dieser Krankheitsbegriff da besonders wichtig ist, weil der wiederholte Substanzkonsum einiger Substanzen eben tatsächlich auch zu biologischen Veränderungen im Gehirn führt. Das hängt mit Dopamintransmittern zusammen. Das heißt, die Impulsivität wird höher. Es fällt einem viel schwerer, sozusagen Verhalten zu kontrollieren, was aber einen nicht entbindet auch von einer Verantwortlichkeit für das Verhalten.
2: Und selbst wenn der Entschluss zum Entzug fällt, ist Hilfe nicht immer sofort verfügbar. Je nach zuständiger Klinik müssen Betroffene unterschiedlich lange auf einen Platz warten, obwohl der Wunsch nach einem Entzug oft nur für kurze Zeit anhält. Gleichzeitig ist die Bereitschaft, Hilfe anzunehmen, nach Sperforks Erfahrung häufig nur von kurzer Dauer.
4: Das ist besonders dramatisch, weil das Zeitfenster für den Entziehungswunsch oft relativ kurz ist und man sollte das dann schon unbedingt nutzen. Aber wir reden ganz konkret in Wartezeiten, zum Beispiel bei uns aktuell von 2 bis 3 Wochen, aber in anderen Häusern sind die Wartezeiten auf dem Entgiftungsplatz auch deutlich länger.
2: Niedrigschwellige Angebote sollen deshalb schon vorher ansetzen. Beratung und Therapie, Drug-Checking, das vor unerwarteten Inhaltsstoffen und riskanten Dosierungen warnen kann oder eben ein Konsumraum. Doch ein solcher Raum ist kein Selbstläufer. Erfahrungen aus anderen Städten zeigen, es braucht qualifiziertes Personal, verlässliche Öffnungszeiten und klare Hausregeln gegen den Handel von Drogen innerhalb der Räumlichkeiten.

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3: Sachsens Innenminister Armin Schuster hat die erweiterten Abschiebemöglichkeiten nach Afghanistan als richtigen Schritt bezeichnet. Laut Schuster gelingt der Bundesregierung damit ein entscheidender Fortschritt bei der Rückführung abgelehnter Asylbewerber. Die Maßnahmen betreffen nun nicht mehr nur schwere Straftäter, sondern auch jene, die keine Integrationsleistungen gezeigt haben oder bei der Identitätsklärung nicht mitwirken. Der Flughafen Leipzig-Halle bleibt weiterhin zentraler Punkt für Rückführungsflüge. Die Schriftstellerin Heike Geißler erhält den Sächsischen Literaturpreis 2026. Eine Jury des Literaturrats des Freistaates würdigte Geißler für ihre präzise Analyse der modernen Gesellschaft und ihr über 20-jähriges literarisches Schaffen. Kulturministerin Barbara Klepsch lobte ihre Fähigkeit, komplexe gesellschaftliche Beobachtungen in eine klare und humorvolle Form zu übersetzen. Die Preisverleihung findet im Herbst in Leipzig statt. Nach dem Brand eines Batteriespeichers in Bautzen sind alle evakuierten Anwohner sicher zurückgekehrt. Laut einer Sprecherin der Stadt wurden keine bedenklichen Stoffe gefunden, sodass Vorsichtsmaßnahmen aufgehoben werden konnten. Die Löscharbeiten endeten am Mittwochabend, doch die Ermittlungen zur Brandursache dauern an. Experten vermuten einen technischen Defekt als Auslöser. Ilse Neumann aus Taucher bei Leipzig feierte heute ihren 112. Geburtstag und gilt als älteste Sächsin. Geboren 1914 erlebte sie zahlreiche historische Epochen und lebt seit 2019 im DRK Altenpflegeheim in Taucher. Immer mehr Menschen erreichen ein Alter von über 100 Jahren. Ende 2024 lebten laut Statistischem Bundesamt rund 17.900 Hundertjährige in Deutschland.

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2: Aus 3,5 Jahren Haft wegen schweren sexuellen Missbrauchs am eigenen Kind wurde heute ein Freispruch.
3: In Heidenau steht ein 54-jähriger Mann im Verdacht, über Jahre hinweg 3 Mädchen aus seiner Nachbarschaft sexuell missbraucht und vergewaltigt zu haben.
4: Die Zahl der polizeilich registrierten Fälle sexuellen Missbrauchs an Kindern ist erneut gestiegen. Dabei zeigt die Statistik nur die Taten, die der Polizei bekannt geworden sind. Doch wie kann wirksamer Kinderschutz mit knappen Haushaltsmitteln gelingen? In Dresden setzt die Fachstelle Schukura auf Prävention. Einrichtungsleiterin Heike Mann erläutert ihre Arbeit.
5: Schukura ist die Fachstelle zur Prävention sexualisierter Gewalt gegen Kinder und Jugendliche und seit 1999 sind wir die Fachstelle in Dresden, die daran arbeitet, dass Kinder und Jugendliche vor sexualisierter Gewalt geschützt werden.
4: Doch die Arbeit der Fachstelle ist finanziell nicht vollständig abgesichert. Nach einer Kürzung der städtischen Förderung muss Schukura einen wachsenden Teil der Kosten selbst aufbringen.
5: Also die Kosten sind auch im sozialen Bereich wie in allen Bereichen gestiegen auch Lohnkosten sind gestiegen und wir werden zu 3,25 Stellen vom Jugendamt der Stadt Dresden finanziert. Das reicht aber für die Arbeit hier nicht aus. Wir haben mehr Stellenanteile. Wir sind im Moment 6 Kolleginnen und wir haben einen hohen Eigenmittelanteil, den wir erwirtschaften müssen, mehr als 80.000 Euro. Und das können wir nicht ohne Spendenmittel leisten, wenn die Angebote so aufrechterhalten werden sollen, wie sie jetzt da sind.
4: Die Stadt begründet die Kürzung mit einer nicht umgesetzten Aufteilung von Schukura in 2 Dienste. Deshalb wurde die frühere Personalaufstockung zurückgenommen und die Arbeit stärker auf die Kernaufgaben begrenzt. Im Förderkonzept heißt es wie folgt:
6: Eine Rücknahme der Aufstockung erfolgt aufgrund der nicht umgesetzten Teilung in 2 Dienste. Es ist möglich, die Arbeit des Dienstes auf Präventionsarbeit, Fall- und Fachberatung und Multiplikatorinnenarbeit zu konzentrieren. Der Bereich Prozessbegleitung zu Schutzkonzepten kann durch andere Strukturen außerhalb der Förderung unterstützt werden.
4: Schon mit ihrer aktuellen Besetzung stößt die Fachstelle nach eigenen Angaben an ihre Kapazitätsgrenzen. Annalena Frenzel, Sozialpädagogin bei Schukura, erläutert die realen Konsequenzen dieser Kürzungen.
7: Also in erster Linie sind natürlich alle Kinder und Jugendlichen in der Gesellschaft die Leidtragenden, wenn wir als Schukura zum Beispiel nicht finanziell weiter unterstützt sind und unsere Arbeit so nicht aufrechterhalten können. Das sind nicht nur die betroffenen Kinder und Jugendlichen, die wissen sollten, dass das, was ihnen passiert, nicht in Ordnung ist, dass das eine Verletzung von Kinderrechten ist, von persönlichen Grenzen und dass sie Hilfe holen dürfen, sich Hilfe suchen dürfen. Aber auch zum anderen natürlich die anderen Kinder und Jugendlichen, die vielleicht einem Risiko sexualisierte Gewalt zu erleben ausgesetzt sind. Auch die sollten natürlich frühzeitig lernen dürfen, was sind denn meine Rechte und wie kann ich die stärken, wie kann ich denen nachgehen, wenn diese verletzt werden.
4: Damit die Angebote trotzdem erhalten bleiben, setzt Schukura nun verstärkt auf Unterstützung aus der Bevölkerung. Mit der Kampagne "Wie viel ist der Kinderschutz wert?" will die Fachstelle einen Teil der fehlenden Mittel selbst einwerben.
7: Also unsere Spendenkampagne "Wie viel ist der Kinderschutz wert?" haben wir am Anfang des Jahres beschlossen und so Stück für Stück ins Leben gerufen mit dem Ziel, die 50.000 Euro, die wir für dieses Jahr in der Eigenleistung, in der Eigenfinanzierung brauchen, zu gewinnen für uns. Und wir werden mal schauen, wie lange wir diese Spendenkampagne brauchen. Es ist gut denkbar, dass sie über dieses Jahr hinausgeht, weil die Kürzungen uns nicht nur in diesem aktuellen Jahr betreffen, sondern auch darüber hinaus mit dem Ziel, nicht nur die Spenden zu generieren, um unsere Arbeit zu erhalten, sondern natürlich auch, um Sichtbarkeit für das Thema in die Gesellschaft zu bringen und deutlich zu machen, es braucht Ressourcen an verschiedenen Stellen, damit die Prävention sexualisierter Gewalt gegen Kinder aufrechterhalten werden kann.
4: Ob Schukura seine Arbeit im bisherigen Umfang fortsetzen kann, hängt damit zunehmend von Spenden ab. Dabei geht es um eine Frage, die Kinder nicht selbst beantworten können. Wie viel ist uns ihr Schutz wert?

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2: Eine Immobilie zu kaufen ohne Eigenkapital ist grundsätzlich gefährlicher als mit Eigenkapital.
3: Ein eigenes Haus, aber keinen Euro angespart. Was nach einem kaum lösbaren Widerspruch klingt, wird online immer wieder als unkomplizierte Lösung beworben. Der unabhängige Finanzberater Daniel Bischoff kennt die Anfragen, die daraus entstehen.
2: Tatsächlich habe ich das hin und wieder, dass Leute zu mir kommen, gerade wenn es ganz früh in der Beratung, im Beratungsprozess ist und in der Findungsphase für den Verbraucher. Dann kommt schon mal der ein oder andere um die Ecke und sagt, ich habe gar kein Eigenkapital, kann ich trotzdem ein Haus kaufen und finanzieren?
3: Mit der Kreditzusage alleine ist der Traum vom Eigenheim noch lange nicht sicher. Robert Kluttig, Leiter des Beratungszentrums Dresden der Verbraucherzentrale Sachsen, schaut deshalb über die erste Finanzierungsrechnung hinaus.
4: Ohne Eigenkapital ergeben sich natürlich einige Risiken. Zum einen ist natürlich die Finanzierungssumme, die ich aufnehmen muss, höher, weil ich ja die Kaufnebenkosten mitfinanzieren muss. Und teilweise kommt es halt dann dazu, dass die Banken höhere Zinsen anbieten, beziehungsweise dass sich dann natürlich auch auf die Laufzeit, auf die monatliche Rate und auf die Gesamtkosten mit auswirkt. Des Weiteren muss ich natürlich beachten, dass ich Einkommensausfälle absichern muss, durch Tod, Trennung oder Berufsunfähigkeit. Und das kann mich natürlich auch finanziell ruinieren.
3: Was fehlendes Eigenkapital am Monatsende konkret bedeutet, zeigt sich erst beim Blick auf die Zahlen.
2: Bei einer Finanzierung ohne Eigenkapital fällt die Rate ungefähr 25% höher aus. Das heißt, wenn man ein Haus kaufen will und finanzieren will, so von 400.000 Euro, liegt man aktuell bei einer 100% Finanzierung ungefähr so bei 1.800, 1.900 Euro monatlicher Rate. Und wenn dann die Erwerbsnebenkosten, Notargebühren, Grunderwerbsteuer, vielleicht sogar der Makler mitfinanziert werden müssen, dann liegen wir bei nochmal 500 Euro monatlicher Mehrbelastung. Und das ist dann schon ein ganzer Batzen.
3: Ob der Kauf ohne Eigenkapital vertretbar ist, lässt sich deshalb nicht mit einem einfachen Ja oder Nein beantworten.
4: Wir müssten natürlich trotzdem die individuelle Lage analysieren. Da kommt mit dazu, wäre es möglich, auch die Rate zu tragen, wenn sozusagen Einkommensverlust oder verschiedene Situationen eintreten. Wie viele Rücklagen sind vorhanden? Und wie gesagt, es ist individuell sozusagen zu entscheiden. Wir können das mit den Verbrauchern und Verbraucherinnen durchschauen. Ich denke aber, so eine Vollfinanzierung kommt wirklich bloß in den seltensten Fällen zustande.
3: Entscheidend ist, wie belastbar die gesamte finanzielle Situation tatsächlich ist.
2: Funktionieren kann das Ganze bei Familien mit einem recht guten Haushaltseinkommen und überschaubaren regelmäßigen Ausgaben. Allerdings sind oft genau die Familien die auch ein bisschen Eigenkapital haben, weil wenn genügend am Monatsende übrig ist, kann man entsprechend gut vorsorgen und vorbereiten. Und dann ist meistens auch das Eigenkapital da. Deshalb beißt sich dort so ein bisschen die Katze in den Schwanz.
3: Spätestens vor der Unterschrift lohnt sich ein genauerer Blick ins Kleingedruckte.
4: Wenn ich im Internet nach Angeboten suche und auf Angebote klicke, die schon mit Werben ohne Bonitätsabfrage, ohne Schufa, da muss dann natürlich das kritisch beäugt werden. Auf der anderen Seite sollte man sich auch nicht über Zeitdruck irgendwie zum Vertragsabschluss drängen lassen und Augen auf, wenn auch die Finanzierung an sich oder die Angebote, die einem unterbreitet werden, aus vielen verschiedenen Kombinationen bestehen. Heißt Versicherung, Kreditkarte oder noch eine Baufinanzierung in zweiter Hand mit dazu, das sollte sozusagen kritisch hinterfragt werden.
3: Wer das Eigenheim langfristig plant, muss deshalb nicht sofort zuschlagen.
2: Lieber mit einem guten Plan das ganze Thema vorzubereiten, Eigenkapital aufzubauen, mit einem Sparplan dafür zu sorgen, dass eben möglichst wenig Fremdkapital benötigt wird. Das macht die ganze Sache viel, viel entspannter auch im Nachgang beim Abzahlen der Rate. Und man ist auch viel interessanter für viel mehr Banken, weil man ja auf einmal Eigenkapital zur Verfügung hat. Na, weil natürlich nicht alle Banken sich auf das Spiel einlassen würden, diese Erwerbsnebenkosten mitzufinanzieren.
3: Der direkte Weg ins Eigenheim ist ohne Rücklagen zwar nicht grundsätzlich versperrt, er wird aber deutlich schmaler. Umso wichtiger ist eine Finanzierung, die nicht nur heute passt, sondern auch noch dann funktioniert, wenn das Leben einmal anders läuft als geplant.

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2: Also es frisst. Wir schaffen es auch, dass er frisst. Er hat auch fein gekackt. Auch das ist ja ganz wichtig.
3: Sagt Britta Bibico, frisch gebackene Vogelmama. Die Leipzigerin versorgt einen jungen Mauersegler zu Hause. Nach der Hitzewelle sind in Leipzig auffällig viele Küken auf Straßen und Gehwegen gefunden worden. Doch viele Pflegestellen seien voll. Und Experten warnen, falsche Hilfe könne für die Tiere tödlich enden.
4: Weil man kann tatsächlich auch sehr viel falsch machen. Wenn man zum Beispiel Mauersegler mit Brot oder irgendwas Vergleichbarem füttert, dann ist das für das Tier unter Umständen das Todesurteil.
3: Warum fallen nach der Hitze so viele Jungvögel aus ihren Nestern? Und wie hilft man den Tieren richtig, wenn die Auffangstationen scheinbar voll sind? Für die Leipzigerin Britta Bibico beginnt alles bei einem Spaziergang mit ihrer Hündin Ernie.
2: Also wir sind halt hier viel im Viertel unterwegs und auf dem Bürgersteig lag das kleine Vögelchen. Und dann bin ich erstmal ran, habe mir das angeguckt.
3: Sie schaut nach, recherchiert im Internet und vermutet, es ist ein junger Mauersegler. Liegen lassen will Britta Bibico das Vogelküken nicht.
2: Und hab dann oder musste dann lesen, dass bei denen halt das Problem ist, dass die Eltern die Kleinen nicht versorgen, wenn die am Boden sind. Aber man ist dann schon erstmal ganz schön alleingelassen. Ne? Also man möchte ja das kleine Leben irgendwie retten, aber wie?
3: Was steckt hinter dem Phänomen? Eine Antwort könnte es hier geben, in der Klinik für Vögel und Reptilien der Universität Leipzig. Professor Dr. Kerstin Müller arbeitet dort als Tierärztin. Sie erklärt, warum gerade junge Mauersegler bei großer Hitze aus ihren Brutplätzen fallen.
5: Also Mauersegler brüten üblicherweise unter Dächern und die haben gar kein richtiges Nest, sondern eher so wenig Material da drin. Und die Jungen bleiben tagsüber allein, bis die Altvögel mit Futter kommen. Und wenn es dann eben tagsüber so heiß wird, dann versuchen die sich zu kühlen und die strecken tatsächlich zum Kühlen auch die Köpfe aus der Nestöffnung. Und dann kann es eben passieren, dass man zu weit sich rausragt oder beziehungsweise mehr Abkühlung braucht, weil auch die Dachbauten so sind, dass es manchmal nicht ausreicht, die Kühlung, und dann fallen sie eben raus.
3: Einmal am Boden schaffen es die Jungvögel nicht zurück in ihre hochgelegenen Brutplätze, erklärt Professor Dr. Kerstin Müller. Medienberichten zufolge habe die viertägige Hitzewelle Anfang Juli die Leipziger Vogelhilfe stark belastet. Mehr als 500 Meldungen zu gefundenen Mauerseglerküken seien eingegangen. Aufnehmen konnte die Station lediglich 76 Tiere. Auch Britta Bibico sucht deshalb weiter nach einem freien Pflegeplatz.
2: Also beim NABU geht tatsächlich gerade keiner ans Telefon. Also die haben aufgegeben unter dieser Flut von kleinen Mauerseglern und Schwalben. So habe ich das verstanden.
3: Eine weitere Anlaufstelle meldet sich zurück, kann aber ebenfalls nicht helfen.
2: Den Wildpark als Ansprechpartner, da meldete sich dann auch jemand zurück. Und die hat dann aber auch gesagt, die Hände gehoben, sie können keine mehr nehmen und sie überlässt es mir, wie ich mit dem Tier umgehe. Ja, naja.
3: Viele Wildtierstationen würden privat und ehrenamtlich betrieben, weiß Britta Bibico. Geld, Personal und freie Plätze seien dort knapp. Damit bleibt das Küken zunächst bei Britta Bibico in der heimischen Aufzucht. Mauersegler brauchen Insekten. Doch selbst das passende Futter zu finden, sei für Britta Bibico in Leipzig schwierig gewesen.
2: Also nur Insekten. So, also dann kann man jetzt entweder anfangen, Fliegen zu fangen, aber es wird empfohlen, Heimchen. Die gibt es in jedem Zoogeschäft zu kaufen, außer in Leipzig. Und die haben gesagt, sie haben keine mehr. Gibt keine Heimchen, alles ausverkauft.
3: Schließlich bekommt sie Heimchen. Dann beginnt die eigentliche Arbeit.
2: Aber Heimchen sind, wer es weiß, lebendige, wie so Art kleine Grashüpfer. So, was macht man damit? Wie kriegt man so einen Grashüpfer in so ein Tierchen rein? Also das war schon echt eine Herausforderung.
3: Die Fütterung müsse regelmäßig und vorsichtig erfolgen. Ein falscher Griff oder ungeeignetes Futter könne dem Vogel schaden, erklärt die Vogelexpertin Professor Dr. Kerstin Müller. Die Hilfsbereitschaft hat Grenzen, denn nicht jeder Vogel am Boden muss mitgenommen werden. Bei jungen Amseln beispielsweise könne es reichen, sie an einen geschützten, erhöhten Ort zu setzen. Die Vogeleltern würden sie dort oft weiterfüttern, erklärt Professor Dr. Kerstin Müller.
5: Also falls jemand einen jungen Vogel findet und er weiß nicht, ist jetzt Hilfe notwendig oder nicht, dann guckt man erstmal den Vogel an, hat er irgendwelche offensichtlichen Verletzungen, ist er vielleicht total matt und apathisch. Und damit man einschätzen kann, ob dieser Vogel Hilfe braucht, hilft es immer, dass man die Art bestimmen kann. Da kann man mal verschiedene Apps probieren, wo man eine Bestimmung der Vogelart durchführen kann. Und wenn das ein Mauersegler ist, der unten auf dem Boden ist, dann braucht er auf jeden Fall Hilfe.
3: Britta Bibico hofft weiter auf einen professionelleren Pflegeplatz. Bald will ihre Familie in den Urlaub fahren. Das Küken seinem Schicksal zu überlassen, komme für sie aber nicht in Frage.
2: Also ich versuche aber natürlich alles, dass es vorher für ihn einen ordentlichen Platz gibt, um groß und ein echter Mauersegler zu werden.

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2: Sachsens Innenminister Armin Schuster hat die erweiterten Abschiebemöglichkeiten nach Afghanistan als richtigen Schritt bezeichnet. Laut Schuster gelingt der Bundesregierung damit ein entscheidender Fortschritt bei der Rückführung abgelehnter Asylbewerber. Die Maßnahmen betreffen nun nicht mehr nur schwere Straftäter, sondern auch jene, die keine Integrationsleistungen gezeigt haben oder bei der Identitätsklärung nicht mitwirken. Der Flughafen Leipzig-Halle bleibt weiterhin zentraler Punkt für Rückführungsflüge. Die Schriftstellerin Heike Geißler erhält den Sächsischen Literaturpreis 2026. Eine Jury des Literaturrats des Freistaates würdigte Geißler für ihre präzise Analyse der modernen Gesellschaft und ihr über 20-jähriges literarisches Schaffen. Kulturministerin Barbara Klepsch lobte ihre Fähigkeit, komplexe gesellschaftliche Beobachtungen in eine klare und humorvolle Form zu übersetzen. Die Preisverleihung findet im Herbst in Leipzig statt. Nach dem Brand eines Batteriespeichers in Bautzen sind alle evakuierten Anwohner sicher zurückgekehrt. Laut einer Sprecherin der Stadt wurden keine bedenklichen Stoffe gefunden, sodass Vorsichtsmaßnahmen aufgehoben werden konnten. Die Löscharbeiten endeten am Mittwochabend, doch die Ermittlungen zur Brandursache dauern an. Experten vermuten einen technischen Defekt als Auslöser. Ilse Neumann aus Taucher bei Leipzig feierte heute ihren 112. Geburtstag und gilt als älteste Sächsin. Geboren 1914 erlebte sie zahlreiche historische Epochen und lebt seit 2019 im DRK Altenpflegeheim in Taucher. Immer mehr Menschen erreichen ein Alter von über 100 Jahren. Ende 2024 lebten laut Statistischem Bundesamt rund 17.900 Hundertjährige in Deutschland.

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1: 35 Jahre nach der Wiedervereinigung haben immer noch eine Ost-West-Schere.
2: Klare Worte vom Geschäftsführer des Chemnitzer FC, Tommy Häder. Doch stimmt das? Hat der Ostfußball tatsächlich schlechtere Chancen auf dem Weg in den Profifußball? Genau darüber wurde beim sogenannten Gipfeltreffen, organisiert durch die freie Presse, im Kraftverkehr diskutiert. Eigentlich sollte es ein Fußballabend werden. Vertreter des Chemnitzer FC, des FSV Zwickau und von Erzgebirge Aue wollten gemeinsam auf die neue Saison blicken. Doch schnell wurde klar, das beherrschende Thema ist nicht der Meisterschaftskampf, sondern der Streit um den Aufstieg aus der Regionalliga. Für den Geschäftsführer des Chemnitzer FC, Tommy Häder, ein Herzensprojekt.
1: Mittlerweile 77 Vereine die Initiative unterstützen. Es gibt weitere Vereine, die gern beitreten wollen. Das heißt, wir werden auch relativ zügig die 80er-Marke durchbrechen. Warum sind wir jetzt noch nicht weitergekommen? Ist relativ einfach zu erklären. Es geht hier halt weniger um das, was die Basis möchte, sondern man hat immer mehr den Eindruck, und der hat sich mit dieser Abstimmung am 29.06. dann nochmal verfestigt, dass es schon darum geht, dass vor allen Dingen die Regionalverbände ein Stück weit ihre Machtpositionen festigen wollen. Jeder hat es, glaube ich, jetzt mitbekommen. Wir haben es hingekriegt, dass wir eine bundesweite Mehrheit erreicht haben.
2: Für viele Regionalligisten beginnt der schwierigste Teil der Saison lange vor dem ersten Spieltag. Denn selbst wer Meister wird, steigt nicht automatisch in die dritte Liga auf. Derzeit gibt es 5 Regionalligen, aber nur 4 Aufstiegsplätze. Deshalb geht jedes Jahr mindestens ein Meister leer aus. Vor allem die Regionalliga Nordost mit ihren zahlreichen Traditionsvereinen kritisiert dieses System seit Jahren als ungerecht. Inzwischen ist aus der Kritik eine bundesweite Bewegung geworden. Nach Angaben der Initiatoren hat sich damit erstmals eine Mehrheit der Vereine für einen Reformvorschlag ausgesprochen. Trotzdem sehen sie ihre Forderungen weiterhin ausgebremst. Der Vorwurf: Die Regionalverbände hätten den Willen der Vereine ignoriert und stattdessen ihre eigenen Interessen verteidigt.
1: Trotz der erreichten Mehrheit sagen die Regionalverbände dann in einem Statement ohne Rücksprache mit den Vereinen, dass die Initiative, dass die Aufstiegsreform per se erstmal gescheitert ist. Und das muss man erstmal ein Stück weit erklärt bekommen.
2: Für die Clubs geht es dabei um weit mehr als nur eine sportliche Frage. Die Regionalliga sei längst professionell organisiert, mit hauptamtlichen Mitarbeitern, hohen Sicherheitsauflagen und erheblichen Kosten. Gleichzeitig fehle vielen Vereinen jedoch eine verlässliche sportliche Perspektive, so der Trainer des FSV Zwickau, Rico Schmidt.
3: Das sind Ligen, die überaltert sind aus meiner Sicht. Der DFB, die DFL sollte 20 Mannschaften in die erste Liga platzieren, 20 Mannschaften in die zweite Liga. Die Frage kann mir keiner beantworten, warum das nicht der Fall ist. Die dritte Liga kann aufmunitioniert werden und damit wird dann unten drunter eine starke vierte Liga gebaut mit tatsächlich Profimannschaften, weil wir haben den Aufwand, das ist den Profibereich, da haben wir ja Experten sitzen, die das auch nochmal untersetzen können, auch was das Geld betrifft, BG-Beiträge etc. pp. Und das ist dann natürlich auch schon auch eine Wettbewerbsverzerrung an der Stelle.
2: Hinzu kommt aus Sicht der Vereinsvertreter ein struktureller Nachteil für den Fußball im Osten. Während finanzstarke Unternehmen und große Sponsoren vielerorts fehlen, kämpfen traditionsreiche Clubs seit Jahren um den Anschluss an den Profifußball. Für Tommy Häder sei das bis heute auch ein strukturelles Problem.
1: Das ist ein Spiegelbild der Politik ist. Also wir sind über 35 Jahre nach der Wiedervereinigung haben immer noch eine Ost-West-Schere, was die Löhne anbetrifft. ETC, das spiegelt sich irgendwo auch in der Fußballlandkarte wieder. Ich glaube, wir haben in diesem Jahr 6 oder 7 Vereine, die im Profifußball überhaupt nur aus den Ostbundesländern an den Wettbewerben teilnehmen. Ich denke, das Problem liegt auch da eigentlich mit dem Wiedervereinigungsthema, wenn man da sieht, wie viele Vereine letztendlich in die Strukturen der Bundesliga aufgenommen worden sind, hat das schon eigentlich kein Verhältnis der Fläche, der Bevölkerungsanzahl irgendwo gerechtfertigt. Und das haben wir jetzt die letzten Jahre, gerade mit dieser ungleichen Behandlung, was die Aufstiegsthematik von der vierten in die dritte Liga anbetrifft, als Ergebnis.
2: Bemerkenswert ist dabei vor allem eines: Auf dem Platz sind Chemnitz, Zwickau und Aue erbitterte Rivalen. Bei der Forderung nach einer Reform ziehen sie jedoch an einem Strang. Konkurrenz spielte an diesem Abend nur eine Nebenrolle.

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1: Wenn die Kita schließt, müssen Eltern pünktlich da sein. Genau das könnte künftig schwieriger werden. Denn die Bundesregierung plant Änderungen beim Arbeitszeitgesetz. Statt des bisherigen 8-Stunden-Tages soll künftig die maximale Wochenarbeitszeit im Mittelpunkt stehen. Dadurch könnten Beschäftigte an einzelnen Tagen deutlich länger arbeiten als bisher. Die Gewerkschaft Nahrung, Genuss, Gaststätten, kurz NGG, sieht darin vor allem ein Problem für Familien. Denn schon heute sei die Vereinbarkeit von Beruf und Kinderbetreuung oft schwierig. Nach Angaben der amtlichen Statistik gibt es in Chemnitz rund 2510 Betreuungsplätze für Kinder unter 3 Jahren. Das entspricht einer Betreuungsquote von gut 47%. Nach einer Studie des Deutschen Jugendinstituts liegt der tatsächliche Bedarf in Sachsen jedoch bei rund 61%. Aus Sicht der NGG sind die Betreuungszeiten in vielen Familien bereits jetzt eng mit den Arbeitszeiten abgestimmt. Sollten Beschäftigte künftig regelmäßig 10 oder 12 Stunden am Stück arbeiten, werde eine verlässliche Planung des Familienalltags deutlich schwieriger. Eltern müssten ihre Kinder trotzdem pünktlich aus der Kita abholen. Betroffen wären nach Einschätzungen der Gewerkschaft aber nicht nur Familien mit kleinen Kindern. Auch Menschen, die Angehörige pflegen, seien auf feste Arbeitszeiten angewiesen. Pflegeeinsätze oder die Betreuung älterer Familienmitglieder ließen sich häufig nur mit einem planbaren Feierabend organisieren. Der Deutsche Gewerkschaftsbund kommt in einer Beschäftigtenbefragung zu dem Ergebnis, dass bereits heute viele Arbeitnehmerinnen und Arbeitnehmer Schwierigkeiten haben, Beruf und Familie zeitlich miteinander zu vereinbaren. Besonders häufig treffe das Frauen und Alleinerziehende. Die NGG fordert deshalb, am gesetzlichen 8-Stunden-Tag festzuhalten. Längere Arbeitstage seien aus ihrer Sicht keine Lösung gegen den Fachkräftemangel. Stattdessen brauche es bessere Arbeitsbedingungen und mehr Betreuungsangebote, auch in Chemnitz. Neben den Auswirkungen auf Familien verweist die Gewerkschaft außerdem auf gesundheitliche Risiken. Mit zunehmender Arbeitszeit steige auch das Unfallrisiko. Dauerhaft lange Arbeitstage könnten zudem Schlafstörungen, Herz-Kreislauf-Erkrankungen oder Burnout begünstigen. Für die NGG steht deshalb fest, wer Familie, Beruf und Pflege miteinander vereinbaren soll, braucht vor allem eines: verlässliche Arbeitszeiten.

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1: Ich hatte so ein bisschen dann das Problem mit so verschreibungspflichtigen Medikamenten, so wie so Alprazolam und sowas, als ich mit meinem Ex-Freund zusammengekommen bin, weil der das halt alles verschrieben bekommen hat. Und ich sag mal, da war halt die Hemmschwelle sehr gering.
2: Tizi ist 25 und lebt in Leipzig. Was mit verschreibungspflichtigen Medikamenten begann, wurde für Tizi zur Abhängigkeit. Heute hat sie den Ausstieg geschafft und spricht öffentlich über ihre Erfahrungen.
1: Ich bin nüchtern, ich gehe zum Sport, weil ich gerne so im Alter auch einfach einen gesunden Körper weiter hätte. Und mein ganzer Fokus ist einfach woanders.
2: Doch nicht alle Betroffene finden rechtzeitig den Ausweg. 2025 starben 26 Menschen in Sachsen infolge des Konsums illegaler Drogen. In 15 Fällen spielte Mischkonsum eine Rolle. Im Leipziger Elsa-Park wurde gestern an sie erinnert. Doch wie kann man Drogentode verhindern, bevor es zu spät ist? In Leipzig soll dabei künftig ein Drogenkonsummobil helfen, erklärt Sozialarbeiterin Sandra Bischoff. Doch warum schafft man einen Ort, an dem Menschen Drogen konsumieren dürfen, wenn sie doch eigentlich damit aufhören sollen?
3: Das Drogenkonsummobil hat den Vorteil, dass Menschen sauberer konsumieren können, dass sie, wenn sie medizinische Fragen haben oder Anliegen haben, sich direkt vor Ort an medizinisches Personal auch wenden können. Sie müssen nicht unsauber in Abrisshäusern oder irgendwo im Park konsumieren, haben saubere Spritzen und haben saubere Utensilien zur Verfügung.
2: Denn gemeinsam benutztes Spritzbesteck kann laut Studien des Robert-Koch-Instituts Krankheiten wie HIV oder Hepatitis übertragen. Auch Sven Sperfork, der als Oberarzt an der Klinik für Psychiatrie am Universitätsklinikum Leipzig arbeitet, sieht im Drogenkonsummobil eine Chance, das Risiko für Infektionen und Überdosierungen zu verringern und gleichzeitig Menschen zu erreichen, die bislang nicht zu Beratungsstellen oder Kliniken gehen.
4: Um erstmal in Kontakt zu kommen, Angebote zu machen, die auch oft den Menschen es wieder möglich machen, überhaupt ein Wofür zu erleben. Also wofür will ich eigentlich aufhören, die Substanzen zu konsumieren und Alternativen zu schaffen. Das heißt, es geht nicht nur um eine Schadensreduktion auf null, sondern erstmal auch eine Schadensminderung. Und da ist sozusagen der weniger Konsum oft erstmal ein wichtiges Ziel.
2: Sperfork zufolge erschwere vor allem das gesellschaftliche Stigma den Weg ins Hilfesystem. Abhängigkeit werde noch immer häufig als mangelnde Willenskraft verstanden. Das verstärke bei vielen Betroffenen die Scham und mache es schwerer, die eigene Sucht als Erkrankung anzuerkennen und Hilfe anzunehmen.
4: Aus medizinischer Sicht oder psychiatrischer Sicht lässt sich sehr klar sagen, dass wir da eben auch von einer psychischen Erkrankung ausgehen und dieser Krankheitsbegriff da besonders wichtig ist, weil der wiederholte Substanzkonsum einiger Substanzen eben tatsächlich auch zu biologischen Veränderungen im Gehirn führt. Das hängt mit Dopamin-Transmittern zusammen. Das heißt, die Impulsivität wird höher. Es fällt einem viel schwerer, sozusagen Verhalten zu kontrollieren, was aber einen nicht entbindet auch von einer Verantwortlichkeit für das Verhalten.
2: Und selbst wenn der Entschluss zum Entzug fällt, ist Hilfe nicht immer sofort verfügbar. Je nach zuständiger Klinik müssen Betroffene unterschiedlich lange auf einen Platz warten, obwohl der Wunsch nach einem Entzug oft nur für kurze Zeit anhält. Gleichzeitig ist die Bereitschaft, Hilfe anzunehmen, nach Sperforks Erfahrung häufig nur von kurzer Dauer.
4: Das ist besonders dramatisch, weil das Zeitfenster für den Entziehungswunsch oft relativ kurz ist und man sollte das dann schon unbedingt nutzen. Aber wir reden ganz konkret in Wartezeiten, zum Beispiel bei uns aktuell von 2 bis 3 Wochen, aber in anderen Häusern sind die Wartezeiten auf dem Entgiftungsplatz auch deutlich länger.
2: Niedrigschwellige Angebote sollen deshalb schon vorher ansetzen. Beratung und Therapie, Drug-Checking, das vor unerwarteten Inhaltsstoffen und riskanten Dosierungen warnen kann, oder eben ein Konsumraum. Doch ein solcher Raum ist kein Selbstläufer. Erfahrungen aus anderen Städten zeigen, es braucht qualifiziertes Personal, verlässliche Öffnungszeiten und klare Hausregeln gegen den Handel von Drogen innerhalb der Räumlichkeiten.

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4: Sachsens Innenminister Armin Schuster hat die erweiterten Abschiebemöglichkeiten nach Afghanistan als richtigen Schritt bezeichnet. Laut Schuster gelingt der Bundesregierung damit ein entscheidender Fortschritt bei der Rückführung abgelehnter Asylbewerber. Die Maßnahmen betreffen nun nicht mehr nur schwere Straftäter, sondern auch jene, die keine Integrationsleistungen gezeigt haben.

gecheckt haben oder bei der Identitätsklärung nicht mitwirken. Der Flughafen Leipzig-Halle bleibt weiterhin zentraler Punkt für Rückführungsflüge. Die Schriftstellerin Heike Geißler erhält den Sächsischen Literaturpreis 2026. Eine Jury des Literaturrats des Freistaates würdigte Geißler für ihre präzise Analyse der modernen Gesellschaft und ihr über 20-jähriges literarisches Schaffen. Kulturministerin Barbara Klepsch lobte ihre Fähigkeit, komplexe gesellschaftliche Beobachtungen in eine klare und humorvolle Form zu übersetzen. Die Preisverleihung findet im Herbst in Leipzig statt. Nach dem Brand eines Batteriespeichers in Bautzen sind alle evakuierten Anwohner sicher zurückgekehrt. Laut einer Sprecherin der Stadt wurden keine bedenklichen Stoffe gefunden, sodass Vorsichtsmaßnahmen aufgehoben werden konnten. Die Löscharbeiten endeten am Mittwochabend, doch die Ermittlungen zur Brandursache dauern an. Experten vermuten einen technischen Defekt als Auslöser. Ilse Neumann aus Taucher bei Leipzig feierte heute ihren 112. Geburtstag und gilt als älteste Sächsin. Geboren 1914 erlebte sie zahlreiche historische Epochen und lebt seit 2019 im DRK Altenpflegeheim in Taucher. Immer mehr Menschen erreichen ein Alter von über 100 Jahren. Ende 2024 lebten laut Statistischem Bundesamt rund 17.900 Hundertjährige in Deutschland.

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2: Aus 3,5 Jahren Haft wegen schweren sexuellen Missbrauchs am eigenen Kind wurde heute ein Freispruch.
3: In Heidenau steht ein 54-jähriger Mann im Verdacht, über Jahre hinweg 3 Mädchen aus seiner Nachbarschaft sexuell missbraucht und vergewaltigt zu haben.
4: Die Zahl der polizeilich registrierten Fälle sexuellen Missbrauchs an Kindern ist erneut gestiegen. Dabei zeigt die Statistik nur die Taten, die der Polizei bekannt geworden sind. Doch wie kann wirksamer Kinderschutz mit knappen Haushaltsmitteln gelingen? In Dresden setzt die Fachstelle Schukura auf Prävention. Einrichtungsleiterin Heike Mann erläutert ihre Arbeit.
5: Schukura ist die Fachstelle zur Prävention sexualisierter Gewalt gegen Kinder und Jugendliche und seit 1999 sind wir die Fachstelle in Dresden, die daran arbeitet, dass Kinder und Jugendliche vor sexualisierter Gewalt geschützt werden.
4: Doch die Arbeit der Fachstelle ist finanziell nicht vollständig abgesichert. Nach einer Kürzung der städtischen Förderung muss Schukura einen wachsenden Teil der Kosten selbst aufbringen.
5: Also die Kosten sind auch im sozialen Bereich wie in allen Bereichen gestiegen und auch Lohnkosten sind gestiegen und wir werden zu 3,25 Stellen vom Jugendamt der Stadt Dresden finanziert. Das reicht aber für die Arbeit hier nicht aus. Wir haben mehr Stellenanteile. Wir sind im Moment 6 Kolleginnen und wir haben einen hohen Eigenmittelanteil, den wir erwirtschaften müssen, mehr als 80.000 Euro. Und das können wir nicht ohne Spendenmittel leisten, wenn die Angebote so aufrechterhalten werden sollen, wie sie jetzt da sind.
4: Die Stadt begründet die Kürzung mit einer nicht umgesetzten Aufteilung von Schukura in 2 Dienste. Deshalb wurde die frühere Personalaufstockung zurückgenommen und die Arbeit stärker auf die Kernaufgaben begrenzt. Im Förderkonzept heißt es wie folgt.
6: Eine Rücknahme der Aufstockung erfolgt aufgrund der nicht umgesetzten Teilung in 2 Dienste. Es ist möglich, die Arbeit des Dienstes auf Präventionsarbeit, Fall- und Fachberatung und Multiplikatorinnenarbeit zu konzentrieren. Der Bereich Prozessbegleitung zu Schutzkonzepten kann durch andere Strukturen außerhalb der Förderung unterstützt werden.
4: Schon mit ihrer aktuellen Besetzung stößt die Fachstelle nach eigenen Angaben an ihre Kapazitätsgrenzen. Annalena Frenzel, Sozialpädagogin bei Schukura, erläutert die realen Konsequenzen dieser Kürzungen.
7: Also in erster Linie sind natürlich alle Kinder und Jugendlichen in der Gesellschaft die Leidtragenden, wenn wir als Schukura zum Beispiel nicht finanziell weiter unterstützt sind und unsere Arbeit so nicht aufrechterhalten können. Das sind nicht nur die betroffenen Kinder und Jugendlichen, die wissen sollten, dass das, was ihnen passiert, nicht in Ordnung ist, dass das eine Verletzung von Kinderrechten ist, von persönlichen Grenzen und dass sie Hilfe holen dürfen, sich Hilfe suchen dürfen. Aber auch zum anderen natürlich die anderen Kinder und Jugendlichen, die vielleicht einem Risiko sexualisierte Gewalt zu erleben ausgesetzt sind. Auch die sollten natürlich frühzeitig lernen dürfen, was sind denn meine Rechte und wie kann ich die stärken, wie kann ich denen nachgehen, wenn diese verletzt werden.
4: Damit die Angebote trotzdem erhalten bleiben, setzt Schukura nun verstärkt auf Unterstützung aus der Bevölkerung. Mit der Kampagne »Wie viel ist der Kinderschutz wert?« will die Fachstelle einen Teil der fehlenden Mittel selbst einwerben.
7: Also unsere Spendenkampagne, wie viel ist der Kinderschutz wert, haben wir am Anfang des Jahres beschlossen und so Stück für Stück ins Leben gerufen mit dem Ziel, die 50.000 Euro, die wir für dieses Jahr in der Eigenleistung, in der Eigenfinanzierung brauchen, zu gewinnen für uns. Und wir werden mal schauen, wie lange wir diese Spendenkampagne brauchen. Es ist gut denkbar, dass sie über dieses Jahr hinausgeht, weil die Kürzungen uns nicht nur in diesem aktuellen Jahr betreffen, sondern auch darüber hinaus mit dem Ziel, nicht nur die Spenden zu generieren, um unsere Arbeit zu erhalten, sondern natürlich auch, um Sichtbarkeit für das Thema in die Gesellschaft zu bringen und deutlich zu machen, es braucht Ressourcen an verschiedenen Stellen, damit die Prävention sexualisierter Gewalt gegen Kinder aufrechterhalten werden kann.
4: Ob Schukura seine Arbeit im bisherigen Umfang fortsetzen kann, hängt damit zunehmend von Spenden ab. Dabei geht es um eine Frage, die Kinder nicht selbst beantworten können. Wie viel ist uns ihr Schutz wert?

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2: Eine Immobilie zu kaufen ohne Eigenkapital ist grundsätzlich gefährlicher als mit Eigenkapital.
3: Ein eigenes Haus, aber keinen Euro angespart. Was nach einem kaum lösbaren Widerspruch klingt, wird online immer wieder als unkomplizierte Lösung beworben. Der unabhängige Finanzberater Daniel Bischoff kennt die Anfragen, die daraus entstehen.
2: Tatsächlich habe ich das hin und wieder, dass Leute zu mir kommen, gerade wenn es ganz früh in der Beratung, im Beratungsprozess ist und in der Findungsphase für den Verbraucher. Dann kommt schon mal der ein oder andere um die Ecke und sagt, ich habe gar kein Eigenkapital, kann ich trotzdem ein Haus kaufen und finanzieren?
3: Mit der Kreditzusage alleine ist der Traum vom Eigenheim noch lange nicht sicher. Robert Kluttig, Leiter des Beratungszentrums Dresden der Verbraucherzentrale Sachsen, schaut deshalb über die erste Finanzierungsrechnung hinaus.
4: Ohne Eigenkapital ergeben sich natürlich einige Risiken. Zum einen ist natürlich die Finanzierungssumme, die ich aufnehmen muss, höher, weil ich ja die Kaufnebenkosten mitfinanzieren muss. Und teilweise kommt es halt dann dazu, dass die Banken höhere Zinsen anbieten, beziehungsweise dass sich dann natürlich auch auf die Laufzeit, auf die monatliche Rate und auf die Gesamtkosten mit auswirkt. Des Weiteren muss ich natürlich beachten, dass ich Einkommensausfälle absichern muss, durch Tod, Trennung oder Berufsunfähigkeit. Und das kann mich natürlich auch finanziell ruinieren.
3: Was fehlendes Eigenkapital am Monatsende konkret bedeutet, zeigt sich erst beim Blick auf die Zahlen.
2: Bei einer Finanzierung ohne Eigenkapital fällt die Rate ungefähr 25% höher aus. Das heißt, wenn man ein Haus kaufen will und finanzieren will, so von 400.000 Euro, liegt man aktuell bei einer 100% Finanzierung ungefähr so bei 1.800, 1.900 Euro monatlicher Rate. Und wenn dann die Erwerbsnebenkosten, Notargebühren, Grunderwerbsteuer, vielleicht sogar der Makler mitfinanziert werden müssen, dann liegen wir bei nochmal 500 Euro monatlicher Mehrbelastung. Und das ist dann schon ein ganzer Batzen.
3: Ob der Kauf ohne Eigenkapital vertretbar ist, lässt sich deshalb nicht mit einem einfachen Ja oder Nein beantworten.
4: Wir müssten natürlich trotzdem die individuelle Lage analysieren. Da kommt mit dazu, wäre es möglich, auch die Rate zu tragen, wenn sozusagen Einkommensverlust oder verschiedene Situationen eintreten. Wie viel Rücklagen sind vorhanden? Und wie gesagt, es ist individuell sozusagen zu entscheiden. Wir können das mit den Verbrauchern und Verbraucherinnen durchschauen. Ich denke aber, so eine Vollfinanzierung kommt wirklich bloß in den seltensten Fällen zustande.
3: Entscheidend ist, wie belastbar die gesamte finanzielle Situation tatsächlich ist.
2: Funktionieren kann das Ganze bei Familien mit einem recht guten Haushaltseinkommen und überschaubaren regelmäßigen Ausgaben. Allerdings sind oft genau die Familien die auch ein bisschen Eigenkapital haben, weil wenn genügend am Monatsende übrig ist, kann man entsprechend gut vorsorgen und vorbereiten. Und dann ist meistens auch das Eigenkapital da. Deshalb beißt sich dort so ein bisschen die Katze in den Schwanz.
3: Spätestens vor der Unterschrift lohnt sich ein genauerer Blick ins Kleingedruckte.
4: Wenn ich im Internet nach Angeboten suche und auf Angebote klicke, die schon mit Werben ohne Bonitätsabfrage, ohne Schufa, da muss dann natürlich das kritisch beäugt werden. Auf der anderen Seite sollte man sich auch nicht über Zeitdruck irgendwie zum Vertragsabschluss drängen lassen und Augen auf, wenn auch die Finanzierung an sich oder die Angebote, die einem unterbreitet werden, aus vielen verschiedenen Kombinationen bestehen. Heißt Versicherung, Kreditkarte oder noch eine Baufinanzierung in zweiter Hand mit dazu, das sollte sozusagen kritisch hinterfragt werden.
3: Wer das Eigenheim langfristig plant, muss deshalb nicht sofort zuschlagen.
2: Lieber mit einem guten Plan das ganze Thema vorzubereiten, Eigenkapital aufzubauen, mit einem Sparplan dafür zu sorgen, dass eben möglichst wenig Fremdkapital benötigt wird. Das macht die ganze Sache viel, viel entspannter auch im Nachgang beim Abzahlen der Rate. Und man ist auch viel interessanter für viel mehr Banken, weil man ja auf einmal Eigenkapital zur Verfügung hat. Na, weil natürlich nicht alle Banken sich auf das Spiel einlassen würden, diese Erwerbsnebenkosten mitzufinanzieren.
3: Der direkte Weg ins Eigenheim ist ohne Rücklagen zwar nicht grundsätzlich versperrt, er wird aber deutlich schmaler. Umso wichtiger ist eine Finanzierung, die nicht nur heute passt, sondern auch noch dann funktioniert, wenn das Leben einmal anders läuft als geplant.

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2: Also es frisst. Wir schaffen es auch, dass er frisst. Er hat auch fein gekackt. Auch das ist ja ganz wichtig.
3: Sagt Britta Bibico, frisch gebackene Vogelmama. Die Leipzigerin versorgt einen jungen Mauersegler zu Hause. Nach der Hitzewelle sind in Leipzig auffällig viele Küken auf Straßen und Gehwegen gefunden worden. Doch viele Pflegestellen seien voll. Und Experten warnen, falsche Hilfe könne für die Tiere tödlich enden.
4: Weil man kann tatsächlich auch sehr viel falsch machen. Wenn man zum Beispiel Mauersegler mit Brot oder irgendwas Vergleichbarem füttert, dann ist das für das Tier unter Umständen das Todesurteil.
3: Warum fallen nach der Hitze so viele Jungvögel aus ihren Nestern? Und wie hilft man den Tieren richtig, wenn die Auffangstationen scheinbar voll sind? Für die Leipzigerin Britta Bibico beginnt alles bei einem Spaziergang mit ihrer Hündin Ernie.
2: Also wir sind halt hier viel im Viertel unterwegs und auf dem Bürgersteig lag das kleine Vögelchen. Und dann bin ich erstmal ran, habe mir das angeguckt.
3: Sie schaut nach, recherchiert im Internet und vermutet, es ist ein junger Mauersegler. Liegen lassen will Britta Bibico das Vogelküken nicht.
2: Und hab dann oder musste dann lesen, dass bei denen halt das Problem ist, dass die Eltern die Kleinen nicht versorgen, wenn die am Boden sind. Aber man ist dann schon erstmal ganz schön alleingelassen. Ne? Also man möchte ja das kleine Leben irgendwie retten, aber wie?
3: Was steckt hinter dem Phänomen? Eine Antwort könnte es hier geben, in der Klinik für Vögel und Reptilien der Universität Leipzig. Professor Dr. Kerstin Müller arbeitet dort als Tierärztin. Sie erklärt, warum gerade junge Mauersegler bei großer Hitze aus ihren Brutplätzen fallen.
5: Also Mauersegler brüten üblicherweise unter Dächern und die haben gar kein richtiges Nest, sondern eher so wenig Material da drin. Und die Jungen bleiben tagsüber allein, bis die Altvögel mit Futter kommen. Und wenn es dann eben tagsüber so heiß wird, dann versuchen die sich zu kühlen und die strecken tatsächlich zum Kühlen auch die Köpfe aus der Nestöffnung. Und dann kann es eben passieren, dass man zu weit sich rausragt oder beziehungsweise mehr Abkühlung braucht, weil auch die Dachbauten so sind, dass es manchmal nicht ausreicht, die Kühlung, und dann fallen sie eben raus.
3: Einmal am Boden schaffen es die Jungvögel nicht zurück in ihre hochgelegenen Brutplätze, erklärt Professor Dr. Kerstin Müller. Medienberichten zufolge habe die viertägige Hitzewelle Anfang Juli die Leipziger Vogelhilfe stark belastet. Mehr als 500 Meldungen zu gefundenen Mauerseglerküken seien eingegangen. Aufnehmen konnte die Station lediglich 76 Tiere. Auch Britta Bibico sucht deshalb weiter nach einem freien Pflegeplatz.
2: Also beim NABU geht tatsächlich gerade keiner ans Telefon. Also die haben aufgegeben unter dieser Flut von kleinen Mauerseglern und Schwalben. So habe ich das verstanden.
3: Eine weitere Anlaufstelle meldet sich zurück, kann aber ebenfalls nicht helfen.
2: Den Wildpark als Ansprechpartner, da meldete sich dann auch jemand zurück. Und die hat dann aber auch gesagt, die Hände gehoben, sie können keine mehr nehmen und sie überlässt es mir, wie ich mit dem Tier umgehe. Ja, naja.
3: Viele Wildtierstationen würden privat und ehrenamtlich betrieben, weiß Britta Bibico. Geld, Personal und freie Plätze seien dort knapp. Damit bleibt das Küken zunächst bei Britta Bibico in der heimischen Aufzucht. Mauersegler brauchen Insekten. Doch selbst das passende Futter zu finden, sei für Britta Bibico in Leipzig schwierig gewesen.
2: Also nur Insekten. So, also dann kann man jetzt entweder anfangen, Fliegen zu fangen, aber es wird empfohlen, Heimchen. Die gibt es in jedem Zoogeschäft zu kaufen, außer in Leipzig. Und die haben gesagt, sie haben keine mehr. Gibt keine Heimchen, alles ausverkauft.
3: Schließlich bekommt sie Heimchen. Dann beginnt die eigentliche Arbeit.
2: Aber Heimchen sind, wer es weiß, lebendige, wie so Art kleine Grashüpfer. So. Was macht man damit? Wie kriegt man so einen Grashüpfer in so ein Tierchen rein? Also das war schon echt eine Herausforderung.
3: Die Fütterung müsse regelmäßig und vorsichtig erfolgen. Ein falscher Griff oder ungeeignetes Futter könne dem Vogel schaden, erklärt die Vogelexpertin Professor Dr. Kerstin Müller. Die Hilfsbereitschaft hat Grenzen, denn nicht jeder Vogel am Boden muss mitgenommen werden. Bei jungen Amseln beispielsweise könne es reichen, sie an einen geschützten, erhöhten Ort zu setzen. Die Vogeleltern würden sie dort oft weiterfüttern, erklärt Professor Dr. Kerstin Müller.
5: Also falls jemand einen jungen Vogel findet und er weiß nicht, ist jetzt Hilfe notwendig oder nicht, dann guckt man erstmal den Vogel an, hat er irgendwelche offensichtlichen Verletzungen, ist er vielleicht total matt und apathisch. Und damit man einschätzen kann, ob dieser Vogel Hilfe braucht, hilft es immer, dass man die Art bestimmen kann. Da kann man mal verschiedene Apps probieren, wo man eine Bestimmung der Vogelart durchführen kann. Und wenn das ein Mauersegler ist, der unten auf dem Boden ist, dann braucht er auf jeden Fall Hilfe.
3: Britta Bibico hofft weiter auf einen professionelleren Pflegeplatz. Bald will ihre Familie in den Urlaub fahren. Das Küken seinem Schicksal zu überlassen, komme für sie aber nicht in Frage.
2: Also ich versuche aber natürlich alles, dass es vorher für ihn einen ordentlichen Platz gibt, um groß und ein echter Mauersegler zu werden.

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5: 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Sachsens Innenminister

Armin Schuster hat die erweiterten Abschiebemöglichkeiten nach Afghanistan als richtigen Schritt bezeichnet. Laut Schuster gelingt der Bundesregierung damit ein entscheidender Fortschritt bei der Rückführung abgelehnter Asylbewerber. Die Maßnahmen betreffen nun nicht mehr nur schwere Straftäter, sondern auch jene, die keine Integrationsleistungen gezeigt haben oder bei der Identitätsklärung nicht mitwirken. Der Flughafen Leipzig-Halle bleibt weiterhin zentraler Punkt für Rückführungsflüge. Die Schriftstellerin Heike Geißler erhält den Sächsischen Literaturpreis 2026. Eine Jury des Literaturrats des Freistaates würdigte Geißler für ihre präzise Analyse der modernen Gesellschaft und ihr über 20-jähriges literarisches Schaffen. Kulturministerin Barbara Klepsch lobte ihre Fähigkeit, komplexe gesellschaftliche Beobachtungen in eine klare und humorvolle Form zu übersetzen. Die Preisverleihung findet im Herbst in Leipzig statt. Nach dem Brand eines Batteriespeichers in Bautzen sind alle evakuierten Anwohner sicher zurückgekehrt. Laut einer Sprecherin der Stadt wurden keine bedenklichen Stoffe gefunden, sodass Vorsichtsmaßnahmen aufgehoben werden konnten. Die Löscharbeiten endeten am Mittwochabend, doch die Ermittlungen zur Brandursache dauern an. Experten vermuten einen technischen Defekt als Auslöser. Ilse Neumann aus Taucher bei Leipzig feierte heute ihren 112. Geburtstag und gilt als älteste Sächsin. Geboren 1914 erlebte sie zahlreiche historische Epochen und lebt seit 2019 im DRK Altenpflegeheim in Taucher. Immer mehr Menschen erreichen ein Alter von über 100 Jahren. Ende 2024 lebten laut Statistischem Bundesamt rund 17.900 Hundertjährige in Deutschland. This

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2: 35 Jahre nach der Wiedervereinigung haben immer noch eine Ost-West-Schere.
3: Klare Worte vom Geschäftsführer des Chemnitzer FC, Tommy Häder. Doch stimmt das? Hat der Ostfußball tatsächlich schlechtere Chancen auf dem Weg in den Profifußball? Genau darüber wurde beim sogenannten Gipfeltreffen, organisiert durch die freie Presse, im Kraftverkehr diskutiert. Eigentlich sollte es ein Fußballabend werden. Vertreter des Chemnitzer FC, des FSV Zwickau und von Erzgebirge Aue wollten gemeinsam auf die neue Saison blicken. Doch schnell wurde klar, das beherrschende Thema ist nicht der Meisterschaftskampf, sondern der Streit um den Aufstieg aus der Regionalliga. Für den Geschäftsführer des Chemnitzer FC, Tommy Häder, ein Herzensprojekt.
2: Mittlerweile 77 Vereine, die Initiative unterstützen. Es gibt weitere Vereine, die gern beitreten wollen. Das heißt, wir werden auch relativ zügig die 80er-Marke durchbrechen. Warum sind wir jetzt noch nicht weitergekommen? Ist relativ einfach zu erklären. Es geht hier halt weniger um das, was die Basis möchte, sondern man hat immer mehr den Eindruck, und der hat sich mit dieser Abstimmung am 29.06. dann nochmal verfestigt, dass es schon darum geht, dass vor allen Dingen die Regionalverbände ein Stück weit ihre Machtpositionen festigen wollen. Jeder hat es, glaube ich, jetzt mitbekommen. Wir haben es hingekriegt, dass wir eine bundesweite Mehrheit erreicht haben.
3: Für viele Regionalligisten beginnt der schwierigste Teil der Saison lange vor dem ersten Spieltag. Denn selbst wer Meister wird, steigt nicht automatisch in die dritte Liga auf. Derzeit gibt es 5 Regionalligen, aber nur 4 Aufstiegsplätze. Deshalb geht jedes Jahr mindestens ein Meister leer aus. Vor allem die Regionalliga Nordost mit ihren zahlreichen Traditionsvereinen kritisiert dieses System seit Jahren als ungerecht. Inzwischen ist aus der Kritik eine bundesweite Bewegung geworden. Nach Angaben der Initiatoren hat sich damit erstmals eine Mehrheit der Vereine für einen Reformvorschlag ausgesprochen. Trotzdem sehen sie ihre Forderungen weiterhin ausgebremst. Der Vorwurf: Die Regionalverbände hätten den Willen der Vereine ignoriert und stattdessen ihre eigenen Interessen verteidigt.
2: Trotz der erreichten Mehrheit sagen die Regionalverbände dann in einem Statement ohne Rücksprache mit den Vereinen, dass die Initiative, dass die Aufstiegsreform per se erstmal gescheitert ist. Und das muss man erstmal ein Stück weit erklärt bekommen.
3: Für die Clubs geht es dabei um weit mehr als nur eine sportliche Frage. Die Regionalliga sei längst professionell organisiert, mit hauptamtlichen Mitarbeitern, hohen Sicherheitsauflagen und erheblichen Kosten. Gleichzeitig fehle vielen Vereinen jedoch eine verlässliche sportliche Perspektive, so der Trainer des FSV Zwickau, Rico Schmidt.
4: Das sind Ligen, die überaltert sind aus meiner Sicht. Der DFB, die DFL sollte 20 Mannschaften in die erste Liga platzieren, 20 Mannschaften in die zweite Liga. Die Frage kann mir keiner beantworten, warum das nicht der Fall ist. Die dritte Liga kann aufmunitioniert werden und damit wird dann unten drunter eine starke vierte Liga gebaut mit tatsächlich Profimannschaften, weil wir haben den Aufwand, das ist in dem Profibereich, da haben wir ja Experten sitzen, die das auch nochmal untersetzen können, auch was das Geld betrifft, BG-Beiträge etc. pp. Und das ist dann natürlich auch schon auch eine Wettbewerbsverzerrung an der Stelle.
3: Hinzu kommt aus Sicht der Vereinsvertreter ein struktureller Nachteil für den Fußball im Osten. Während finanzstarke Unternehmen und große Sponsoren vielerorts fehlen, kämpfen traditionsreiche Clubs seit Jahren um den Anschluss an den Profifußball. Für Tommy Häder sei das bis heute auch ein strukturelles Problem.
2: Das ist ein Spiegelbild der Politik ist. Also wir sind über 35 Jahre nach der Wiedervereinigung haben immer noch eine Ost-West-Schere, was die Löhne anbetrifft. EDC, das spiegelt sich irgendwo auch in der Fußballlandkarte wieder. Ich glaube, wir haben in diesem Jahr 6 oder 7 Vereine, die im Profifußball überhaupt nur aus den Ostbundesländern an den Wettbewerben teilnehmen. Ich denke, das Problem liegt auch da eigentlich mit dem Wiedervereinigungsthema, wenn man da sieht, wie viele Vereine letztendlich in die Strukturen der Bundesliga aufgenommen worden sind, hat das schon eigentlich kein Verhältnis der Fläche, der Bevölkerungsanzahl irgendwo gerechtfertigt. Und das haben wir jetzt die letzten Jahre, gerade mit dieser ungleichen Behandlung, was die Aufstiegsthematik von der vierten in die dritte Liga anbetrifft, als Ergebnis.
3: Bemerkenswert ist dabei vor allem eines: Auf dem Platz sind Chemnitz, Zwickau und Aue erbitterte Rivalen. Bei der Forderung nach einer Reform ziehen sie jedoch an einem Strang. Konkurrenz spielte an diesem Abend nur eine Nebenrolle.

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1: Wenn die Kita schließt, müssen Eltern pünktlich da sein. Genau das könnte künftig schwieriger werden. Denn die Bundesregierung plant Änderungen beim Arbeitszeitgesetz. Statt des bisherigen 8-Stunden-Tages soll künftig die maximale Wochenarbeitszeit im Mittelpunkt stehen. Dadurch könnten Beschäftigte an einzelnen Tagen deutlich länger arbeiten als bisher. Die Gewerkschaft Nahrung, Genuss, Gaststätten, kurz NGG, sieht darin vor allem ein Problem für Familien. Denn schon heute sei die Vereinbarkeit von Beruf und Kinderbetreuung oft schwierig. Nach Angaben der amtlichen Statistik gibt es in Chemnitz rund 2510 Betreuungsplätze für Kinder unter 3 Jahren. Das entspricht einer Betreuungsquote von gut 47%. Nach einer Studie des Deutschen Jugendinstituts liegt der tatsächliche Bedarf in Sachsen jedoch bei rund 61%. Aus Sicht der NGG sind die Betreuungszeiten in vielen Familien bereits jetzt eng mit den Arbeitszeiten abgestimmt. Sollten Beschäftigte künftig regelmäßig 10 oder 12 Stunden am Stück arbeiten, werde eine verlässliche Planung des Familienalltags deutlich schwieriger. Eltern müssten ihre Kinder trotzdem pünktlich aus der Kita abholen. Betroffen wären nach Einschätzungen der Gewerkschaft aber nicht nur Familien mit kleinen Kindern. Auch Menschen, die Angehörige pflegen, seien auf feste Arbeitszeiten angewiesen. Pflegeeinsätze oder die Betreuung älterer Familienmitglieder ließen sich häufig nur mit einem planbaren Feierabend organisieren. Der Deutsche Gewerkschaftsbund kommt in einer Beschäftigtenbefragung zu dem Ergebnis, dass bereits heute viele Arbeitnehmerinnen und Arbeitnehmer Schwierigkeiten haben, Beruf und Familie zeitlich miteinander zu vereinbaren. Besonders häufig treffe das Frauen und Alleinerziehende. Die NGG fordert deshalb, am gesetzlichen 8-Stunden-Tag festzuhalten. Längere Arbeitstage seien aus ihrer Sicht keine Lösung gegen den Fachkräftemangel. Stattdessen brauche es bessere Arbeitsbedingungen und mehr Betreuungsangebote, auch in Chemnitz. Neben den Auswirkungen auf Familien verweist die Gewerkschaft außerdem auf gesundheitliche Risiken. Mit zunehmender Arbeitszeit steige auch das Unfallrisiko. Dauerhaft lange Arbeitstage könnten zudem Schlafstörungen, Herz-Kreislauf-Erkrankungen oder Burnout begünstigen. Für die NGG steht deshalb fest, wer Familie, Beruf und Pflege miteinander vereinbaren soll, braucht vor allem eines: verlässliche Arbeitszeiten.

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1: Ich hatte so ein bisschen dann das Problem mit so verschreibungspflichtigen Medikamenten, so wie so Alprazolam und sowas, als ich mit meinem Ex-Freund zusammengekommen bin, weil der das halt alles verschrieben bekommen hat. Und ich sag mal, da war halt die Hemmschwelle sehr gering.
2: Tizi ist 25 und lebt in Leipzig. Was mit verschreibungspflichtigen Medikamenten begann, wurde für Tizi zur Abhängigkeit. Heute hat sie den Ausstieg geschafft und spricht öffentlich über ihre Erfahrungen.
1: Ich bin nüchtern, ich gehe zum Sport, weil ich gerne so im Alter auch einfach einen gesunden Körper weiter hätte. Und mein ganzer Fokus ist einfach woanders.
2: Doch nicht alle Betroffene finden rechtzeitig den Ausweg. 2025 starben 26 Menschen in Sachsen infolge des Konsums illegaler Drogen. In 15 Fällen spielte Mischkonsum eine Rolle. Im Leipziger Elsa-Park wurde gestern an sie erinnert. Doch wie kann man Drogentode verhindern, bevor es zu spät ist? In Leipzig soll dabei künftig ein Drogenkonsummobil helfen, erklärt Sozialarbeiterin Sandra Bischoff. Doch warum schafft man einen Ort, an dem Menschen Drogen konsumieren dürfen, wenn sie doch eigentlich damit aufhören sollen?
3: Das Drogenkonsummobil hat den Vorteil, dass Menschen sauberer konsumieren können, dass sie, wenn sie medizinische Fragen haben oder Anliegen haben, sich direkt vor Ort an medizinisches Personal auch wenden können. Sie müssen nicht unsauber in Abrisshäusern oder irgendwo im Park konsumieren, haben saubere Spritzen und haben saubere Utensilien zur Verfügung.
2: Denn gemeinsam benutztes Spritzbesteck kann laut Studien des Robert-Koch-Instituts Krankheiten wie HIV oder Hepatitis übertragen. Auch Sven Sperfork, der als Oberarzt an der Klinik für Psychiatrie am Universitätsklinikum Leipzig arbeitet, sieht im Drogenkonsummobil eine Chance, das Risiko für Infektionen und Überdosierungen zu verringern und gleichzeitig Menschen zu erreichen, die bislang nicht zu Beratungsstellen oder Kliniken gehen.
4: Um erstmal in Kontakt zu kommen, Angebote zu machen, die auch oft den Menschen es wieder möglich machen, überhaupt ein Wofür zu erleben. Also wofür will ich eigentlich aufhören, die Substanzen zu konsumieren und Alternativen zu schaffen. Das heißt, es geht nicht nur um eine Schadensreduktion auf null, sondern erstmal auch eine Schadensminderung. Und da ist sozusagen der weniger Konsum oft erstmal ein wichtiges Ziel.
2: Sperfork zufolge erschwere vor allem das gesellschaftliche Stigma den Weg ins Hilfesystem. Abhängigkeit werde noch immer häufig als mangelnde Willenskraft verstanden. Das verstärke bei vielen Betroffenen die Scham und mache es schwerer, die eigene Sucht als Erkrankung anzuerkennen und Hilfe anzunehmen.
4: Aus medizinischer Sicht oder psychiatrischer Sicht lässt sich sehr klar sagen, dass wir da eben auch von einer psychischen Erkrankung ausgehen und dieser Krankheitsbegriff da besonders wichtig ist, weil der wiederholte Substanzkonsum einiger Substanzen eben tatsächlich auch zu biologischen Veränderungen im Gehirn führt. Das hängt mit Dopamintransmittern zusammen. Das heißt, die Impulsivität wird höher. Es fällt einem viel schwerer, sozusagen Verhalten zu kontrollieren, was aber einen nicht entbindet auch von einer Verantwortlichkeit für das Verhalten.
2: Und selbst wenn der Entschluss zum Entzug fällt, ist Hilfe nicht immer sofort verfügbar. Je nach zuständiger Klinik müssen Betroffene unterschiedlich lange auf einen Platz warten, obwohl der Wunsch nach einem Entzug oft nur für kurze Zeit anhält. Gleichzeitig ist die Bereitschaft, Hilfe anzunehmen, nach Sperfogs Erfahrung häufig nur von kurzer Dauer.
4: Das ist besonders dramatisch, weil das Zeitfenster für den Entziehungswunsch oft relativ kurz ist und man sollte das dann schon unbedingt nutzen. Aber wir reden ganz konkret in Wartezeiten, zum Beispiel bei uns aktuell von 2 bis 3 Wochen, aber in anderen Häusern sind die Wartezeiten auf dem Entgiftungsplatz auch deutlich länger.
2: Niedrigschwellige Angebote sollen deshalb schon vorher ansetzen. Beratung und Therapie, Drug-Checking, das vor unerwarteten Inhaltsstoffen und riskanten Dosierungen warnen kann, oder eben ein Konsumraum. Doch ein solcher Raum ist kein Selbstläufer. Erfahrungen aus anderen Städten zeigen, es braucht qualifiziertes Personal, verlässliche Öffnungszeiten und klare Hausregeln gegen den Handel von Drogen innerhalb der Räumlichkeiten.

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4: Sachsens Innenminister Armin Schuster hat die erweiterten Abschiebemöglichkeiten nach Afghanistan als richtigen Schritt bezeichnet. Laut Schuster gelingt der Bundesregierung damit ein entscheidender Fortschritt bei der Rückführung abgelehnter Asylbewerber. Die Maßnahmen betreffen nun nicht mehr nur schwere Straftäter, sondern auch jene, die keine Integrationsleistungen gezeigt haben oder bei der Identitätsklärung nicht mitwirken. Der Flughafen Leipzig-Halle bleibt weiterhin zentraler Punkt für Rückführungsflüge. Die Schriftstellerin Heike Geißler erhält den Sächsischen Literaturpreis 2026. Eine Jury des Literaturrats des Freistaates würdigte Geißler für ihre präzise Analyse der modernen Gesellschaft und ihr über 20-jähriges literarisches Schaffen. Kulturministerin Barbara Klepsch lobte ihre Fähigkeit, komplexe gesellschaftliche Beobachtungen in eine klare und humorvolle Form zu übersetzen. Die Preisverleihung findet im Herbst in Leipzig statt. Nach dem Brand eines Batteriespeichers in Bautzen sind alle evakuierten Anwohner sicher zurückgekehrt. Laut einer Sprecherin der Stadt wurden keine bedenklichen Stoffe gefunden, sodass Vorsichtsmaßnahmen aufgehoben werden konnten. Die Löscharbeiten endeten am Mittwochabend, doch die Ermittlungen zur Brandursache dauern an. Experten vermuten einen technischen Defekt als Auslöser. Ilse Neumann aus Taucher bei Leipzig feierte heute ihren 112. Geburtstag und gilt als älteste Sächsin. Geboren 1914 erlebte sie zahlreiche historische Epochen und lebt seit 2019 im DRK Altenpflegeheim in Taucher. Immer mehr Menschen erreichen ein Alter von über 100 Jahren. Ende 2024 lebten laut Statistischem Bundesamt rund 17.900 Hundertjährige in Deutschland.

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1: Aus 3,5 Jahren Haft wegen schweren sexuellen Missbrauchs am eigenen Kind wurde heute ein Freispruch.
2: In Heidenau steht ein 54-jähriger Mann im Verdacht, über Jahre hinweg 3 Mädchen aus seiner Nachbarschaft sexuell missbraucht und vergewaltigt zu haben.
3: Die Zahl der polizeilich registrierten Fälle sexuellen Missbrauchs an Kindern ist erneut gestiegen. Dabei zeigt die Statistik nur die Taten, die der Polizei bekannt geworden sind. Doch wie kann wirksamer Kinderschutz mit knappen Haushaltsmitteln gelingen? In Dresden setzt die Fachstelle Schukura auf Prävention. Einrichtungsleiterin Heike Mann erläutert ihre Arbeit.
4: Schukura ist die Fachstelle zur Prävention sexualisierter Gewalt gegen Kinder und Jugendliche und seit 1999 sind wir die Fachstelle in Dresden, die daran arbeitet, dass Kinder und Jugendliche vor sexualisierter Gewalt geschützt werden.
3: Doch die Arbeit der Fachstelle ist finanziell nicht vollständig abgesichert. Nach einer Kürzung der städtischen Förderung muss Schukura einen wachsenden Teil der Kosten selbst aufbringen.
4: Also die Kosten sind auch im sozialen Bereich wie in allen Bereichen gestiegen auch Lohnkosten sind gestiegen und wir werden zu 3,25 Stellen vom Jugendamt der Stadt Dresden finanziert. Das reicht aber für die Arbeit hier nicht aus. Wir haben mehr Stellenanteile. Wir sind im Moment 6 Kolleginnen und wir haben einen hohen Eigenmittelanteil, den wir erwirtschaften müssen, mehr als 80.000 Euro und das können wir nicht ohne Spendenmittel leisten, wenn die Angebote so aufrechterhalten werden sollen, wie sie jetzt da sind.
3: Die Stadt begründet die Kürzung mit einer nicht umgesetzten Aufteilung von Schukura in 2 Dienste. Deshalb wurde die frühere Personalaufstockung zurückgenommen und die Arbeit stärker auf die Kernaufgaben begrenzt. Im Förderkonzept heißt es wie folgt.
5: Eine Rücknahme der Aufstockung erfolgt aufgrund der nicht umgesetzten Teilung in 2 Dienste. Es ist möglich, die Arbeit des Dienstes auf Präventionsarbeit, Fall- und Fachberatung und Multiplikatorinnenarbeit zu konzentrieren. Der Bereich Prozessbegleitung zu Schutzkonzepten kann durch andere Strukturen außerhalb der Förderung unterstützt werden.
3: Schon mit ihrer aktuellen Besetzung stößt die Fachstelle nach eigenen Angaben an ihre Kapazitätsgrenzen. Annalena Frenzel, Sozialpädagogin bei Schukura, erläutert die realen Konsequenzen dieser Kürzungen.
6: Also in erster Linie sind natürlich alle Kinder und Jugendlichen in der Gesellschaft die Leidtragenden, wenn wir als Schukura zum Beispiel nicht finanziell weiter unterstützt sind und unsere Arbeit so nicht aufrechterhalten können. Das sind nicht nur die betroffenen Kinder und Jugendlichen, die wissen sollten, dass das, was ihnen passiert, nicht in Ordnung ist, dass das eine Verletzung von Kinderrechten ist, von persönlichen Grenzen und dass sie Hilfe holen dürfen, sich Hilfe suchen dürfen. Aber auch zum anderen natürlich die anderen Kinder und Jugendlichen, die vielleicht einem Risiko sexualisierte Gewalt zu erleben ausgesetzt sind. Auch die sollten natürlich frühzeitig lernen dürfen, was sind denn meine Rechte und wie kann ich die stärken, wie kann ich denen nachgehen, wenn diese verletzt werden.
3: Damit die Angebote trotzdem erhalten bleiben, setzt Schukura nun verstärkt auf Unterstützung aus der Bevölkerung. Mit der Kampagne »Wie viel ist der Kinderschutz wert?« will die Fachstelle einen Teil der fehlenden Mittel selbst einwerben.
6: Also unsere Spendenkampagne, wie viel ist der Kinderschutz wert, haben wir am Anfang des Jahres beschlossen und so Stück für Stück ins Leben gerufen mit dem Ziel, die 50.000 Euro, die wir für dieses Jahr in der Eigenleistung, in der Eigenfinanzierung brauchen, zu gewinnen für uns. Und wir werden mal schauen, wie lange wir diese Spendenkampagne brauchen. Es ist gut denkbar, dass sie über dieses Jahr hinausgeht, weil die Kürzungen uns nicht nur in diesem aktuellen Jahr betreffen, sondern auch darüber hinaus mit dem Ziel, nicht nur die Spenden zu generieren, um unsere Arbeit zu erhalten, sondern natürlich auch, um Sichtbarkeit für das Thema in die Gesellschaft zu bringen und deutlich zu machen, es braucht Ressourcen an verschiedenen Stellen, damit die Prävention sexualisierter Gewalt gegen Kinder aufrechterhalten werden kann.
3: Ob Schukura seine Arbeit im bisherigen Umfang fortsetzen kann, hängt damit zunehmend von Spenden ab. Dabei geht es um eine Frage, die Kinder nicht selbst beantworten können. Wie viel ist uns ihr Schutz wert?

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1: Eine Immobilie zu kaufen ohne Eigenkapital ist grundsätzlich gefährlicher als mit Eigenkapital.
2: Ein eigenes Haus, aber keinen Euro angespart. Was nach einem kaum lösbaren Widerspruch klingt, wird online immer wieder als unkomplizierte Lösung beworben. Der unabhängige Finanzberater Daniel Bischoff kennt die Anfragen, die daraus entstehen.
1: Tatsächlich habe ich das hin und wieder, dass Leute zu mir kommen, gerade wenn es ganz früh in der Beratung, im Beratungsprozess ist und in der Findungsphase für den Verbraucher. Dann kommt schon mal der ein oder andere um die Ecke und sagt, ich habe gar kein Eigenkapital, kann ich trotzdem ein Haus kaufen und finanzieren?
2: Mit der Kreditzusage alleine ist der Traum vom Eigenheim noch lange nicht sicher. Robert Kluttig, Leiter des Beratungszentrums Dresden der Verbraucherzentrale Sachsen, schaut deshalb über die erste Finanzierungsrechnung hinaus.
3: Ohne Eigenkapital ergeben sich natürlich einige Risiken. Zum einen ist natürlich die Finanzierungssumme, die ich aufnehmen muss, höher, weil ich ja die Kaufnebenkosten mitfinanzieren muss. Und teilweise kommt es halt dann dazu, dass die Banken höhere Zinsen anbieten, beziehungsweise dass sich dann natürlich auch auf die Laufzeit, auf die monatliche Rate und auf die Gesamtkosten mit auswirkt. Des Weiteren muss ich natürlich beachten, dass ich Einkommensausfälle absichern muss, durch Tod, Trennung oder Berufsunfähigkeit. Und das kann mich natürlich auch finanziell ruinieren.
2: Was fehlendes Eigenkapital am Monatsende konkret bedeutet, zeigt sich erst beim Blick auf die Zahlen.
1: Bei einer Finanzierung ohne Eigenkapital fällt die Rate ungefähr 25% höher aus. Das heißt, wenn man ein Haus kaufen will und finanzieren will, so von 400.000 Euro, liegt man aktuell bei einer 100% Finanzierung ungefähr so bei 1.800, 1.900 Euro monatlicher Rate. Und wenn dann die Erwerbsnebenkosten, Notargebühren, Grunderwerbsteuer, vielleicht sogar der Makler mitfinanziert werden müssen, dann liegen wir bei nochmal 500 Euro monatlicher Mehrbelastung. Und das ist dann schon ein ganzer Batzen.
2: Ob der Kauf ohne Eigenkapital vertretbar ist, lässt sich deshalb nicht mit einem einfachen Ja oder Nein beantworten.
3: Wir müssten natürlich trotzdem die individuelle Lage analysieren. Da kommt mit dazu, wäre es möglich, auch die Rate zu tragen, wenn sozusagen Einkommensverlust oder verschiedene Situationen eintreten. Wie viele Rücklagen sind vorhanden? Und wie gesagt, es ist individuell sozusagen zu entscheiden. Wir können das mit den Verbrauchern und Verbraucherinnen durchschauen. Ich denke aber, so eine Vollfinanzierung kommt wirklich bloß in den seltensten Fällen zustande.
2: Entscheidend ist, wie belastbar die gesamte finanzielle Situation tatsächlich ist.
1: Funktionieren kann das Ganze bei Familien mit einem recht guten Haushaltseinkommen und überschaubaren regelmäßigen Ausgaben. Allerdings sind oft genau die Familien die auch ein bisschen Eigenkapital haben, weil wenn genügend am Monatsende übrig ist, kann man entsprechend gut vorsorgen und vorbereiten. Und dann ist meistens auch das Eigenkapital da. Deshalb beißt sich dort so ein bisschen die Katze in den Schwanz.
2: Spätestens vor der Unterschrift lohnt sich ein genauerer Blick ins Kleingedruckte.
3: Wenn ich im Internet nach Angeboten suche und auf Angebote klicke, die schon mit Werben ohne Bonitätsabfrage, ohne Schufa, da muss dann natürlich das kritisch beäugt werden. Auf der anderen Seite sollte man sich auch nicht über Zeitdruck irgendwie zum Vertragsabschluss drängen lassen und Augen auf, wenn auch die Finanzierung an sich oder die Angebote, die einem unterbreitet werden, aus vielen verschiedenen Kombinationen bestehen. Heißt Versicherung, Kreditkarte oder noch eine Baufinanzierung in zweiter Hand mit dazu, das sollte sozusagen kritisch hinterfragt werden.
2: Wer das Eigenheim langfristig plant, muss deshalb nicht sofort zuschlagen.
1: Lieber mit einem guten Plan das ganze Thema vorzubereiten, Eigenkapital aufzubauen, mit einem Sparplan dafür zu sorgen, dass eben möglichst wenig Fremdkapital benötigt wird. Das macht die ganze Sache viel, viel entspannter auch im Nachgang beim Abzahlen der Rate. Und man ist auch viel interessanter für viel mehr Banken, weil man ja auf einmal Eigenkapital zur Verfügung hat. Na, weil natürlich nicht alle Banken sich auf das Spiel einlassen würden, diese Erwerbsnebenkosten mitzufinanzieren.
2: Der direkte Weg ins Eigenheim ist ohne Rücklagen zwar nicht grundsätzlich versperrt, er wird aber deutlich schmaler. Umso wichtiger ist eine Finanzierung, die nicht nur heute passt, sondern auch noch dann funktioniert, wenn das Leben einmal anders läuft als geplant.

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1: Also es frisst. Wir schaffen es auch, dass er frisst. Er hat auch fein gekackt. Auch das ist ja ganz wichtig.
2: Sagt Britta Bibico, frisch gebackene Vogelmama. Die Leipzigerin versorgt einen jungen Mauersegler zu Hause. Nach der Hitzewelle sind in Leipzig auffällig viele Küken auf Straßen und Gehwegen gefunden worden. Doch viele Pflegestellen seien voll. Und Experten warnen, falsche Hilfe könne für die Tiere tödlich enden.
3: Weil man kann tatsächlich auch sehr viel falsch machen. Wenn man zum Beispiel Mauersegler mit Brot oder irgendwas Vergleichbarem füttert, dann ist das für das Tier unter Umständen das Todesurteil.
2: Warum fallen nach der Hitze so viele Jungvögel aus ihren Nestern? Und wie hilft man den Tieren richtig, wenn die Auffangstationen scheinbar voll sind? Für die Leipzigerin Britta Bibico beginnt alles bei einem Spaziergang mit ihrer Hündin Ernie.
1: Also wir sind halt hier viel im Viertel unterwegs und auf dem Bürgersteig lag das kleine Vögelchen. Und dann bin ich erstmal ran, habe mir das angeguckt.
2: Sie schaut nach, recherchiert im Internet und vermutet, es ist ein junger Mauersegler. Liegen lassen will Britta Bibico das Vogelküken nicht.
1: Und hab dann oder musste dann lesen, dass bei denen halt das Problem ist, dass die Eltern die Kleinen nicht versorgen, wenn die am Boden sind. Aber man ist dann schon erstmal ganz schön alleingelassen. Ne? Also man möchte ja das kleine Leben irgendwie retten, aber wie?
2: Was steckt hinter dem Phänomen? Eine Antwort könnte es hier geben, in der Klinik für Vögel und Reptilien der Universität Leipzig. Professor Dr. Kerstin Müller arbeitet dort als Tierärztin. Sie erklärt, warum gerade junge Mauersegler bei großer Hitze aus ihren Brutplätzen fallen.
4: Also Mauersegler brüten üblicherweise unter Dächern und die haben gar kein richtiges Nest, sondern eher so wenig Material da drin. Und die Jungen bleiben tagsüber allein, bis die Altvögel mit Futter kommen. Und wenn es dann eben tagsüber so heiß wird, dann versuchen die sich zu kühlen und die strecken tatsächlich zum Kühlen auch die Köpfe aus der Nestöffnung. Und dann kann es eben passieren, dass man so weit sich rausragt oder beziehungsweise mehr Abkühlung braucht, weil auch die Dachbauten so sind, dass es manchmal nicht ausreicht, die Kühlung, und dann fallen sie eben raus.
2: Einmal am Boden schaffen es die Jungvögel nicht zurück in ihre hochgelegenen Brutplätze, erklärt Professor Dr. Kerstin Müller. Medienberichten zufolge habe die viertägige Hitzewelle Anfang Juli die Leipziger Vogelhilfe stark belastet. Mehr als 500 Meldungen zu gefundenen Mauerseglerküken seien eingegangen. Aufnehmen konnte die Station lediglich 76 Tiere. Auch Britta Bibico sucht deshalb weiter nach einem freien Pflegeplatz.
1: Also beim NABU geht tatsächlich gerade keiner ans Telefon. Also die haben aufgegeben unter dieser Flut von kleinen Mauerseglern und Schwalben. So habe ich das verstanden.
2: Eine weitere Anlaufstelle meldet sich zurück, kann aber ebenfalls nicht helfen.
1: Den Wildpark als Ansprechpartner, da meldete sich dann auch jemand zurück. Und die hat dann aber auch gesagt, die Hände gehoben, sie können keine mehr nehmen und sie überlässt es mir, wie ich mit dem Tier umgehe. Ja, naja.
2: Viele Wildtierstationen würden privat und ehrenamtlich betrieben, weiß Britta Bibico. Geld, Personal und freie Plätze seien dort knapp. Damit bleibt das Küken zunächst bei Britta Bibico in der heimischen Aufzucht. Mauersegler brauchen Insekten. Doch selbst das passende Futter zu finden, sei für Britta Bibico in Leipzig schwierig gewesen.
1: Also nur Insekten. So, also dann kann man jetzt entweder anfangen, Fliegen zu fangen, aber es wird empfohlen, Heimchen. Die gibt es in jedem Zoogeschäft zu kaufen, außer in Leipzig. Und die haben gesagt, sie haben keine mehr. Gibt keine Heimchen, alles ausverkauft.
2: Schließlich bekommt sie Heimchen. Dann beginnt die eigentliche Arbeit.
1: Aber Heimchen sind, wer es weiß, lebendige, wie so Art kleine Grashüpfer. So. Was macht man damit? Wie kriegt man so einen Grashüpfer in so ein Tierchen rein? Also das war schon echt eine Herausforderung.
2: Die Fütterung müsse regelmäßig und vorsichtig erfolgen. Ein falscher Griff oder ungeeignetes Futter könne dem Vogel schaden, erklärt die Vogelexpertin Professor Dr. Kerstin Müller. Die Hilfsbereitschaft hat Grenzen, denn nicht jeder Vogel am Boden muss mitgenommen werden. Bei jungen Amseln beispielsweise könne es reichen, sie an einen geschützten, erhöhten Ort zu setzen. Die Vogeleltern würden sie dort oft weiterfüttern, erklärt Professor Dr. Kerstin Müller.
4: Also falls jemand einen jungen Vogel findet und er weiß nicht, ist jetzt Hilfe notwendig oder nicht, dann guckt man erstmal den Vogel an, hat er irgendwelche offensichtlichen Verletzungen, ist er vielleicht total matt und apathisch. Und damit man einschätzen kann, ob dieser Vogel Hilfe braucht, hilft es immer, dass man die Art bestimmen kann. Da kann man mal verschiedene Apps probieren, wo man eine Bestimmung der Vogelart durchführen kann. Und wenn das ein Mauersegler ist, der unten auf dem Boden ist, dann braucht er auf jeden Fall Hilfe.
2: Britta Bibico hofft weiter auf einen professionelleren Pflegeplatz. Bald will ihre Familie in den Urlaub fahren. Das Küken seinem Schicksal zu überlassen, komme für sie aber nicht in Frage.
1: Also ich versuche aber natürlich alles, dass es vorher für ihn einen ordentlichen Platz gibt, um groß und ein echter Mauersegler zu werden.

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6: Sachsens Innenminister Armin Schuster hat die erweiterten Abschiebemöglichkeiten nach Afghanistan als richtigen Schritt bezeichnet. Laut Schuster gelingt der Bundesregierung damit ein entscheidender Fortschritt bei der Rückführung abgelehnter Asylbewerber. Die Maßnahmen betreffen nun nicht mehr nur schwere Straftäter, sondern auch jene, die keine Integrationsleistungen gezeigt haben oder bei der Identitätsklärung nicht mitwirken. Der Flughafen Leipzig-Halle bleibt weiterhin zentraler Punkt für Rückführungsflüge. Die Schriftstellerin Heike Geißler erhält den Sächsischen Literaturpreis 2026. Eine Jury des Literaturrats des Freistaates würdigte Geißler für ihre präzise Analyse der modernen Gesellschaft und ihr über 20-jähriges literarisches Schaffen. Kulturministerin Barbara Klepsch lobte ihre Fähigkeit, komplexe gesellschaftliche Beobachtungen in eine klare und humorvolle Form zu übersetzen. Die Preisverleihung findet im Herbst in Leipzig statt. Nach dem Brand eines Batteriespeichers in Bautzen sind alle evakuierten Anwohner sicher zurückgekehrt. Laut einer Sprecherin der Stadt wurden keine bedenklichen Stoffe gefunden, sodass Vorsichtsmaßnahmen aufgehoben werden konnten. Die Löscharbeiten endeten am Mittwochabend, doch

Die Ermittlungen zur Brandursache dauern an. Experten vermuten einen technischen Defekt als Auslöser. Ilse Neumann aus Taucher bei Leipzig feierte heute ihren 112. Geburtstag und gilt als älteste Sächsin. Geboren 1914, erlebte sie zahlreiche historische Epochen und lebt seit 2019 im DRK Altenpflegeheim in Taucher. Immer mehr Menschen erreichen ein Alter von über 100 Jahren. Ende 2024 lebten laut Statistischem Bundesamt rund 17.900 Hundertjährige in Deutschland.

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2: 35 Jahre nach der Wiedervereinigung haben immer noch eine Ost-West-Schere.
3: Klare Worte vom Geschäftsführer des Chemnitzer FC, Tommy Häder. Doch stimmt das? Hat der Ostfußball tatsächlich schlechtere Chancen auf dem Weg in den Profifußball? Genau darüber wurde beim sogenannten Gipfeltreffen, organisiert durch die freie Presse, im Kraftverkehr diskutiert. Eigentlich sollte es ein Fußballabend werden. Vertreter des Chemnitzer FC, des FSV Zwickau und von Erzgebirge Aue wollten gemeinsam auf die neue Saison blicken. Doch schnell wurde klar, das beherrschende Thema ist nicht der Meisterschaftskampf, sondern der Streit um den Aufstieg aus der Regionalliga. Für den Geschäftsführer des Chemnitzer FC, Tommy Häder, ein Herzensprojekt.
2: Mittlerweile 77 Vereine die Initiative unterstützen. Es gibt weitere Vereine, die gern beitreten wollen. Das heißt, wir werden auch relativ zügig die 80er-Marke durchbrechen. Warum sind wir jetzt noch nicht weitergekommen? Ist relativ einfach zu erklären. Es geht hier halt weniger um das, was die Basis möchte, sondern man hat immer mehr den Eindruck, und der hat sich mit dieser Abstimmung am 29.06. dann nochmal verfestigt, dass es schon darum geht, dass vor allen Dingen die Regionalverbände ein Stück weit ihre Machtpositionen festigen wollen. Jeder hat es, glaube ich, jetzt mitbekommen. Wir haben es hingekriegt, dass wir eine bundesweite Mehrheit erreicht haben.
3: Für viele Regionalligisten beginnt der schwierigste Teil der Saison lange vor dem ersten Spieltag. Denn selbst wer Meister wird, steigt nicht automatisch in die dritte Liga auf. Derzeit gibt es 5 Regionalligen, aber nur 4 Aufstiegsplätze. Deshalb geht jedes Jahr mindestens ein Meister leer aus. Vor allem die Regionalliga Nordost mit ihren zahlreichen Traditionsvereinen kritisiert dieses System seit Jahren als ungerecht. Inzwischen ist aus der Kritik eine bundesweite Bewegung geworden. Nach Angaben der Initiatoren hat sich damit erstmals eine Mehrheit der Vereine für einen Reformvorschlag ausgesprochen. Trotzdem sehen sie ihre Forderungen weiterhin ausgebremst. Der Vorwurf: Die Regionalverbände hätten den Willen der Vereine ignoriert und stattdessen ihre eigenen Interessen verteidigt.
2: Trotz der erreichten Mehrheit sagen die Regionalverbände dann in einem Statement ohne Rücksprache mit den Vereinen, dass die Initiative, dass die Aufstiegsreform per se erstmal gescheitert ist. Und das muss man erstmal ein Stück weit erklärt bekommen.
3: Für die Clubs geht es dabei um weit mehr als nur eine sportliche Frage. Die Regionalliga sei längst professionell organisiert mit hauptamtlichen Mitarbeitern, hohen Sicherheitsauflagen und erheblichen Kosten. Gleichzeitig fehle vielen Vereinen jedoch eine verlässliche sportliche Perspektive, so der Trainer des FSV Zwickau, Rico Schmidt.
4: Da sind Ligen, die überaltert sind aus meiner Sicht. Der DFB, die DFL sollte 20 Mannschaften in die erste Liga platzieren, 20 Mannschaften in die zweite Liga. Die Frage kann mir keiner beantworten, warum das nicht der Fall ist. Die dritte Liga kann aufmunitioniert werden und damit wird dann unten drunter eine starke vierte Liga gebaut mit tatsächlich Profimannschaften, weil wir haben den Aufwand, das ist den Profibereich, da haben wir ja Experten sitzen, die das auch nochmal untersetzen können, auch was das Geld betrifft, BG-Beiträge etc. pp. Und das ist dann natürlich auch schon auch eine Wettbewerbsverzerrung an der Stelle.
3: Hinzu kommt aus Sicht der Vereinsvertreter ein struktureller Nachteil für den Fußball im Osten. Während finanzstarke Unternehmen und große Sponsoren vielerorts fehlen, kämpfen traditionsreiche Clubs seit Jahren um den Anschluss an den Profifußball. Für Tommy Häder sei das bis heute auch ein strukturelles Problem.
2: Das ist ein Stück weit Spiegelbild der Politik ist. Also wir sind über 35 Jahre nach der Wiedervereinigung haben immer noch eine Ost-West-Schere, was die Löhne anbetrifft, etc. Das spiegelt sich irgendwo auch in der Fußballlandkarte wieder. Ich glaube, wir haben in diesem Jahr 6 oder 7 Vereine, die im Profifußball überhaupt nur aus den Ostbundesländern an den Wettbewerben teilnehmen. Ich denke, das Problem liegt auch da eigentlich mit dem Wiedervereinigungsthema, wenn man da sieht, wie viele Vereine letztendlich in die Strukturen der Bundesliga aufgenommen worden sind, hat das schon eigentlich kein Verhältnis der Fläche, der Bevölkerungsanzahl irgendwo gerechtfertigt. Und das haben wir jetzt die letzten Jahre, gerade mit dieser ungleichen Behandlung, was die Aufstiegsthematik von der vierten in die dritte Liga anbetrifft, als Ergebnis.
3: Bemerkenswert ist dabei vor allem eines: Auf dem Platz sind Chemnitz, Zwickau und Aue erbitterte Rivalen. Bei der Forderung nach einer Reform ziehen sie jedoch an einem Strang. Konkurrenz spielte an diesem Abend nur eine Nebenrolle.

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1: Wenn die Kita schließt, müssen Eltern pünktlich da sein. Genau das könnte künftig schwieriger werden. Denn die Bundesregierung plant Änderungen beim Arbeitszeitgesetz. Statt des bisherigen 8-Stunden-Tages soll künftig die maximale Wochenarbeitszeit im Mittelpunkt stehen. Dadurch könnten Beschäftigte an einzelnen Tagen deutlich länger arbeiten als bisher. Die Gewerkschaft Nahrung, Genuss, Gaststätten, kurz NGG, sieht darin vor allem ein Problem für Familien. Denn schon heute sei die Vereinbarkeit von Beruf und Kinderbetreuung oft schwierig. Nach Angaben der amtlichen Statistik gibt es in Chemnitz rund 2510 Betreuungsplätze für Kinder unter 3 Jahren. Das entspricht einer Betreuungsquote von gut 47%. Nach einer Studie des Deutschen Jugendinstituts liegt der tatsächliche Bedarf in Sachsen jedoch bei rund 61%. Aus Sicht der NGG sind die Betreuungszeiten in vielen Familien bereits jetzt eng mit den Arbeitszeiten abgestimmt. Sollten Beschäftigte künftig regelmäßig 10 oder 12 Stunden am Stück arbeiten, werde eine verlässliche Planung des Familienalltags deutlich schwieriger. Eltern müssten ihre Kinder trotzdem pünktlich aus der Kita abholen. Betroffen wären nach Einschätzungen der Gewerkschaft aber nicht nur Familien mit kleinen Kindern. Auch Menschen, die Angehörige pflegen, seien auf feste Arbeitszeiten angewiesen. Pflegeeinsätze oder die Betreuung älterer Familienmitglieder ließen sich häufig nur mit einem planbaren Feierabend organisieren. Der Deutsche Gewerkschaftsbund kommt in einer Beschäftigtenbefragung zu dem Ergebnis, dass bereits heute viele Arbeitnehmerinnen und Arbeitnehmer Schwierigkeiten haben, Beruf und Familie zeitlich miteinander zu vereinbaren. Besonders häufig treffe das Frauen und Alleinerziehende. Die NGG fordert deshalb, am gesetzlichen 8-Stunden-Tag festzuhalten. Längere Arbeitstage seien aus ihrer Sicht keine Lösung gegen den Fachkräftemangel. Stattdessen brauche es bessere Arbeitsbedingungen und mehr Betreuungsangebote, auch in Chemnitz. Neben den Auswirkungen auf Familien verweist die Gewerkschaft außerdem auf gesundheitliche Risiken. Mit zunehmender Arbeitszeit steige auch das Unfallrisiko. Dauerhaft lange Arbeitstage könnten zudem Schlafstörungen, Herz-Kreislauf-Erkrankungen oder Burnout begünstigen. Für die NGG steht deshalb fest, wer Familie, Beruf und Pflege miteinander vereinbaren soll, braucht vor allem eines: verlässliche Arbeitszeiten.

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2: Ich hatte nur so ein bisschen dann das Problem mit so verschreibungspflichtigen Medikamenten, so wie so Alprazolam und sowas, als ich mit meinem Ex-Freund zusammengekommen bin, weil der das halt alles verschrieben bekommen hat. Und ich sag mal, da war halt die Hemmschwelle sehr gering.
3: Tizi ist 25 und lebt in Leipzig. Was mit verschreibungspflichtigen Medikamenten begann, wurde für Tizi zur Abhängigkeit. Heute hat sie den Ausstieg geschafft und spricht öffentlich über ihre Erfahrungen.
2: Ich bin nüchtern, ich gehe zum Sport, weil ich gerne so im Alter auch einfach einen gesunden Körper weiter hätte. Und mein ganzer Fokus ist einfach woanders.
3: Doch nicht alle Betroffene finden rechtzeitig den Ausweg. 2025 starben 26 Menschen in Sachsen infolge des Konsums illegaler Drogen. In 15 Fällen spielte Mischkonsum eine Rolle. Im Leipziger Elsa-Park wurde gestern an sie erinnert. Doch wie kann man Drogentode verhindern, bevor es zu spät ist? In Leipzig soll dabei künftig ein Drogenkonsummobil helfen, erklärt Sozialarbeiterin Sandra Bischoff. Doch warum schafft man einen Ort, an dem Menschen Drogen konsumieren dürfen, wenn sie doch eigentlich damit aufhören sollen?
4: Das Drogenkonsummobil hat den Vorteil, dass Menschen sauberer konsumieren können, dass sie, wenn sie medizinische Fragen haben oder Anliegen haben, sich direkt vor Ort an medizinisches Personal auch wenden können. Sie müssen nicht unsauber in Abrisshäusern oder irgendwo im Park konsumieren, haben saubere Spritzen und haben saubere Utensilien zur Verfügung.
3: Denn gemeinsam benutztes Spritzbesteck kann laut Studien des Robert-Koch-Instituts Krankheiten wie HIV oder Hepatitis übertragen. Auch Sven Sperfork, der als Oberarzt an der Klinik für Psychiatrie am Universitätsklinikum Leipzig arbeitet, sieht im Drogenkonsummobil eine Chance, das Risiko für Infektionen und Überdosierungen zu verringern und gleichzeitig Menschen zu erreichen, die bislang nicht zu Beratungsstellen oder Kliniken gehen.
5: Um erstmal in Kontakt zu kommen, Angebote zu machen, die auch oft den Menschen erst wieder möglich machen, überhaupt ein Wofür zu erleben. Also wofür will ich eigentlich aufhören, die Substanzen zu konsumieren und Alternativen zu schaffen. Das heißt, es geht nicht nur um eine Schadensreduktion auf Null, sondern erstmal auch eine Schadensminderung. Und da ist sozusagen der weniger Konsum oft erstmal ein wichtiges Ziel.
3: Sperfork zufolge erschwere vor allem das gesellschaftliche Stigma den Weg ins Hilfesystem. Abhängigkeit werde noch immer häufig als mangelnde Willenskraft verstanden. Das verstärke bei vielen Betroffenen die Scham und mache es schwerer, die eigene Sucht als Erkrankung anzuerkennen und Hilfe anzunehmen.
5: Aus medizinischer Sicht oder psychiatrischer Sicht lässt sich sehr klar sagen, dass wir da eben auch von einer psychischen Erkrankung ausgehen und dieser Krankheitsbegriff da besonders wichtig ist, weil der wiederholte Substanzkonsum einiger Substanzen eben tatsächlich auch zu biologischen Veränderungen im Gehirn führt. Das hängt mit Dopamin-Transmittern zusammen. Das heißt, die Impulsivität wird höher. Es fällt einem viel schwerer, sozusagen Verhalten zu kontrollieren, was aber einen nicht entbindet auch von einer Verantwortlichkeit für das Verhalten.
3: Und selbst wenn der Entschluss zum Entzug fällt, ist Hilfe nicht immer sofort verfügbar. Je nach zuständiger Klinik müssen Betroffene unterschiedlich lange auf einen Platz warten, obwohl der Wunsch nach einem Entzug oft nur für kurze Zeit anhält. Gleichzeitig ist die Bereitschaft, Hilfe anzunehmen, nach Sperfogs Erfahrung häufig nur von kurzer Dauer.
5: Das ist besonders dramatisch, weil das Zeitfenster für den Entziehungswunsch oft relativ kurz ist und man sollte das dann schon unbedingt nutzen. Aber wir reden ganz konkret in Wartezeiten, zum Beispiel bei uns aktuell von 2 bis 3 Wochen, aber in anderen Häusern sind die Wartezeiten auf dem Entgiftungsplatz auch deutlich länger.
3: Niedrigschwellige Angebote sollen deshalb schon vorher ansetzen. Beratung und Therapie, Drug-Checking, das vor unerwarteten Inhaltsstoffen und riskanten Dosierungen warnen kann, oder eben ein Konsumraum. Doch ein solcher Raum ist kein Selbstläufer. Erfahrungen aus anderen Städten zeigen, es braucht qualifiziertes Personal, verlässliche Öffnungszeiten und klare Hausregeln gegen den Handel von Drogen innerhalb der Räumlichkeiten.

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4: Sachsens Innenminister Armin Schuster hat die erweiterten Abschiebemöglichkeiten nach Afghanistan als richtigen Schritt bezeichnet. Laut Schuster gelingt der Bundesregierung damit ein entscheidender Fortschritt bei der Rückführung abgelehnter Asylbewerber. Die Maßnahmen betreffen nun nicht mehr nur schwere Straftäter, sondern auch jene, die keine Integrationsleistungen gezeigt haben oder bei der Identitätsklärung nicht mitwirken. Der Flughafen Leipzig-Halle bleibt weiterhin zentraler Punkt für Rückführungsflüge. Die Schriftstellerin Heike Geißler erhält den Sächsischen Literaturpreis 2026. Eine Jury des Literaturrats des Freistaates würdigte Geißler für ihre präzise Analyse der modernen Gesellschaft und ihr über 20-jähriges literarisches Schaffen. Kulturministerin Barbara Klepsch lobte ihre Fähigkeit, komplexe gesellschaftliche Beobachtungen in eine klare und humorvolle Form zu übersetzen. Die Preisverleihung findet im Herbst in Leipzig statt. Nach dem Brand eines Batteriespeichers in Bautzen sind alle evakuierten Anwohner sicher zurückgekehrt. Laut einer Sprecherin der Stadt wurden keine bedenklichen Stoffe gefunden, sodass Vorsichtsmaßnahmen aufgehoben werden konnten. Die Löscharbeiten endeten am Mittwochabend, doch die Ermittlungen zur Brandursache dauern an. Experten vermuten einen technischen Defekt als Auslöser. Ilse Neumann aus Taucher bei Leipzig feierte heute ihren 112. Geburtstag und gilt als älteste Sächsin. Geboren 1914 erlebte sie zahlreiche historische Epochen und lebt seit 2019 im DRK Altenpflegeheim in Taucher. Immer mehr Menschen erreichen ein Alter von über 100 Jahren. Ende 2024 lebten laut Statistischem Bundesamt rund 17.900 Hundertjährige in Deutschland.

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1: Aus 3,5 Jahren Haft wegen schweren sexuellen Missbrauchs am eigenen Kind wurde heute ein Freispruch.
2: In Heidenau steht ein 54-jähriger Mann im Verdacht, über Jahre hinweg 3 Mädchen aus seiner Nachbarschaft sexuell missbraucht und vergewaltigt zu haben.
3: Die Zahl der polizeilich registrierten Fälle sexuellen Missbrauchs an Kindern ist erneut gestiegen. Dabei zeigt die Statistik nur die Taten, die der Polizei bekannt geworden sind. Doch wie kann wirksamer Kinderschutz mit knappen Haushaltsmitteln gelingen? In Dresden setzt die Fachstelle Schukura auf Prävention. Einrichtungsleiterin Heike Mann erläutert ihre Arbeit.
4: Schukura ist die Fachstelle zur Prävention sexualisierter Gewalt gegen Kinder und Jugendliche und seit 1999 sind wir die Fachstelle in Dresden, die daran arbeitet, dass Kinder und Jugendliche vor sexualisierter Gewalt geschützt werden.
3: Doch die Arbeit der Fachstelle ist finanziell nicht vollständig abgesichert. Nach einer Kürzung der städtischen Förderung muss Schukura einen wachsenden Teil der Kosten selbst aufbringen.
4: Also die Kosten sind auch im sozialen Bereich wie in allen Bereichen gestiegen auch Lohnkosten sind gestiegen und wir werden zu 3,25 Stellen vom Jugendamt der Stadt Dresden finanziert. Das reicht aber für die Arbeit hier nicht aus. Wir haben mehr Stellenanteile. Wir sind im Moment 6 Kolleginnen und wir haben einen hohen Eigenmittelanteil, den wir erwirtschaften müssen, mehr als 80.000 Euro. Und das können wir nicht ohne Spendenmittel leisten, wenn die Angebote so aufrechterhalten werden sollen, wie sie jetzt da sind.
3: Die Stadt begründet die Kürzung mit einer nicht umgesetzten Aufteilung von Schukura in 2 Dienste. Deshalb wurde die frühere Personalaufstockung zurückgenommen und die Arbeit stärker auf die Kernaufgaben begrenzt. Im Förderkonzept heißt es wie folgt.
5: Eine Rücknahme der Aufstockung erfolgt aufgrund der nicht umgesetzten Teilung in 2 Dienste. Es ist möglich, die Arbeit des Dienstes auf Präventionsarbeit, Fall- und Fachberatung und Multiplikatorinnenarbeit zu konzentrieren. Der Bereich Prozessbegleitung zu Schutzkonzepten kann durch andere Strukturen außerhalb der Förderung unterstützt werden.
3: Schon mit ihrer aktuellen Besetzung stößt die Fachstelle nach eigenen Angaben an ihre Kapazitätsgrenzen. Annalena Frenzel, Sozialpädagogin bei Schukura, erläutert die realen Konsequenzen dieser Kürzungen.
6: Also in erster Linie sind natürlich alle Kinder und Jugendlichen in der Gesellschaft die Leidtragenden, wenn wir als Schukura zum Beispiel nicht finanziell weiter unterstützt sind und unsere Arbeit so nicht aufrechterhalten können. Das sind nicht nur die betroffenen Kinder und Jugendlichen, die wissen sollten, dass das, was ihnen passiert, nicht in Ordnung ist, dass das eine Verletzung von Kinderrechten ist, von persönlichen Grenzen und dass sie Hilfe holen dürfen, sich Hilfe suchen dürfen. Aber auch zum anderen natürlich die anderen Kinder und Jugendlichen, die vielleicht einem Risiko, sexualisierte Gewalt zu erleben, ausgesetzt sind. Auch die sollten natürlich frühzeitig lernen dürfen, was sind denn meine Rechte und wie kann ich die stärken, wie kann ich denen nachgehen, wenn diese verletzt werden.
3: Damit die Angebote trotzdem erhalten bleiben, setzt Schukura nun verstärkt auf Unterstützung aus der Bevölkerung. Mit der Kampagne »Wie viel ist der Kinderschutz wert?« will die Fachstelle einen Teil der fehlenden Mittel selbst einwerben.
6: Also unsere Spendenkampagne, wie viel ist der Kinderschutz wert, haben wir am Anfang des Jahres beschlossen und so Stück für Stück ins Leben gerufen mit dem Ziel, die 50.000 Euro, die wir für dieses Jahr in der Eigenleistung, in der Eigenfinanzierung brauchen, zu gewinnen für uns. Und wir werden mal schauen, wie lange wir diese Spendenkampagne brauchen. Es ist gut denkbar, dass sie über dieses Jahr hinausgeht, weil die Kürzungen uns nicht nur in diesem aktuellen Jahr betreffen, sondern auch darüber hinaus mit dem Ziel, nicht nur die Spenden zu generieren, um unsere Arbeit zu erhalten, sondern natürlich auch, um Sichtbarkeit für das Thema in die Gesellschaft zu bringen und deutlich zu machen, es braucht Ressourcen an verschiedenen Stellen, damit die Prävention sexualisierter Gewalt gegen Kinder aufrechterhalten werden kann.
3: Ob Schukura seine Arbeit im bisherigen Umfang fortsetzen kann, hängt damit zunehmend von Spenden ab. Dabei geht es um eine Frage, die Kinder nicht selbst beantworten können. Wie viel ist uns ihr Schutz wert?

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2: Eine Immobilie zu kaufen ohne Eigenkapital ist grundsätzlich gefährlicher als mit Eigenkapital.
3: Ein eigenes Haus, aber keinen Euro angespart. Was nach einem kaum lösbaren Widerspruch klingt, wird online immer wieder als unkomplizierte Lösung beworben. Der unabhängige Finanzberater Daniel Bischoff kennt die Anfragen, die daraus entstehen.
2: Tatsächlich habe ich das hin und wieder, dass Leute zu mir kommen, gerade wenn es ganz früh in der Beratung, im Beratungsprozess ist und in der Findungsphase für den Verbraucher. Dann kommt schon mal der ein oder andere um die Ecke und sagt, ich habe gar kein Eigenkapital, kann ich trotzdem ein Haus kaufen und finanzieren?
3: Mit der Kreditzusage alleine ist der Traum vom Eigenheim noch lange nicht sicher. Robert Kluttig, Leiter des Beratungszentrums Dresden der Verbraucherzentrale Sachsen, schaut deshalb über die erste Finanzierungsrechnung hinaus.
4: Ohne Eigenkapital ergeben sich natürlich einige Risiken. Zum einen ist natürlich die Finanzierungssumme, die ich aufnehmen muss, höher, weil ich ja die Kaufnebenkosten mitfinanzieren muss. Und teilweise kommt es halt dann dazu, dass die Banken höhere Zinsen anbieten, beziehungsweise dass sich dann natürlich auch auf die Laufzeit, auf die monatliche Rate und auf die Gesamtkosten mit auswirkt. Des Weiteren muss ich natürlich beachten, dass ich Einkommensausfälle absichern muss, durch Tod, Trennung oder Berufsunfähigkeit. Und das kann mich natürlich auch finanziell ruinieren.
3: Was fehlendes Eigenkapital am Monatsende konkret bedeutet, zeigt sich erst beim Blick auf die Zahlen.
2: Bei einer Finanzierung ohne Eigenkapital fällt die Rate ungefähr 25% höher aus. Das heißt, wenn man ein Haus kaufen will und finanzieren will, so von 400.000 Euro, liegt man aktuell bei einer 100% Finanzierung ungefähr so bei 1.800, 1.900 Euro monatlicher Rate. Und wenn dann die Erwerbsnebenkosten, Notargebühren, Grunderwerbsteuer, vielleicht sogar der Makler mitfinanziert werden müssen, dann liegen wir bei nochmal 500 Euro monatlicher Mehrbelastung. Und das ist dann schon ein ganzer Batzen.
3: Ob der Kauf ohne Eigenkapital vertretbar ist, lässt sich deshalb nicht mit einem einfachen Ja oder Nein beantworten.
4: Wir müssten natürlich trotzdem die individuelle Lage analysieren. Da kommt mit dazu, wäre es möglich, auch die Rate zu tragen, wenn sozusagen Einkommensverlust oder verschiedene Situationen eintreten. Wie viele Rücklagen sind vorhanden? Und wie gesagt, es ist individuell sozusagen zu entscheiden. Wir können das mit den Verbrauchern und Verbraucherinnen durchschauen. Ich denke aber, so eine Vollfinanzierung kommt wirklich bloß in den seltensten Fällen zustande.
3: Entscheidend ist, wie belastbar die gesamte finanzielle Situation tatsächlich ist.
2: Funktionieren kann das Ganze bei Familien mit einem recht guten Haushaltseinkommen und überschaubaren regelmäßigen Ausgaben. Allerdings sind oft genau die Familien die auch ein bisschen Eigenkapital haben, weil wenn genügend am Monatsende übrig ist, kann man entsprechend gut vorsorgen und vorbereiten. Und dann ist meistens auch das Eigenkapital da. Deshalb beißt sich dort so ein bisschen die Katze in den Schwanz.
3: Spätestens vor der Unterschrift lohnt sich ein genauerer Blick ins Kleingedruckte.
4: Wenn ich im Internet nach Angeboten suche und auf Angebote klicke, die schon mit Werben ohne Bonitätsabfrage, ohne Schufa, da muss dann natürlich das kritisch beäugt werden. Auf der anderen Seite sollte man sich auch nicht über Zeitdruck irgendwie zum Vertragsabschluss drängen lassen und Augen auf, wenn auch die Finanzierung an sich oder die Angebote, die einem unterbreitet werden, aus vielen verschiedenen Kombinationen bestehen. Heißt Versicherung, Kreditkarte oder noch eine Baufinanzierung in zweiter Hand mit dazu, das sollte sozusagen kritisch hinterfragt werden.
3: Wer das Eigenheim langfristig plant, muss deshalb nicht sofort zuschlagen.
2: Lieber mit einem guten Plan das ganze Thema vorzubereiten, Eigenkapital aufzubauen, mit einem Sparplan dafür zu sorgen, dass eben möglichst wenig Fremdkapital benötigt wird. Das macht die ganze Sache viel, viel entspannter auch im Nachgang beim Abzahlen der Rate. Und man ist auch viel interessanter für viel mehr Banken, weil man ja auf einmal Eigenkapital zur Verfügung hat. Na, weil natürlich nicht alle Banken sich auf das Spiel einlassen würden, diese Erwerbsnebenkosten mitzufinanzieren.
3: Der direkte Weg ins Eigenheim ist ohne Rücklagen zwar nicht grundsätzlich versperrt, er wird aber deutlich schmaler. Umso wichtiger ist eine Finanzierung, die nicht nur heute passt, sondern auch noch dann funktioniert, wenn das Leben einmal anders läuft als geplant.

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2: Also es frisst. Wir schaffen es auch, dass er frisst. Er hat auch fein gekackt. Auch das ist ja ganz wichtig.
3: Sagt Britta Bibico, frisch gebackene Vogelmama. Die Leipzigerin versorgt einen jungen Mauersegler zu Hause. Nach der Hitzewelle sind in Leipzig auffällig viele Küken auf Straßen und Gehwegen gefunden worden. Doch viele Pflegestellen seien voll. Und Experten warnen, falsche Hilfe könne für die Tiere tödlich enden.
4: Weil man kann tatsächlich auch sehr viel falsch machen. Wenn man zum Beispiel Mauersegler mit Brot oder irgendwas Vergleichbarem füttert, dann ist das für das Tier unter Umständen das Todesurteil.
3: Warum fallen nach der Hitze so viele Jungvögel aus ihren Nestern? Und wie hilft man den Tieren richtig, wenn die Auffangstationen scheinbar voll sind? Für die Leipzigerin Britta Bibico beginnt alles bei einem Spaziergang mit ihrer Hündin Ernie.
2: Also wir sind halt hier viel im Viertel unterwegs und auf dem Bürgersteig lag das kleine Vögelchen. Und dann bin ich erstmal ran, habe mir das angeguckt.
3: Sie schaut nach, recherchiert im Internet und vermutet, es ist ein junger Mauersegler. Liegen lassen will Britta Bibico das Vogelküken nicht.
2: Und hab dann oder musste dann lesen, dass bei denen halt das Problem ist, dass die Eltern die Kleinen nicht versorgen, wenn die am Boden sind. Aber man ist dann schon erstmal ganz schön alleingelassen, ne? Also man möchte ja das kleine Leben irgendwie retten, aber wie?
3: Was steckt hinter dem Phänomen? Eine Antwort könnte es hier geben, in der Klinik für Vögel und Reptilien der Universität Leipzig. Professor Dr. Kerstin Müller arbeitet dort als Tierärztin. Sie erklärt, warum gerade junge Mauersegler bei großer Hitze aus ihren Brutplätzen fallen.
5: Also Mauersegler brüten üblicherweise unter Dächern und die haben gar kein richtiges Nest, sondern eher so wenig Material da drin. Und die Jungen bleiben tagsüber allein, bis die Altvögel mit Futter kommen. Und wenn es dann eben tagsüber so heiß wird, dann versuchen die sich zu kühlen und die strecken tatsächlich zum Kühlen auch die Köpfe aus der Nistöffnung. Und dann kann es eben passieren, dass man so weit sich rausragt oder beziehungsweise mehr Abkühlung braucht, weil auch die Dachbauten so sind, dass es manchmal nicht ausreicht, die Kühlung, und dann fallen sie eben raus.
3: Einmal am Boden schaffen es die Jungvögel nicht zurück in ihre hochgelegenen Brutplätze, erklärt Professor Dr. Kerstin Müller. Medienberichten zufolge habe die viertägige Hitzewelle Anfang Juli die Leipziger Vogelhilfe stark belastet. Mehr als 500 Meldungen zu gefundenen Mauerseglerküken seien eingegangen. Aufnehmen konnte die Station lediglich 76 Tiere. Auch Britta Bibico sucht deshalb weiter nach einem freien Pflegeplatz.
2: Also beim NABU geht tatsächlich gerade keiner ans Telefon. Also die haben aufgegeben unter dieser Flut von kleinen Mauerseglern und Schwalben. So habe ich das verstanden.
3: Eine weitere Anlaufstelle meldet sich zurück, kann aber ebenfalls nicht helfen.
2: Den Wildpark als Ansprechpartner, da meldete sich dann auch jemand zurück. Und die hat dann aber auch gesagt, die Hände gehoben, sie können keine mehr nehmen und sie überlässt es mir, wie ich mit dem Tier umgehe. Ja, naja.
3: Viele Wildtierstationen würden privat und ehrenamtlich betrieben, weiß Britta Bibico. Geld, Personal und freie Plätze seien dort knapp. Damit bleibt das Küken zunächst bei Britta Bibico in der heimischen Aufzucht. Mauersegler brauchen Insekten. Doch selbst das passende Futter zu finden, sei für Britta Bibico in Leipzig schwierig gewesen.
2: Also nur Insekten. So, also dann kann man jetzt entweder anfangen, Fliegen zu fangen, aber es wird empfohlen, Heimchen. Die gibt es in jedem Zoogeschäft zu kaufen, außer in Leipzig. Und die haben gesagt, sie haben keine mehr. Gibt keine Heimchen, alles ausverkauft.
3: Schließlich bekommt sie Heimchen. Dann beginnt die eigentliche Arbeit.
2: Aber Heimchen sind, wer es weiß, lebendige, wie so Art kleine Grashüpfer. So, was macht man damit? Wie kriegt man so einen Grashüpfer in so ein Tierchen rein? Also das war schon echt eine Herausforderung.
3: Die Fütterung müsse regelmäßig und vorsichtig erfolgen. Ein falscher Griff oder ungeeignetes Futter könne dem Vogel schaden, erklärt die Vogelexpertin Professor Dr. Kerstin Müller. Die Hilfsbereitschaft hat Grenzen, denn nicht jeder Vogel am Boden muss mitgenommen werden. Bei jungen Amseln beispielsweise könne es reichen, sie an einen geschützten, erhöhten Ort zu setzen. Die Vogeleltern würden sie dort oft weiterfüttern, erklärt Professor Dr. Kerstin Müller.
5: Also falls jemand einen jungen Vogel findet und er weiß nicht, ist jetzt Hilfe notwendig oder nicht, dann guckt man erstmal den Vogel an, hat er irgendwelche offensichtlichen Verletzungen, ist er vielleicht total matt und apathisch. Und damit man einschätzen kann, ob dieser Vogel Hilfe braucht, hilft es immer, dass man die Art bestimmen kann. Da kann man mal verschiedene Apps probieren, wo man eine Bestimmung der Vogelart durchführen kann. Und wenn das ein Mauersegler ist, der unten auf dem Boden ist, dann braucht er auf jeden Fall Hilfe.
3: Britta Bibico hofft weiter auf einen professionelleren Pflegeplatz. Bald will ihre Familie in den Urlaub fahren. Das Küken seinem Schicksal zu überlassen, komme für sie aber nicht in Frage.
2: Also ich versuche aber natürlich alles, dass es vorher für ihn einen ordentlichen Platz gibt, um groß und ein echter Mauersegler zu werden.

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5: Nachrichten. Zwei Personen sind nach dem Fund von über 50 Kilogramm Cannabis und mehr als 2500 Cannabispflanzen in einem ehemaligen Autohaus im Landkreis Meißen in Untersuchungshaft genommen worden. Die Staatsanwaltschaft Dresden hat mitgeteilt, dass gegen die beiden Verdächtigen wegen des Verdachts auf bandenmäßigen Handel mit Cannabis ermittelt wird. Bei einer Durchsuchung in Hirschstein wurden am Mittwoch auch Wagen, ein Vakuumiergerät und Verpackungsmaterial entdeckt. Ein Ermittlungsrichter des Amtsgerichts Dresden hat am Donnerstag Haftbefehl erlassen. Sachsen hat im Jahr 2026 bis Ende Mai mehr Touristen angezogen als im gleichen Zeitraum des Vorjahres. Laut Tourismusministerin Barbara Klepsch verzeichnete der Freistaat von Januar bis Mai 2.100.000 Ankünfte, was einem Plus von 3,4% entspricht. Besonders das Campingsegment trug mit einem Zuwachs von 13,4% zur positiven Bilanz bei. Ein Highlight war der Anstieg britischer Touristen im Mai während der Fußball Conference League in Leipzig. Für die evangelische Hilfsaktion Brot für die Welt sind in Sachsen im vergangenen Jahr knapp 2.250.000 Euro gespendet worden. Das Diakonische Werk Sachsen berichtete, dass dieser Betrag nur geringfügig unter dem von 2024 liegt. Bundesweit sammelte die Organisation insgesamt 72.600.000 Euro für Projekte zur Förderung globaler Gerechtigkeit und gegen Armut. Vier sächsische Städte erhalten dieses Jahr Städtebauförderungen aus dem Programm Lebendige Zentren in Höhe von knapp 19 Millionen Euro. Wie das sächsische Infrastrukturministerium mitteilte, profitieren Bischofswerder, Grimma, Lauter und Oberlungwitz von der Summe. Bis zum Jahr 2040 sollen insgesamt 36.200.000 Euro fließen, um Altstädte zu beleben und Kulturhäuser zu sanieren.

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1: Nach 35 Jahren nach der Wiedervereinigung haben immer noch eine Ost-West-Schere.
2: Klare Worte vom Geschäftsführer des Chemnitzer FC, Tommy Häder. Doch stimmt das? Hat der Ostfußball tatsächlich schlechtere Chancen auf dem Weg in den Profifußball? Genau darüber wurde beim sogenannten Gipfeltreffen, organisiert durch die freie Presse, im Kraftverkehr diskutiert. Eigentlich sollte es ein Fußballabend werden. Vertreter des Chemnitzer FC, des FSV Zwickau und von Erzgebirge Aue wollten gemeinsam auf die neue Saison blicken. Doch schnell wurde klar, das beherrschende Thema ist nicht der Meisterschaftskampf, sondern der Streit um den Aufstieg aus der Regionalliga. Für den Geschäftsführer des Chemnitzer FC, Tommy Häder, ein Herzensprojekt.
1: Mittlerweile 77 Vereine, die Initiative unterstützen. Es gibt weitere Vereine, die gern beitreten wollen. Das heißt, wir werden auch relativ zügig die 80er-Marke durchbrechen. Warum sind wir jetzt noch nicht weitergekommen? Ist relativ einfach zu erklären. Es geht hier halt weniger um das, was die Basis möchte, sondern man hat immer mehr den Eindruck, und der hat sich mit dieser Abstimmung am 29.06. dann nochmal verfestigt, dass es schon darum geht, dass vor allen Dingen die Regionalverbände ein Stück weit ihre Machtpositionen festigen wollen. Jeder hat es, glaube ich, jetzt mitbekommen. Wir haben es hingekriegt, dass wir eine bundesweite Mehrheit erreicht haben.
2: Für viele Regionalligisten beginnt der schwierigste Teil der Saison lange vor dem ersten Spieltag. Denn selbst wer Meister wird, steigt nicht automatisch in die dritte Liga auf. Derzeit gibt es 5 Regionalligen, aber nur 4 Aufstiegsplätze. Deshalb geht jedes Jahr mindestens ein Meister leer aus. Vor allem die Regionalliga Nordost mit ihren zahlreichen Traditionsvereinen kritisiert dieses System seit Jahren als ungerecht. Inzwischen ist aus der Kritik eine bundesweite Bewegung geworden. Nach Angaben der Initiatoren hat sich damit erstmals eine Mehrheit der Vereine für einen Reformvorschlag ausgesprochen. Trotzdem sehen sie ihre Forderungen weiterhin ausgebremst. Der Vorwurf: Die Regionalverbände hätten den Willen der Vereine ignoriert und stattdessen ihre eigenen Interessen verteidigt.
1: Trotz der erreichten Mehrheit sagen die Regionalverbände dann in einem Statement ohne Rücksprache mit den Vereinen, dass die Initiative, dass die Aufstiegsreform per se erstmal gescheitert ist. Und das muss man erstmal ein Stück weit erklärt bekommen.
2: Für die Clubs geht es dabei um weit mehr als nur eine sportliche Frage. Die Regionalliga sei längst professionell organisiert, mit hauptamtlichen Mitarbeitern, hohen Sicherheitsauflagen und erheblichen Kosten. Gleichzeitig fehle vielen Vereinen jedoch eine verlässliche sportliche Perspektive, so der Trainer des FSV Zwickau, Rico Schmidt.
3: Da sind Ligen, die überaltert sind aus meiner Sicht. Der DFB, die DFL sollte 20 Mannschaften in die erste Liga platzieren, 20 Mannschaften in die zweite Liga. Die Frage kann mir keiner beantworten, warum das nicht der Fall ist. Die dritte Liga kann aufmunitioniert werden und damit wird dann unten drunter eine starke vierte Liga gebaut mit tatsächlich Profimannschaften, weil wir haben den Aufwand, das ist den Profibereich, da haben wir ja Experten sitzen, die das auch nochmal untersetzen können, auch was das Geld betrifft, BG-Beiträge etc. pp. Und das ist dann natürlich auch schon auch eine Wettbewerbsverzerrung an der Stelle.
2: Hinzu kommt aus Sicht der Vereinsvertreter ein struktureller Nachteil für den Fußball im Osten. Während finanzstarke Unternehmen und große Sponsoren vielerorts fehlen, kämpfen traditionsreiche Clubs seit Jahren um den Anschluss an den Profifußball. Für Tommy Häder sei das bis heute auch ein strukturelles Problem.
1: Das ist ein Spiegelbild der Politik ist. Also wir sind über 35 Jahre nach der Wiedervereinigung haben immer noch eine Ost-West-Schere, was die Löhne anbetrifft. ETC, das spiegelt sich irgendwo auch in der Fußballlandkarte wieder. Ich glaube, wir haben in diesem Jahr 6 oder 7 Vereine, die im Profifußball überhaupt nur aus den Ostbundesländern an den Wettbewerben teilnehmen. Ich denke, das Problem liegt auch da eigentlich mit dem Wiedervereinigungsthema, wenn man da sieht, wie viele Vereine letztendlich in die Strukturen der Bundesliga aufgenommen worden sind, hat das schon eigentlich kein Verhältnis der Fläche, der Bevölkerungsanzahl irgendwo gerechtfertigt. Und das haben wir jetzt die letzten Jahre, gerade mit dieser ungleichen Behandlung, was die Aufstiegsthematik von der vierten in die dritte Liga anbetrifft, als Ergebnis.
2: Bemerkenswert ist dabei vor allem eines: Auf dem Platz sind Chemnitz, Zwickau und Aue erbitterte Rivalen. Bei der Forderung nach einer Reform ziehen sie jedoch an einem Strang. Konkurrenz spielte an diesem Abend nur eine Nebenrolle.

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1: Wenn die Kita schließt, müssen Eltern pünktlich da sein. Genau das könnte künftig schwieriger werden. Denn die Bundesregierung plant Änderungen beim Arbeitszeitgesetz. Statt des bisherigen 8-Stunden-Tages soll künftig die maximale Wochenarbeitszeit im Mittelpunkt stehen. Dadurch könnten Beschäftigte an einzelnen Tagen deutlich länger arbeiten als bisher. Die Gewerkschaft Nahrung, Genuss, Gaststätten, kurz NGG, sieht darin vor allem ein Problem für Familien. Denn schon heute sei die Vereinbarkeit von Beruf und Kinderbetreuung oft schwierig. Nach Angaben der amtlichen Statistik gibt es in Chemnitz rund 2510 Betreuungsplätze für Kinder unter 3 Jahren. Das entspricht einer Betreuungsquote von gut 47%. Nach einer Studie des Deutschen Jugendinstituts liegt der tatsächliche Bedarf in Sachsen jedoch bei rund 61%. Aus Sicht der NGG sind die Betreuungszeiten in vielen Familien bereits jetzt eng mit den Arbeitszeiten abgestimmt. Sollten Beschäftigte künftig regelmäßig 10 oder 12 Stunden am Stück arbeiten, werde eine verlässliche Planung des Familienalltags deutlich schwieriger. Eltern müssten ihre Kinder trotzdem pünktlich aus der Kita abholen. Betroffen wären nach Einschätzungen der Gewerkschaft aber nicht nur Familien mit kleinen Kindern. Auch Menschen, die Angehörige pflegen, seien auf feste Arbeitszeiten angewiesen. Pflegeeinsätze oder die Betreuung älterer Familienmitglieder ließen sich häufig nur mit einem planbaren Feierabend organisieren. Der Deutsche Gewerkschaftsbund kommt in einer Beschäftigtenbefragung zu dem Ergebnis, dass bereits heute viele Arbeitnehmerinnen und Arbeitnehmer Schwierigkeiten haben, Beruf und Familie zeitlich miteinander zu vereinbaren. Besonders häufig treffe das Frauen und Alleinerziehende. Die NGG fordert deshalb, am gesetzlichen 8-Stunden-Tag festzuhalten. Längere Arbeitstage seien aus ihrer Sicht keine Lösung gegen den Fachkräftemangel. Stattdessen brauche es bessere Arbeitsbedingungen und mehr Betreuungsangebote, auch in Chemnitz. Neben den Auswirkungen auf Familien verweist die Gewerkschaft außerdem auf gesundheitliche Risiken. Mit zunehmender Arbeitszeit steige auch das Unfallrisiko. Dauerhaft lange Arbeitstage könnten zudem Schlafstörungen, Herz-Kreislauf-Erkrankungen oder Burnout begünstigen. Für die NGG steht deshalb fest, wer Familie, Beruf und Pflege miteinander vereinbaren soll, braucht vor allem eines: verlässliche Arbeitszeiten.

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2: Ich hatte so ein bisschen dann das Problem mit so verschreibungspflichtigen Medikamenten, so wie so Alprazolam und sowas, als ich mit meinem Ex-Freund zusammengekommen bin, weil der das halt alles verschrieben bekommen hat. Und ich sag mal, da war halt die Hemmschwelle sehr gering.
3: Tizi ist 25 und lebt in Leipzig. Was mit verschreibungspflichtigen Medikamenten begann, wurde für Tizi zur Abhängigkeit. Heute hat sie den Ausstieg geschafft und spricht öffentlich über ihre Erfahrungen.
2: Ich bin nüchtern, ich gehe zum Sport, weil ich gerne so im Alter auch einfach einen gesunden Körper weiter hätte. Und mein ganzer Fokus ist einfach woanders.
3: Doch nicht alle Betroffene finden rechtzeitig den Ausweg. 2025 starben 26 Menschen in Sachsen infolge des Konsums illegaler Drogen. In 15 Fällen spielte Mischkonsum eine Rolle. Im Leipziger Elsa-Park wurde gestern an sie erinnert. Doch wie kann man Drogentode verhindern, bevor es zu spät ist? In Leipzig soll dabei künftig ein Drogenkonsummobil helfen, erklärt Sozialarbeiterin Sandra Bischoff. Doch warum schafft man einen Ort, an dem Menschen Drogen konsumieren dürfen, wenn sie doch eigentlich damit aufhören sollen?
4: Das Drogenkonsummobil hat den Vorteil, dass Menschen sauberer konsumieren können, dass sie, wenn sie medizinische Fragen haben oder Anliegen haben, sich direkt vor Ort an medizinisches Personal auch wenden können. Sie müssen nicht unsauber in Abrisshäusern oder irgendwo im Park konsumieren, haben saubere Spritzen und haben saubere Utensilien zur Verfügung.
3: Denn gemeinsam benutztes Spritzbesteck kann laut Studien des Robert-Koch-Instituts Krankheiten wie HIV oder Hepatitis übertragen. Auch Sven Sperfork, der als Oberarzt an der Klinik für Psychiatrie am Universitätsklinikum Leipzig arbeitet, sieht im Drogenkonsummobil eine Chance, das Risiko für Infektionen und Überdosierungen zu verringern und gleichzeitig Menschen zu erreichen, die bislang nicht zu Beratungsstellen oder Kliniken gehen.
5: Um erstmal in Kontakt zu kommen, Angebote zu machen, die auch oft den Menschen es wieder möglich machen, überhaupt ein Wofür zu erleben. Also wofür will ich eigentlich aufhören, die Substanzen zu konsumieren und Alternativen zu schaffen. Das heißt, es geht nicht nur um eine Schadensreduktion auf Null, sondern erstmal auch eine Schadensminderung. Und da ist sozusagen der weniger Konsum oft erstmal ein wichtiges Ziel.
3: Sperfork zufolge erschwere vor allem das gesellschaftliche Stigma den Weg ins Hilfesystem. Abhängigkeit werde noch immer häufig als mangelnde Willenskraft verstanden. Das verstärke bei vielen Betroffenen die Scham und mache es schwerer, die eigene Sucht als Erkrankung anzuerkennen und Hilfe anzunehmen.
5: Aus medizinischer Sicht oder psychiatrischer Sicht lässt sich sehr klar sagen, dass wir da eben auch von einer psychischen Erkrankung ausgehen und dieser Krankheitsbegriff da besonders wichtig ist, weil der wiederholte Substanzkonsum einiger Substanzen eben tatsächlich auch zu biologischen Veränderungen im Gehirn führt. Das hängt mit Dopamin-Transmittern zusammen. Das heißt, die Impulsivität wird höher. Es fällt einem viel schwerer, sozusagen Verhalten zu kontrollieren, was aber einen nicht entbindet auch von einer Verantwortlichkeit für das Verhalten.
3: Und selbst wenn der Entschluss zum Entzug fällt, ist Hilfe nicht immer sofort verfügbar. Je nach zuständiger Klinik müssen Betroffene unterschiedlich lange auf einen Platz warten, obwohl der Wunsch nach einem Entzug oft nur für kurze Zeit anhält. Gleichzeitig ist die Bereitschaft, Hilfe anzunehmen, nach Sperfogs Erfahrung häufig nur von kurzer Dauer.
5: Das ist besonders dramatisch, weil das Zeitfenster für den Entziehungswunsch oft relativ kurz ist und man sollte das dann schon unbedingt nutzen. Aber wir reden ganz konkret in Wartezeiten, zum Beispiel bei uns aktuell von 2 bis 3 Wochen. Aber in anderen Häusern sind die Wartezeiten auf dem Entgiftungsplatz auch deutlich länger.
3: Niedrigschwellige Angebote sollen deshalb schon vorher ansetzen. Beratung und Therapie, Drug-Checking, das vor unerwarteten Inhaltsstoffen und riskanten Dosierungen warnen kann oder eben ein Konsumraum. Doch ein solcher Raum ist kein Selbstläufer. Erfahrungen aus anderen Städten zeigen, es braucht qualifiziertes Personal, verlässliche Öffnungszeiten und klare Hausregeln gegen den Handel von Drogen innerhalb der Räumlichkeiten.

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2: Nachrichten. Zwei Personen sind nach dem Fund von über 50 Kilogramm Cannabis und mehr als 2500 Cannabispflanzen in einem ehemaligen Autohaus im Landkreis Meißen in Untersuchungshaft genommen worden. Die Staatsanwaltschaft Dresden hat mitgeteilt, dass gegen die beiden Verdächtigen wegen des Verdachts auf bandenmäßigen Handel mit Cannabis ermittelt wird. Bei einer Durchsuchung in Hirschstein wurden am Mittwoch auch Wagen, ein Vakuumiergerät und Verpackungsmaterial entdeckt. Ein Ermittlungsrichter des Amtsgerichts Dresden hat am Donnerstag Haftbefehl erlassen. Sachsen hat im Jahr 2026 bis Ende Mai mehr Touristen angezogen als im gleichen Zeitraum des Vorjahres. Laut Tourismusministerin Barbara Klepsch verzeichnete der Freistaat von Januar bis Mai 2.100.000 Ankünfte, was einem Plus von 3,4% entspricht. Besonders das Campingsegment trug mit einem Zuwachs von 13,4% zur positiven Bilanz bei. Ein Highlight war der Anstieg britischer Touristen im Mai während der Fußball Conference League in Leipzig. Für die evangelische Hilfsaktion Brot für die Welt sind in Sachsen im vergangenen Jahr knapp 2.250.000 Euro gespendet worden. Das Diakonische Werk Sachsen berichtete, dass dieser Betrag nur geringfügig unter dem von 2024 liegt. Bundesweit sammelte die Organisation insgesamt 72.600.000 Euro für Projekte zur Förderung globaler Gerechtigkeit und gegen Armut. Vier sächsische Städte erhalten dieses Jahr Städtebauförderungen aus dem Programm Lebendige Zentren in Höhe von knapp 19 Millionen Euro. Wie das sächsische Infrastrukturministerium mitteilte, profitieren Bischofswerder, Grimmer, Lauter und Oberlungwitz von der Summe. Bis zum Jahr 2040 sollen insgesamt 36 200.000 Euro fließen, um Altstädte zu beleben und Kulturhäuser zu sanieren.

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1: Aus 3,5 Jahren Haft wegen schweren sexuellen Missbrauchs am eigenen Kind wurde heute ein Freispruch.
2: In Heidenau steht ein 54-jähriger Mann im Verdacht, über Jahre hinweg 3 Mädchen aus seiner Nachbarschaft sexuell missbraucht und vergewaltigt zu haben.
3: Die Zahl der polizeilich registrierten Fälle sexuellen Missbrauchs an Kindern ist erneut gestiegen. Dabei zeigt die Statistik nur die Taten, die der Polizei bekannt geworden sind. Doch wie kann wirksamer Kinderschutz mit knappen Haushaltsmitteln gelingen? In Dresden setzt die Fachstelle Schukura auf Prävention. Einrichtungsleiterin Heike Mann erläutert ihre Arbeit.
4: Schukura ist die Fachstelle zur Prävention sexualisierter Gewalt gegen Kinder und Jugendliche und seit 1999 sind wir die Fachstelle in Dresden, die daran arbeitet, dass Kinder und Jugendliche vor sexualisierter Gewalt geschützt werden.
3: Doch die Arbeit der Fachstelle ist finanziell nicht vollständig abgesichert. Nach einer Kürzung der städtischen Förderung muss Schukura einen wachsenden Teil der Kosten selbst aufbringen.
4: Also die Kosten sind auch im sozialen Bereich wie in allen Bereichen gestiegen und auch Lohnkosten sind gestiegen und wir werden zu 3,25 Stellen vom Jugendamt der Stadt Dresden finanziert. Das reicht aber für die Arbeit hier nicht aus. Wir haben mehr Stellenanteile. Wir sind im Moment 6 Kolleginnen und wir haben einen hohen Eigenmittelanteil, den wir erwirtschaften müssen, mehr als 80.000 Euro. Und das können wir nicht ohne Spendenmittel leisten, wenn die Angebote so aufrechterhalten werden sollen, wie sie jetzt da sind.
3: Die Stadt begründet die Kürzungen mit einer nicht umgesetzten Aufteilung von Schukura in 2 Dienste. Deshalb wurde die frühere Personalaufstockung zurückgenommen und die Arbeit stärker auf die Kernaufgaben begrenzt. Im Förderkonzept heißt es wie folgt.
5: Eine Rücknahme der Aufstockung erfolgt aufgrund der nicht umgesetzten Teilung in 2 Dienste. Es ist möglich, die Arbeit des Dienstes auf Präventionsarbeit, Fall- und Fachberatung und Multiplikatorinnenarbeit zu konzentrieren. Der Bereich Prozessbegleitung zu Schutzkonzepten kann durch andere Strukturen außerhalb der Förderung unterstützt werden.
3: Schon mit ihrer aktuellen Besetzung stößt die Fachstelle nach eigenen Angaben an ihre Kapazitätsgrenzen. Annalena Frenzel, Sozialpädagogin bei Schukura, erläutert die realen Konsequenzen dieser Kürzungen.
6: Also in erster Linie sind natürlich alle Kinder und Jugendlichen in der Gesellschaft die Leidtragenden, wenn wir als Schukura zum Beispiel nicht finanziell weiter unterstützt sind und unsere Arbeit so nicht aufrechterhalten können. Das sind nicht nur die betroffenen Kinder und Jugendlichen, die wissen sollten, dass das, was ihnen passiert, nicht in Ordnung ist, dass das eine Verletzung von Kinderrechten ist, von persönlichen Grenzen und dass sie Hilfe holen dürfen, sich Hilfe suchen dürfen. Aber auch zum anderen natürlich die anderen Kinder und Jugendlichen, die vielleicht einem Risiko sexualisierte Gewalt zu erleben ausgesetzt sind. Auch die sollten natürlich frühzeitig lernen dürfen, was sind denn meine Rechte und wie kann ich die stärken, wie kann ich denen nachgehen, wenn diese verletzt werden.
3: Damit die Angebote trotzdem erhalten bleiben, setzt Schukura nun verstärkt auf Unterstützung aus der Bevölkerung. Mit der Kampagne »Wie viel ist der Kinderschutz wert?« will die Fachstelle einen Teil der fehlenden Mittel selbst einwerben.
6: Also unsere Spendenkampagne, wie viel ist der Kinderschutz wert, haben wir am Anfang des Jahres beschlossen und so Stück für Stück ins Leben gerufen mit dem Ziel, die 50.000 Euro, die wir für dieses Jahr in der Eigenleistung, in der Eigenfinanzierung brauchen, zu gewinnen für uns. Und wir werden mal schauen, wie lange wir diese Spendenkampagne brauchen. Es ist gut denkbar, dass sie über dieses Jahr hinausgeht, weil die Kürzungen uns nicht nur in diesem aktuellen Jahr betreffen, sondern auch darüber hinaus mit dem Ziel, nicht nur die Spenden zu generieren, um unsere Arbeit zu erhalten, sondern natürlich auch, um Sichtbarkeit für das Thema in die Gesellschaft zu bringen und deutlich zu machen, es braucht Ressourcen an verschiedenen Stellen, damit die Prävention sexualisierter Gewalt gegen Kinder aufrechterhalten werden kann.
3: Ob Schukura seine Arbeit im bisherigen Umfang fortsetzen kann, hängt damit zunehmend von Spenden ab. Dabei geht es um eine Frage, die Kinder nicht selbst beantworten können. Wie viel ist uns ihr Schutz wert?

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1: Eine Immobilie zu kaufen ohne Eigenkapital ist grundsätzlich gefährlicher als mit Eigenkapital.
2: Ein eigenes Haus, aber keinen Euro angespart. Was nach einem kaum lösbaren Widerspruch klingt, wird online immer wieder als unkomplizierte Lösung beworben. Der unabhängige Finanzberater Daniel Bischoff kennt die Anfragen, die daraus entstehen.
1: Tatsächlich habe ich das hin und wieder, dass Leute zu mir kommen, gerade wenn es ganz früh in der Beratung, im Beratungsprozess ist und in der Findungsphase für den Verbraucher, dann kommt schon mal der ein oder andere um die Ecke und sagt, ich habe gar kein Eigenkapital, kann ich trotzdem ein Haus kaufen und finanzieren?
2: Mit der Kreditzusage alleine ist der Traum vom Eigenheim noch lange nicht sicher. Robert Kluttig, Leiter des Beratungszentrums Dresden der Verbraucherzentrale Sachsen, schaut deshalb über die erste Finanzierungsrechnung hinaus.
3: Ohne Eigenkapital ergeben sich natürlich einige Risiken. Zum einen ist natürlich die Finanzierungssumme, die ich aufnehmen muss, höher, weil ich ja die Kaufnebenkosten mitfinanzieren muss. Und teilweise kommt es halt dann dazu, dass die Banken höhere Zinsen anbieten, beziehungsweise dass sich dann natürlich auch auf die Laufzeit, auf die monatliche Rate und auf die Gesamtkosten mit auswirkt. Des Weiteren muss ich natürlich beachten, dass ich Einkommensausfälle absichern muss, durch Tod, Trennung oder Berufsunfähigkeit. Und das kann mich natürlich auch finanziell ruinieren.
2: Was fehlendes Eigenkapital am Monatsende konkret bedeutet, zeigt sich erst beim Blick auf die Zahlen.
1: Bei einer Finanzierung ohne Eigenkapital fällt die Rate ungefähr 25% höher aus. Das heißt, wenn man ein Haus kaufen will und finanzieren will, so von 400.000 Euro, liegt man aktuell bei einer 100% Finanzierung ungefähr so bei 1.800, 1.900 Euro monatlicher Rate. Und wenn dann die Erwerbsnebenkosten, Notargebühren, Grunderwerbsteuer, vielleicht sogar der Makler mitfinanziert werden müssen, dann liegen wir bei nochmal 500 Euro monatlicher Mehrbelastung. Und das ist dann schon ein ganzer Batzen.
2: Ob der Kauf ohne Eigenkapital vertretbar ist, lässt sich deshalb nicht mit einem einfachen Ja oder Nein beantworten.
3: Wir müssten natürlich trotzdem die individuelle Lage analysieren. Da kommt mit dazu, wäre es möglich, auch die Rate zu tragen, wenn sozusagen Einkommensverlust oder verschiedene Situationen eintreten. Wie viele Rücklagen sind vorhanden? Und wie gesagt, es ist individuell sozusagen zu entscheiden. Wir können das mit den Verbrauchern und Verbraucherinnen durchschauen. Ich denke aber, so eine Vollfinanzierung kommt wirklich bloß in den seltensten Fällen zustande.
2: Entscheidend ist, wie belastbar die gesamte finanzielle Situation tatsächlich ist.
1: Funktionieren kann das Ganze bei Familien mit einem recht guten Haushaltseinkommen und überschaubaren regelmäßigen Ausgaben. Allerdings sind oft genau die Familien die auch ein bisschen Eigenkapital haben, weil wenn genügend am Monatsende übrig ist, kann man entsprechend gut vorsorgen und vorbereiten. Und dann ist meistens auch das Eigenkapital da. Deshalb beißt sich dort so ein bisschen die Katze in den Schwanz.
2: Spätestens vor der Unterschrift lohnt sich ein genauerer Blick ins Kleingedruckte.
3: Wenn ich im Internet nach Angeboten suche und auf Angebote klicke, die schon mit werben, ohne Bonitätsabfrage, ohne Schufa, da muss dann natürlich das kritisch beäugt werden. Auf der anderen Seite sollte man sich auch nicht über Zeitdruck irgendwie zum Vertragsabschluss drängen lassen und Augen auf, wenn auch die Finanzierung an sich oder die Angebote, die einem unterbreitet werden, aus vielen verschiedenen Kombinationen bestehen. Heißt Versicherung, Kreditkarte oder noch eine Baufinanzierung in zweiter Hand mit dazu, das sollte sozusagen kritisch hinterfragt werden.
2: Wer das Eigenheim langfristig plant, muss deshalb nicht sofort zuschlagen.
1: Lieber mit einem guten Plan das ganze Thema vorzubereiten, Eigenkapital aufzubauen, mit einem Sparplan dafür zu sorgen, dass eben möglichst wenig Fremdkapital benötigt wird. Das macht die ganze Sache viel, viel entspannter auch im Nachgang beim Abzahlen der Rate. Und man ist auch viel interessanter für viel mehr Banken, weil man ja auf einmal Eigenkapital zur Verfügung hat. Na, weil natürlich nicht alle Banken sich auf das Spiel einlassen würden, diese Erwerbsnebenkosten mitzufinanzieren.
2: Der direkte Weg ins Eigenheim ist ohne Rücklagen zwar nicht grundsätzlich versperrt, er wird aber deutlich schmaler. Umso wichtiger ist eine Finanzierung, die nicht nur heute passt, sondern auch noch dann funktioniert, wenn das Leben einmal anders läuft als geplant.

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1: Aus 3,5 Jahren Haft wegen schweren sexuellen Missbrauchs am eigenen Kind wurde heute ein Freispruch.
2: In Heidenau steht ein 54-jähriger Mann im Verdacht, über Jahre hinweg 3 Mädchen aus seiner Nachbarschaft sexuell missbraucht und vergewaltigt zu haben.
3: Die Zahl der polizeilich registrierten Fälle sexuellen Missbrauchs an Kindern ist erneut gestiegen. Dabei zeigt die Statistik nur die Taten, die der Polizei bekannt geworden sind. Doch wie kann wirksamer Kinderschutz mit knappen Haushaltsmitteln gelingen? In Dresden setzt die Fachstelle Schukura auf Prävention. Einrichtungsleiterin Heike Mann erläutert ihre Arbeit.
4: Schukura ist die Fachstelle zur Prävention sexualisierter Gewalt gegen Kinder und Jugendliche und seit 1999 sind wir die Fachstelle in Dresden, die daran arbeitet, dass Kinder und Jugendliche vor sexualisierter Gewalt geschützt werden.
3: Doch die Arbeit der Fachstelle ist finanziell nicht vollständig abgesichert. Nach einer Kürzung der städtischen Förderung muss Schukura einen wachsenden Teil der Kosten selbst aufbringen.
4: Also die Kosten sind auch im sozialen Bereich wie in allen Bereichen gestiegen auch Lohnkosten sind gestiegen und wir werden zu 3,25 Stellen vom Jugendamt der Stadt Dresden finanziert. Das reicht aber für die Arbeit hier nicht aus. Wir haben mehr Stellenanteile. Wir sind im Moment 6 Kolleginnen und wir haben einen hohen Eigenmittelanteil, den wir erwirtschaften müssen, mehr als 80.000 Euro. Und das können wir nicht ohne Spendenmittel leisten, wenn die Angebote so aufrechterhalten werden sollen, wie sie jetzt da sind.
3: Die Stadt begründet die Kürzung mit einer nicht umgesetzten Aufteilung von Schukura in 2 Dienste. Deshalb wurde die frühere Personalaufstockung zurückgenommen und die Arbeit stärker auf die Kernaufgaben begrenzt. Im Förderkonzept heißt es wie folgt.
5: Eine Rücknahme der Aufstockung erfolgt aufgrund der nicht umgesetzten Teilung in 2 Dienste. Es ist möglich, die Arbeit des Dienstes auf Präventionsarbeit, Fall- und Fachberatung und Multiplikatorinnenarbeit zu konzentrieren. Der Bereich Prozessbegleitung zu Schutzkonzepten kann durch andere Strukturen außerhalb der Förderung unterstützt werden.
3: Schon mit ihrer aktuellen Besetzung stößt die Fachstelle nach eigenen Angaben an ihre Kapazitätsgrenzen. Annalena Frenzel, Sozialpädagogin bei Schukura, erläutert die realen Konsequenzen dieser Kürzungen.
6: Also in erster Linie sind natürlich alle Kinder und Jugendlichen in der Gesellschaft die Leidtragenden, wenn wir als Schukura zum Beispiel nicht finanziell weiter unterstützt sind und unsere Arbeit so nicht aufrechterhalten können. Das sind nicht nur die betroffenen Kinder und Jugendlichen, die wissen sollten, dass das, was ihnen passiert, nicht in Ordnung ist, dass das eine Verletzung von Kinderrechten ist, von persönlichen Grenzen und dass sie Hilfe holen dürfen, sich Hilfe suchen dürfen. Aber auch zum anderen natürlich die anderen Kinder und Jugendlichen, die vielleicht einem Risiko sexualisierte Gewalt zu erleben ausgesetzt sind. Auch die sollten natürlich frühzeitig lernen dürfen, was sind denn meine Rechte und wie kann ich die stärken, wie kann ich denen nachgehen, wenn diese verletzt werden.
3: Damit die Angebote trotzdem erhalten bleiben, setzt Schukura nun verstärkt auf Unterstützung aus der Bevölkerung. Mit der Kampagne »Wie viel ist der Kinderschutz wert?« will die Fachstelle einen Teil der fehlenden Mittel selbst einwerben.
6: Also unsere Spendenkampagne, wie viel ist der Kinderschutz wert, haben wir am Anfang des Jahres beschlossen und so Stück für Stück ins Leben gerufen mit dem Ziel, die 50.000 Euro, die wir für dieses Jahr in der Eigenleistung, in der Eigenfinanzierung brauchen, zu gewinnen für uns. Und wir werden mal schauen, wie lange wir diese Spendenkampagne brauchen. Es ist gut denkbar, dass sie über dieses Jahr hinausgeht, weil die Kürzungen uns nicht nur in diesem aktuellen Jahr betreffen, sondern auch darüber hinaus mit dem Ziel, nicht nur die Spenden zu generieren, um unsere Arbeit zu erhalten, sondern natürlich auch, um Sichtbarkeit für das Thema in die Gesellschaft zu bringen und deutlich zu machen, es braucht Ressourcen an verschiedenen Stellen, damit die Prävention sexualisierter Gewalt gegen Kinder aufrechterhalten werden kann.
3: Ob Schukura seine Arbeit im bisherigen Umfang fortsetzen kann, hängt damit zunehmend von Spenden ab. Dabei geht es um eine Frage, die Kinder nicht selbst beantworten können. Wie viel ist uns ihr Schutz wert?

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2: Nachrichten. Zwei Personen sind nach dem Fund von über 50 Kilogramm Cannabis und mehr als 2500 Cannabispflanzen in einem ehemaligen Autohaus im Landkreis Meißen in Untersuchungshaft genommen worden. Die Staatsanwaltschaft Dresden hat mitgeteilt, dass gegen die beiden Verdächtigen wegen des Verdachts auf bandenmäßigen Handel mit Cannabis ermittelt wird. Bei einer Durchsuchung in Hirschstein wurden am Mittwoch auch Wagen, ein Vakuumiergerät und Verpackungsmaterial entdeckt. Ein Ermittlungsrichter des Amtsgerichts Dresden hat am Donnerstag Haftbefehl erlassen. Sachsen hat im Jahr 2026 bis Ende Mai mehr Touristen angezogen als im gleichen Zeitraum des Vorjahres. Laut Tourismusministerin Barbara Klepsch verzeichnete der Freistaat von Januar bis Mai 2.100.000 Ankünfte, was einem Plus von 3,4% entspricht. Besonders das Campingsegment trug mit einem Zuwachs von 13,4% zur positiven Bilanz bei. Ein Highlight war der Anstieg britischer Touristen im Mai während der Fußball Conference League in Leipzig. Für die evangelische Hilfsaktion Brot für die Welt sind in Sachsen im vergangenen Jahr knapp 2.250.000 Euro gespendet worden. Das Diakonische Werk Sachsen berichtete, dass dieser Betrag nur geringfügig unter dem von 2024 liegt. Bundesweit sammelte die Organisation insgesamt 72.600.000 Euro für Projekte zur Förderung globaler Gerechtigkeit und gegen Armut. Vier sächsische Städte erhalten dieses Jahr Städtebauförderungen aus dem Programm Lebendige Zentren in Höhe von knapp 19 Millionen Euro. Wie das sächsische Infrastrukturministerium mitteilte, profitieren Bischofswerda, Grimma, Lauter und Oberlungwitz von der Summe. Bis zum Jahr 2040 sollen insgesamt 36.200.000 Euro fließen, um Altstädte zu beleben und Kulturhäuser zu sanieren.

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1: Eine Immobilie zu kaufen ohne Eigenkapital ist grundsätzlich gefährlicher als mit Eigenkapital.
2: Ein eigenes Haus, aber keinen Euro angespart. Was nach einem kaum lösbaren Widerspruch klingt, wird online immer wieder als unkomplizierte Lösung beworben. Der unabhängige Finanzberater Daniel Bischoff kennt die Anfragen, die daraus entstehen.
1: Tatsächlich habe ich das hin und wieder, dass Leute zu mir kommen, gerade wenn es ganz früh in der Beratung, im Beratungsprozess ist und in der Findungsphase für den Verbraucher. Dann kommt schon mal der ein oder andere um die Ecke und sagt, ich habe gar kein Eigenkapital, kann ich trotzdem ein Haus kaufen und finanzieren?
2: Mit der Kreditzusage alleine ist der Traum vom Eigenheim noch lange nicht sicher. Robert Kluttig, Leiter des Beratungszentrums Dresden der Verbraucherzentrale Sachsen, schaut deshalb über die erste Finanzierungsrechnung hinaus.
3: Ohne Eigenkapital ergeben sich natürlich einige Risiken. Zum einen ist natürlich die Finanzierungssumme, die ich aufnehmen muss, höher, weil ich ja die Kaufnebenkosten mitfinanzieren muss. Und teilweise kommt es halt dann dazu, dass die Banken höhere Zinsen anbieten, beziehungsweise dass sich dann natürlich auch auf die Laufzeit, auf die monatliche Rate und auf die Gesamtkosten mit auswirkt. Des Weiteren muss ich natürlich beachten, dass ich Einkommensausfälle absichern muss, durch Tod, Trennung oder Berufsunfähigkeit. Und das kann mich natürlich auch finanziell ruinieren.
2: Was fehlendes Eigenkapital am Monatsende konkret bedeutet, zeigt sich erst beim Blick auf die Zahlen.
1: Bei einer Finanzierung ohne Eigenkapital fällt die Rate ungefähr 25% höher aus. Das heißt, wenn man ein Haus kaufen will und finanzieren will, so von 400.000 Euro, liegt man aktuell bei einer 100% Finanzierung ungefähr so bei 1.800, 1.900 Euro monatlicher Rate. Und wenn dann die Erwerbsnebenkosten, Notargebühren, Grunderwerbsteuer, vielleicht sogar der Makler mitfinanziert werden müssen, dann liegen wir bei nochmal 500 Euro monatlicher Mehrbelastung. Und das ist dann schon ein ganzer Batzen.
2: Ob der Kauf ohne Eigenkapital vertretbar ist, lässt sich deshalb nicht mit einem einfachen Ja oder Nein beantworten.
3: Wir müssten natürlich trotzdem die individuelle Lage analysieren. Da kommt mit dazu, wäre es möglich, auch die Rate zu tragen, wenn sozusagen Einkommensverlust oder verschiedene Situationen eintreten. Wie viele Rücklagen sind vorhanden? Und wie gesagt, es ist individuell sozusagen zu entscheiden. Wir können das mit den Verbrauchern und Verbraucherinnen durchschauen. Ich denke aber, so eine Vollfinanzierung kommt wirklich bloß in den seltensten Fällen zustande.
2: Entscheidend ist, wie belastbar die gesamte finanzielle Situation tatsächlich ist.
1: Funktionieren kann das Ganze bei Familien mit einem recht guten Haushaltseinkommen und überschaubaren regelmäßigen Ausgaben. Allerdings sind oft genau die Familien die auch ein bisschen Eigenkapital haben, weil wenn genügend am Monatsende übrig ist, kann man entsprechend gut vorsorgen und vorbereiten. Und dann ist meistens auch das Eigenkapital da. Deshalb beißt sich dort so ein bisschen die Katze in den Schwanz.
2: Spätestens vor der Unterschrift lohnt sich ein genauerer Blick ins Kleingedruckte.
3: Wenn ich im Internet nach Angeboten suche und auf Angebote klicke, die schon mit Werben ohne Bonitätsabfrage, ohne Schufa, da muss dann natürlich das kritisch beäugt werden. Auf der anderen Seite sollte man sich auch nicht über Zeitdruck irgendwie zum Vertragsabschluss drängen lassen und Augen auf, wenn auch die Finanzierung an sich oder die Angebote, die einem unterbreitet werden, aus vielen verschiedenen Kombinationen bestehen. Heißt Versicherung, Kreditkarte oder noch eine Baufinanzierung in zweiter Hand mit dazu, das sollte sozusagen kritisch hinterfragt werden.
2: Wer das Eigenheim langfristig plant, muss deshalb nicht sofort zuschlagen.
1: Lieber mit einem guten Plan das ganze Thema vorzubereiten, Eigenkapital aufzubauen, mit einem Sparplan dafür zu sorgen, dass eben möglichst wenig Fremdkapital benötigt wird. Das macht die ganze Sache viel, viel entspannter auch im Nachgang beim Abzahlen der Rate. Und man ist auch viel interessanter für viel mehr Banken, weil man ja auf einmal Eigenkapital zur Verfügung hat. Ne? Weil natürlich nicht alle Banken sich auf das Spiel einlassen würden, diese Erwerbsnebenkosten mitzufinanzieren.
2: Der direkte Weg ins Eigenheim ist ohne Rücklagen zwar nicht grundsätzlich versperrt, er wird aber deutlich schmaler. Umso wichtiger ist eine Finanzierung, die nicht nur heute passt, sondern auch noch dann funktioniert, wenn das Leben einmal anders läuft als geplant.

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1: Also es frisst. Wir schaffen es auch, dass er frisst. Er hat auch fein gekackt. Auch das ist ja ganz wichtig.
2: Sagt Britta Bibico, frisch gebackene Vogelmama. Die Leipzigerin versorgt einen jungen Mauersegler zu Hause. Nach der Hitzewelle sind in Leipzig auffällig viele Küken auf Straßen und Gehwegen gefunden worden. Doch viele Pflegestellen seien voll. Und Experten warnen, falsche Hilfe könne für die Tiere tödlich enden.
3: Weil man kann tatsächlich auch sehr viel falsch machen. Wenn man zum Beispiel Mauersegler mit Brot oder irgendwas Vergleichbarem füttert, dann ist das für das Tier unter Umständen das Todesurteil.
2: Warum fallen nach der Hitze so viele Jungvögel aus ihren Nestern? Und wie hilft man den Tieren richtig, wenn die Auffangstationen scheinbar voll sind? Für die Leipzigerin Britta Bibico beginnt alles bei einem Spaziergang mit ihrer Hündin Ernie.
1: Also wir sind halt hier viel im Viertel unterwegs und auf dem Bürgersteig lag das kleine Vögelchen. Und dann bin ich erstmal ran, habe mir das angeguckt.
2: Sie schaut nach, recherchiert im Internet und vermutet, es ist ein junger Mauersegler. Liegen lassen will Britta Bibico das Vogelküken nicht.
1: Und hab dann oder musste dann lesen, dass bei denen halt das Problem ist, dass die Eltern die Kleinen nicht versorgen, wenn die am Boden sind. Aber man ist dann schon erstmal ganz schön alleingelassen. Ne? Also man möchte ja das kleine Leben irgendwie retten, aber wie?
2: Was steckt hinter dem Phänomen? Eine Antwort könnte es hier geben, in der Klinik für Vögel und Reptilien der Universität Leipzig. Professor Dr. Kerstin Müller arbeitet dort als Tierärztin. Sie erklärt, warum gerade junge Mauersegler bei großer Hitze aus ihren Brutplätzen fallen.
4: Also Mauersegler brüten üblicherweise unter Dächern und die haben gar kein richtiges Nest, sondern eher so wenig Material da drin. Und die Jungen bleiben tagsüber allein, bis die Altvögel mit Futter kommen. Und wenn es dann eben tagsüber so heiß wird, dann versuchen die sich zu kühlen und die strecken tatsächlich zum Kühlen auch die Köpfe aus der Nestöffnung. Und dann kann es eben passieren, dass man so weit sich rausragt oder beziehungsweise mehr Abkühlung braucht, weil auch die Dachbauten so sind, dass es manchmal nicht ausreicht, die Kühlung, und dann fallen sie eben raus.
2: Einmal am Boden schaffen es die Jungvögel nicht zurück in ihre hochgelegenen Brutplätze, erklärt Professor Dr. Kerstin Müller. Medienberichten zufolge habe die viertägige Hitzewelle Anfang Juli die Leipziger Vogelhilfe stark belastet. Mehr als 500 Meldungen zu gefundenen Mauerseglerküken seien eingegangen. Aufnehmen konnte die Station lediglich 76 Tiere. Auch Britta Bibico sucht deshalb weiter nach einem freien Pflegeplatz.
1: Also beim NABU geht tatsächlich gerade keiner ans Telefon. Also die haben aufgegeben unter dieser Flut von kleinen Mauerseglern und Schwalben. So habe ich das verstanden.
2: Eine weitere Anlaufstelle meldet sich zurück, kann aber ebenfalls nicht helfen.
1: Den Wildpark als Ansprechpartner, da meldete sich dann auch jemand zurück. Und die hat dann aber auch gesagt, die Hände gehoben, sie können keine mehr nehmen und sie überlässt es mir, wie ich mit dem Tier umgehe. Ja, naja.
2: Viele Wildtierstationen würden privat und ehrenamtlich betrieben, weiß Britta Bibico. Geld, Personal und freie Plätze seien dort knapp. Damit bleibt das Küken zunächst bei Britta Bibico in der heimischen Aufzucht. Mauersegler brauchen Insekten. Doch selbst das passende Futter zu finden, sei für Britta Bibico in Leipzig schwierig gewesen.
1: Also nur Insekten. So, also dann kann man jetzt entweder anfangen, Fliegen zu fangen, aber es wird empfohlen, Heimchen. Die gibt es in jedem Zoogeschäft zu kaufen, außer in Leipzig. Und die haben gesagt, sie haben keine mehr. Gibt keine Heimchen, alles ausverkauft.
2: Schließlich bekommt sie Heimchen. Dann beginnt die eigentliche Arbeit.
1: Aber Heimchen sind, wer es weiß, lebendige, wie so Art kleine Grashüpfer. So. Was macht man damit? Wie kriegt man so einen Grashüpfer in so ein Tierchen rein? Also das war schon echt eine Herausforderung.
2: Die Fütterung müsse regelmäßig und vorsichtig erfolgen. Ein falscher Griff oder ungeeignetes Futter könne dem Vogel schaden, erklärt die Vogelexpertin Professor Dr. Kerstin Müller. Die Hilfsbereitschaft hat Grenzen, denn nicht jeder Vogel am Boden muss mitgenommen werden. Bei jungen Amseln beispielsweise könne es reichen, sie an einen geschützten, erhöhten Ort zu setzen. Die Vogeleltern würden sie dort oft weiterfüttern, erklärt Professor Dr. Kerstin Müller.
4: Also falls jemand einen jungen Vogel findet und er weiß nicht, ist jetzt Hilfe notwendig oder nicht, dann guckt man erstmal den Vogel an, hat er irgendwelche offensichtlichen Verletzungen, ist er vielleicht total matt und apathisch. Und damit man einschätzen kann, ob dieser Vogel Hilfe braucht, hilft es immer, dass man die Art bestimmen kann. Da kann man mal verschiedene Apps probieren, wo man eine Bestimmung der Vogelart durchführen kann. Und wenn das ein Mauersegler ist, der unten auf dem Boden ist, dann braucht er auf jeden Fall Hilfe.
2: Britta Bibico hofft weiter auf einen professionelleren Pflegeplatz. Bald will ihre Familie in den Urlaub fahren. Das Küken seinem Schicksal zu überlassen, komme für sie aber nicht in Frage.
1: Also ich versuche aber natürlich alles, dass es vorher für ihn einen ordentlichen Platz gibt, um groß und ein echter Mauersegler zu werden.

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2: 35 Jahre nach der Wiedervereinigung haben immer noch eine Ost-West-Schere.
3: Klare Worte vom Geschäftsführer des Chemnitzer FC, Tommy Häder. Doch stimmt das? Hat der Ostfußball tatsächlich schlechtere Chancen auf dem Weg in den Profifußball? Genau darüber wurde beim sogenannten Gipfeltreffen, organisiert durch die freie Presse, im Kraftverkehr diskutiert. Eigentlich sollte es ein Fußballabend werden. Vertreter des Chemnitzer FC, des FSV Zwickau und von Erzgebirge Aue wollten gemeinsam auf die neue Saison blicken. Doch schnell wurde klar, das beherrschende Thema ist nicht der Meisterschaftskampf, sondern der Streit um den Aufstieg aus der Regionalliga. Für den Geschäftsführer des Chemnitzer FC, Tommy Häder, ein Herzensprojekt.
2: Mittlerweile 77 Vereine, die Initiative unterstützen. Es gibt weitere Vereine, die gern beitreten wollen. Das heißt, wir werden auch relativ zügig die 80er-Marke durchbrechen. Warum sind wir jetzt noch nicht weitergekommen? Ist relativ einfach zu erklären. Es geht hier halt weniger um das, was die Basis möchte, sondern man hat immer mehr den Eindruck, und der hat sich mit dieser Abstimmung am 29.06. dann nochmal verfestigt, dass es schon darum geht, dass vor allen Dingen die Regionalverbände ein Stück weit ihre Machtpositionen festigen wollen. Jeder hat es, glaube ich, jetzt mitbekommen. Wir haben es hingekriegt, dass wir eine bundesweite Mehrheit erreicht haben.
3: Für viele Regionalligisten beginnt der schwierigste Teil der Saison lange vor dem ersten Spieltag. Denn selbst wer Meister wird, steigt nicht automatisch in die dritte Liga auf. Derzeit gibt es 5 Regionalligen, aber nur 4 Aufstiegsplätze. Deshalb geht jedes Jahr mindestens ein Meister leer aus. Vor allem die Regionalliga Nordost mit ihren zahlreichen Traditionsvereinen kritisiert dieses System seit Jahren als ungerecht. Inzwischen ist aus der Kritik eine bundesweite Bewegung geworden. Nach Angaben der Initiatoren hat sich damit erstmals eine Mehrheit der Vereine für einen Reformvorschlag ausgesprochen. Trotzdem sehen sie ihre Forderungen weiterhin ausgebremst. Der Vorwurf? Die Regionalverbände hätten den Willen der Vereine ignoriert und stattdessen ihre eigenen Interessen verteidigt.
2: Trotz der erreichten Mehrheit sagen die Regionalverbände dann in einem Statement ohne Rücksprache mit den Vereinen, dass die Initiative, dass die Aufstiegsreform per se erstmal gescheitert ist. Und das muss man erstmal ein Stück weit erklärt bekommen.
3: Für die Clubs geht es dabei um weit mehr als nur eine sportliche Frage. Die Regionalliga sei längst professionell organisiert mit hauptamtlichen Mitarbeitern, hohen Sicherheitsauflagen und erheblichen Kosten. Gleichzeitig fehle vielen Vereinen jedoch eine verlässliche sportliche Perspektive, so der Trainer des FSV Zwickau, Rico Schmidt.
4: Das sind Ligen, die überaltert sind aus meiner Sicht. Der DFB, die DFL sollte 20 Mannschaften in die erste Liga platzieren, 20 Mannschaften in die zweite Liga. Die Frage kann mir keiner beantworten, warum das nicht der Fall ist. Die dritte Liga kann aufmunitioniert werden und damit wird dann unten drunter eine starke vierte Liga gebaut mit tatsächlich Profimannschaften, weil wir haben den Aufwand, das ist den Profibereich, da haben wir ja Experten sitzen, die das auch nochmal untersetzen können, auch was das Geld betrifft, BG-Beiträge etc. pp. Und das ist dann natürlich auch schon auch eine Wettbewerbsverzerrung an der Stelle.
3: Hinzu kommt aus Sicht der Vereinsvertreter ein struktureller Nachteil für den Fußball im Osten. Während finanzstarke Unternehmen und große Sponsoren vielerorts fehlen, kämpfen traditionsreiche Clubs seit Jahren um den Anschluss an den Profifußball. Für Tommy Häder sei das bis heute auch ein strukturelles Problem.
2: Das Spiegelbild der Politik ist, also wir sind über 35 Jahre nach der Wiedervereinigung haben immer noch eine Ost-West-Schere, was die Löhne anbetrifft. ETC, das spiegelt sich irgendwo auch in der Fußballlandkarte wieder. Ich glaube, wir haben in diesem Jahr 6 oder 7 Vereine, die im Profifußball überhaupt nur aus den Ostbundesländern an den Wettbewerben teilnehmen. Ich denke, das Problem liegt auch da eigentlich mit dem Wiedervereinigungsthema, wenn man da sieht, wie viele Vereine letztendlich in die Strukturen der Bundesliga aufgenommen worden sind, hat das schon eigentlich kein Verhältnis der Fläche, der Bevölkerungsanzahl irgendwo gerechtfertigt. Und das haben wir jetzt die letzten Jahre, gerade mit dieser ungleichen Behandlung, was die Aufstiegsthematik von der vierten in die dritte Liga anbetrifft, als Ergebnis.
3: Bemerkenswert ist dabei vor allem eines. Auf dem Platz sind Chemnitz, Zwickau und Aue erbitterte Rivalen. Bei der Forderung nach einer Reform ziehen sie jedoch an einem Strang. Konkurrenz spielte an diesem Abend nur eine Nebenrolle.

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ermittelt wird. Bei einer Durchsuchung in Hirschstein wurden am Mittwoch auch Wagen, ein Vakuumiergerät und Verpackungsmaterial entdeckt. Ein Ermittlungsrichter des Amtsgerichts Dresden hat am Donnerstag Haftbefehl erlassen. Sachsen hat im Jahr 2026 bis Ende Mai mehr Touristen angezogen als im gleichen Zeitraum des Vorjahres. Laut Tourismusministerin Barbara Klepsch verzeichnete der Freistaat von Januar bis Mai 2.100.000 Ankünfte, was einem Plus von 3,4% entspricht. Besonders das Campingsegment trug mit einem Zuwachs von 13,4% zur positiven Bilanz bei. Ein Highlight war der Anstieg britischer Touristen im Mai während der Fußball Conference League in Leipzig. Für die evangelische Hilfsaktion Brot für die Welt sind in Sachsen im vergangenen Jahr knapp 2.250.000 Euro gespendet worden. Das Diakonische Werk Sachsen berichtete, dass dieser Betrag nur geringfügig unter dem von 2024 liegt. Bundesweit sammelte die Organisation insgesamt 72.600.000 Euro für Projekte zur Förderung globaler Gerechtigkeit und gegen Armut. Vier sächsische Städte erhalten dieses Jahr Städtebauförderungen aus dem Programm Lebendige Zentren in Höhe von knapp 19 Millionen Euro. Wie das sächsische Infrastrukturministerium mitteilte, profitieren Bischofswerda, Grimma, Lauter und Oberlungwitz von der Summe. Bis zum Jahr 2040 sollen insgesamt 36.200.000 Euro fließen, um Altstädte zu beleben und Kulturhäuser zu sanieren.

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1: Bei mir im Studio zweite Bürgermeisterin Eva Jenigen, Beigeordnete für Umwelt, Klima, Recht und Ordnung. Schön, dass Sie da sind.
2: Danke für die Einladung.
1: Frau Jenigen, Sie sind Umweltbürgermeisterin und damit für viele Bereiche verantwortlich, von Klimaschutz über Ordnung bis zur Stadtsauberkeit. Wenn Sie jetzt selber durch Dresden laufen, woran denken Sie? Was fällt Ihnen auf?
2: Ich denke an die großen Potenziale, die Dresden hat. Als Stadt mitten im Klimawandel, das Elbtal ist ein besonders überhitzter Bereich, aber mit unseren vielen Grünflächen haben wir gute Chancen, dem entgegenzuwirken, wenn wir denn genügend mit Geld ausgestattet sind, um sie zu pflegen und weiterzuentwickeln.
1: Haben Sie denn auch selber einen Lieblingsort in Dresden, an dem Sie sich gerne aufhalten?
2: Es gibt viele Orte und es würde dieses Interview sprengen. Einer der liebsten Orte sind die Gärten, die die Stadt hat. Es gibt private Gärten, Kleingärten und es gibt ja die Gemeinschaftsgärten, von denen viele in den letzten 10 Jahren entstanden sind und die wir als Stadtverwaltung unterstützen. Die haben eine wichtige soziale Funktion. Menschen können sich dort treffen, unabhängig von ihrer Herkunft, von ihrem Einkommen. Sie tun es interkulturell und es sind auch kühle Orte und man lernt dort was über Ernährung, Kultur. Das ist super und die mag ich besonders.
1: Auch wenn es sich am heutigen regnerischen Wetter kaum anmerken lässt, der Sommer und die möglichen Hitzetage kommen ja immer näher. Wie gut ist Dresden aus Ihrer Sicht denn auf die Hitze vorbereitet?
2: Theoretisch sind wir gut vorbereitet. Wir kennen die Entwicklung. Die Wetterstatistiken, die ja in der Zeit meiner Großeltern noch angefangen wurden, zeigen, dass sich das Wetter eben stärker in Richtung Hitze entwickelt. Und andererseits Regen, wenn er kommt, eher Starkregen ist, aber oft der Regen fehlt. Und jetzt haben wir es gerade erlebt. Wir hatten das erste Mal eine Unwetterwarnung wegen Extremhitze. Und gleichzeitig haben wir, obwohl es jetzt ein paar Mal geregnet hat, was jeder Tropfen freut ein, Bodendürre. Und die Gewässer haben Niedrigwasserstand. Und das wird zunehmend ein Problem, nicht nur für die Natur, sondern auch für die Menschen in der Stadt leben. Gerade für solche Menschen, die in Mietwohnungen leben, die in dicht bebauten Gebieten leben und die vielleicht auch gar nicht das Geld haben, jedes Wochenende rauszufahren oder auf Mallorca Urlaub zu machen.
1: Gibt es denn Stadtteile, die besonders stark von der Hitze betroffen sind?
2: Man muss unterscheiden, dass was tagsüber geschieht, also auf den dicht bebauten Plätzen, wo wenig Grün ist. Das betrifft sowohl Bewohner wie auch die Touristinnen und Touristen. Also sowas wie der Postplatz, der Altmarkt, der Neumarkt. Die sind sehr stark überwärmt. Am stärksten dann so nachmittags gegen 3, 4. Und abends der Hitze, wo man dann schlecht schlafen kann, sind es die überwärmten Stadtteile, also Pieschen, die Neustadt, die Plattenbausiedlungen, die Innenstadt, Friedrichstadt, Plauen. Und das sind auch die Bereiche, wo die Menschen unter der Hitze leiden.
1: Wo sehen Sie denn aktuell die größte Relevanz für Dresdens Klima- und Umweltpolitik?
2: Es ist ja bei Klima- und Umweltfragen immer so ähnlich wie in der Medizin. Man muss gucken, dass man vorsorglich die Dinge macht, um den Schaden zu vermeiden, soweit man das kann. Jetzt ist der Klimawandel schon im Gang, wir können ihn also nicht mehr vermeiden, wir müssen uns anpassen. Wir müssen trotzdem Vorsorge betreiben, um den Klimawandel noch zu bremsen, wie man so einen fahrenden Zug bremst. Und deshalb ist Klimaschutz eine ganz wichtige Aufgabe für uns.
1: Sind wir da Ihrer Meinung nach auf einem guten Weg oder haben wir da noch ein ganzes Stück vor uns?
2: Wir haben da noch ein ganzes Stück vor uns. Auch da sind wir mit dem Klimaschutzkonzept, was der Stadtrat ja jetzt zur Kenntnis genommen hat, erstmal theoretisch gut aufgestellt. Aber wir müssen die Umsetzung forcieren. Und genauso ist es bei der Anpassung an den Klimawandel. Wir brauchen mehr Grünflächen, wir brauchen mehr Straßenbäume, wir brauchen mehr kühle Orte. Aber diese Fragen sind im Stadthaushalt unterfinanziert. Seit ich da bin, das sind jetzt ungefähr 10 Jahre, haben wir 150 Hektar Grünflächen dazu bekommen. Spielplätze, Parks, Biotopflächen, das ist super. Aber das Budget, um die zu pflegen, ist nicht erheblich gestiegen und die Kosten steigen ja, weil wir mehr Bäume wässern müssen, weil wir mehr tun müssen, um uns anzupassen. Und weil leider auch die Vermüllung der Grünflächen sehr zugenommen hat und wir den Müll natürlich auch beseitigen müssen. Und dementsprechend haben wir krasse Finanzierungsprobleme. Wir merken es ja bei der Diskussion um die städtischen Brunnen, die wir jetzt dieses Jahr wegen der Haushaltskürzung nur in der heißesten Zeit und am Abend anschalten können. Wenn sich das ändert, können wir unsere Potenziale besser ausschöpfen und mehr für die Bevölkerung tun. Vielleicht noch einen Blick auf die Gruppen, die vom Klimawandel besonders betroffen sind. Das sind Menschen, die im Freien arbeiten, es sind alte Menschen, kranke Menschen, Kinder und Jugendliche. Also die Anpassung der Schulhöfe, der Kitas wird sehr wichtig werden. Zunehmend werden da schon Bäume gepflanzt, aber auch die müssen erstmal wieder wachsen und gepflegt werden.

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1: Neben dem Sport, beziehungsweise daneben, dass Dresden als Sportmetropole jetzt wachsen will, gibt es natürlich auch das Thema Bildung, was bei Ihnen groß im Plan mit drinsteht. Was würden Sie denn so als die größten Herausforderungen gerade beim Thema Bildung bezeichnen?
2: Ich glaube, da differenziert geschaut, im Kita-Bereich ist, glaube ich, die größte Herausforderung, damit umzugehen, was den Geburtenrückgang angeht. Da denke ich allerdings, haben wir eine gute Strategie gefunden, dass wir die Überkapazitäten, die wir haben werden in 2029, dass wir die nie rasiermäßig hier alle abbauen, sondern dass wir da mit Augenmaß vorgehen. Wir wären ja 29, wenn wir jetzt nichts machen würden, 7500 Plätze zu viel haben. Und dort haben wir ja dem Stadtrat vorgeschlagen, das ist ja zum Teil auch, weil das müssen jetzt noch mehrere Schritte folgen, am Donnerstag auch bestätigt worden in der Stadtratssitzung, was den Kita-Fachplan angeht, dass wir also sukzessive 2500 Plätze abbauen wollen, haben dann immer noch 5000 Plätze über dem, was wir eigentlich brauchen und können damit auch absichern, nicht nur, dass wir standortnahe Kitas weiterhin haben, sondern auch, wenn jetzt doch mal eine Entwicklung, nehmen wir mal Dresdner Norden, weiß keiner so richtig, was passieren wird, was Fachkräfte angeht und deren Familien, die nach Dresden kommen könnten. Aber auch wenn wieder solche Konflikte wie in der Ukraine passieren würden, dass doch wieder mehr Menschen zu uns Dresden nach Dresden kommen müssen, hätten wir also abgesichert im Kita-Bereich. Und im Schulbereich, würde ich sagen, ist derzeit die größte Herausforderung, das, was wir jetzt mehrere Jahre lang super machen konnten, was die Sanierung und Ersatzneubauten angeht bei Schulen, dass wir das weiter fortsetzen werden. Und da ist zurzeit ein großes Ringen erstmal verwaltungsintern, was den Haushaltsentwurf angeht. Und das wird sicherlich dann noch weitergehen. Auch vor dem Hintergrund, dass natürlich sinkende Geburten sich im Schulbereich niederschlagen werden. Aber da bin ich der Meinung, da wir 150 Schulen haben, wird das zwar auch rückläufig sein, was die Schülerzahl angeht, aber nicht dazu führen, dass man Schulen schließen muss.
1: Was ist denn so Ihr Herzensprojekt?
2: Also beim Sport sage ich mal, ich bin ja ehemaliger Leichtathlet, da ist es auch die Leichtathletik geblieben. Das ist einfach so. Aber wenn ich den gesamten Geschäftsbereich mir angucke, was da mein Herzensprojekt ist, ist eindeutig das Bertolt-Brecht-Gymnasium in Dresden, wo wir jetzt endlich mit dem Ersatzneubau anfangen. Und das begründe ich damit, als ich 2020 angefangen habe als Bildungsbürgermeister, war schon mal eine Idee mit dem Bertolt-Brecht-Gymnasium, das Gymnasium mit der 101. Oberschule zu fusionieren, was Neues zu bauen. Damals hatte ich dann gesagt, die Schulgemeinschaften sollen darüber entscheiden. Die haben sich dagegen entschieden. Ich habe wieder dann gesagt, das respektiere ich, so eine Entscheidung der Schulgemeinschaft. Und da weiß ich noch, als ob es gestern war, war dann der Elternratschef vom BB-Gymnasium dabei oder bei mir und hat mich dann gefragt, ob jetzt das Bauvorhaben ganz, ganz weit nach unten rutschen wird bei mir. Und damals habe ich ihm gesagt, das wird nicht passieren. Und da bin ich so ein bisschen auch für Verlässlichkeit und Vertrauen, was man aufbaut, dass das eingehalten werden muss. Und deswegen sage ich, das Herzensprojekt ist das Bertolt-Brecht-Gymnasium.

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2: Aus 3,5 Jahren Haft wegen schweren sexuellen Missbrauchs am eigenen Kind wurde heute ein Freispruch.
3: In Heidenau steht ein 54-jähriger Mann im Verdacht, über Jahre hinweg 3 Mädchen aus seiner Nachbarschaft sexuell missbraucht und vergewaltigt zu haben.
4: Die Zahl der polizeilich registrierten Fälle sexuellen Missbrauchs an Kindern ist erneut gestiegen. Dabei zeigt die Statistik nur die Taten, die der Polizei bekannt geworden sind. Doch wie kann wirksamer Kinderschutz mit knappen Haushaltsmitteln gelingen? In Dresden setzt die Fachstelle Schukura auf Prävention. Einrichtungsleiterin Heike Mann erläutert ihre Arbeit.
5: Schukura ist die Fachstelle zur Prävention sexualisierter Gewalt gegen Kinder und Jugendliche und seit 1999 sind wir die Fachstelle in Dresden, die daran arbeitet, dass Kinder und Jugendliche vor sexualisierter Gewalt geschützt werden.
4: Doch die Arbeit der Fachstelle ist finanziell nicht vollständig abgesichert. Nach einer Kürzung der städtischen Förderung muss Schukura einen wachsenden Teil der Kosten selbst aufbringen.
5: Also die Kosten sind auch im sozialen Bereich wie in allen Bereichen gestiegen auch Lohnkosten sind gestiegen und wir werden zu 3,25 Stellen vom Jugendamt der Stadt Dresden finanziert. Das reicht aber für die Arbeit hier nicht aus. Wir haben mehr Stellenanteile. Wir sind im Moment 6 Kolleginnen und wir haben einen hohen Eigenmittelanteil, den wir erwirtschaften müssen, mehr als 80.000 Euro. Und das können wir nicht ohne Spendenmittel leisten, wenn die Angebote so aufrechterhalten werden sollen, wie sie jetzt da sind.
4: Die Stadt begründet die Kürzung mit einer nicht umgesetzten Aufteilung von Schukura in 2 Dienste. Deshalb wurde die frühere Personalaufstockung zurückgenommen und die Arbeit stärker auf die Kernaufgaben begrenzt. Im Förderkonzept heißt es wie folgt.
6: Eine Rücknahme der Aufstockung erfolgt aufgrund der nicht umgesetzten Teilung in 2 Dienste. Es ist möglich, die Arbeit des Dienstes auf Präventionsarbeit, Fall- und Fachberatung und Multiplikatorinnenarbeit zu konzentrieren. Der Bereich Prozessbegleitung zu Schutzkonzepten kann durch andere Strukturen außerhalb der Förderung unterstützt werden.
4: Schon mit ihrer aktuellen Besetzung stößt die Fachstelle nach eigenen Angaben an ihre Kapazitätsgrenzen. Annalena Frenzel, Sozialpädagogin bei Schukura, erläutert die realen Konsequenzen dieser Kürzungen.
7: Also in erster Linie sind natürlich alle Kinder und Jugendlichen in der Gesellschaft die Leidtragenden, wenn wir als Schukura zum Beispiel nicht finanziell weiter unterstützt sind und unsere Arbeit so nicht aufrechterhalten können. Das sind nicht nur die betroffenen Kinder und Jugendlichen, die wissen sollten, dass das, was ihnen passiert, nicht in Ordnung ist, dass das eine Verletzung von Kinderrechten ist, von persönlichen Grenzen und dass sie Hilfe holen dürfen, sich Hilfe suchen dürfen. Aber auch zum anderen natürlich die anderen Kinder und Jugendlichen, die vielleicht einem Risiko sexualisierte Gewalt zu erleben ausgesetzt sind. Auch die sollten natürlich frühzeitig lernen dürfen, was sind denn meine Rechte und wie kann ich die stärken, wie kann ich denen nachgehen, wenn diese verletzt werden.
4: Damit die Angebote trotzdem erhalten bleiben, setzt Schukura nun verstärkt auf Unterstützung aus der Bevölkerung. Mit der Kampagne »Wie viel ist der Kinderschutz wert?« will die Fachstelle einen Teil der fehlenden Mittel selbst einwerben.
7: Also unsere Spendenkampagne, wie viel ist der Kinderschutz wert, haben wir am Anfang des Jahres beschlossen und so Stück für Stück ins Leben gerufen mit dem Ziel, die 50.000 Euro, die wir für dieses Jahr in der Eigenleistung, in der Eigenfinanzierung brauchen, zu gewinnen für uns. Und wir werden mal schauen, wie lange wir diese Spendenkampagne brauchen. Es ist gut denkbar, dass sie über dieses Jahr hinausgeht, weil die Kürzungen uns nicht nur in diesem aktuellen Jahr betreffen, sondern auch darüber hinaus mit dem Ziel, nicht nur die Spenden zu generieren, um unsere Arbeit zu erhalten, sondern natürlich auch, um Sichtbarkeit für das Thema in die Gesellschaft zu bringen und deutlich zu machen, es braucht Ressourcen an verschiedenen Stellen, damit die Prävention sexualisierter Gewalt gegen Kinder aufrechterhalten werden kann.
4: Ob Schukura seine Arbeit im bisherigen Umfang fortsetzen kann, hängt damit zunehmend von Spenden ab. Dabei geht es um eine Frage, die Kinder nicht selbst beantworten können. Wie viel ist uns ihr Schutz wert?

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1: Zwei Personen sind nach dem Fund von über 50 Kilogramm Cannabis und mehr als 2500 Cannabispflanzen in einem ehemaligen Autohaus im Landkreis Meißen in Untersuchungshaft genommen worden. Die Staatsanwaltschaft Dresden hat mitgeteilt, dass gegen die beiden Verdächtigen wegen des Verdachts auf bandenmäßigen Handel mit Cannabis ermittelt wird. Bei einer Durchsuchung in Hirschstein wurden am Mittwoch auch Wagen, ein Vakuumiergerät und Verpackungsmaterial entdeckt. Ein Ermittlungsrichter des Amtsgerichts Dresden hat am Donnerstag Haftbefehl erlassen. Sachsen hat im Jahr 2026 bis Ende Mai mehr Touristen angezogen als im gleichen Zeitraum des Vorjahres. Laut Tourismusministerin Barbara Klepsch verzeichnete der Freistaat von Januar bis Mai 2.100.000 Ankünfte, was einem Plus von 3,4% entspricht. Besonders das Campingsegment trug mit einem Zuwachs von 13,4% zur positiven Bilanz bei. Ein Highlight war der Anstieg britischer Touristen im Mai während der Fußball Conference League in Leipzig. Für die evangelische Hilfsaktion Brot für die Welt sind in Sachsen im vergangenen Jahr knapp 2.250.000 Euro gespendet worden. Das Diakonische Werk Sachsen berichtete, dass dieser Betrag nur geringfügig unter dem von 2024 liegt. Bundesweit sammelte die Organisation insgesamt 72.600.000 Euro für Projekte zur Förderung globaler Gerechtigkeit und gegen Armut. Vier sächsische Städte erhalten dieses Jahr Städtebauförderungen aus dem Programm Lebendige Zentren in Höhe von knapp 19 Millionen Euro. Wie das sächsische Infrastrukturministerium mitteilte, profitieren Bischofswerder, Grimma, Lauter und Oberlungwitz von der Summe. Bis zum Jahr 2040 sollen insgesamt 36.200.000 Euro fließen, um Altstädte zu beleben und Kulturhäuser zu sanieren.

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2: Aus 3,5 Jahren Haft wegen schweren sexuellen Missbrauchs am eigenen Kind wurde heute ein Freispruch.
3: In Heidenau steht ein 54-jähriger Mann im Verdacht, über Jahre hinweg 3 Mädchen aus seiner Nachbarschaft sexuell missbraucht und vergewaltigt zu haben.
4: Die Zahl der polizeilich registrierten Fälle sexuellen Missbrauchs an Kindern ist erneut gestiegen. Dabei zeigt die Statistik nur die Taten, die der Polizei bekannt geworden sind. Doch wie kann wirksamer Kinderschutz mit knappen Haushaltsmitteln gelingen? In Dresden setzt die Fachstelle Schukura auf Prävention. Einrichtungsleiterin Heike Mann erläutert ihre Arbeit.
5: Schukura ist die Fachstelle zur Prävention sexualisierter Gewalt gegen Kinder und Jugendliche und seit 1999 sind wir die Fachstelle in Dresden, die daran arbeitet, dass Kinder und Jugendliche vor sexualisierter Gewalt geschützt werden.
4: Doch die Arbeit der Fachstelle ist finanziell nicht vollständig abgesichert. Nach einer Kürzung der städtischen Förderung muss Schukura einen wachsenden Teil der Kosten selbst aufbringen.
5: Also die Kosten sind auch im sozialen Bereich wie in allen Bereichen gestiegen und auch Lohnkosten sind gestiegen und wir werden zu 3,25 Stellen vom Jugendamt der Stadt Dresden finanziert. Das reicht aber für die Arbeit hier nicht aus. Wir haben mehr Stellenanteile. Wir sind im Moment 6 Kolleginnen und wir haben einen hohen Eigenmittelanteil, den wir erwirtschaften müssen, mehr als 80.000 Euro. Und das können wir nicht ohne Spendenmittel leisten, wenn die Angebote so aufrechterhalten werden sollen, wie sie jetzt da sind.
4: Die Stadt begründet die Kürzung mit einer nicht umgesetzten Aufteilung von Schukura in 2 Dienste. Deshalb wurde die frühere Personalaufstockung zurückgenommen und die Arbeit stärker auf die Kernaufgaben begrenzt. Im Förderkonzept heißt es wie folgt.
6: Eine Rücknahme der Aufstockung erfolgt aufgrund der nicht umgesetzten Teilung in 2 Dienste. Es ist möglich, die Arbeit des Dienstes auf Präventionsarbeit, Fall- und Fachberatung und Multiplikatorinnenarbeit zu konzentrieren. Der Bereich Prozessbegleitung zu Schutzkonzepten kann durch andere Strukturen außerhalb der Förderung unterstützt werden.
4: Schon mit ihrer aktuellen Besetzung stößt die Fachstelle nach eigenen Angaben an ihre Kapazitätsgrenzen. Annalena Frenzel, Sozialpädagogin bei Schukura, erläutert die realen Konsequenzen dieser Kürzungen.
7: Also in erster Linie sind natürlich alle Kinder und Jugendlichen in der Gesellschaft die Leidtragenden. Wenn wir als Schukura zum Beispiel nicht finanziell weiter unterstützt sind und unsere Arbeit so nicht aufrechterhalten können, das sind nicht nur die betroffenen Kinder und Jugendlichen, die wissen sollten, dass das, was ihnen passiert, nicht in Ordnung ist, dass das eine Verletzung von Kinderrechten ist, von persönlichen Grenzen und dass sie Hilfe holen dürfen, sich Hilfe suchen dürfen. Aber auch zum anderen natürlich die anderen Kinder und Jugendlichen, die vielleicht einem Risiko sexualisierte Gewalt zu erleben ausgesetzt sind. Auch die sollten natürlich frühzeitig lernen dürfen, was sind denn meine Rechte und wie kann ich die stärken, wie kann ich denen nachgehen, wenn diese verletzt werden.
4: Damit die Angebote trotzdem erhalten bleiben, setzt Schukura nun verstärkt auf Unterstützung aus der Bevölkerung. Mit der Kampagne »Wie viel ist der Kinderschutz wert?« will die Fachstelle einen Teil der fehlenden Mittel selbst einwerben.
7: Also unsere Spendenkampagne, wie viel ist der Kinderschutz wert, haben wir am Anfang des Jahres beschlossen und so Stück für Stück ins Leben gerufen mit dem Ziel, die 50.000 Euro, die wir für dieses Jahr in der Eigenleistung, in der Eigenfinanzierung brauchen, zu gewinnen für uns. Und wir werden mal schauen, wie lange wir diese Spendenkampagne brauchen. Es ist gut denkbar, dass die über dieses Jahr hinausgeht, weil die Kürzungen uns nicht nur in diesem aktuellen Jahr betreffen, sondern auch darüber hinaus mit dem Ziel, nicht nur die Spenden zu generieren, um unsere Arbeit zu erhalten, sondern natürlich auch, um Sichtbarkeit für das Thema in die Gesellschaft zu bringen und deutlich zu machen, es braucht Ressourcen an verschiedenen Stellen, damit die Prävention sexualisierter Gewalt gegen Kinder aufrechterhalten werden kann.
4: Ob Schukura seine Arbeit im bisherigen Umfang fortsetzen kann, hängt damit zunehmend von Spenden ab. Dabei geht es um eine Frage, die Kinder nicht selbst beantworten können. Wie viel ist uns ihr Schutz wert?

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2: Eine Immobilie zu kaufen ohne Eigenkapital ist grundsätzlich gefährlicher als mit Eigenkapital.
3: Ein eigenes Haus, aber keinen Euro angespart. Was nach einem kaum lösbaren Widerspruch klingt, wird online immer wieder als unkomplizierte Lösung beworben. Der unabhängige Finanzberater Daniel Bischoff kennt die Anfragen, die daraus entstehen.
2: Tatsächlich habe ich das hin und wieder, dass Leute zu mir kommen, gerade wenn es ganz früh in der Beratung, im Beratungsprozess ist und in der Findungsphase für den Verbraucher. Dann kommt schon mal der ein oder andere um die Ecke und sagt, ich habe gar kein Eigenkapital, kann ich trotzdem ein Haus kaufen und finanzieren?
3: Mit der Kreditzusage alleine ist der Traum vom Eigenheim noch lange nicht sicher. Robert Kluttig, Leiter des Beratungszentrums Dresden der Verbraucherzentrale Sachsen, schaut deshalb über die erste Finanzierungsrechnung hinaus.
4: Ohne Eigenkapital ergeben sich natürlich einige Risiken. Zum einen ist natürlich die Finanzierungssumme, die ich aufnehmen muss, höher, weil ich ja die Kaufnebenkosten mitfinanzieren muss. Und teilweise kommt es halt dann dazu, dass die Banken höhere Zinsen anbieten, beziehungsweise dass sich dann natürlich auch auf die Laufzeit, auf die monatliche Rate und auf die Gesamtkosten mit auswirkt. Des Weiteren muss ich natürlich beachten, dass ich Einkommensausfälle absichern muss, durch Tod, Trennung oder Berufsunfähigkeit. Und das kann mich natürlich auch finanziell ruinieren.
3: Was fehlendes Eigenkapital am Monatsende konkret bedeutet, zeigt sich erst beim Blick auf die Zahlen.
2: Bei einer Finanzierung ohne Eigenkapital fällt die Rate ungefähr 25% höher aus. Das heißt, wenn man ein Haus kaufen will und finanzieren will, so von 400.000 Euro, liegt man aktuell bei einer 100% Finanzierung ungefähr so bei 1.800, 1.900 Euro monatlicher Rate. Und wenn dann die Erwerbsnebenkosten, Notargebühren, Grunderwerbsteuer, vielleicht sogar der Makler mitfinanziert werden müssen, dann liegen wir bei nochmal 500 Euro monatlicher Mehrbelastung. Und das ist dann schon ein ganzer Batzen.
3: Ob der Kauf ohne Eigenkapital vertretbar ist, lässt sich deshalb nicht mit einem einfachen Ja oder Nein beantworten.
4: Wir müssten natürlich trotzdem die individuelle Lage analysieren. Da kommt mit dazu, wäre es möglich, auch die Rate zu tragen, wenn sozusagen Einkommensverlust oder verschiedene Situationen eintreten. Wie viele Rücklagen sind vorhanden? Und wie gesagt, es ist individuell sozusagen zu entscheiden. Wir können das mit den Verbrauchern und Verbraucherinnen durchschauen. Ich denke aber, so eine Vollfinanzierung kommt wirklich bloß in den seltensten Fällen zustande.
3: Entscheidend ist, wie belastbar die gesamte finanzielle Situation tatsächlich ist.
2: Funktionieren kann das Ganze bei Familien mit einem recht guten Haushaltseinkommen und überschaubaren regelmäßigen Ausgaben. Allerdings sind oft genau die Familien die auch ein bisschen Eigenkapital haben, weil wenn genügend am Monatsende übrig ist, kann man entsprechend gut vorsorgen und vorbereiten. Und dann ist meistens auch das Eigenkapital da. Deshalb beißt sich dort so ein bisschen die Katze in den Schwanz.
3: Spätestens vor der Unterschrift lohnt sich ein genauerer Blick ins Kleingedruckte.
4: Wenn ich im Internet nach Angeboten suche und auf Angebote klicke, die schon mit Werben ohne Bonitätsabfrage, ohne Schufa, da muss man natürlich das kritisch beäugt werden. Auf der anderen Seite sollte man sich auch nicht über Zeitdruck irgendwie zum Vertragsabschluss drängen lassen und Augen auf, wenn auch die Finanzierung an sich oder die Angebote, die einem unterbreitet werden, aus vielen verschiedenen Kombinationen bestehen. Heißt Versicherung, Kreditkarte oder noch eine Baufinanzierung in zweiter Hand mit dazu, das sollte sozusagen kritisch hinterfragt werden.
3: Wer das Eigenheim langfristig plant, muss deshalb nicht sofort zuschlagen.
2: Lieber mit einem guten Plan das ganze Thema vorzubereiten, Eigenkapital aufzubauen, mit einem Sparplan dafür zu sorgen, dass eben möglichst wenig Fremdkapital benötigt wird. Das macht die ganze Sache viel, viel entspannter auch im Nachgang beim Abzahlen der Rate. Und man ist auch viel interessanter für viel mehr Banken, weil man ja auf einmal Eigenkapital zur Verfügung hat. Ne? Weil natürlich nicht alle Banken sich auf das Spiel einlassen würden, diese Erwerbsnebenkosten mitzufinanzieren.
3: Der direkte Weg ins Eigenheim ist ohne Rücklagen zwar nicht grundsätzlich versperrt, er wird aber deutlich schmaler. Umso wichtiger ist eine Finanzierung, die nicht nur heute passt, sondern auch noch dann funktioniert, wenn das Leben einmal anders läuft als geplant.

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1: Also es frisst. Wir schaffen es auch, dass er frisst. Er hat auch fein gekackt. Auch das ist ja ganz wichtig.
2: Sagt Britta Bibico, frisch gebackene Vogelmama. Die Leipzigerin versorgt einen jungen Mauersegler zu Hause. Nach der Hitzewelle sind in Leipzig auffällig viele Küken auf Straßen und Gehwegen gefunden worden. Doch viele Pflegestellen seien voll. Und Experten warnen, falsche Hilfe könne für die Tiere tödlich enden.
3: Weil man kann tatsächlich auch sehr viel falsch machen. Wenn man zum Beispiel Mauersegler mit Brot oder irgendwas Vergleichbarem füttert, dann ist das für das Tier unter Umständen das Todesurteil.
2: Warum fallen nach der Hitze so viele Jungvögel aus ihren Nestern? Und wie hilft man den Tieren richtig, wenn die Auffangstationen scheinbar voll sind? Für die Leipzigerin Britta Bibico beginnt alles bei einem Spaziergang mit ihrer Hündin Ernie.
1: Also wir sind halt hier viel im Viertel unterwegs und auf dem Bürgersteig lag das kleine Vögelchen. Und dann bin ich erstmal ran, habe mir das angeguckt.
2: Sie schaut nach, recherchiert im Internet und vermutet, es ist ein junger Mauersegler. Liegen lassen will Britta Bibico das Vogelküken nicht.
1: Und musste dann lesen, dass bei denen halt das Problem ist, dass die Eltern die Kleinen nicht versorgen, wenn die am Boden sind. Aber man ist dann schon erstmal ganz schön alleingelassen. Ne? Also man möchte ja das kleine Leben irgendwie retten, aber wie?
2: Was steckt hinter dem Phänomen? Eine Antwort könnte es hier geben, in der Klinik für Vögel und Reptilien der Universität Leipzig. Professor Dr. Kerstin Müller arbeitet dort als Tierärztin. Sie erklärt, warum gerade junge Mauersegler bei großer Hitze aus ihren Brutplätzen fallen.
4: Also Mauersegler brüten üblicherweise unter Dächern und die haben gar kein richtiges Nest, sondern eher so wenig Material da drin. Und die Jungen bleiben tagsüber allein, bis die Altvögel mit Futter kommen. Und wenn es dann eben tagsüber so heiß wird, dann versuchen die sich zu kühlen und die strecken tatsächlich zum Kühlen auch die Köpfe aus der Nestöffnung. Und dann kann es eben passieren, dass man zu weit sich rausragt oder beziehungsweise mehr Abkühlung braucht, weil auch die Dachbauten so sind, dass es manchmal nicht ausreicht, die Kühlung, und dann fallen sie eben raus.
2: Einmal am Boden schaffen es die Jungvögel nicht zurück in ihre hochgelegenen Brutplätze, erklärt Professor Dr. Kerstin Müller. Medienberichten zufolge habe die viertägige Hitzewelle Anfang Juli die Leipziger Vogelhilfe stark belastet. Mehr als 500 Meldungen zu gefundenen Mauerseglerküken seien eingegangen. Aufnehmen konnte die Station lediglich 76 Tiere. Auch Britta Bibico sucht deshalb weiter nach einem freien Pflegeplatz.
1: Also beim NABU geht tatsächlich gerade keiner ans Telefon. Also die haben aufgegeben unter dieser Flut von kleinen Mauerseglern und Schwalben. So habe ich das verstanden.
2: Eine weitere Anlaufstelle meldet sich zurück, kann aber ebenfalls nicht helfen.
1: Den Wildpark als Ansprechpartner, da meldete sich dann auch jemand zurück. Und die hat dann aber auch gesagt, die Hände gehoben, sie können keine mehr nehmen und sie überlässt es mir, wie ich mit dem Tier umgehe. Ja, naja.
2: Viele Wildtierstationen würden privat und ehrenamtlich betrieben, weiß Britta Bibico. Geld, Personal und freie Plätze seien dort knapp. Damit bleibt das Küken zunächst bei Britta Bibico in der heimischen Aufzucht. Mauersegler brauchen Insekten. Doch selbst das passende Futter zu finden, sei für Britta Bibico in Leipzig schwierig gewesen.
1: Also nur Insekten. So, also dann kann man jetzt entweder anfangen, Fliegen zu fangen, aber es wird empfohlen, Heimchen. Die gibt es in jedem Zoogeschäft zu kaufen, außer in Leipzig. Und die haben gesagt, sie haben keine mehr. Gibt keine Heimchen, alles ausverkauft.
2: Schließlich bekommt sie Heimchen. Dann beginnt die eigentliche Arbeit.
1: Aber Heimchen sind, wer es weiß, lebendige, wie so Art kleine Grashüpfer. So. Was macht man damit? Wie kriegt man so einen Grashüpfer in so ein Tierchen rein? Also das war schon echt eine Herausforderung.
2: Die Fütterung müsse regelmäßig und vorsichtig erfolgen. Ein falscher Griff oder ungeeignetes Futter könne dem Vogel schaden, erklärt die Vogelexpertin Professor Dr. Kerstin Müller. Die Hilfsbereitschaft hat Grenzen, denn nicht jeder Vogel am Boden muss mitgenommen werden. Bei jungen Amseln beispielsweise könne es reichen, sie an einen geschützten, erhöhten Ort zu setzen. Die Vogeleltern würden sie dort oft weiterfüttern, erklärt Professor Dr. Kerstin Müller.
4: Also falls jemand einen jungen Vogel findet und er weiß nicht, ist jetzt Hilfe notwendig oder nicht, dann guckt man erstmal den Vogel an, hat er irgendwelche offensichtlichen Verletzungen, ist er vielleicht total matt und apathisch. Und damit man einschätzen kann, ob dieser Vogel Hilfe braucht, hilft es immer, dass man die Art bestimmen kann. Da kann man mal verschiedene Apps probieren, wo man eine Bestimmung der Vogelart durchführen kann. Und wenn das ein Mauersegler ist, der unten auf dem Boden ist, dann braucht er auf jeden Fall Hilfe.
2: Britta Bibico hofft weiter auf einen professionelleren Pflegeplatz. Bald will ihre Familie in den Urlaub fahren. Das Küken seinem Schicksal zu überlassen, komme für sie aber nicht in Frage.
1: Also ich versuche aber natürlich alles, dass es vorher für ihn einen ordentlichen Platz gibt, um groß und ein echter Mauersegler zu werden.

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5: Nachrichten. 2 Personen sind nach dem Fund von über 50 Kilogramm Cannabis und mehr als 2500 Cannabispflanzen in einem ehemaligen Autohaus im Landkreis Meißen in Untersuchungshaft genommen worden. Die Staatsanwaltschaft Dresden hat mitgeteilt, dass gegen die beiden Verdächtigen wegen des Verdachts auf bandenmäßigen Handel mit Cannabis ermittelt wird. Bei einer Durchsuchung in Hirschstein wurden am Mittwoch auch Wagen, ein Vakuumiergerät und Verpackungsmaterial entdeckt. Ein Ermittlungsrichter des Amtsgerichts Dresden hat am Donnerstag Haftbefehl erlassen. Sachsen hat im Jahr 2026 bis Ende Mai mehr Touristen angezogen als im gleichen Zeitraum des Vorjahres. Laut Tourismusministerin Barbara Klepsch verzeichnete der Freistaat von Januar bis Mai 2.100.000 Ankünfte, was einem Plus von 3,4% entspricht. Besonders das Campingsegment trug mit einem Zuwachs von 13,4% zur positiven Bilanz bei. Ein Highlight war der Anstieg britischer Touristen im Mai während der Fußball Conference League in Leipzig. Für die evangelische Hilfsaktion Brot

Vier sächsische Städte erhalten dieses Jahr Städtebauförderungen aus dem Programm Lebendige Zentren in Höhe von knapp 19 Millionen Euro. Wie das sächsische Infrastrukturministerium mitteilte, profitieren Bischofswerda, Grimma, Lauter und Oberlungwitz von der Summe. Bis zum Jahr 2040 sollen insgesamt 36.200.000 Euro fließen, um Altstädte zu beleben und Kulturhäuser zu sanieren.

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2: Raumschiffe in Grünau, dreidimensionale Welten, eine Schwalbe groß wie ein Haus und Blumen so groß wie Bäume.
3: Wir wollen quasi wirklich die Leute her auch locken, um zu gucken. Und wenn man einmal hier ist, wird man entdecken, es ist viel schöner, als es heißt.
2: Zum 50. Geburtstag wird Grünau zur Freiluftgalerie. Doch können neue Kunstwerke auch den Blick auf einen ganzen Stadtteil verändern? 5 großflächige Wandbilder ziehen sich über Grünauer Wohnhäuser, von der Dalienstraße über das Schwalbennest bis ins Planetenviertel. Jedes Werk greift seinen Standort auf, eine Dahlie steht für Schönheit und Verwurzelung, eine Vogelmutter wacht über ihren Nachwuchs, an einem Elfgeschosser verbinden sich Glas, Beton und Metall zu einer dreidimensionalen Welt. Sie sind Teil der Kunstwanderung und sollen als neue Orientierungspunkte im Stadtteil dienen. Hinter diesem Großprojekt stehen 5 Leipziger Wohnungsgenossenschaften. Gemeinsam bilden sie die Plattform Wohnen bei uns. Ihre Wohnhäuser prägen weite Teile Grünaus. Zum Jubiläum wollten die Unternehmen deshalb etwas Größeres schaffen, was nicht nur zum Hingucken, sondern auch zum Nachdenken anregt, wie Sprecherin Nelly Keting erklärt.
3: Prinzipiell wollten wir als Genossenschaften, als Plattformgenossenschaften der Stadt Leipzig was Bleibendes für den Stadtteil schaffen, der 50 Jahre in diesem Jahr alt wird. Und da hatten wir verschiedene Überlegungen und dann haben wir uns für einen Spazierpfad durch den Stadtteil entschieden, weil wir wollen ja nicht nur was für den Stadtteil tun, sondern wir wollen ja auch Menschen hierher locken.
2: Gestaltet hat die Fassaden der Leipziger Künstler Jonas Ihlenfeld alias Bond Truluf. Typisch für ihn sind die räumlichen Illusionen, futuristische Formen und Hinweise auf die 4 Buchstaben seines Künstlernamens. Die Wandbilder sollen jedoch nicht nur Fassaden gestalten, sondern vertraute Wege verändern und somit Orte schaffen, an denen Menschen stehen bleiben. Nicht jedes Motiv muss dabei jedem gefallen. Entscheidend sei laut Keting, dass die Kunst Gespräche innerhalb der Nachbarschaften anstoße.
3: Also auf jeden Fall wird sehr viel drüber gesprochen, das kann ich schon mal sagen. Und genau das wollten wir erreichen. Und Kunst ist Geschmackssache, das ist immer so. Und dem einen gefällt es, dem anderen weniger. Aber egal, ist es niemandem. Und das ist das, was wir erreichen wollten. Dass die Menschen miteinander ins Gespräch kommen, dass man sich mit Nachbarn vor der Fassade unterhält und einfach austauscht dazu.
2: Die Kunstwanderung ist damit auch Teil einer größeren Erzählung über Grünau. Nach der Wiedervereinigung verlor Grünau viele Einwohner. Leerstand, Rückbau und das Bild einer anonymen Plattenbausiedlung prägten lange die Wahrnehmung von außen. Die Kunstwanderung steht jedoch nicht am Anfang der Veränderungen im Stadtteil. Für Nelly Keting knüpft sie an eine Entwicklung an, die bereits seit Jahren läuft.
3: Wir sind schon lange mittendrin, dass Grünau aufgewertet wird. Aufgewertet klingt immer, als wäre es vorher schlecht. Das ist es nicht. Aber es hat natürlich während der Jahre nach der Wende ganz, ganz viele Einwohner verloren und damit auch so ein bisschen Ansehen. Und wir setzen uns dafür ein, dass dieses Ansehen quasi wieder erhöht wird, haben ganz viel investiert, versuchen verschiedene Bewohner hier in den Stadtteil zu locken, aber dennoch ist er noch so ein bisschen underrated und wir wollen quasi wirklich die Leute her auch locken, um zu gucken und wenn man einmal hier ist, wird man entdecken, es ist viel schöner, als es heißt.
2: Die neuen Fassaden sollen deshalb nicht nur Aufmerksamkeit auf einzelne Häuser lenken, sie sollen auch laut Keting dazu einladen, den Stadtteil selbst kennenzulernen.
3: Grünau ist grün, wie der Name schon sagt. Es ist eine tolle Infrastruktur, es ist wahnsinnig gut angeschlossen. Man hat ganz viel verkehrsberuhigte Zonen, also wenig Autoverkehr. Und man findet hier, und das ist das große Plus, bezahlbaren Wohnraum.
2: Auf einer rund 4 Kilometer langen Route lassen sich die Kunstwerke zu Fuß entdecken. Im September soll dann noch eine 6. Fassade folgen. So wächst die Kunstwanderung weiter. Zwischen Blumen so groß wie Bäumen, einer Schwalbe in XXL und einer dreidimensionalen Welt entsteht eine neue Route durch Grünau und damit eine weitere Möglichkeit, den Stadtteil aus einer neuen Perspektive kennenzulernen.

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1: Bei mir im Studio zweite Bürgermeisterin Eva Jenigen, Beigeordnete für Umwelt, Klima, Recht und Ordnung. Schön, dass Sie da sind.
2: Danke für die Einladung.
1: Frau Jenigen, Sie sind Umweltbürgermeisterin und damit für viele Bereiche verantwortlich, von Klimaschutz über Ordnung bis zur Stadtsauberkeit. Wenn Sie jetzt selber durch Dresden laufen, woran denken Sie? Was fällt Ihnen auf?
2: Ich denke an die großen Potenziale, die Dresden hat. Als Stadt mitten im Klimawandel, das Elbtal ist ein besonders überhitzter Bereich, aber mit unseren vielen Grünflächen haben wir gute Chancen, dem entgegenzuwirken, wenn wir denn genügend mit Geld ausgestattet sind, um sie zu pflegen und weiterzuentwickeln.
1: Haben Sie denn auch selber einen Lieblingsort in Dresden, an dem Sie sich gerne aufhalten?
2: Es gibt viele Orte und es würde dieses Interview sprengen. Einer der liebsten Orte sind die Gärten, die die Stadt hat. Es gibt private Gärten, Kleingärten und es gibt ja die Gemeinschaftsgärten, von denen viele in den letzten 10 Jahren entstanden sind und die wir als Stadtverwaltung unterstützen. Die haben eine wichtige soziale Funktion. Menschen können sich dort treffen, unabhängig von ihrer Herkunft, von ihrem Einkommen. Sie tun es interkulturell und es sind auch kühle Orte und man lernt dort was über Ernährung, Kultur. Das ist super und die mag ich besonders.
1: Auch wenn es sich am heutigen regnerischen Wetter kaum anmerken lässt, der Sommer und die möglichen Hitzetage kommen ja immer näher. Wie gut ist Dresden aus Ihrer Sicht denn auf die Hitze vorbereitet?
2: Theoretisch sind wir gut vorbereitet. Wir kennen die Entwicklung. Die Wetterstatistiken, die ja in der Zeit meiner Großeltern noch angefangen wurden, zeigen, dass sich das Wetter eben stärker in Richtung Hitze entwickelt. Und andererseits Regen, wenn er kommt, eher Starkregen ist, aber oft der Regen fehlt. Und jetzt haben wir es gerade erlebt. Wir hatten das erste Mal eine Unwetterwarnung wegen Extremhitze. Und gleichzeitig haben wir, obwohl es jetzt ein paar Mal geregnet hat, was jeder Tropfen freut ein, Bodendürre. Und die Gewässer haben Niedrigwasserstand. Und das wird zunehmend ein Problem, nicht nur für die Natur, sondern auch für die Menschen in der Stadt leben. Gerade für solche Menschen, die in Mietwohnungen leben, die in dicht bebauten Gebieten leben und die vielleicht auch gar nicht das Geld haben, jedes Wochenende rauszufahren oder auf Mallorca Urlaub zu machen.
1: Gibt es denn Stadtteile, die besonders stark von der Hitze betroffen sind?
2: Man muss unterscheiden, das, was tagsüber geschieht, also auf den dicht bebauten Plätzen, wo wenig Grün ist. Das betrifft sowohl Bewohner wie auch die Touristinnen und Touristen. Also sowas wie der Postplatz, der Altmarkt, der Neumarkt. Die sind sehr stark überwärmt. Am stärksten dann so nachmittags gegen 3, 4. Und abends der Hitze, wo man dann schlecht schlafen kann, sind es die überwärmten Stadtteile, also Pieschen, die Neustadt, die Plattenbausiedlungen, die Innenstadt, Friedrichstadt, Plauen. Und das sind auch die Bereiche, wo die Menschen unter der Hitze leiden.
1: Wo sehen Sie denn aktuell die größte Relevanz für Dresdens Klima- und Umweltpolitik?
2: Es ist ja bei Klima- und Umweltfragen immer so ähnlich wie in der Medizin. Man muss gucken, dass man vorsorglich die Dinge macht, um den Schaden zu vermeiden, soweit man das kann. Jetzt ist der Klimawandel schon im Gang. Wir können ihn also nicht mehr vermeiden. Wir müssen uns anpassen. Wir müssen trotzdem Vorsorge betreiben, um den Klimawandel noch zu bremsen, wie man so einen fahrenden Zug bremst. Und deshalb ist Klimaschutz eine ganz wichtige Aufgabe für uns.
1: Sind wir da Ihrer Meinung nach auf einem guten Weg oder haben wir da noch ein ganzes Stück vor uns?
2: Wir haben da noch ein ganzes Stück vor uns. Auch da sind wir mit dem Klimaschutzkonzept, was der Stadtrat ja jetzt zur Kenntnis genommen hat, erstmal theoretisch gut aufgestellt. Aber wir müssen die Umsetzung forcieren. Und genauso ist es bei der Anpassung an den Klimawandel. Wir brauchen mehr Grünflächen, wir brauchen mehr Straßenbäume, wir brauchen mehr kühle Orte. Aber diese Fragen sind im Stadthaushalt unterfinanziert. Seit ich da bin, das sind jetzt ungefähr 10 Jahre, haben wir 150 Hektar Grünflächen dazu bekommen. Spielplätze, Parks, Biotopflächen, das ist super. Aber das Budget, um die zu pflegen, ist nicht erheblich gestiegen und die Kosten steigen ja, weil wir mehr Bäume wässern müssen, weil wir mehr tun müssen, um uns anzupassen. Und weil leider auch die Vermüllung der Grünflächen sehr zugenommen hat und wir den Müll natürlich auch beseitigen müssen. Und dementsprechend haben wir krasse Finanzierungsprobleme. Wir merken es ja bei der Diskussion um die städtischen Brunnen, die wir jetzt dieses Jahr wegen der Haushaltskürzung nur in der heißesten Zeit und am Abend anschalten können. Wenn sich das ändert, können wir unsere Potenziale besser ausschöpfen und mehr für die Bevölkerung tun. Vielleicht noch einen Blick auf die Gruppen, die vom Klimawandel besonders betroffen sind. Das sind Menschen, die im Freien arbeiten. Das sind alte Menschen, kranke Menschen, Kinder und Jugendliche. Also die Anpassung der Schulhöfe, der Kitas wird sehr wichtig werden. Zunehmend werden da schon Bäume gepflanzt. Aber auch die müssen erstmal wieder wachsen und gepflegt werden.

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1: Neben dem Sport, beziehungsweise daneben, dass Dresden als Sportmetropole jetzt wachsen will, gibt es natürlich auch das Thema Bildung, was bei Ihnen groß im Plan mit drinsteht. Was würden Sie denn so als die größten Herausforderungen gerade beim Thema Bildung bezeichnen?
2: Ich glaube, da differenziert geschaut, im Kita-Bereich ist, glaube ich, die größte Herausforderung, damit umzugehen, was den Geburtenrückgang angeht. Da denke ich allerdings, haben wir eine gute Strategie gefunden, dass wir die Überkapazitäten, die wir haben werden in 2029, dass wir die nie rasiermäßig hier alle abbauen, sondern dass wir da mit Augenmaß vorgehen. Wir wären ja 29, wenn wir jetzt nichts machen würden, 7500 Plätze zu viel haben. Und dort haben wir ja dem Stadtrat vorgeschlagen, das ist ja zum Teil auch, weil das müssen jetzt noch mehrere Schritte folgen, am Donnerstag auch bestätigt worden in der Stadtratssitzung, was den Kita-Fachplan angeht, dass wir also sukzessive 2500 Plätze abbauen wollen, haben dann immer noch 5000 Plätze über dem, was wir eigentlich brauchen und können damit auch absichern, nicht nur, dass wir standortnahe Kitas weiterhin haben, sondern auch, wenn jetzt doch mal eine Entwicklung, nehmen wir mal Dresdner Norden, weiß keiner so richtig, was passieren wird, was Fachkräfte angeht und deren Familien, die nach Dresden kommen könnten. Aber auch wenn wieder solche Konflikte wie in der Ukraine passieren würden, dass doch wieder mehr Menschen zu uns nach Dresden kommen müssen, hätten wir also abgesichert im Kita-Bereich. Und im Schulbereich, würde ich sagen, ist derzeit die größte Herausforderung, das, was wir jetzt mehrere Jahre lang super machen konnten, was die Sanierung und Ersatzneubauten angeht bei Schulen, dass wir das weiter fortsetzen werden. Und da ist zurzeit ein großes Ringen erstmal verwaltungsintern, was den Haushaltsentwurf angeht. Und das wird sicherlich dann noch weitergehen. Auch vor dem Hintergrund, dass natürlich sinkende Geburten sich im Schulbereich niederschlagen werden. Aber da bin ich der Meinung, da wir 150 Schulen haben, wird das zwar auch rückläufig sein, was die Schülerzahl angeht, aber nicht dazu führen, dass man Schulen schließen muss.
1: Was ist denn so Ihr Herzensprojekt?
2: Also beim Sport sage ich mal, ich bin ja ehemaliger Leichtathlet. Da ist es auch die Leichtathletik geblieben. Das ist einfach so. Aber wenn ich den gesamten Geschäftsbereich mir angucke, was da mein Herzensprojekt ist, ist eindeutig das Bertolt-Brecht-Gymnasium in Dresden, wo wir jetzt endlich mit dem Ersatzneubau anfangen. Und das begründe ich damit, als ich 2020 angefangen habe als Bildungsbürgermeister, war schon mal eine Idee mit dem Bertolt-Brecht-Gymnasium, das Gymnasium mit der 101. Oberschule zu fusionieren, was Neues zu bauen. Damals hatte ich dann gesagt, die Schulgemeinschaften sollen darüber entscheiden. Die haben sich dagegen entschieden. Ich habe wieder dann gesagt, das respektiere ich, so eine Entscheidung der Schulgemeinschaft. Und da weiß ich noch, als ob es gestern war, war dann der Elternratschef vom BB-Gymnasium dabei oder bei mir und hat mich dann gefragt, ob jetzt das Bauvorhaben ganz, ganz weit nach unten rutschen wird bei mir. Und damals habe ich ihm gesagt, das wird nicht passieren. Und da bin ich so ein bisschen auch für Verlässlichkeit und Vertrauen, was man aufbaut, dass das eingehalten werden muss. Und deswegen sage ich, das Herzensprojekt ist das Bertolt-Brecht-Gymnasium.

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5: Nachrichten. Ein Jahr nach dem Absturz eines Bundeswehrhubschraubers in die Mulde bei Grimma ist die Ursache des Unfalls geklärt. Laut einem Sprecher der Luftwaffe hat der Hubschrauber ein Stahlseil einer Pegelmessstation getroffen, das nur wenige Meter über dem Fluss gespannt war. Der Unfall ereignete sich am 29. Juli 2025 und forderte das Leben von 3 Soldaten. Die Ermittlungen der Staatsanwaltschaft dauern an, während die Bundeswehr aus den Ergebnissen Konsequenzen für die Flugsicherheit ziehen will. 10 Monate nach dem tödlichen Sturz einer Zirkusartistin in Bautzen wird weiterhin ermittelt. Die Staatsanwaltschaft Görlitz prüft, ob eine fahrlässige Tötung vorliegt, nachdem im Februar eine Strafanzeige eingereicht wurde.

hatte, dass insgesamt 8 Millionen Euro in den Ausbau sicherer Radwege fließen werden. Projekte wie der Radweg zwischen Ebersbach-Neugersdorf und Seif-Hennersdorf sowie zwischen Tharandt und Grumbach können nun umgesetzt werden, was insbesondere Schülern und Pendlern zugutekommen soll. Unbekannte haben seit Mitte Juni in der sächsischen Schweiz mehrere Felsen beschädigt. Laut der Polizeidirektion Dresden nutzten die mutmaßlichen Täter vermutlich Akkuwerkzeuge, um Initialen und Herzsymbole in den Sandstein zu ritzen. Betroffen sind unter anderem die Schrammsteinaussicht und das Schrammtor. Insgesamt handelt es sich um 13 beschädigte Flächen. Die Polizei ermittelt wegen Sachbeschädigung und sucht nach Zeugen.

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1: Aus 3,5 Jahren Haft wegen schweren sexuellen Missbrauchs am eigenen Kind wurde heute ein Freispruch.
2: In Heidenau steht ein 54-jähriger Mann im Verdacht, über Jahre hinweg 3 Mädchen aus seiner Nachbarschaft sexuell missbraucht und vergewaltigt zu haben.
3: Die Zahl der polizeilich registrierten Fälle sexuellen Missbrauchs an Kindern ist erneut gestiegen. Dabei zeigt die Statistik nur die Taten, die der Polizei bekannt geworden sind. Doch wie kann wirksamer Kinderschutz mit knappen Haushaltsmitteln gelingen? In Dresden setzt die Fachstelle Schukura auf Prävention. Einrichtungsleiterin Heike Mann erläutert ihre Arbeit.
4: Schukura ist die Fachstelle zur Prävention sexualisierter Gewalt gegen Kinder und Jugendliche und seit 1999 sind wir die Fachstelle in Dresden, die daran arbeitet, dass Kinder und Jugendliche vor sexualisierter Gewalt geschützt werden.
3: Doch die Arbeit der Fachstelle ist finanziell nicht vollständig abgesichert. Nach einer Kürzung der städtischen Förderung muss Schukura einen wachsenden Teil der Kosten selbst aufbringen.
4: Also die Kosten sind auch im sozialen Bereich wie in allen Bereichen gestiegen und auch Lohnkosten sind gestiegen und wir werden zu 3,25 Stellen vom Jugendamt der Stadt Dresden finanziert. Das reicht aber für die Arbeit hier nicht aus. Wir haben mehr Stellenanteile. Wir sind im Moment 6 Kolleginnen und wir haben einen hohen Eigenmittelanteil, den wir erwirtschaften müssen, mehr als 80.000 Euro. Und das können wir nicht ohne Spendenmittel leisten, wenn die Angebote so aufrechterhalten werden sollen, wie sie jetzt da sind.
3: Die Stadt begründet die Kürzung mit einer nicht umgesetzten Aufteilung von Schukura in 2 Dienste. Deshalb wurde die frühere Personalaufstockung zurückgenommen und die Arbeit stärker auf die Kernaufgaben begrenzt. Im Förderkonzept heißt es wie folgt.
5: Eine Rücknahme der Aufstockung erfolgt aufgrund der nicht umgesetzten Teilung in 2 Dienste. Es ist möglich, die Arbeit des Dienstes auf Präventionsarbeit, Fall- und Fachberatung und Multiplikatorinnenarbeit zu konzentrieren. Der Bereich Prozessbegleitung zu Schutzkonzepten kann durch andere Strukturen außerhalb der Förderung unterstützt werden.
3: Schon mit ihrer aktuellen Besetzung stößt die Fachstelle nach eigenen Angaben an ihre Kapazitätsgrenzen. Annalena Frenzel, Sozialpädagogin bei Schukura, erläutert die realen Konsequenzen dieser Kürzungen.
6: Also in erster Linie sind natürlich alle Kinder und Jugendlichen in der Gesellschaft die Leidtragenden. Wenn wir als Schukura zum Beispiel nicht finanziell weiter unterstützt sind und unsere Arbeit so nicht aufrechterhalten können, das sind nicht nur die betroffenen Kinder und Jugendlichen, die wissen sollten, dass das, was ihnen passiert, nicht in Ordnung ist, dass das eine Verletzung von Kinderrechten ist, von persönlichen Grenzen und dass sie Hilfe holen dürfen, sich Hilfe suchen dürfen. Aber auch zum anderen natürlich die anderen Kinder und Jugendlichen, die vielleicht einem Risiko sexualisierte Gewalt zu erleben ausgesetzt sind. Auch die sollten natürlich frühzeitig lernen dürfen, was sind denn meine Rechte und wie kann ich die stärken, wie kann ich denen nachgehen, wenn diese verletzt werden.
3: Damit die Angebote trotzdem erhalten bleiben, setzt Schukura nun verstärkt auf Unterstützung aus der Bevölkerung. Mit der Kampagne »Wie viel ist der Kinderschutz wert?« will die Fachstelle einen Teil der fehlenden Mittel selbst einwerben.
6: Also unsere Spendenkampagne, wie viel ist der Kinderschutz wert, haben wir am Anfang des Jahres beschlossen und so Stück für Stück ins Leben gerufen mit dem Ziel, die 50.000 Euro, die wir für dieses Jahr in der Eigenleistung, in der Eigenfinanzierung brauchen, zu gewinnen für uns. Und wir werden mal schauen, wie lange wir diese Spendenkampagne brauchen. Es ist gut denkbar, dass die über dieses Jahr hinausgeht, weil die Kürzungen uns nicht nur in diesem aktuellen Jahr betreffen, sondern auch darüber hinaus mit dem Ziel, nicht nur die Spenden zu generieren, um unsere Arbeit zu erhalten, sondern natürlich auch, um Sichtbarkeit für das Thema in die Gesellschaft zu bringen und deutlich zu machen, es braucht Ressourcen an verschiedenen Stellen, damit die Prävention sexualisierter Gewalt gegen Kinder aufrechterhalten werden kann.
3: Ob Schukura seine Arbeit im bisherigen Umfang fortsetzen kann, hängt damit zunehmend von Spenden ab. Dabei geht es um eine Frage, die Kinder nicht selbst beantworten können. Wie viel ist uns ihr Schutz wert?

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1: Eine Immobilie zu kaufen ohne Eigenkapital ist grundsätzlich gefährlicher als mit Eigenkapital.
2: Ein eigenes Haus, aber keinen Euro angespart. Was nach einem kaum lösbaren Widerspruch klingt, wird online immer wieder als unkomplizierte Lösung beworben. Der unabhängige Finanzberater Daniel Bischoff kennt die Anfragen, die daraus entstehen.
1: Tatsächlich habe ich das hin und wieder, dass Leute zu mir kommen, gerade wenn es ganz früh in der Beratung, im Beratungsprozess ist und in der Findungsphase für den Verbraucher. Dann kommt schon mal der ein oder andere um die Ecke und sagt, ich habe gar kein Eigenkapital, kann ich trotzdem ein Haus kaufen und finanzieren?
2: Mit der Kreditzusage alleine ist der Traum vom Eigenheim noch lange nicht sicher. Robert Kluttig, Leiter des Beratungszentrums Dresden der Verbraucherzentrale Sachsen, schaut deshalb über die erste Finanzierungsrechnung hinaus.
3: Ohne Eigenkapital ergeben sich natürlich einige Risiken. Zum einen ist natürlich die Finanzierungssumme, die ich aufnehmen muss, höher, weil ich ja die Kaufnebenkosten mitfinanzieren muss. Und teilweise kommt es halt dann dazu, dass die Banken höhere Zinsen anbieten, beziehungsweise dass sich dann natürlich auch auf die Laufzeit, auf die monatliche Rate und auf die Gesamtkosten mit auswirkt. Des Weiteren muss ich natürlich beachten, dass ich Einkommensausfälle absichern muss, durch Tod, Trennung oder Berufsunfähigkeit. Und das kann mich natürlich auch finanziell ruinieren.
2: Was fehlendes Eigenkapital am Monatsende konkret bedeutet, zeigt sich erst beim Blick auf die Zahlen.
1: Bei einer Finanzierung ohne Eigenkapital fällt die Rate ungefähr 25% höher aus. Das heißt, wenn man ein Haus kaufen will und finanzieren will, so von 400.000 Euro, liegt man aktuell bei einer 100% Finanzierung ungefähr so bei 1.800, 1.900 Euro monatlicher Rate. Und wenn dann die Erwerbsnebenkosten, Notargebühren, Grunderwerbsteuer, vielleicht sogar der Makler mitfinanziert werden müssen, dann liegen wir bei nochmal 500 Euro monatlicher Mehrbelastung. Und das ist dann schon ein ganzer Batzen.
2: Ob der Kauf ohne Eigenkapital vertretbar ist, lässt sich deshalb nicht mit einem einfachen Ja oder Nein beantworten.
3: Wir müssten natürlich trotzdem die individuelle Lage analysieren. Da kommt mit dazu, wäre es möglich, auch die Rate zu tragen, wenn sozusagen Einkommensverlust oder verschiedene Situationen eintreten. Wie viele Rücklagen sind vorhanden? Und wie gesagt, es ist individuell sozusagen zu entscheiden. Wir können das mit den Verbrauchern und Verbraucherinnen durchschauen. Ich denke aber, so eine Vollfinanzierung kommt wirklich bloß in den seltensten Fällen zustande.
2: Entscheidend ist, wie belastbar die gesamte finanzielle Situation tatsächlich ist.
1: Funktionieren kann das Ganze bei Familien mit einem recht guten Haushaltseinkommen und überschaubaren regelmäßigen Ausgaben. Allerdings sind oft genau die Familien die auch ein bisschen Eigenkapital haben, weil wenn genügend am Monatsende übrig ist, kann man entsprechend gut vorsorgen und vorbereiten. Und dann ist meistens auch das Eigenkapital da. Deshalb beißt sich dort so ein bisschen die Katze in den Schwanz.
2: Spätestens vor der Unterschrift lohnt sich ein genauerer Blick ins Kleingedruckte.
3: Wenn ich im Internet nach Angeboten suche und auf Angebote klicke, die schon mit Werben ohne Bonitätsabfrage, ohne Schufa, da muss dann natürlich das kritisch beäugt werden. Auf der anderen Seite sollte man sich auch nicht über Zeitdruck irgendwie zum Vertragsabschluss drängen lassen und Augen auf, wenn auch die Finanzierung an sich oder die Angebote, die einem unterbreitet werden, aus vielen verschiedenen Kombinationen bestehen. Heißt Versicherung, Kreditkarte oder noch eine Baufinanzierung in zweiter Hand mit dazu, das sollte sozusagen kritisch hinterfragt werden.
2: Wer das Eigenheim langfristig plant, muss deshalb nicht sofort zuschlagen.
1: Lieber mit einem guten Plan das ganze Thema vorzubereiten, Eigenkapital aufzubauen, mit einem Sparplan dafür zu sorgen, dass eben möglichst wenig Fremdkapital benötigt wird. Das macht die ganze Sache viel, viel entspannter auch im Nachgang beim Abzahlen der Rate. Und man ist auch viel interessanter für viel mehr Banken, weil man ja auf einmal Eigenkapital zur Verfügung hat. Ne? Weil natürlich nicht alle Banken sich auf das Spiel einlassen würden, diese Erwerbsnebenkosten mitzufinanzieren.
2: Der direkte Weg ins Eigenheim ist ohne Rücklagen zwar nicht grundsätzlich versperrt, er wird aber deutlich schmaler. Umso wichtiger ist eine Finanzierung, die nicht nur heute passt, sondern auch noch dann funktioniert, wenn das Leben einmal anders läuft als geplant.

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2: Eine Immobilie zu kaufen ohne Eigenkapital ist grundsätzlich gefährlicher als mit Eigenkapital.
3: Ein eigenes Haus, aber keinen Euro angespart. Was nach einem kaum lösbaren Widerspruch klingt, wird online immer wieder als unkomplizierte Lösung beworben. Der unabhängige Finanzberater Daniel Bischoff kennt die Anfragen, die daraus entstehen.
2: Tatsächlich habe ich das hin und wieder, dass Leute zu mir kommen, gerade wenn es ganz früh in der Beratung, im Beratungsprozess ist und in der Findungsphase für den Verbraucher. Dann kommt schon mal der ein oder andere um die Ecke und sagt, ich habe gar kein Eigenkapital, kann ich trotzdem ein Haus kaufen und finanzieren?
3: Mit der Kreditzusage alleine ist der Traum vom Eigenheim noch lange nicht sicher. Robert Kluttig, Leiter des Beratungszentrums Dresden der Verbraucherzentrale Sachsen, schaut deshalb über die erste Finanzierungsrechnung hinaus.
4: Ohne Eigenkapital ergeben sich natürlich einige Risiken. Zum einen ist natürlich die Finanzierungssumme, die ich aufnehmen muss, höher, weil ich ja die Kaufnebenkosten mitfinanzieren muss. Und teilweise kommt es halt dann dazu, dass die Banken höhere Zinsen anbieten, beziehungsweise dass sich dann natürlich auch auf die Laufzeit, auf die monatliche Rate und auf die Gesamtkosten mit auswirkt. Des Weiteren muss ich natürlich beachten, dass ich Einkommensausfälle absichern muss, durch Tod, Trennung oder Berufsunfähigkeit. Und das kann mich natürlich auch finanziell ruinieren.
3: Was fehlendes Eigenkapital am Monatsende konkret bedeutet, zeigt sich erst beim Blick auf die Zahlen.
2: Bei einer Finanzierung ohne Eigenkapital fällt die Rate ungefähr 25% höher aus. Das heißt, wenn man ein Haus kaufen will und finanzieren will, so von 400.000 Euro, liegt man aktuell bei einer 100% Finanzierung ungefähr so bei 1.800, 1.900 Euro monatlicher Rate. Und wenn dann die Erwerbsnebenkosten, Notargebühren, Grunderwerbsteuer, vielleicht sogar der Makler mitfinanziert werden müssen, dann liegen wir bei nochmal 500 Euro monatlicher Mehrbelastung. Und das ist dann schon ein ganzer Batzen.
3: Ob der Kauf ohne Eigenkapital vertretbar ist, lässt sich deshalb nicht mit einem einfachen Ja oder Nein beantworten.
4: Wir müssten natürlich trotzdem die individuelle Lage analysieren. Da kommt mit dazu, wäre es möglich, auch die Rate zu tragen, wenn sozusagen Einkommensverlust oder verschiedene Situationen eintreten. Wie viele Rücklagen sind vorhanden? Und wie gesagt, es ist individuell sozusagen zu entscheiden. Wir können das mit den Verbrauchern und Verbraucherinnen durchschauen. Ich denke aber, so eine Vollfinanzierung kommt wirklich bloß in den seltensten Fällen zustande.
3: Entscheidend ist, wie belastbar die gesamte finanzielle Situation tatsächlich ist.
2: Funktionieren kann das Ganze bei Familien mit einem recht guten Haushaltseinkommen und überschaubaren regelmäßigen Ausgaben. Allerdings sind oft genau die Familien die auch ein bisschen Eigenkapital haben, weil wenn genügend am Monatsende übrig ist, kann man entsprechend gut vorsorgen und vorbereiten. Und dann ist meistens auch das Eigenkapital da. Deshalb beißt sich dort so ein bisschen die Katze in den Schwanz.
3: Spätestens vor der Unterschrift lohnt sich ein genauerer Blick ins Kleingedruckte.
4: Wenn ich im Internet nach Angeboten suche und auf Angebote klicke, die schon mit Werben ohne Bonitätsabfrage, ohne Schufa, da muss dann natürlich das kritisch beäugt werden. Auf der anderen Seite sollte man sich auch nicht über Zeitdruck irgendwie zum Vertragsabschluss drängen lassen und Augen auf, wenn auch die Finanzierung an sich oder die Angebote, die einem unterbreitet werden, aus vielen verschiedenen Kombinationen bestehen. Heißt Versicherung, Kreditkarte oder noch eine Baufinanzierung in zweiter Hand mit dazu, das sollte sozusagen kritisch hinterfragt werden.
3: Wer das Eigenheim langfristig plant, muss deshalb nicht sofort zuschlagen.
2: Lieber mit einem guten Plan das ganze Thema vorzubereiten, Eigenkapital aufzubauen, mit einem Sparplan dafür zu sorgen, dass eben möglichst wenig Fremdkapital benötigt wird. Das macht die ganze Sache viel, viel entspannter auch im Nachgang beim Abzahlen der Rate. Und man ist auch viel interessanter für viel mehr Banken, weil man ja auf einmal Eigenkapital zur Verfügung hat. Ne? Weil natürlich nicht alle Banken sich auf das Spiel einlassen würden, diese Erwerbsnebenkosten mitzufinanzieren.
3: Der direkte Weg ins Eigenheim ist ohne Rücklagen zwar nicht grundsätzlich versperrt, er wird aber deutlich schmaler. Umso wichtiger ist eine Finanzierung, die nicht nur heute passt, sondern auch noch dann funktioniert, wenn das Leben einmal anders läuft als geplant.

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4: Nachrichten. Ein Jahr nach dem Absturz eines Bundeswehrhubschraubers in die Mulde bei Grimma ist die Ursache des Unfalls geklärt. Laut einem Sprecher der Luftwaffe hat der Hubschrauber ein Stahlseil einer Pegelmessstation getroffen, das nur wenige Meter über dem Fluss gespannt war. Der Unfall ereignete sich am 29. Juli 2025 und forderte das Leben von 3 Soldaten. Die Ermittlungen der Staatsanwaltschaft dauern an, während die Bundeswehr aus den Ergebnissen Konsequenzen für die Flugsicherheit ziehen will. 10 Monate nach dem tödlichen Sturz einer Zirkusartistin in Bautzen wird weiterhin ermittelt. Die Staatsanwaltschaft Görlitz prüft, ob eine fahrlässige Tötung vorliegt, nachdem im Februar eine Strafanzeige eingereicht wurde. Die 27-jährige Artistin fiel am 27. September 2025 vom Trapez und starb noch in der Manege vor etwa 100 Zuschauern. Weitere Informationen werden aufgrund des laufenden Verfahrens nicht bekannt gegeben. Der sächsische Radverkehr profitiert von zusätzlichen Mitteln aus dem Sondervermögen des Bundes. Grünen-Fraktionschefin Franziska Schubert erklärte, dass insgesamt 8 Millionen Euro in den Ausbau sicherer Radwege fließen werden. Projekte wie der Radweg zwischen Ebersbach-Neugersdorf und Seif-Hennersdorf sowie zwischen Tharandt und Grumbach können nun umgesetzt werden, was insbesondere Schülern und Pendlern zugutekommen soll. Unbekannte haben seit Mitte Juni in der sächsischen Schweiz mehrere Felsen beschädigt. Laut der Polizeidirektion Dresden nutzten die mutmaßlichen Täter vermutlich Akkuwerkzeuge, um Initialen und Herzsymbole in den Sandstein zu ritzen. Betroffen sind unter anderem die Schrammsteinaussicht und das Schrammtor. Insgesamt handelt es sich um 13 beschädigte Flächen. Die Polizei ermittelt wegen Sachbeschädigung und sucht nach Zeugen.

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2: Taucher scheint einen Jungbrunnen zu haben mit so viel über 100-jährigen Menschen, die hier leben.
3: Vermutet Bürgermeister Tobias Meyer, denn in Taucher ist das Zuhause der wohl ältesten Frau Sachsens. Ilse Neumann feierte gestern ihren 112. Geburtstag und gehört damit sogar zu den ältesten Menschen Deutschlands. Geboren wurde sie am 23. Juli 1914. Damit hat sie die Kaiserzeit, zwei Weltkriege, die Wiedervereinigung Deutschlands und den Aufbruch ins digitale Zeitalter miterlebt. Doch wie geht es jemandem, der 112 Jahre alt geworden ist? Früher war Ilse Neumann Maßschneiderin. Weil das Geld oft knapp war, ließ sie sich von den Schaufenstern teurer Geschäfte inspirieren und nähte sich einfach nach, was ihr gefällt. Ein Leben voller Kreativität und Ausdruckskraft. Heute sitzt Ilse Neumann im Rollstuhl und kann nicht mehr selbst sprechen. Nach einem Sturz lebt sie seit 2019 im DRK Altenpflegeheim in Taucher. Verena Suwade, die die Einrichtung seit 2021 leitet, kennt Ilse Neumann seitdem persönlich. Sie weiß, dass ihre Ilse, wie sie vom Pflegeteam meist liebevoll genannt wird, trotz ihrer Erkrankung ihre besondere Energie über die Jahre nicht verloren hat.
4: Sie wird immer ein bisschen kleiner und immer ein bisschen weniger, ohne dass sie untergewichtig ist, aber sie kann nicht mehr viel körperlich selber machen, außer uns ganz deutlich auch mal die Faust zu zeigen, wenn ihr irgendwas nicht gefällt. Aber wir sehen auch und merken auch, wenn es ihr gut geht, wenn sie sich wohlfühlt, dann sitzt sie im Rollstuhl und singt die ganze Zeit vor sich hin und freut sich, wenn es was Leckeres zu essen gibt.
3: Ilse Neumann hat keine Kinder und ist seit 50 Jahren verwitwet. Trotzdem ist sie an ihrem Ehrentag nicht allein gewesen. Ihren Geburtstag konnte sie gemeinsam mit Pflegekräften, Nachbarskinder, auf die sie früher aufgepasst hat, und ihren langjährigen Freunden verbringen. Eine von ihnen ist Hannelore Dieke.
5: Wir sind ja schon von Anfang an immer bei allen Geburtstagen dabei gewesen. Vor dem 100., der 100. und jeder danach, wenn dann unsere Kinder und Enkel da waren, da hat sie sich sehr erfreut dran.
3: Auch Tauchers Bürgermeister Tobias Meyer ist gekommen. Seit Ilse Neumann ihren 102. Geburtstag gefeiert hat, sei er jedes Jahr bei ihrem Geburtstag dabei. Nach seinen Angaben ist sie eine von 7 Frauen in Taucher, die älter als 100 Jahre alt sind.
2: Taucher scheint einen Jungbrunnen zu haben mit so viel über 100-jährigen Menschen, die hier leben.
3: Ihm läge es am Herzen, sich auch mit den älteren Bürgern seiner Stadt zu verbinden.
2: Bei den Älteren ist es ja so, dass sie nicht so starke Fürsprecher haben. Und mir ist es auch wichtig, und der Stadt ist es wichtig, dass wir auch auf unsere Älteren hören, wo es gegebenenfalls noch Bänke oder sportliche Aktivitäten benötigt.
3: Bei solchen Gesprächen würde er immer wieder merken, wie viel er von älteren Menschen lernen könne, sagt Bürgermeister Tobias Meyer.
2: Dass man sich nicht so leicht aus der Ruhe bringen lassen soll, dass man sein eigenes Leben lebt, dass man aber auch aufeinander aufpasst und ja auch die positiven Dinge herausstellt. Wenn man mit einem Lächeln durch das Leben geht und optimistisch und positiv reinschaut, dann hat das auch eine Auswirkung auf den Körper, und das versuche ich auch immer mit aufzunehmen und zu transportieren.
3: In Deutschland gibt es aktuell kein offizielles Register für Altersrekorde. Bundesweit lebten Ende 2024 rund 17.900 Menschen, die mindestens 100 Jahre alt sind. Doch wie Ilse Neumann 112 zu werden, bleibt trotzdem eine große Ausnahme.
4: Jedes Jahr verabschiedet sich vom Bürgermeister mit den Worten: "Und nächstes Jahr wieder."
3: Weiß die Altenpflegeheimleitung Verena Suwade. Und bislang ist diese Verabredung jedes Mal in Erfüllung gegangen.

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2: No. Yes. From Germany to this place.
3: Ich war 430 Tage unterwegs, bin 20.000 Kilometer gefahren, durch 22 Länder.
4: Fucking hardest birthday of my life.
5: Ich bin gar keine Radreisende, also ich mag auch gar keine Radreisen.
6: Die diesjährigen Filmnächte am Elbufer haben ein ganz besonderes Duo nach Dresden gespült. Gemeinsam mit ihrer langjährigen Freundin und Regisseurin Fabienne Engel zeigt Wiebke Lühmann hier ihre Reisedokumentation.
3: Der Film heißt Same Sun und erzählt die Geschichte von Freiburg ans Kap der Guten Hoffnung, die ich erlebt habe auf dem Rad auf eine sehr emotionale und persönliche Art und Weise. Es ist ein Abenteuerfilm, aber mit einer gewissen emotionalen Tiefe und hat alle meine Hochs und Tiefs sozusagen bildlich, visuell und musikalisch so zusammengefasst auf 83 Minuten.
6: Hinter dem Film steht Fabienne Engel. Die Regisseurin hat Wiebkes Reise auf einzelnen Etappen mit der Kamera begleitet. Doch die Geschichte der beiden begann schon vor ihrer gemeinsamen Dokumentation.
5: Wiebke und ich sind Freundinnen, seitdem wir 12 Jahre alt sind und sind zusammen zur Schule gegangen, haben uns damals in der Fußball-AG kennengelernt und jede von uns hat so sehr, sehr früh schon ihre eigene Leidenschaft gemacht. Also ich bin irgendwie sehr früh mit Kameras in Berührung gekommen. Wiebke ist schon immer relativ früh reisen gegangen und dann war es relativ logisch, dass wir das zusammen machen, unsere beiden Stärken, Leidenschaften kombinieren und daraus eben Filme machen und reisen eigentlich. Also sie macht ihr Abenteuer und ich erzähle darüber die Geschichte am Ende.
6: 20.150 Kilometer, fast die halbe Strecke rund um die Erde. Wiebke suchte die Freiheit und ihre persönlichen Grenzen. Doch genau dieser Drang brachte sie immer wieder in heikle Situationen.
3: Mein größter Tiefpunkt war im Kongo. Nach ungefähr 15.000 Kilometern bin ich über den Äquator erst gefahren. Das hat mich ein Jahr gedauert, um überhaupt erstmal zum Äquator zu kommen. Und es war so ein bisschen eine magische Grenze, weil südlich vom Äquator das Kongo-Becken auf einmal sehr zerstört war, abgeholzt und abgerodet. Und da habe ich wirklich gemerkt, wie die Natur leidet und die Menschen mit. Und das hat mich dann in so eine kleine Krise gestürzt mit einem Nervenzusammenbruch. Und ich wusste einfach nicht mehr, warum bin ich da.
7: Heute ist auf jeden Fall nicht mein Tag. Ich habe Durchfall und meine Tage.
5: Hab mir natürlich auch die Frage gestellt, so wow, ist es nicht gerade alles irgendwie zu krass und jetzt verbringt sie ihren 30. Geburtstag im Regenwald und hat eine Krise nach der nächsten.
6: Neben der Sorge um ihre Freundin stand Fabienne vor einer ganz praktischen Frage. Wie lässt sich eine Solo-Radreise filmisch erzählen, wenn sie selbst nicht ständig dabei sein kann?
5: Wiebke war dann ausgestattet mit einer Actionkamera. Ich bin dann immer eingeflogen mit meinen Kameras und haben dann im Prinzip diese ganze Reise so gut es geht dokumentiert. Und Wiebke hat ein sehr gutes Gespür davon, für wenn sie alleine ist, dass sie halt irgendwie wirklich dann das Ganze wie so ein Tagebuch eigentlich für sich festhält.
6: Nach einer solchen Reise bleibt nicht nur die Frage, ob man sein Ziel erreicht hat, sondern vor allem, was man sich ganz persönlich mitnimmt.
3: Sehr, sehr viel. Ich glaube, für mich ist das größte Geschenk, dass man jeden Tag ein Päckchen Angst abwirft und dafür Vertrauen und positive Geschichten mitnimmt und am Ende gestärkt daraus geht, weil man weiß, die Menschen sind gut, die Welt ist ein guter Ort und wir sind am Ende alle verbunden.
6: Am 3. September startet Same Sun bundesweit im Kino. In Dresden hat die Reise jetzt schon einen besonderen Meilenstein erreicht. Vom einsamen Fahrradsattel in das größte Freiluftkino Europas.

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1: Raumschiffe in Grünau, dreidimensionale Welten, eine Schwalbe groß wie ein Haus und Blumen so groß wie Bäume.
2: Wir wollen quasi wirklich die Leute her auch locken, um zu gucken. Und wenn man einmal hier ist, wird man entdecken, es ist viel schöner, als es heißt.
1: Zum 50. Geburtstag wird Grünau zur Freiluftgalerie. Doch können neue Kunstwerke auch den Blick auf einen ganzen Stadtteil verändern? 5 großflächige Wandbilder ziehen sich über Grünauer Wohnhäuser, von der Dahlienstraße über das Schwalbennest bis ins Planetenviertel. Jedes Werk greift seinen Standort auf, eine Dahlie steht für Schönheit und Verwurzelung, eine Vogelmutter wacht über ihren Nachwuchs, an einem Elfgeschosser verbinden sich Glasbeton und Metall zu einer dreidimensionalen Welt. Sie sind Teil der Kunstwanderung und sollen als neue Orientierungspunkte im Stadtteil dienen. Hinter diesem Großprojekt stehen 5 Leipziger Wohnungsgenossenschaften. Gemeinsam bilden sie die Plattform Wohnen bei uns. Ihre Wohnhäuser prägen weite Teile Grünaus. Zum Jubiläum wollten die Unternehmen deshalb etwas Größeres schaffen, was nicht nur zum Hingucken, sondern auch zum Nachdenken anregt, wie Sprecherin Nelly Keting erklärt.
2: Prinzipiell wollten wir als Genossenschaften, als Plattformgenossenschaften der Stadt Leipzig was Bleibendes für den Stadtteil schaffen, der 50 Jahre in diesem Jahr alt wird. Und da hatten wir verschiedene Überlegungen und dann haben wir uns für einen Spazierpfad durch den Stadtteil entschieden, weil wir wollen ja nicht nur was für den Stadtteil tun, sondern wir wollen ja auch Menschen hierher locken.
1: Gestaltet hat die Fassaden der Leipziger Künstler Jonas Ihlenfeld alias Bond Truluf. Typisch für ihn sind die räumlichen Illusionen, futuristische Formen und Hinweise auf die 4 Buchstaben seines Künstlernamens. Die Wandbilder sollen jedoch nicht nur Fassaden gestalten, sondern vertraute Wege verändern und somit Orte schaffen, an denen Menschen stehen bleiben. Nicht jedes Motiv muss dabei jedem gefallen. Entscheidend sei laut Keting, dass die Kunst Gespräche innerhalb der Nachbarschaften anstoße.
2: Also auf jeden Fall wird sehr viel drüber gesprochen, das kann ich schon mal sagen. Und genau das wollten wir erreichen. Und Kunst ist Geschmackssache, das ist immer so. Und dem einen gefällt es, dem anderen weniger. Aber egal, es ist niemandem. Und das ist das, was wir erreichen wollten. Dass die Menschen miteinander ins Gespräch kommen, dass man sich mit Nachbarn vor der Fassade unterhält und einfach austauscht dazu.
1: Die Kunstwanderung ist damit auch Teil einer größeren Erzählung über Grünau. Nach der Wiedervereinigung verlor Grünau viele Einwohner. Leerstand, Rückbau und das Bild einer anonymen Plattenbausiedlung prägten lange die Wahrnehmung von außen. Die Kunstwanderung steht jedoch nicht am Anfang der Veränderungen im Stadtteil. Für Nelly Keting knüpft sie an eine Entwicklung an, die bereits seit Jahren läuft.
2: Wir sind schon lange mittendrin, dass Grünau aufgewertet wird. Aufgewertet klingt immer, als wäre es vorher schlecht. Das ist es nicht. Aber es hat natürlich während der Jahre nach der Wende ganz, ganz viele Einwohner verloren und damit auch so ein bisschen Ansehen. Und wir setzen uns dafür ein, dass dieses Ansehen quasi wieder erhöht wird, haben ganz viel investiert, versuchen verschiedene Bewohner hier in den Stadtteil zu locken, aber dennoch ist er noch so ein bisschen underrated und wir wollen quasi wirklich die Leute her auch locken, um zu gucken. Und wenn man einmal hier ist, wird man entdecken, es ist viel schöner, als es heißt.
1: Die neuen Fassaden sollen deshalb nicht nur Aufmerksamkeit auf einzelne Häuser lenken, sie sollen auch, laut Keting, dazu einladen, den Stadtteil selbst kennenzulernen.
2: Grünau ist grün, wie der Name schon sagt. Es ist eine tolle Infrastruktur, es ist wahnsinnig gut angeschlossen. Man hat ganz viel verkehrsberuhigte Zonen, also wenig Autoverkehr. Und man findet hier, und das ist das große Plus, bezahlbaren Wohnraum.
1: Auf einer rund 4 Kilometer langen Route lassen sich die Kunstwerke zu Fuß entdecken. Im September soll dann noch eine 6. Fassade folgen. So wächst die Kunstwanderung weiter zwischen Blumen so groß wie Bäumen, einer Schwalbe in XXL und einer dreidimensionalen Welt entsteht eine neue Route durch Grünau und damit eine weitere Möglichkeit, den Stadtteil aus einer neuen Perspektive kennenzulernen.

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5: Nachrichten. Ein Jahr nach dem Absturz eines Bundeswehrhubschraubers in die Mulde bei Grimma ist die Ursache des Unfalls geklärt. Laut einem Sprecher der Luftwaffe hat der Hubschrauber ein Stahlseil einer Pegelmessstation getroffen, das nur wenige Meter über dem Fluss gespannt war. Der Unfall ereignete sich am 29. Juli 2025 und forderte das Leben von 3 Soldaten. Die Ermittlungen der Staatsanwaltschaft dauern an, während die Bundeswehr aus den Ergebnissen Konsequenzen für die Flugsicherheit ziehen will. 10 Monate nach dem tödlichen Sturz einer Zirkusartistin in Bautzen wird weiterhin ermittelt. Die Staatsanwaltschaft Görlitz prüft, ob eine fahrlässige Tötung vorliegt, nachdem im Februar eine Strafanzeige eingereicht wurde. Die 27-jährige Artistin fiel am 27. September 2025 vom Trapez und starb noch in der Manege vor etwa 100 Zuschauern. Weitere Informationen werden aufgrund des laufenden Verfahrens nicht bekannt gegeben. Der sächsische Radverkehr profitiert von zusätzlichen Mitteln aus dem Sondervermögen des Bundes. Grünen-Fraktionschefin Franziska Schubert erklärte, dass insgesamt 8 Millionen Euro in den Ausbau sicherer Radwege fließen werden. Projekte wie der Radweg zwischen Ebersbach-Neugersdorf und Seif-Hennersdorf sowie zwischen Tharandt und Grumbach können nun umgesetzt werden, was insbesondere Schülern und Pendlern zugutekommen soll. Unbekannte haben seit Mitte Juni in der sächsischen Schweiz mehrere Felsen beschädigt. Laut der Polizeidirektion Dresden nutzten die mutmaßlichen Täter vermutlich Akkuwerkzeuge, um Initialen und Herzsymbole in den Sandstein zu ritzen. Betroffen sind unter anderem die Schrammsteinaussicht und das Schrammtor. Insgesamt handelt es sich um 13 beschädigte Flächen. Die Polizei ermittelt wegen Sachbeschädigung und sucht nach Zeugen.

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2: Bei mir im Studio zweite Bürgermeisterin Eva Jenigen, Beigeordnete für Umwelt, Klima, Recht und Ordnung. Schön, dass Sie da sind.
3: Danke für die Einladung.
2: Frau Jenigen, Sie sind Umweltbürgermeisterin und damit für viele Bereiche verantwortlich, von Klimaschutz über Ordnung bis zur Stadtsauberkeit. Wenn Sie jetzt selber durch Dresden laufen, woran denken Sie? Was fällt Ihnen auf?
3: Ich denke an die großen Potenziale, die Dresden hat. Als Stadt mitten im Klimawandel, das Elbtal ist ein besonders überhitzter Bereich, aber mit unseren vielen Grünflächen haben wir gute Chancen, dem entgegenzuwirken, wenn wir denn genügend mit Geld ausgestattet sind, um sie zu pflegen und weiterzuentwickeln.
2: Haben Sie denn auch selber einen Lieblingsort in Dresden, an dem Sie sich gerne aufhalten?
3: Es gibt viele Orte und es würde dieses Interview sprengen. Einer der liebsten Orte sind die Gärten, die die Stadt hat. Es gibt private Gärten, Kleingärten und es gibt ja die Gemeinschaftsgärten, von denen viele in den letzten 10 Jahren entstanden sind und die wir als Stadtverwaltung unterstützen. Die haben eine wichtige soziale Funktion. Menschen können sich dort treffen, unabhängig von ihrer Herkunft, von ihrem Einkommen. Sie tun es interkulturell und es sind auch kühle Orte und man lernt dort was über Ernährung, Kultur. Das ist super und die mag ich besonders.
2: Auch wenn es sich am heutigen regnerischen Wetter kaum anmerken lässt, der Sommer und die möglichen Hitzetage kommen ja immer näher. Wie gut ist Dresden aus Ihrer Sicht denn auf die Hitze vorbereitet?
3: Theoretisch sind wir gut vorbereitet. Wir kennen die Entwicklung. Die Wetterstatistiken, die ja in der Zeit meiner Großeltern noch angefangen wurden, zeigen, dass sich das Wetter eben stärker in Richtung Hitze entwickelt. Und andererseits Regen, wenn er kommt, eher Starkregen ist, aber oft der Regen fehlt. Und jetzt haben wir es gerade erlebt, wir hatten das erste Mal eine Unwetterwarnung wegen Extremhitze. Und gleichzeitig haben wir, obwohl es jetzt ein paar Mal geregnet hat, was jeder Tropfen freut ein, Bodendürre. Und die Gewässer haben Niedrigwasserstand. Und das wird zunehmend ein Problem, nicht nur für die Natur, sondern auch für die Menschen in der Stadt leben. Gerade für solche Menschen, die in Mietwohnungen leben, die in dicht bebauten Gebieten leben und die vielleicht auch gar nicht das Geld haben, jedes Wochenende rauszufahren oder auf Mallorca Urlaub zu machen.
2: Gibt es denn Stadtteile, die besonders stark von der Hitze betroffen sind?
3: Man muss unterscheiden, dass was tagsüber geschieht, also auf den dicht bebauten Plätzen, wo wenig grün ist. Das betrifft sowohl Bewohner wie auch die Touristinnen und Touristen. Also sowas wie der Postplatz, der Altmarkt, der Neumarkt. Die sind sehr stark überwärmt. Am stärksten dann so nachmittags gegen 3, 4. Und abends der Hitze, wo man dann schlecht schlafen kann, sind es die überwärmten Stadtteile, also Pieschen, die Neustadt, die Plattenbausiedlungen, die Innenstadt, Friedrichstadt, Plauen. Und das sind auch die Bereiche, wo die Menschen unter der Hitze leiden.
2: Wo sehen Sie denn aktuell die größte Relevanz für Dresdens Klima- und Umweltpolitik?
3: Es ist ja bei Klima- und Umweltfragen immer so ähnlich wie in der Medizin. Man muss gucken, dass man vorsorglich die Dinge macht, um den Schaden zu vermeiden, soweit man das kann. Jetzt ist der Klimawandel schon im Gang. Wir können ihn also nicht mehr vermeiden. Wir müssen uns anpassen. Wir müssen trotzdem Vorsorge betreiben, um den Klimawandel noch zu bremsen, wie man so einen fahrenden Zug bremst. Und deshalb ist Klimaschutz eine ganz wichtige Aufgabe für uns.
2: Sind wir da Ihrer Meinung nach auf einem guten Weg oder haben wir da noch ein ganzes Stück vor uns?
3: Wir haben da noch ein ganzes Stück vor uns. Auch da sind wir mit dem Klimaschutzkonzept, was der Stadtrat ja jetzt zur Kenntnis genommen hat, erstmal theoretisch gut aufgestellt. Aber wir müssen die Umsetzung forcieren. Und genauso ist es bei der Anpassung an den Klimawandel. Wir brauchen mehr Grünflächen, wir brauchen mehr Straßenbäume, wir brauchen mehr kühle Orte. Aber diese Fragen sind im Stadthaushalt unterfinanziert. Seit ich da bin, das sind jetzt ungefähr 10 Jahre, haben wir 150 Hektar Grünflächen dazu bekommen. Spielplätze, Parks, Biotopflächen, das ist super. Aber das Budget, um die zu pflegen, ist nicht erheblich gestiegen und die Kosten steigen ja, weil wir mehr Bäume wässern müssen, weil wir mehr tun müssen, um uns anzupassen. Und weil leider auch die Vermüllung der Grünflächen sehr zugenommen hat und wir den Müll natürlich auch beseitigen müssen. Und dementsprechend haben wir krasse Finanzierungsprobleme. Wir merken es ja bei der Diskussion um die städtischen Brunnen, die wir jetzt dieses Jahr wegen der Haushaltskürzung nur in der heißesten Zeit und am Abend anschalten können. Wenn sich das ändert, können wir unsere Potenziale besser ausschöpfen und mehr für die Bevölkerung tun. Vielleicht noch einen Blick auf die Gruppen, die vom Klimawandel besonders betroffen sind. Das sind Menschen, die im Freien arbeiten. Das sind alte Menschen, kranke Menschen, Kinder und Jugendliche. Also die Anpassung der Schulhöfe, der Kitas wird sehr wichtig werden. Zunehmend werden da schon Bäume gepflanzt. Aber auch die müssen erstmal wieder wachsen und gepflegt werden.

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2: Neben dem Sport, beziehungsweise daneben, dass Dresden als Sportmetropole jetzt wachsen will, gibt es natürlich auch das Thema Bildung, was bei Ihnen groß im Plan mit drinsteht. Was würden Sie denn so als die größten Herausforderungen gerade beim Thema Bildung bezeichnen?
3: Ich glaube, da differenziert geschaut, im Kita-Bereich ist, glaube ich, die größte Herausforderung, damit umzugehen, was den Geburtenrückgang angeht. Da denke ich allerdings, haben wir eine gute Strategie gefunden, dass wir die Überkapazitäten, die wir haben werden in 2029, dass wir die nie rasiermäßig hier alle abbauen, sondern dass wir da mit Augenmaß vorgehen. Wir wären ja 29, wenn wir jetzt nichts machen würden, 7500 Plätze zu viel haben. Und dort haben wir ja dem Stadtrat vorgeschlagen, das ist ja zum Teil auch, weil das müssen jetzt noch mehrere Schritte folgen, am Donnerstag auch bestätigt worden in der Stadtratssitzung, was den Kita-Fachplan angeht, dass wir also sukzessive 2500 Plätze abbauen wollen, haben dann immer noch 5000 Plätze über dem, was wir eigentlich brauchen, und können damit auch absichern, nicht nur, dass wir standortnahe Kitas weiterhin haben, sondern auch, wenn jetzt doch mal eine Entwicklung, nehmen wir mal Dresdner Norden, weiß keiner so richtig, was passieren wird, was Fachkräfte angeht und deren Familien, die nach Dresden kommen könnten. Aber auch wenn wieder solche Konflikte wie in der Ukraine passieren würden, dass doch wieder mehr Menschen zu uns nach Dresden kommen müssen, hätten wir also abgesichert im Kita-Bereich. Und im Schulbereich, würde ich sagen, ist derzeit die größte Herausforderung, das, was wir jetzt mehrere Jahre lang super machen konnten, was die Sanierung und Ersatzneubauten angeht bei Schulen, dass wir das weiter fortsetzen werden. Und da ist zurzeit ein großes Ringen erstmal verwaltungsintern, was den Haushaltsentwurf angeht. Und das wird sicherlich dann noch weitergehen. Auch vor dem Hintergrund, dass natürlich sinkende Geburten sich im Schulbereich niederschlagen werden. Aber da bin ich der Meinung, da wir 150 Schulen haben, wird das zwar auch rückläufig sein, was die Schülerzahl angeht, aber nicht dazu führen, dass man Schulen schließen muss.
2: Was ist denn so Ihr Herzensprojekt?
3: Also beim Sport, sage ich mal, ich bin ja ehemaliger Leichtathlet. Da ist es auch die Leichtathletik geblieben. Das ist einfach so. Aber wenn ich den gesamten Geschäftsbereich mir angucke, was da mein Herzensprojekt ist, ist eindeutig das Bertolt-Brecht-Gymnasium in Dresden, wo wir jetzt endlich mit dem Ersatzneubau anfangen. Und das begründe ich damit, als ich 2020 angefangen habe als Bildungsbürgermeister, war schon mal eine Idee mit dem Bertolt-Brecht-Gymnasium, das Gymnasium mit der 101. Oberschule zu fusionieren, was Neues zu bauen. Damals hatte ich dann gesagt, die Schulgemeinschaften sollen darüber entscheiden. Die haben sich dagegen entschieden. Ich habe wieder dann gesagt, das respektiere ich, so eine Entscheidung der Schulgemeinschaft. Und da weiß ich noch, als ob es gestern war, war dann der Elternratschef vom BB-Gymnasium dabei oder bei mir und hat mich dann gefragt, ob jetzt das Bauvorhaben ganz, ganz weit nach unten rutschen wird bei mir. Und damals habe ich ihm gesagt, das wird nicht passieren. Und da bin ich so ein bisschen auch für Verlässlichkeit und Vertrauen, was man aufbaut, dass das eingehalten werden muss. Und deswegen sage ich, das Herzensprojekt ist das Bertolt-Brecht-Gymnasium.

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1: Aus 3,5 Jahren Haft wegen schweren sexuellen Missbrauchs am eigenen Kind wurde heute ein Freispruch.
2: In Heidenau steht ein 54-jähriger Mann im Verdacht, über Jahre hinweg 3 Mädchen aus seiner Nachbarschaft sexuell missbraucht und vergewaltigt zu haben.
3: Die Zahl der polizeilich registrierten Fälle sexuellen Missbrauchs an Kindern ist erneut gestiegen. Dabei zeigt die Statistik nur die Taten, die der Polizei bekannt geworden sind. Doch wie kann wirksamer Kinderschutz mit knappen Haushaltsmitteln gelingen? In Dresden setzt die Fachstelle Schukura auf Prävention. Einrichtungsleiterin Heike Mann erläutert ihre Arbeit.
4: Schukura ist die Fachstelle zur Prävention sexualisierter Gewalt gegen Kinder und Jugendliche und seit 1999 sind wir die Fachstelle in Dresden, die daran arbeitet, dass Kinder und Jugendliche vor sexualisierter Gewalt geschützt werden.
3: Doch die Arbeit der Fachstelle ist finanziell nicht vollständig abgesichert. Nach einer Kürzung der städtischen Förderung muss Schukura einen wachsenden Teil der Kosten selbst aufbringen.
4: Also die Kosten sind auch im sozialen Bereich wie in allen Bereichen gestiegen auch Lohnkosten sind gestiegen und wir werden zu 3,25 Stellen vom Jugendamt der Stadt Dresden finanziert. Das reicht aber für die Arbeit hier nicht aus. Wir haben mehr Stellenanteile. Wir sind im Moment 6 Kolleginnen und wir haben einen hohen Eigenmittelanteil, den wir erwirtschaften müssen, mehr als 80.000 Euro. Und das können wir nicht ohne Spendenmittel leisten, wenn die Angebote so aufrechterhalten werden sollen, wie sie jetzt da sind.
3: Die Stadt begründet die Kürzung mit einer nicht umgesetzten Aufteilung von Schukura in 2 Dienste. Deshalb wurde die frühere Personalaufstockung zurückgenommen und die Arbeit stärker auf die Kernaufgaben begrenzt. Im Förderkonzept heißt es wie folgt:
5: Eine Rücknahme der Aufstockung erfolgt aufgrund der nicht umgesetzten Teilung in 2 Dienste. Es ist möglich, die Arbeit des Dienstes auf Präventionsarbeit, Fall- und Fachberatung und Multiplikatorinnenarbeit zu konzentrieren. Der Bereich Prozessbegleitung zu Schutzkonzepten kann durch andere Strukturen außerhalb der Förderung unterstützt werden.
3: Schon mit ihrer aktuellen Besetzung stößt die Fachstelle nach eigenen Angaben an ihre Kapazitätsgrenzen. Annalena Frenzel, Sozialpädagogin bei Schukura, erläutert die realen Konsequenzen dieser Kürzungen.
6: Also in erster Linie sind natürlich alle Kinder und Jugendlichen in der Gesellschaft die Leidtragenden, wenn wir als Schukura zum Beispiel nicht finanziell weiter unterstützt sind und unsere Arbeit so nicht aufrechterhalten können. Das sind nicht nur die betroffenen Kinder und Jugendlichen, die wissen sollten, dass das, was ihnen passiert, nicht in Ordnung ist, dass das eine Verletzung von Kinderrechten ist, von persönlichen Grenzen und dass sie Hilfe holen dürfen, sich Hilfe suchen dürfen. Aber auch zum anderen natürlich die anderen Kinder und Jugendlichen, die vielleicht einem Risiko sexualisierte Gewalt zu erleben ausgesetzt sind. Auch die sollten natürlich frühzeitig lernen dürfen, was sind denn meine Rechte und wie kann ich die stärken, wie kann ich denen nachgehen, wenn diese verletzt werden.
3: Damit die Angebote trotzdem erhalten bleiben, setzt Schukura nun verstärkt auf Unterstützung aus der Bevölkerung. Mit der Kampagne "Wie viel ist der Kinderschutz wert?" will die Fachstelle einen Teil der fehlenden Mittel selbst einwerben.
6: Also unsere Spendenkampagne "Wie viel ist der Kinderschutz wert?" haben wir am Anfang des Jahres beschlossen und so Stück für Stück ins Leben gerufen mit dem Ziel, die 50.000 Euro, die wir für dieses Jahr in der Eigenleistung, in der Eigenfinanzierung brauchen, zu gewinnen für uns. Und wir werden mal schauen, wie lange wir diese Spendenkampagne brauchen. Es ist gut denkbar, dass sie über dieses Jahr hinausgeht, weil die Kürzungen uns nicht nur in diesem aktuellen Jahr betreffen, sondern auch darüber hinaus mit dem Ziel, nicht nur die Spenden zu generieren, um unsere Arbeit zu erhalten, sondern natürlich auch, um Sichtbarkeit für das Thema in die Gesellschaft zu bringen und deutlich zu machen, es braucht Ressourcen an verschiedenen Stellen, damit die Prävention sexualisierter Gewalt gegen Kinder aufrechterhalten werden kann.
3: Ob Schukura seine Arbeit im bisherigen Umfang fortsetzen kann, hängt damit zunehmend von Spenden ab. Dabei geht es um eine Frage, die Kinder nicht selbst beantworten können. Wie viel ist uns ihr Schutz wert?

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4: Nachrichten. Ein Jahr nach dem Absturz eines Bundeswehrhubschraubers in die Mulde bei Grimma ist die Ursache des Unfalls geklärt. Laut einem Sprecher der Luftwaffe hat der Hubschrauber ein Stahlseil einer Pegelmessstation getroffen, das nur wenige Meter über dem Fluss gespannt war. Der Unfall ereignete sich am 29. Juli 2025 und forderte das Leben von 3 Soldaten. Die Ermittlungen der Staatsanwaltschaft dauern an, während die Bundeswehr aus den Ergebnissen Konsequenzen für die Flugsicherheit ziehen will. 10 Monate nach dem tödlichen Sturz einer Zirkusartistin in Bautzen wird weiterhin ermittelt. Die Staatsanwaltschaft Görlitz prüft, ob eine fahrlässige Tötung vorliegt, nachdem im Februar eine Strafanzeige eingereicht wurde. Die 27-jährige Artistin fiel am 27. September 2025 vom Trapez und starb noch in der Manege vor etwa 100 Zuschauern. Weitere Informationen werden aufgrund des laufenden Verfahrens nicht bekannt gegeben. Der sächsische Radverkehr profitiert von zusätzlichen Mitteln aus dem Sondervermögen des Bundes. Grünen-Fraktionschefin Franziska Schubert erklärte, dass insgesamt 8 Millionen Euro in den Ausbau sicherer Radwege fließen werden. Projekte wie der Radweg zwischen Ebersbach-Neugersdorf und Seif-Hennersdorf sowie zwischen Tharandt und Grumbach können nun umgesetzt werden, was insbesondere Schülern und Pendlern zugutekommen soll. Unbekannte haben seit Mitte Juni in der sächsischen Schweiz mehrere Felsen beschädigt. Laut der Polizeidirektion Dresden nutzten die mutmaßlichen Täter vermutlich Akkuwerkzeuge, um Initialen und Herzsymbole in den Sandstein zu ritzen. Betroffen sind unter anderem die Schrammsteinaussicht und das Schrammtor. Insgesamt handelt es sich um 13 beschädigte Flächen. Die Polizei ermittelt wegen Sachbeschädigung und sucht nach Zeugen.

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2: Taucher scheint einen Jungbrunnen zu haben mit so viel über 100-jährigen Menschen, die hier leben.
3: Vermutet Bürgermeister Tobias Meyer, denn in Taucher ist das Zuhause der wohl ältesten Frau Sachsens. Ilse Neumann feierte gestern ihren 112. Geburtstag und gehört damit sogar zu den ältesten Menschen Deutschlands. Geboren wurde sie am 23. Juli 1914. Damit hat sie die Kaiserzeit, zwei Weltkriege, die Wiedervereinigung Deutschlands und den Aufbruch ins digitale Zeitalter miterlebt. Doch wie geht es jemandem, der 112 Jahre alt geworden ist? Früher war Ilse Neumann Maßschneiderin. Weil das Geld oft knapp war, ließ sie sich von den Schaufenstern teurer Geschäfte inspirieren und nähte sich einfach nach, was ihr gefällt. Ein Leben voller Kreativität und Ausdruckskraft. Heute sitzt Ilse Neumann im Rollstuhl und kann nicht mehr selbst sprechen. Nach einem Sturz lebt sie seit 2019 im DRK Altenpflegeheim in Taucher. Verena Suwade, die die Einrichtung seit 2021 leitet, kennt Ilse Neumann seitdem persönlich. Sie weiß, dass ihre Ilse, wie sie vom Pflegeteam meist liebevoll genannt wird, trotz ihrer Erkrankung ihre besondere Energie über die Jahre nicht verloren hat.
4: Sie wird immer ein bisschen kleiner und immer ein bisschen weniger, ohne dass sie untergewichtig ist. Aber sie kann nicht mehr viel körperlich selber machen, außer uns ganz deutlich auch mal die Faust zu zeigen, wenn ihr irgendwas nicht gefällt. Aber wir sehen auch und merken auch, wenn es ihr gut geht, wenn sie sich wohlfühlt, dann sitzt sie im Rollstuhl und singt die ganze Zeit vor sich hin und freut sich, wenn es was Leckeres zu essen gibt.
3: Ilse Neumann hat keine Kinder und ist seit 50 Jahren verwitwet. Trotzdem ist sie an ihrem Ehrentag nicht allein gewesen. Ihren Geburtstag konnte sie gemeinsam mit Pflegekräften, Nachbarskinder, auf die sie früher aufgepasst hat, und ihren langjährigen Freunden verbringen. Eine von ihnen ist Hannelore Dieke.
5: Wir sind ja schon von Anfang an immer bei allen Geburtstagen dabei gewesen. Vor dem 100., der 100. und jeder danach, wenn dann unsere Kinder und Enkel da waren, da hat sie sich sehr erfreut dran.
3: Auch Tauchers Bürgermeister Tobias Meyer ist gekommen. Seit Ilse Neumann ihren 102. Geburtstag gefeiert hat, sei er jedes Jahr bei ihrem Geburtstag dabei. Nach seinen Angaben ist sie eine von 7 Frauen in Taucher, die älter als 100 Jahre alt sind.
2: Taucher scheint einen Jungbrunnen zu haben mit so viel über 100-jährigen Menschen, die hier leben.
3: Ihm lege es am Herzen, sich auch mit den älteren Bürgern seiner Stadt zu verbinden.
2: Bei den Älteren ist es ja so, dass sie nicht so starke Fürsprecher haben. Und mir ist es auch wichtig, und der Stadt ist es wichtig, dass wir auch auf unsere Älteren hören, wo es gegebenenfalls noch Bänke oder sportliche Aktivitäten benötigt.
3: Bei solchen Gesprächen würde er immer wieder merken, wie viel er von älteren Menschen lernen könne, sagt Bürgermeister Tobias Meyer.
2: Dass man sich nicht so leicht aus der Ruhe bringen lassen soll, dass man sein eigenes Leben lebt, dass man aber auch aufeinander aufpasst und ja auch die positiven Dinge herausstellt. Wenn man mit einem Lächeln durch das Leben geht und optimistisch und positiv reinschaut, dann hat das auch eine Auswirkung auf den Körper, und das versuche ich auch immer mit aufzunehmen und zu transportieren.
3: In Deutschland gibt es aktuell kein offizielles Register für Altersrekorde. Bundesweit lebten Ende 2024 rund 17.900 Menschen, die mindestens 100 Jahre alt sind. Doch wie Ilse Neumann 112 zu werden, bleibt trotzdem eine große Ausnahme.
4: Jedes Jahr verabschiedet sich vom Bürgermeister mit den Worten: "Und nächstes Jahr wieder."
3: Weiß die Altenpflegeheimleitung Verena Suwade. Und bislang ist diese Verabredung jedes Mal in Erfüllung gegangen.

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1: Nun, from Germany to this place?
2: Ich war 430 Tage unterwegs, bin 20.000 Kilometer gefahren, durch 22 Länder.
3: Fucking hardest birthday of my life.
4: Ich bin gar keine Radreisende, also ich mag auch gar keine Radreisen.
5: Die diesjährigen Filmnächte am Elbufer haben ein ganz besonderes Duo nach Dresden gespült. Gemeinsam mit ihrer langjährigen Freundin und Regisseurin Fabienne Engel zeigt Wiebke Lühmann hier ihre Reisedokumentation.
2: Der Film heißt Same Sun und erzählt die Geschichte von Freiburg ans Kap der Guten Hoffnung, die ich erlebt habe auf dem Rad auf eine sehr emotionale und persönliche Art und Weise. Es ist ein Abenteuerfilm, aber mit einer gewissen emotionalen Tiefe und hat alle meine Hochs und Tiefs sozusagen bildlich, visuell und musikalisch so zusammengefasst. Auf 83 Minuten.
5: Hinter dem Film steht Fabienne Engel. Die Regisseurin hat Wiebkes Reise auf einzelnen Etappen mit der Kamera begleitet. Doch die Geschichte der beiden begann schon vor ihrer gemeinsamen Dokumentation.
4: Wiebke und ich sind Freundinnen, seitdem wir 12 Jahre alt sind und sind zusammen zur Schule gegangen, haben uns damals in der Fußball-AG kennengelernt und jede von uns hat so sehr, sehr früh schon ihre eigene Leidenschaft gemacht. Also ich bin irgendwie sehr früh mit Kameras in Berührung gekommen. Wiebke ist schon immer relativ früh reisen gegangen und dann war es relativ logisch, dass wir das zusammen machen, unsere beiden Stärken, Leidenschaften kombinieren und daraus eben Filme machen und reisen eigentlich. Also sie macht ihr Abenteuer und ich erzähle darüber die Geschichte am Ende.
5: 20.150 Kilometer, fast die halbe Strecke rund um die Erde. Wiebke suchte die Freiheit und ihre persönlichen Grenzen. Doch genau dieser Drang brachte sie immer wieder in heikle Situationen.
2: Mein größter Tiefpunkt war im Kongo. Nach ungefähr 15.000 Kilometern bin ich über den Äquator erst gefahren. Es hat mich ein Jahr gedauert, um überhaupt erstmal zum Äquator zu kommen. Und es war so ein bisschen eine magische Grenze, weil südlich vom Äquator das Kongo-Becken auf einmal sehr zerstört war, abgeholzt und abgerodet. Und da habe ich wirklich gemerkt, wie die Natur leidet und die Menschen mit. Und das hat mich dann in so eine kleine Krise gestürzt mit einem Nervenzusammenbruch. Und ich wusste einfach nicht mehr, warum bin ich da.
6: Heute ist auf jeden Fall nicht mein Tag. Ich habe Durchfall und meine Tage.
4: Hab mir natürlich auch die Frage gestellt, so wow, ist es nicht gerade alles irgendwie zu krass und jetzt verbringt sie ihren 30. Geburtstag im Regenwald und hat eine Krise nach der nächsten.
5: Neben der Sorge um ihre Freundin stand Fabienne vor einer ganz praktischen Frage. Wie lässt sich eine Solo-Radreise filmisch erzählen, wenn sie selbst nicht ständig dabei sein kann?
4: Wiebke war dann ausgestattet mit einer Actionkamera. Ich bin dann immer eingeflogen mit meinen Kameras und haben dann im Prinzip diese ganze Reise so gut es geht dokumentiert. Und Wiebke hat ein sehr gutes Gespür davon, für wenn sie alleine ist, dass sie halt irgendwie wirklich dann das Ganze wie so ein Tagebuch eigentlich für sich festhält.
5: Nach einer solchen Reise bleibt nicht nur die Frage, ob man sein Ziel erreicht hat, sondern vor allem, was man sich ganz persönlich mitnimmt.
2: Sehr, sehr viel. Ich glaube, für mich ist das größte Geschenk, dass man jeden Tag ein Päckchen Angst abwirft und dafür Vertrauen und positive Geschichten mitnimmt und am Ende gestärkt daraus geht, weil man weiß, die Menschen sind gut, die Welt ist ein guter Ort und wir sind am Ende alle verbunden.
5: Am 3. September startet Same Sun bundesweit im Kino. In Dresden hat die Reise jetzt schon einen besonderen Meilenstein erreicht. Vom einsamen Fahrradsattel in das größte Freiluftkino Europas.

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2: Raumschiffe in Grünau, dreidimensionale Welten, eine Schwalbe groß wie ein Haus und Blumen so groß wie Bäume.
3: Wir wollen quasi wirklich die Leute her auch locken, um zu gucken. Und wenn man einmal hier ist, wird man entdecken, es ist viel schöner, als es heißt.
2: Zum 50. Geburtstag wird Grünau zur Freiluftgalerie. Doch können neue Kunstwerke auch den Blick auf einen ganzen Stadtteil verändern? 5 großflächige Wandbilder ziehen sich über Grünauer Wohnhäuser, von der Dalienstraße über das Schwalbennest bis ins Planetenviertel. Jedes Werk greift seinen Standort auf, eine Dalie steht für Schönheit und Verwurzelung, eine Vogelmutter wacht über ihren Nachwuchs, an einem Elfgeschosser verbinden sich Glasbeton und Metall zu einer dreidimensionalen Welt. Sie sind Teil der Kunstwanderung und sollen als neue Orientierungspunkte im Stadtteil dienen. Hinter diesem Großprojekt stehen 5 Leipziger Wohnungsgenossenschaften. Gemeinsam bilden sie die Plattform Wohnen bei uns. Ihre Wohnhäuser prägen weite Teile Grünaus. Zum Jubiläum wollten die Unternehmen deshalb etwas Größeres schaffen, was nicht nur zum Hingucken, sondern auch zum Nachdenken anregt, wie Sprecherin Nelly Keting erklärt.
3: Prinzipiell wollten wir als Genossenschaften, als Plattformgenossenschaften der Stadt Leipzig was Bleibendes für den Stadtteil schaffen, der 50 Jahre in diesem Jahr alt wird. Und da hatten wir verschiedene Überlegungen und dann haben wir uns für einen Spazierpfad durch den Stadtteil entschieden, weil wir wollen ja nicht nur was für den Stadtteil tun, sondern wir wollen ja auch Menschen hierher locken.
2: Gestaltet hat die Fassaden der Leipziger Künstler Jonas Ihlenfeld alias Bond Truluf. Typisch für ihn sind die räumlichen Illusionen, futuristische Formen und Hinweise auf die 4 Buchstaben seines Künstlernamens. Die Wandbilder sollen jedoch nicht nur Fassaden gestalten, sondern vertraute Wege verändern und somit Orte schaffen, an denen Menschen stehen bleiben. Nicht jedes Motiv muss dabei jedem gefallen. Entscheidend sei laut Keting, dass die Kunst Gespräche innerhalb der Nachbarschaften anstoße.
3: Also auf jeden Fall wird sehr viel drüber gesprochen, das kann ich schon mal sagen. Und genau das wollten wir erreichen. Und Kunst ist Geschmackssache, das ist immer so. Und dem einen gefällt es, dem anderen weniger. Aber egal, ist es niemandem. Und das ist das, was wir erreichen wollten. Dass die Menschen miteinander ins Gespräch kommen, dass man sich mit Nachbarn vor der Fassade unterhält und einfach austauscht dazu.
2: Die Kunstwanderung ist damit auch Teil einer größeren Erzählung über Grünau. Nach der Wiedervereinigung verlor Grünau viele Einwohner. Leerstand, Rückbau und das Bild einer anonymen Plattenbausiedlung prägten lange die Wahrnehmung von außen. Die Kunstwanderung steht jedoch nicht am Anfang der Veränderungen im Stadtteil. Für Nelly Keting knüpft sie an eine Entwicklung an, die bereits seit Jahren läuft.
3: Wir sind schon lange mittendrin, dass Grünau aufgewertet wird. Aufgewertet klingt immer, als wäre es vorher schlecht. Das ist es nicht. Aber es hat natürlich während der Jahre nach der Wende ganz, ganz viele Einwohner verloren und damit auch so ein bisschen Ansehen. Und wir setzen uns dafür ein, dass dieses Ansehen quasi wieder erhöht wird. Haben ganz viel investiert, versuchen verschiedene Bewohner hier in den Stadtteil zu locken. Aber dennoch ist er noch so ein bisschen underrated. Und wir wollen quasi wirklich die Leute her auch locken, um zu gucken. Und wenn man einmal hier ist, wird man entdecken, es ist viel schöner, als es heißt.
2: Die neuen Fassaden sollen deshalb nicht nur Aufmerksamkeit auf einzelne Häuser lenken, sie sollen auch, laut Keting, dazu einladen, den Stadtteil selbst kennenzulernen.
3: Grünau ist grün, wie der Name schon sagt. Es ist eine tolle Infrastruktur, ist wahnsinnig gut angeschlossen. Man hat ganz viel verkehrsberuhigte Zonen, also wenig Autoverkehr. Und man findet hier, und das ist das große Plus, bezahlbaren Wohnraum.
2: Auf einer rund 4 Kilometer langen Route lassen sich die Kunstwerke zu Fuß entdecken. Im September soll dann noch eine 6. Fassade folgen. So wächst die Kunstwanderung weiter. Zwischen Blumen so groß wie Bäumen, einer Schwalbe in XXL und einer dreidimensionalen Welt entsteht eine neue Route durch Grünau und damit eine weitere Möglichkeit, den Stadtteil aus einer neuen Perspektive kennenzulernen.

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Hallo und herzlich willkommen zu Sachsen aktuell an diesem Donnerstagabend. Schön, dass Sie mit dabei sind und das sind unsere Themen. Großeinsatz. Behörden kontrollieren Leipziger Gastronomie, was bisher bekannt ist. Außerdem. Plötzlich Vogelmama. Nach der Hitzewelle Anfang Juli sind Vogelküken in Not und Helfer am Limit. Und in Dresden wurde die Medienlandschaft heiß diskutiert. Liefern Sie nur noch Einheitsbrei

0: Doch zunächst zu diesem Thema. In Leipzig haben Behörden am Mittwoch Gastronomiebetriebe kontrolliert. Die Maßnahmen waren Teil europaweit abgestimmter und mit Europol unterstützter Kontrolltage. Mehr dazu erfahren Sie jetzt.
1: Auch in Leipzig haben Behörden am gestrigen Mittwoch Kontrollen in Gastronomiebetrieben durchgeführt. Nach Angaben des Bundeskriminalamtes standen die Maßnahmen im Zusammenhang mit europaweit abgestimmten und von Europol unterstützten Kontrolltagen. In Deutschland werden diese Einsätze durch das Bundeskriminalamt koordiniert. Die Durchführung liegt bei den jeweils zuständigen Landes-, Fach- und Verwaltungsbehörden. Im Mittelpunkt der Kontrollen stand der Gastronomiesektor. Je nach Zuständigkeit und rechtlicher Grundlage konnten dabei unter anderem Hygiene, Lebensmittelsicherheit, Kassenführung und Beschäftigungsverhältnisse überprüft werden. Die Behörden arbeiten dabei nach dem sogenannten administrativen Ansatz zusammen. Polizeiliche Maßnahmen werden durch Verwaltungs-, Gewerbe-, Steuer- und weitere fachrechtliche Prüfungen ergänzt. Nach Angaben des BKA soll diese Zusammenarbeit dazu beitragen, mögliche Regelverstöße frühzeitig zu erkennen und Auffälligkeiten behördenübergreifend zu prüfen. Hintergrund ist, dass legale Geschäftsstrukturen grundsätzlich auch zur Unterstützung oder Verschleierung krimineller Aktivitäten genutzt werden können. Ob bei den Kontrollen in Leipzig Verstöße festgestellt wurden, ist derzeit nicht bekannt. Zu den überprüften Betrieben, einzelnen Kontrollorten und möglichen Ergebnissen machte das Bundeskriminalamt keine Angaben.
0: Produzieren Deutschlands Medien trotz zahlreicher Angebote am Ende einen Einheitsbrei? Genau darüber und ob die heutige Medienlandschaft dadurch in einer Krise steckt, diskutierten NDR-Journalistin Anja Reschke, RTL-Politikjournalist Nikolaus Blome und Andreas Nowak, medienpolitischer Sprecher der CDU-Fraktion im Sächsischen Landtag, im Militärhistorischen Museum in Dresden. Die Debatte wurde mitunter hitzig, Einigung gab es am Ende zumindest in einem Punkt.
2: Egal welchen Medien, öffentlich-rechtlichen, aber auch den privaten, immer wieder vorgeworfen, es sei ein Einheitsbrei.
3: Ist die vierte Gewalt, also die Presse, in der Krise? Darüber diskutierten im Militärhistorischen Museum Dresden NDR-Journalistin Anja Reschke, RTL-Politikjournalist Nikolaus Blome und Andreas Nowak, medienpolitischer Sprecher der sächsischen CDU.
4: Weite Teile zumindest in der Umgebung, in der ich so unterwegs bin, nehmen wahr, dass es zwar noch Vielfalt gibt, dass sie aber irgendwie nicht Vielfalt erzeugt. Ich merke das im MDR-Rundfunkrat hin und wieder. Da kommen diverse Programmbeschwerden rein, über die man sich beugen muss. Da ist relativ viel gefühlte Temperatur, aber das kommt ja irgendwo her.
5: Was mir jetzt langsam aber sicher so in den öffentlichen Diskussionen um Vielfalt auf den Zünder geht, ist, dass jeder meint, meine Wahrheit, meine Sicht der Dinge, die gehört aber dazu. Und wenn ihr die nicht bringt, dann ist das nicht mehr vielfältig und nicht mehr demokratisch. Meine ganze Aufgabe als Journalist ist, Dinge wegzulassen. Und zwar nicht, weil ich sie unterdrücken möchte, sondern weil sie nicht in die Zeitung passen. Sie passen auch nicht in die Sendung alle und sie passen noch nicht mal alle ins Internet, wo man ja immer dachte, das Internet ist endlos.
6: Journalismus ist, man mag es glauben oder nicht, ein Handwerk. Und Journalismus bedeutet nicht, ich höre irgendwas und blase es einfach raus. Das jetzt

0: ist das aufgrund der technischen Situation eben nicht mehr so. Und ich nehme bei ganz vielen im politischen, aber auch im journalistischen Bereich nicht wahr, dass sie das schon realisiert haben. Vielleicht ist das Wort Vielfalt der falsche Begriff, sondern die Frage ist eben, was wird denn dann weggelassen und was wird auch mal nicht weggelassen?
1: Neben der Auswahl der Themen geht es für Novak auch darum, wie nah Journalismus noch am Alltag der Menschen ist.
0: Ich habe als Journalist ganz früher mal gelernt, das braune Wasser in meinem Stadtteil interessiert die Leute im Zweifel viel eher als das braune Wasser schon am anderen Ende der Stadt. Und wenn wir nicht mehr auf die kleinen Punkte kommen, also wenn das Regionale und das Lokale wegfällt, dann darf sich Journalismus auch nicht wundern, wenn er insgesamt weniger wichtig oder weniger relevant wird.
1: Daraus leitet Andreas Novak, der auch Mitglied im MDR Rundfunkrat ist, eine klare Priorität für den öffentlich-rechtlichen Rundfunk ab.
0: Besonders im Unterhaltungsbereich, aber auch bei teuren Sportrechten. Das sind Dinge, die kann ich auch im privaten Bereich machen, ohne dass sie uns verloren gehen. Und deswegen bin ich dort der Auffassung, sollte sich der öffentlich-rechtliche Rundfunk ein Stück weit zurücknehmen und sollte die Beiträge, die er bekommt, lieber in diese Dinge stecken, wo die privaten oder die Verlage eben nicht die wirtschaftlichen Möglichkeiten haben, die Dinge zu machen.
1: Mehr Raum für lokale Themen und ein gezielter Einsatz der Rundfunkbeiträge. Die Diskussion zeigt, wie grundlegend sich Journalismus verändert. Einig ist sich die Runde zumindest darin, dass professionelle Medien auch künftig unverzichtbar bleiben, selbst wenn über ihren Auftrag und die richtigen Schwerpunkte weiterhin gestritten wird.
2: Ein Spaziergang mit dem Hund und plötzlich liegt ein hilfloses Vogelküken auf dem Bürgersteig. Genau das ist einer Leipzigerin passiert und sie ist damit nicht allein. Nach der extremen Hitze Anfang Juli sind im Stadtgebiet hunderte junge Mauersegler aus ihren Nestern gestürzt. Doch was tun, wenn den Auffangstationen nicht nur Geld und Personal fehlen, sondern auch freie Plätze für die verunglückten Küken?
3: Also es frisst. Wir schaffen es auch, dass er frisst. Er hat auch fein gekackt. Auch das ist ja ganz wichtig.
2: Sagt Britta Bibico, frisch gebackene Vogelmama. Die Leipzigerin versorgt einen jungen Mauersegler zu Hause. Nach der Hitzewelle sind in Leipzig auffällig viele Küken auf Straßen und Gehwegen gefunden worden. Doch viele Pflegestellen seien voll. Und Experten warnen, falsche Hilfe könne für die Tiere tödlich enden.
4: Weil man kann tatsächlich auch sehr viel falsch machen. Wenn man zum Beispiel Mauersegler mit Brot oder irgendwas Vergleichbarem füttert, dann ist das für das Tier unter Umständen das Todesurteil.
2: Warum fallen nach der Hitze so viele Jungvögel aus ihren Nestern? Und wie hilft man den Tieren richtig, wenn die Auffangstationen scheinbar voll sind? Für die Leipzigerin Britta Bibico beginnt alles bei einem Spaziergang mit ihrer Hündin Ernie.
5: Also wir sind halt hier viel im Viertel unterwegs und auf dem Bürgersteig lag das kleine Vögelchen. Und dann bin ich erstmal ran, habe mir das angeguckt.
2: Sie schaut nach, recherchiert im Internet und vermutet, es ist ein junger Mauersegler. Liegen lassen will Britta Bibico das Vogelküken nicht.
5: Und musste dann lesen, dass bei denen halt das Problem ist, dass die Eltern die Kleinen nicht versorgen, wenn die am Boden sind. Aber man ist dann schon erstmal ganz schön alleingelassen, ne? Also man möchte ja das kleine Leben irgendwie retten, aber wie?
2: Was steckt hinter dem Phänomen? Eine Antwort könnte es hier geben, in der Klinik für Vögel und Reptilien der Universität Leipzig. Professor Dr. Kerstin Müller arbeitet dort als Tierärztin. Sie erklärt, warum gerade junge Mauersegler bei großer Hitze aus ihren Brutplätzen fallen.
6: Also Mauersegler brüten üblicherweise unter Dächern und die haben gar kein richtiges Nest, sondern eher so wenig Material da drin. Und die Jungen bleiben tagsüber allein, bis die Altvögel mit Futter kommen. Und wenn es dann eben tagsüber so heiß wird, dann versuchen die sich zu kühlen und die strecken tatsächlich zum Kühlen auch die Köpfe aus der Nestöffnung. Und dann kann es eben passieren, dass man zu weit sich rausragt oder beziehungsweise mehr Abkühlung braucht, weil auch die Dachbauten so sind, dass es manchmal nicht ausreicht, die Kühlung, und dann fallen sie eben raus.
2: Einmal am Boden schaffen es die Jungvögel nicht zurück in ihre hochgelegenen Brutplätze, erklärt Professor Dr. Kerstin Müller. Medienberichten zufolge habe die viertägige Hitzewelle Anfang Juli die Leipziger Vogelhilfe stark belastet. Mehr als 500 Meldungen zu gefundenen Mauerseglerküken seien eingegangen. Aufnehmen

0: konnte die Station lediglich 76 Tiere. Auch Britta Bibico sucht deshalb weiter nach einem freien Pflegeplatz.
1: Also beim NABU geht tatsächlich gerade keiner ans Telefon. Also die haben aufgegeben unter dieser Flut von kleinen Mauerseglern und Schwalben. So habe ich das verstanden.
0: Eine weitere Anlaufstelle meldet sich zurück, kann aber ebenfalls nicht helfen.
1: Den Wildpark als Ansprechpartner, da meldete sich dann auch jemand zurück. Und die hat dann aber auch gesagt, die Hände gehoben, sie können keine mehr nehmen und sie überlässt es mir, wie ich mit dem Tier umgehe. Ja, naja.
0: Viele Wildtierstationen würden privat und ehrenamtlich betrieben, weiß Britta Bibico. Geld, Personal und freie Plätze seien dort knapp. Damit bleibt das Küken zunächst bei Britta Bibico in der heimischen Aufzucht. Mauersegler brauchen Insekten. Doch selbst das passende Futter zu finden, sei für Britta Bibico in Leipzig schwierig gewesen.
1: Also nur Insekten. So, also dann kann man jetzt entweder anfangen, Fliegen zu fangen, aber es wird empfohlen, Heimchen. Die gibt es in jedem Zoogeschäft zu kaufen, außer in Leipzig. Und die haben gesagt, sie haben keine mehr. Gibt keine Heimchen, alles ausverkauft.
0: Schließlich bekommt sie Heimchen. Dann beginnt die eigentliche Arbeit.
1: Aber Heimchen sind, wer es weiß, lebendige, wie so gerade kleine Grashüpfer. So. Was macht man damit? Wie kriegt man so einen Grashüpfer in so ein Tierchen rein? Also das war schon echt eine Herausforderung.
0: Die Fütterung müsse regelmäßig und vorsichtig erfolgen. Ein falscher Griff oder ungeeignetes Futter könne dem Vogel schaden, erklärt die Vogelexpertin Professor Dr. Kerstin Müller. Die Hilfsbereitschaft hat Grenzen, denn nicht jeder Vogel am Boden muss mitgenommen werden. Bei jungen Amseln beispielsweise könne es reichen, sie an einen geschützten, erhöhten Ort zu setzen. Die Vogeleltern würden sie dort oft weiterfüttern, erklärt Professor Dr. Kerstin Müller.
2: Also falls jemand einen jungen Vogel findet und er weiß nicht, ist jetzt Hilfe notwendig oder nicht, dann guckt man erstmal den Vogel an, hat er irgendwelche offensichtlichen Verletzungen, ist er vielleicht total matt und apathisch. Und damit man einschätzen kann, ob dieser Vogel Hilfe braucht, hilft es immer, dass man die Art bestimmen kann. Da kann man mal verschiedene Apps probieren, wo man eine Bestimmung der Vogelart durchführen kann. Und wenn das ein Mauersegler ist, der unten auf dem Boden ist, dann braucht er auf jeden Fall Hilfe.
0: Britta Bibico hofft weiter auf einen professionelleren Pflegeplatz. Bald will ihre Familie in den Urlaub fahren. Das Küken seinem Schicksal zu überlassen, komme für sie aber nicht in Frage.
1: Also ich versuche aber natürlich alles, dass es vorher für ihn einen ordentlichen Platz gibt, um groß und ein echter Mauersegler zu werden.
0: Und wir melden uns gleich mit weiteren spannenden Themen aus dem Freistaat zurück. Bleiben Sie also dran.

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5: Das ist Sachsen aktuell am Donnerstagabend. Willkommen zurück. Der Meister und trotzdem kein Aufsteiger. Was für viele Fußballfans kaum nachvollziehbar ist, gehört in der Regionalliga seit Jahren zum Alltag. Fünf Staffeln kämpfen um nur vier Plätze in der dritten Liga. Eine Reform des Aufstiegssystems ist Ende Juni vorerst gescheitert. Beim sogenannten Gipfeltreffen im Chemnitzer Kraftwerk haben Vertreter des Chemnitzer FC, des FSV Zwickau und von Erzgebirge Aue jetzt gemeinsam Kritik geübt. Nico Adam berichtet.
6: 35 Jahre nach der Wiedervereinigung haben immer noch eine Ost-West-Schere.
7: Klare Worte vom Geschäftsführer des Chemnitzer FC, Tommy Häder. Doch stimmt das? Hat der Ostfußball tatsächlich schlechtere Chancen auf dem Weg in den Profifußball? Genau darüber wurde beim sogenannten Gipfeltreffen, organisiert durch die freie Presse, im Kraftverkehr diskutiert. Eigentlich sollte es ein Fußballabend werden. Vertreter des Chemnitzer FC, des FSV Zwickau und von Erzgebirge Aue wollten gemeinsam auf die neue Saison blicken. Doch schnell wurde klar, das beherrschende Thema ist nicht der Meisterschaftskampf, sondern der Streit um den Aufstieg aus der Regionalliga. Für den Geschäftsführer des Chemnitzer FC, Tommy Häder, ein Herzensprojekt.
6: Mittlerweile 77 Vereine, die Initiative unterstützen. Es gibt weitere Vereine, die gern beitreten wollen. Das heißt, wir werden auch relativ zügig die 80er-Marke durchbrechen. Warum sind wir jetzt noch nicht weitergekommen? Ist relativ einfach zu erklären. Es geht hier halt weniger um das, was die Basis möchte, sondern man hat immer mehr den Eindruck, und der hat sich mit dieser Abstimmung am 29.06. dann nochmal verfestigt, dass es schon darum geht, dass vor allen Dingen die Regionalverbände ein Stück weit ihre Machtpositionen festigen wollen. Jeder hat es, glaube ich, jetzt mitbekommen. Wir haben es hingekriegt, dass wir eine bundesweite Mehrheit erreicht haben.
7: Für viele Regionalligisten beginnt der schwierigste Teil der Saison lange vor dem ersten Spieltag. Denn selbst wer Meister wird, steigt nicht automatisch in die dritte Liga auf. Derzeit gibt es 5 Regionalligen, aber nur 4 Aufstiegsplätze. Deshalb geht jedes Jahr mindestens ein Meister leer aus. Vor allem die Regionalliga Nordost mit ihren zahlreichen Traditionsvereinen kritisiert dieses System seit Jahren als ungerecht. Inzwischen ist aus der Kritik eine bundesweite Bewegung geworden. Nach Angaben der Initiatoren hat sich damit erstmals eine Mehrheit der Vereine für einen Reformvorschlag ausgesprochen. Trotzdem sehen sie ihre Forderungen weiterhin ausgebremst. Der Vorwurf, Die Regionalverbände hätten den Willen der Vereine ignoriert und stattdessen ihre eigenen Interessen verteidigt.
6: Trotz der erreichten Mehrheit sagen die Regionalverbände dann in einem Statement ohne Rücksprache mit den Vereinen, dass die Initiative, dass die Aufstiegsreform per se erstmal gescheitert ist und das muss man erstmal ein Stück weit erklärt bekommen.
7: Für die Clubs geht es dabei um weit mehr als nur eine sportliche Frage. Die Regionalliga sei längst professionell organisiert mit hauptamtlichen Mitarbeitern, hohen Sicherheitsauflagen und erheblichen Kosten. Gleichzeitig fehle vielen Vereinen jedoch eine verlässliche sportliche Perspektive, so der Trainer des FSV Zwickau, Rico Schmidt.
8: Da sind Ligen, die überaltert sind aus meiner Sicht. Der DFB, die DFL sollte 20 Mannschaften in die erste Liga platzieren, 20 Mannschaften in die zweite Liga. Die Frage kann mir keiner beantworten, warum das nicht der Fall ist. Die dritte Liga kann aufmunitioniert werden und damit wird dann unten drunter eine starke vierte Liga gebaut mit tatsächlich Profimannschaften, weil wir haben den Aufwand, das ist den Profibereich, da haben wir ja Experten sitzen, die das auch nochmal untersetzen können, auch was das Geld betrifft, BG-Beiträge etc. pp. Und das ist dann natürlich auch schon auch eine Wettbewerbsverzerrung an der Stelle.
7: Hinzu kommt aus Sicht der Vereinsvertreter ein struktureller Nachteil für den Fußball im Osten. Während finanzstarke Unternehmen und große Sponsoren vielerorts fehlen, kämpfen traditionsreiche Clubs seit Jahren um den Anschluss an den Profifußball. Für Tommy Heder sei das bis heute auch ein strukturelles Problem.
6: Das Spiegelbild der Politik ist, also wir sind über 35 Jahre nach der Wiedervereinigung haben immer noch eine Ost-West-Schere, was die Löhne anbetrifft. EDC, das spiegelt sich irgendwo auch in der Fußballlandkarte wieder. Ich glaube, wir haben in diesem Jahr 6 oder 7 Vereine, die im Profifußball überhaupt nur aus den Ostbundesländern an den Wettbewerben teilnehmen. Ich denke, das Problem liegt auch da eigentlich mit dem Wiedervereinigungsthema, wenn man da sieht, wie viele Vereine letztendlich in die Strukturen der Bundesliga aufgenommen worden sind, hat das schon eigentlich kein Verhältnis der Fläche, der Bevölkerungsanzahl irgendwo gerechtfertigt. Und das haben wir jetzt die letzten Jahre, gerade mit dieser ungleichen Behandlung, was die Aufstiegsthematik von der vierten in die dritte Liga anbetrifft, als Ergebnis.
7: Bemerkenswert ist dabei vor allem eines. Auf dem Platz sind Chemnitz, Zwickau und Aue erbitterte Rivalen. Bei der Forderung nach einer Reform ziehen sie jedoch an einem Strang. Konkurrenz spielte an diesem Abend nur eine Nebenrolle.
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9: An der Baustelle am Ossi in Hoyerswerda herrscht am Mittwochnachmittag noch einmal reges Treiben. Zwar haben Bagger und Bauarbeiter längst Feierabend, doch stattdessen rollen Schubkarre und Bollerwagen über das Gelände. Ihr Ziel? Ein neuer Klimahain für das Neustadtforum. Was an diesem Tag eingepflanzt wird, hat allerdings bereits eine Woche zuvor seinen Anfang genommen. Vier Studierende der TU Dresden machten sich gemeinsam mit knapp einem Dutzend Freiwilligen auf die Suche nach geeigneten Jungbäumen in der Hoyerswerdaer Neustadt. Am Planetarium war Treffpunkt. Zuvor hatten sich die Studierenden das Gebiet angeschaut und passende Standorte von Jungbäumen ausgewählt. Dazu zählten unter anderem der Parkplatz an der Tsiolkovsky-Straße gegenüber von Aldi sowie eine Baum- und Strauchgruppe in der Neil Armstrong-Straße. Beide nur wenige Gehminuten vom Treffpunkt am Planetarium entfernt. Mit Spaten, Schaufeln und Grabgabeln wurden die jungen Bäume vorsichtig aus dem Boden gehoben. Dabei galt besondere Sorgfalt den Wurzeln, damit die Pflanzen den späteren Standortwechsel möglichst gut überstehen. Zitterpappeln, Spitzahorne und weitere Baumarten fanden so ihren Weg in die Schubkarre und wurden zum Planetarium transportiert. Dort pflanzten die Teilnehmenden sie zunächst in mit Erde gefüllte Plastiksäcke ein.
10: Genau. Bei diesen wild wachsenden Bäumen, die hier im Stadtraum wachsen, haben wir eben das Potenzial gesehen, dass die schon ganz gut an den Standort Stadt und auch an das warme Klima hier angepasst sind. Und deshalb wollen wir die nehmen, anstatt teurer Baumschulware.
9: Die Idee hinter dem Klimahain entstand bereits während der Summer School im Sommer 2024. Damals entwickelten Studierende verschiedene Zukunftskonzepte für das Umfeld des Planetariums. Neben Vorschlägen wie einem Café im Planetarium oder Urban Farming auf dem Gelände tauchte ein Gedanke immer wieder auf: mehr Grün für die Neustadt. Das Projekt Klimahain Hoyerswerda – Dialog unter Baumkronen wurde von Nora Huxmann und Ole Franke betreut, die den Studierenden auch tatkräftig zur Seite standen. Nach einer Woche Zwischenlagerung am Planetarium und wechselhaftem Wetter mit Sonne und Regen stand nun der zweite Teil der Aktion an: der Umzug der Jungbäume zum Neustadtforum und ihre endgültige Pflanzung. Mit Schubkarre, Skateboards und weiteren kreativen Transportmitteln wurden die jungen Bäume vom Planetarium zum Neustadtforum gebracht. Da die zur Verfügung stehenden Gefährte nicht für die gesamte Menge an Pflanzen ausreichten, wurden einige der Jungbäume zusätzlich mit dem Auto zum Ossi transportiert.

0: Insgesamt kamen dabei zahlreiche verschiedene Baumarten zusammen, die nun am neuen Standort weiterwachsen sollen.
1: Das Alter ungefähr geschätzt und haben ungefähr 84 Exemplare. Und Arten sind so die gängigen, die wir im Stadtraum gefunden haben. So Spitzahorn, Feldahorn, Stieleiche.
2: Roteiche, ein paar Glasie hatten wir, glaube ich, auch ein, zwei dabei. Edelkastanie.
1: Colorado-Tanne,
2: eine.
1: Genau. Edelkastanie.
2: Feldahorn, ein sehr gutes Exemplar. Ein sehr großer.
1: Und so Sträuche wie so wilde Rosen oder auch so Berberitzen und ähnliches. Genau.
0: Am Ossi angekommen, ging es zunächst nicht direkt ans Einpflanzen. Die Studierenden wollten wissen, wie sich die Freiwilligen den neuen Klimahain vorstellen und welche Ideen sie für den Ort haben. Zwar gab es bereits einen groben Plan, doch die Vorschläge der Beteiligten sollten in die Gestaltung einfließen. Nach der gemeinsamen Austauschrunde ging es schließlich an die Umsetzung. Die Jungbäume wurden am Neustadtforum eingepflanzt. Der Klimahain soll künftig mehr sein als nur eine Grünfläche.
3: Und so Haine haben ja auch kulturgeschichtlich irgendwie voll die große Bedeutung, so als unterschiedlichste Orte, aber viel auch als Orte, wo Menschen so zusammenkommen können. Und das ist auch so ein bisschen das Ziel oder ziemlich stark das Ziel am Neustadtforum, dass dann dort Leute da sein können und auch jetzt schon hier so interimsweise das ausprobieren können, auch heute noch. Sich selber zu begegnen, Mensch und Mensch und auch irgendwo Pflanze und Mensch und man so schaut, wie fühlen die sich so, auch gerade bei dem Wetter, worauf muss man achten und was bedeutet das so, auch auf Pflanzen aufzupassen, auf die Art und Weise, gerade auch wenn die so ein bisschen schief sind oder so, nicht so eine Baumschulware.
0: Mit dem Klimahain wächst am Neustadtforum nicht nur neues Grün, sondern auch ein Ort für Begegnung. Die Jungbäume sollen künftig gemeinsam mit dem neuen Treffpunkt und den Menschen vor Ort weiterwachsen.
4: Und das war Sachsen aktuell für heute. Vielen Dank, dass Sie mit dabei waren. 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Reinschauen lohnt sich. Mein Team und ich wünschen Ihnen noch einen schönen Donnerstagabend. Ja, und wir freuen uns, wenn Sie auch morgen wieder mit dabei sind. Bis dahin, machen Sie es gut.
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0: 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Ein Jahr nach dem Absturz eines Bundeswehrhubschraubers in die Mulde bei Grimma ist die Ursache des Unfalls geklärt. Laut einem Sprecher der Luftwaffe hat der Hubschrauber ein Stahlseil einer Pegelmessstation getroffen, das nur wenige Meter über dem Fluss gespannt war. Der Unfall ereignete sich am 29. Juli 2025 und forderte das Leben von 3 Soldaten. Die Ermittlungen der Staatsanwaltschaft dauern an, während die Bundeswehr aus den Ergebnissen Konsequenzen für die Flugsicherheit ziehen will. 10 Monate nach dem tödlichen Sturz einer Zirkusartistin in Bautzen wird weiterhin ermittelt. Die Staatsanwaltschaft Görlitz prüft, ob eine fahrlässige Tötung vorliegt, nachdem im Februar eine Strafanzeige eingereicht wurde. Die 27-jährige Artistin fiel am 27. September 2025 vom Trapez und starb noch in der Manege vor etwa 100 Zuschauern. Weitere Informationen werden aufgrund des laufenden Verfahrens nicht bekannt gegeben. Der sächsische Radverkehr profitiert von zusätzlichen Mitteln aus dem Sondervermögen des Bundes. Grünen-Fraktionschefin Franziska Schubert erklärte, dass insgesamt 8 Millionen Euro in den Ausbau sicherer Radwege fließen werden. Projekte wie der Radweg zwischen Ebersbach-Neugersdorf und Seif-Hennersdorf sowie zwischen Tharandt und Grumbach können nun umgesetzt werden, was insbesondere Schülern und Pendlern zugutekommen soll. Unbekannte haben seit Mitte Juni in der sächsischen Schweiz mehrere Felsen beschädigt. Laut der Polizeidirektion Dresden nutzten die mutmaßlichen Täter vermutlich Akkuwerkzeuge, um Initialen und Herzsymbole in den Sandstein zu ritzen. Betroffen sind unter anderem die Schrammsteinaussicht und das Schrammtor. Insgesamt handelt es sich um 13 beschädigte Flächen. Die Polizei ermittelt wegen Sachbeschädigung und sucht nach Zeugen.

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2: Taucher scheint einen Jungbrunnen zu haben mit so viel über 100-jährigen Menschen, die hier leben.
3: Vermutet Bürgermeister Tobias Meyer, denn in Taucher ist das Zuhause der wohl ältesten Frau Sachsens. Ilse Neumann feierte gestern ihren 112. Geburtstag und gehört damit sogar zu den ältesten Menschen Deutschlands. Geboren wurde sie am 23. Juli 1914. Damit hat sie die Kaiserzeit, zwei Weltkriege, die Wiedervereinigung Deutschlands und den Aufbruch ins digitale Zeitalter miterlebt. Doch wie geht es jemandem, der 112 Jahre alt geworden ist? Früher war Ilse Neumann Maßschneiderin. Weil das Geld oft knapp war, ließ sie sich von den Schaufenstern teurer Geschäfte inspirieren und nähte sich einfach nach, was ihr gefällt. Ein Leben voller Kreativität und Ausdruckskraft. Heute sitzt Ilse Neumann im Rollstuhl und kann nicht mehr selbst sprechen. Nach einem Sturz lebt sie seit 2019 im DRK-Altenpflegeheim in Taucher. Verena Suwade, die die Einrichtung seit 2021 leitet, kennt Ilse Neumann seitdem persönlich. Sie weiß, dass ihre Ilse, wie sie vom Pflegeteam meist liebevoll genannt wird, trotz ihrer Erkrankung ihre besondere Energie über die Jahre nicht verloren hat.
4: Sie wird immer ein bisschen kleiner und immer ein bisschen weniger, ohne dass sie untergewichtig ist. Aber sie kann nicht mehr viel körperlich selber machen, außer uns ganz deutlich auch mal die Faust zu zeigen, wenn ihr irgendwas nicht gefällt. Aber wir sehen auch und merken auch, wenn es ihr gut geht, wenn sie sich wohlfühlt, dann sitzt sie im Rollstuhl und singt die ganze Zeit vor sich hin und freut sich, wenn es was Leckeres zu essen gibt.
3: Ilse Neumann hat keine Kinder und ist seit 50 Jahren verwitwet. Trotzdem ist sie an ihrem Ehrentag nicht allein gewesen. Ihren Geburtstag konnte sie gemeinsam mit Pflegekräften, Nachbarskinder, auf die sie früher aufgepasst hat, und ihren langjährigen Freunden verbringen. Eine von ihnen ist Hannelore Dieke.
5: Wir sind ja schon von Anfang an immer bei allen Geburtstagen dabei gewesen. Vor dem 100., der 100. und jeder danach, wenn dann unsere Kinder und Enkel da waren, da hat sie sich sehr erfreut dran.
3: Auch Tauchers Bürgermeister Tobias Meyer ist gekommen. Seit Ilse Neumann ihren 102. Geburtstag gefeiert hat, sei er jedes Jahr bei ihrem Geburtstag dabei. Nach seinen Angaben ist sie eine von 7 Frauen in Taucher, die älter als 100 Jahre alt sind.
2: Taucher scheint einen Jungbrunnen zu haben mit so viel über 100-jährigen Menschen, die hier leben.
3: Ihm lege es am Herzen, sich auch mit den älteren Bürgern seiner Stadt zu verbinden.
2: Bei den Älteren ist es ja so, dass sie nicht so starke Fürsprecher haben. Und mir ist es auch wichtig, und der Stadt ist es wichtig, dass wir auch auf unsere Älteren hören, wo es gegebenenfalls noch Bänke oder sportliche Aktivitäten benötigt.
3: Bei solchen Gesprächen würde er immer wieder merken, wie viel er von älteren Menschen lernen könne, sagt Bürgermeister Tobias Meyer.
2: Dass man sich nicht so leicht aus der Ruhe bringen lassen soll, dass man sein eigenes Leben lebt, dass man aber auch aufeinander aufpasst und ja auch die positiven Dinge herausstellt. Wenn man mit einem Lächeln durch das Leben geht und optimistisch und positiv reinschaut, dann hat das auch eine Auswirkung auf den Körper, und das versuche ich auch immer mit aufzunehmen und zu transportieren.
3: In Deutschland gibt es aktuell kein offizielles Register für Altersrekorde. Bundesweit lebten Ende 2024 rund 17.900 Menschen, die mindestens 100 Jahre alt sind. Doch wie Ilse Neumann 112 zu werden, bleibt trotzdem eine große Ausnahme.
4: Jedes Jahr verabschiedet sich vom Bürgermeister mit den Worten: "Und nächstes Jahr wieder."
3: Weiß die Altenpflegeheimleitung Verena Suwade. Und bislang ist diese Verabredung jedes Mal in Erfüllung gegangen.

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1: No. Yes. From dummy to display.
2: Ich war 430 Tage unterwegs, bin 20.000 Kilometer gefahren, durch 22 Länder.
3: Fucking hardest birthday of my life.
4: Ich bin gar keine Radreisende, also ich mag auch gar keine Radreisen.
5: Die diesjährigen Filmnächte am Elbufer haben ein ganz besonderes Duo nach Dresden gespült. Gemeinsam mit ihrer langjährigen Freundin und Regisseurin Fabienne Engel zeigt Wiebke Lühmann hier ihre Reisedokumentation.
2: Der Film heißt Same Sun und erzählt die Geschichte von Freiburg ans Kap der Guten Hoffnung, die ich erlebt habe auf dem Rad auf eine sehr emotionale und persönliche Art und Weise. Es ist ein Abenteuerfilm, aber mit einer gewissen emotionalen Tiefe und hat alle meine Hochs und Tiefs sozusagen bildlich, visuell und musikalisch so zusammengefasst. Auf 83 Minuten.
5: Hinter dem Film steht Fabienne Engel. Die Regisseurin hat Wiebkes Reise auf einzelnen Etappen mit der Kamera begleitet. Doch die Geschichte der beiden begann schon vor ihrer gemeinsamen Dokumentation.
4: Wiebke und ich sind Freundinnen, seitdem wir 12 Jahre alt sind und sind zusammen zur Schule gegangen, haben uns damals in der Fußball-AG kennengelernt und jede von uns hat so sehr, sehr früh schon ihre eigene Leidenschaft gemacht. Also ich bin irgendwie sehr früh mit Kameras in Berührung gekommen. Wiebke ist schon immer relativ früh reisen gegangen und dann war es relativ logisch, dass wir das zusammen machen, unsere beiden Stärken, Leidenschaften kombinieren und daraus eben Filme machen und reisen eigentlich. Also sie macht die Abenteuer und ich erzähle darüber die Geschichte am Ende.
5: 20.150 Kilometer, fast die halbe Strecke rund um die Erde. Wiebke suchte die Freiheit und ihre persönlichen Grenzen. Doch genau dieser Drang brachte sie immer wieder in heikle Situationen.
2: Mein größter Tiefpunkt war im Kongo. Nach ungefähr 15.000 Kilometern bin ich über den Äquator erst gefahren. Das hat mich ein Jahr gedauert, um überhaupt erstmal zum Äquator zu kommen. Und es war so ein bisschen eine magische Grenze, weil südlich vom Äquator das Kongo-Becken auf einmal sehr zerstört war, abgeholzt und abgerodet. Und da habe ich wirklich gemerkt, wie die Natur leidet und die Menschen mit. Und das hat mich dann in so eine kleine Krise gestürzt mit einem Nervenzusammenbruch. Und ich wusste einfach nicht mehr, warum bin ich da.
6: Heute ist auf jeden Fall nicht mein Tag. Ich habe Durchfall und meine Tage.
4: Hab mir natürlich auch die Frage gestellt, so wow, ist es nicht gerade alles irgendwie zu krass und jetzt verbringt sie ihren 30. Geburtstag im Regenwald und hat eine Krise nach der nächsten.
5: Neben der Sorge um ihre Freundin stand Fabienne vor einer ganz praktischen Frage. Wie lässt sich eine Solo-Radreise filmisch erzählen, wenn sie selbst nicht ständig dabei sein kann?
4: Wiebke war dann ausgestattet mit einer Actionkamera. Ich bin dann immer eingeflogen mit meinen Kameras und haben dann im Prinzip diese ganze Reise so gut es geht dokumentiert. Und Wiebke hat ein sehr gutes Gespür dafür, wenn sie alleine ist, dass sie halt irgendwie wirklich dann das Ganze wie so ein Tagebuch eigentlich für sich festhält.
5: Nach einer solchen Reise bleibt nicht nur die Frage, ob man sein Ziel erreicht hat, sondern vor allem, was man sich ganz persönlich mitnimmt.
2: Sehr, sehr viel. Ich glaube, für mich ist das größte Geschenk, dass man jeden Tag ein Päckchen Angst abwirft und dafür Vertrauen und positive Geschichten mitnimmt und am Ende gestärkt daraus geht, weil man weiß, die Menschen sind gut, die Welt ist ein guter Ort und wir sind am Ende alle verbunden.
5: Am 3. September startet Same Sun bundesweit im Kino. In Dresden hat die Reise jetzt schon einen besonderen Meilenstein erreicht. Vom einsamen Fahrradsattel in das größte Freiluftkino Europas.

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2: Raumschiffe in Grünau, dreidimensionale Welten, eine Schwalbe groß wie ein Haus und Blumen so groß wie Bäume.
3: Wir wollen quasi wirklich die Leute her auch locken, um zu gucken. Und wenn man einmal hier ist, wird man entdecken, es ist viel schöner, als es heißt.
2: Zum 50. Geburtstag wird Grünau zur Freiluftgalerie. Doch können neue Kunstwerke auch den Blick auf einen ganzen Stadtteil verändern? 5 großflächige Wandbilder ziehen sich über Grünauer Wohnhäuser, von der Dalienstraße über das Schwalbennest bis ins Planetenviertel. Jedes Werk greift seinen Standort auf, eine Dalie steht für Schönheit und Verwurzelung, eine Vogelmutter wacht über ihren Nachwuchs, an einem Elfgeschosser verbinden sich Glas, Beton und Metall zu einer dreidimensionalen Welt. Sie sind Teil der Kunstwanderung und sollen als neue Orientierungspunkte im Stadtteil dienen. Hinter diesem Großprojekt stehen 5 Leipziger Wohnungsgenossenschaften. Gemeinsam bilden sie die Plattform Wohnen bei uns. Ihre Wohnhäuser prägen weite Teile Grünaus. Zum Jubiläum wollten die Unternehmen deshalb etwas Größeres schaffen, was nicht nur zum Hingucken, sondern auch zum Nachdenken anregt, wie Sprecherin Nelly Keting erklärt.
3: Prinzipiell wollten wir als Genossenschaften, als Plattformgenossenschaften der Stadt Leipzig was Bleibendes für den Stadtteil schaffen, der 50 Jahre in diesem Jahr alt wird. Und da hatten wir verschiedene Überlegungen und dann haben wir uns für einen Spazierpfad durch den Stadtteil entschieden, weil wir wollen ja nicht nur was für den Stadtteil tun, sondern wir wollen ja auch Menschen hierher locken.
2: Gestaltet hat die Fassaden der Leipziger Künstler Jonas Ihlenfeld alias Bond Truluf. Typisch für ihn sind die räumlichen Illusionen, futuristische Formen und Hinweise auf die 4 Buchstaben seines Künstlernamens. Die Wandbilder sollen jedoch nicht nur Fassaden gestalten, sondern vertraute Wege verändern und somit Orte schaffen, an denen Menschen stehen bleiben. Nicht jedes Motiv muss dabei jedem gefallen. Entscheidend sei laut Keting, dass die Kunst Gespräche innerhalb der Nachbarschaften anstoße.
3: Also auf jeden Fall wird sehr viel drüber gesprochen, das kann ich schon mal sagen. Und genau das wollten wir erreichen. Und Kunst ist Geschmackssache, das ist immer so. Und dem einen gefällt es, dem anderen weniger. Aber egal, ist es niemandem. Und das ist das, was wir erreichen wollten. Dass die Menschen miteinander ins Gespräch kommen, dass man sich mit Nachbarn vor der Fassade unterhält und einfach austauscht dazu.
2: Die Kunstwanderung ist damit auch Teil einer größeren Erzählung über Grünau. Nach der Wiedervereinigung verlor Grünau viele Einwohner, Leerstand, Rückbau und das Bild einer anonymen Plattenbausiedlung prägten lange die Wahrnehmung von außen. Die Kunstwanderung steht jedoch nicht am Anfang der Veränderungen im Stadtteil. Für Nelly Keting knüpft sie an eine Entwicklung an, die bereits seit Jahren läuft.
3: Wir sind schon lange mittendrin, dass Grünau aufgewertet wird. Aufgewertet klingt immer, als wäre es vorher schlecht. Das ist es nicht. Aber es hat natürlich während der Jahre nach der Wende ganz, ganz viele Einwohner verloren und damit auch so ein bisschen Ansehen. Und wir setzen uns dafür ein, dass dieses Ansehen quasi wieder erhöht wird, haben ganz viel investiert, versuchen verschiedene Bewohner hier in den Stadtteil zu locken, aber dennoch ist er noch so ein bisschen underrated und wir wollen quasi wirklich die Leute her auch locken, um zu gucken und wenn man einmal hier ist, wird man entdecken, es ist viel schöner, als es heißt.
2: Die neuen Fassaden sollen deshalb nicht nur Aufmerksamkeit auf einzelne Häuser lenken, sie sollen auch laut Keting dazu einladen, den Stadtteil selbst kennenzulernen.
3: Grünau ist grün, wie der Name schon sagt. Es ist eine tolle Infrastruktur, es ist wahnsinnig gut angeschlossen. Man hat ganz viel verkehrsberuhigte Zonen, also wenig Autoverkehr. Und man findet hier, und das ist das große Plus, bezahlbaren Wohnraum.
2: Auf einer rund 4 Kilometer langen Route lassen sich die Kunstwerke zu Fuß entdecken. Im September soll dann noch eine 6. Fassade folgen. So wächst die Kunstwanderung weiter. Zwischen Blumen so groß wie Bäumen, einer Schwalbe in XXL und einer dreidimensionalen Welt entsteht eine neue Route durch Grünau und damit eine weitere Möglichkeit, den Stadtteil aus einer neuen Perspektive kennenzulernen.

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0: 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Nachrichten. Ein Jahr nach dem Absturz eines Bundeswehrhubschraubers in die Mulde bei Grimma ist die Ursache des Unfalls geklärt. Laut einem Sprecher der Luftwaffe hat der Hubschrauber ein Stahlseil einer Pegelmessstation getroffen, das nur wenige Meter über dem Fluss gespannt war. Der Unfall ereignete sich am 29. Juli 2025 und forderte das Leben von 3 Soldaten. Die Ermittlungen der Staatsanwaltschaft dauern an, während die Bundeswehr aus den Ergebnissen Konsequenzen für die Flugsicherheit ziehen will. 10 Monate nach dem tödlichen Sturz einer Zirkusartistin in Bautzen wird weiterhin ermittelt. Die Staatsanwaltschaft Görlitz prüft, ob eine fahrlässige Tötung vorliegt, nachdem im Februar eine Strafanzeige eingereicht wurde. Die 27-jährige Artistin fiel am 27. September 2025 vom Trapez und starb noch in der Manege vor etwa 100 Zuschauern. Weitere Informationen werden aufgrund des laufenden Verfahrens nicht bekannt gegeben. Der sächsische Radverkehr profitiert von zusätzlichen Mitteln aus dem Sondervermögen des Bundes. Grünen-Fraktionschefin Franziska Schubert erklärte, dass insgesamt 8 Millionen Euro in den Ausbau sicherer Radwege fließen werden. Projekte wie der Radweg zwischen Ebersbach-Neugersdorf und Seif-Hennersdorf sowie zwischen Tharandt und Grumbach können nun umgesetzt werden, was insbesondere Schülern und Pendlern zugutekommen soll. Unbekannte haben seit Mitte Juni in der sächsischen Schweiz mehrere Felsen beschädigt. Laut der Polizeidirektion Dresden nutzten die mutmaßlichen Täter vermutlich Akkuwerkzeuge, um Initialen und Herzsymbole in den Sandstein zu ritzen. Betroffen sind unter anderem die Schrammsteinaussicht und das Schrammtor. Insgesamt handelt es sich um 13 beschädigte Flächen. Die Polizei ermittelt wegen Sachbeschädigung und sucht nach Zeugen. 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
4: Durchatmen, einfach mal lächeln, einfach mal ein fröhliches Guten Morgen oder Hallo, wie geht's dir? Hilft uns, wieder enger zueinander zu kommen.
5: Als Dresdens Gesundheits- und Sozialbürgermeisterin beschäftigt sich Dr. Christine Claudia Kaufmann täglich mit großen Herausforderungen. Bei unserem Gespräch im Studio-Podcast wollen wir deshalb nicht nur über Haushalt, Wohnen und soziale Angebote sprechen, sondern auch die persönliche Seite kennenlernen. Was verbindet Dr. Kaufmann mit der Stadt? Und wo findet sie selbst einen Ausgleich zum politischen Alltag?
4: Die Natur in unserer Stadt und in unmittelbarer Wohnumgebung gibt es bei mir die unverbauten Elbauen und damit die Elbwiesen und das Schlösserpanorama auf der einen Seite. Und in unmittelbarer Nähe ist der Waldpark, in dem ich früher, als die Kinder noch klein waren, unterwegs war und heute, naja, nicht regelmäßig, aber immer mal meine Joggingrunden am Wochenende drehe. Das ist ein Ort, wo ich zur Ruhe kommen kann, wo sich Menschen begegnen, wo man einfach in der Natur so eine gewisse Entschleunigung auch spürt. Und ja, da fühle ich mich wohl.
5: Sind Sie ein sehr naturverbundener Mensch?
4: Definitiv. Ich liebe Natur, ich liebe Wandern, ich liebe Geocaching. Freunde und Kolleginnen wissen das, dass das eine meiner Leidenschaften ist, durch die Natur zu stromern, Dinge zu entdecken, auch Menschen zu begegnen und damit irgendwie so ein gewisses kleines Abenteuer auch im Alltag manchmal erleben zu können.
5: Da würde ich gleich mal mit der nächsten Frage weitermachen. Probleme in Dresden gibt es sicherlich einige, aber gibt es vielleicht auch eins, was Sie in der Stadt besonders nervt?
4: Ich glaube, wir leben wirklich in herausfordernden Zeiten und das ist mitnichten eine Phrase. Wir leben in einer Zeit, wo unklar ist, was im nächsten und übernächsten Jahr im unmittelbaren Umfeld, aber auch weltweit passiert. Und das tut etwas mit den Menschen, die ja Zukunftsängste haben, die vielleicht auch Probleme im Alltag, Ängste auf Arbeit haben, die einfach eine gewisse vibrierende Unsicherheit haben. Und das ändert den Ton auch des Miteinanders in der Stadt. Und das nervt mich im privaten wie auch im beruflichen Kontext. Und manchmal frage ich mich, durchatmen, einfach mal lächeln, einfach mal ein fröhliches Guten Morgen oder Hallo, wie geht's dir? Hilft uns, wieder

0: Das ist abhanden gekommen häufig.
1: Das merkt man auch im alltäglichen Dasein, dass es immer mehr verloren geht. Haben Sie denn Hoffnung, dass wir eines Tages da wieder zurück hinkommen könnten?
0: Na klar. Also nicht, weil die Hoffnung zuletzt stirbt, ganz sicher nicht. Aber ich denke, wir sind Menschen und es gibt Phasen, wo es uns gut geht, wo wir vielleicht auch diese Unsicherheit spüren. Und dann gibt es wieder Zeiten, wo wir mit ganz viel Glück und Ressourcen auch teilen können. Ja? Und insofern, ja, wir sollten uns darauf konzentrieren, was kann ich, wo kann ich mich auch bewusst einbringen, wo sind meine Stärken und wo kann ich auch teilen. Und ich bin optimistisch, dass wir wieder diesen positiven Tenor für unser Leben in unserer Gesellschaft wiederfinden.
2: Trotz Zukunftsängsten und wachsender Unsicherheit bleibt Gesundheits- und Sozialbürgermeisterin Dr. Christine Claudia Kaufmann optimistisch. Ihr Blick auf Dresden, Probleme klar benennen, eigene Stärken einbringen und den respektvollen Umgang miteinander nicht verlieren.
0: Eine unglaublich problematische Situation, nämlich dergestalt, dass die Dienstleistungen, dass die Infrastrukturen mit dem Geld, was in den Kommunen vorhanden ist, nicht gesichert werden können.
2: Dresdens soziale Angebote stehen unter Druck. Für Dr. Christine Claudia Kaufmann ist der Haushalt deshalb keine reine Zahlenfrage, sondern die Frage, welche Hilfen, Beratungen und soziale Strukturen die Stadt auch künftig sichern kann.
0: Das Problem, was mich damit natürlich auch als Sozialbürgermeisterin der Stadt unglaublich umtreibt und auch die letzten Monate umgetrieben hat, das sind natürlich die Finanzen, die für soziale Infrastruktur, die für grundlegende Dienstleistungen für den Bürger und die Bürgerin stehen müssen und damit eben die Haushaltsdiskussion. Wir befinden uns aktuell in der Haushaltsdiskussion für den Doppelhaushalt 2027-28 und hier haben mein Team und ich uns sehr klar unsere Dienstleistungen, unsere Pflichtleistungen, unsere Visionen und Konzepte angeschaut und müssen das jetzt mit einem knapper werdenden Budget irgendwie übereinander bringen. Und das treibt mich durchaus um. Und ja, das braucht viel, viel Zeit, darüber zu diskutieren, Lösungen zu finden und damit auch neue Wege zu gehen.
2: Was knappe Kassen am Ende bedeuten, zeigt sich nicht nur in Dresden. Auch andere Städte und Gemeinden kämpfen mit steigenden Kosten und immer weniger finanziellen Spielräumen.
0: Wir hatten am Montag, am 22.06. diesen bundesweiten Aktionstag Kommunen am Limit. Und das bedeutet, dass wir in der kommunalen Familie deutschlandweit das gleiche Problem haben. Wir haben eine Infrastruktur, wir haben eine Verpflichtung gegenüber den Bürgerinnen und Bürgern. Wir verkörpern den Sozialstaat, indem wir auch Sicherheit geben für Menschen, die unsere Unterstützung brauchen, indem wir Leistungen auszahlen. Und diese Kosten explodieren aktuell und sind in den letzten Jahren explodiert und treiben die Kommunen regelrecht in eine Handlungsunfähigkeit, möchte ich nicht sagen, aber in eine unglaublich problematische Situation, nämlich dergestalt, dass die Dienstleistungen, dass die Infrastrukturen mit dem Geld, was in den Kommunen vorhanden ist, nicht gesichert werden können. Was passiert, wenn die Gelder nicht auskömmlich zur Verfügung stehen, dann muss man ganz klar sagen, das wird der Bürger, das wird die Bürgerin natürlich irgendwie spüren, wenn beispielsweise Nahverkehrstakte ausgedünnt werden müssen, weil die Fahrleistung nicht mehr finanzierbar ist, weil die Diskussion haben wir ja schon in der Stadt geführt, Jugendclubs, nicht jetzt in meinem Ressort, ihre Öffnungszeiten reduzieren müssen oder gar zur Schließung stehen, weil die Gelder nicht mehr zur Verfügung stehen. In meinem Bereich sind es die Beratungsstunden, die beispielsweise für psychiatrische oder für Sucht erkrankte Menschen nicht mehr in der notwendigen Art und Weise ausfinanziert werden können. Bedeutet also, dass wir unsere Infrastruktur ausdünnen werden müssen. Und hier gilt es eben, wirklich auch bewusst zu kämpfen und zu sagen, was ist uns ganz, ganz wichtig, an was dürfen wir nicht ran und

0: und wo gelingt es uns gegebenenfalls in Form eines pfiffigen Weges über Synergien trotz weniger Gelder neue Prioritäten zu verhandeln, aber eben auch Infrastrukturen zu erhalten. Mhm. Und das ist echt eine Herausforderung aktuell.
1: Wie verhindert man dann, dass soziale Angebote in finanziellen schwierigen Zeiten, wie wir sie gerade erleben, als erstes unter Druck geraten?
0: Also, ich denke, auch hier ist Ehrlichkeit gefragt. Wenn nicht ausreichend Geld zur Verfügung steht, dann wird man das Angebot als solches nicht in der altbekannten Art und Weise erhalten können. Und damit den Status quo als solches erhalten können. Und das bedeutet, dass wir gemeinsam auch mit dem Stadtrat priorisieren müssen und dass wir auch gegebenenfalls ganz neue Wege der synergetischen Zusammenarbeit nutzen werden müssen. Und in meinem Geschäftsbereich arbeiten wir sehr systematisch und solide mithilfe von Fachkonzepten und mithilfe von Strategien. Das bedeutet, dass wir uns Leitziele entwickelt haben, gemeinsam mit unseren Trägern, die Angebote dann entsprechend auch im Quartier, im Kiez ausgestalten nach Qualitätsstandards. Und mithilfe dieser Fachkonzepte können wir im Grunde genommen ganz klar sagen, welche Standards wir benötigen und unter welches Niveau wir nicht fallen dürfen. Wir wollen auch keine Bevölkerungsgruppe, die einen Bedarf hat, gegeneinander ausspielen. Das ist mir ganz, ganz wichtig. Ja? Die Begleitung eines Menschen, der suchterkrankt ist, ist genauso wichtig wie ein älterer Mensch, der von Einsamkeit oder von psychischen Erkrankungen bedroht ist und unsere Unterstützung und Hilfe benötigt. Also insofern geht es hier ganz klar, in den fachlichen Diskurs zu gehen, in die Prioritätensetzung und dann eben auch in die politische Entscheidungsfindung. Aber der Garant, dass alles so bleibt, wie es aktuell ist, der ist unter der jetzigen Gegebenheit nicht möglich.
2: Welche Angebote am Ende in welchem Umfang erhalten bleiben können, wird damit auch zur politischen Prioritätenfrage. Für Kaufmann ist dabei entscheidend, soziale Hilfen nicht gegeneinander auszuspielen, auch wenn der finanzielle Spielraum der Stadt kleiner wird.
0: Wenn man Angst hat, die Miete nicht mehr zahlen zu können, tut das logischerweise auch etwas mit dem Menschen. Und insofern ist das aktuell für mich eine der großen Baustellen und auch hier Herausforderungen für die Stadt Dresden.
2: Bezahlbarer Wohnraum ist für Dresdens Gesundheits- und Sozialbürgermeisterin Dr. Christine Claudia Kaufmann eine der drängendsten sozialen Fragen in Dresden. Denn steigende Mieten treffen nicht alle gleich. Besonders Menschen mit kleinerem Einkommen geraten unter Druck, wenn preisgünstige Wohnungen fehlen.
0: Für mich persönlich ist der Bereich des Wohnens ein Thema, wo die Luft wirklich brennt. Wir haben eine Situation als wachsende Stadt, in der der Wohnungsmarkt mit dem Wachstum nicht wirklich gut mithalten kann. Und das zeigt sich daran, dass unsere Mieten seit vielen, vielen Jahren einen Trend kennen und das ist der nach oben, was Mietpreise betrifft. Die Situation in Dresden ist auch nicht gänzlich neu und wir sind hier auch nicht alleine, ja. Aber gleichsam ist natürlich die Wohnung ein ganz, ganz wichtiges soziales Gut für die Menschen. Und wenn man Angst hat, die Miete nicht mehr zahlen zu können, tut das logischerweise auch etwas mit dem Menschen. Und insofern ist das aktuell für mich eine der großen Baustellen und auch hier Herausforderungen für die Stadt Dresden, gut und verlässlich unsere einkommensschwächeren Haushalte mit bedarfsgerechtem Wohnraum heute wie auch in der Zukunft zu versorgen. Wir haben viele Menschen, die auf ein preisgünstiges Wohnraumangebot angewiesen sind und wir haben Sorge dafür zu tragen, dass wir diese Haushalte, die einen Wohnberechtigungsschein besitzen, auch gut versorgen können. Und unsere Analysen zeigen, dass wir zum jetzigen Zeitpunkt, wenn wir eine Wohnbelastungsquote von 30% des Einkommens annehmen, 17.000 zusätzliche preisgünstige Wohnungen benötigen würden, um eben bedarfsgerecht versorgen zu können. Und das bedeutet, dass wir jegliche Instrumente nutzen, um eben diesen Wohnungsbestand, der preisgünstig ist, zu weiten, indem wir beispielsweise auch Wohnungen seitens der Vonovia zurückgekauft haben als Stadt, die jetzt durch die Wohnen in Dresden, das kommunale Wohnungsunternehmen, begleitet und die Bestände, über 1200 Wohnungen sind das, saniert werden mithilfe eines Förderprogramms. Auch die Genossenschaften in der Stadt beteiligen sich an den Sanierungsmaßnahmen mithilfe der öffentlichen Förderung und damit mehren wir Schritt für Schritt auch den sozialen Wohnungsbau in dieser Stadt durch Neubau, durch Sanierungen, durch vertragliche Bindungen. Was tun wir jetzt aber konkret? Wir haben viele Konzepte. Wir nutzen die Kappungsgrenze, die Mietpreisbremse als angespannter Wohnungsmarkt. Wir versuchen Neubau so gut als möglich mit öffentlicher Förderung auf den Weg zu bringen durch private Akteure, aber eben auch durch das kommunale Wohnungsunternehmen. Wir nutzen Förderprogramme für die Sanierung und einkommensschwächeren Haushalten bieten wir eine seitens der Stadt finanzierte Mietrechtsberatung beim Mieterverein Dresden und Umgebung e.V., sodass also Nebenkosten gecheckt werden auf ihre Richtigkeit und bei Mietpreiserhöhungen beispielsweise eben auch nochmal durch Profis gecheckt wird. Ist dem wirklich so? Ist diese Mietpreissteigerung rechtlich gesichert oder sollte man dagegen sich wehren und Widerspruch einlegen? Ich begleite den runden Tisch Soziales Wohnen dabei, im Netzwerk zu diskutieren, wie kann es uns gelingen, auch Haushalte, die nicht der Norm entsprechen, in Anführungszeichen, die eben besondere Bedarfe haben, weil sie beispielsweise behindert sind oder ganz, ganz viele Familienmitglieder haben, weil eben viele Kinder im Haushalt wohnen und genau dieser Wohnraum ganz knapp ist oder auch eine psychische Erkrankung haben und trotzdem Wohnraum haben. Wie kann es uns gemeinsam im Netzwerk gelingen, hier diese Menschen in preisgünstigen, in leistbaren Wohnraum zu überführen. Und hier arbeiten wir beispielsweise gerade an einem sogenannten Wohnunterstützungskonzept, in dem wir Maßnahmen entwickelt haben, ebenfalls im Netzwerk, dass wir trotz der Knappheit des Wohnungsmarktes Menschen ein Angebot schaffen können, um bedarfsgerecht in der Stadt zu wohnen und nicht vertrieben zu werden. Die Mietpreise als solches, die können wir nicht beeinflussen, die können wir nur über den Mietspiegel spiegeln. Und für uns als Kommune ist es ganz wichtig, jegliches Instrument, was uns zur Verfügung steht, wirklich zu nutzen, um den Wohnungsmarkt zu begleiten und dort faire Angebote zu schaffen und regelkonform zwischen Mieter und Vermieter Mietverhältnisse zu ermöglichen.
2: Bezahlbarer Wohnraum bleibt damit eine der großen Baustellen für Dresden. Die Stadt kann den Markt nicht alleine steuern, will aber dort eingreifen, wo sie Handlungsspielraum hat. Für Kaufmann heißt das, sichern, fördern, beraten und verhindern, dass Menschen aus der Stadt verdrängt werden.
0: Ich sage immer, meckern kann jeder und Probleme benennen kann jeder. Das Entscheidende zwischen Kind und Erwachsenen ist aber, ich benenne ein Problem und mache mir Gedanken, wie ich es lösen kann.
2: Kritik gehört zur Stadtpolitik dazu. Spannend wird es dort, wo mehr entsteht als Frust. Genau an diesem Punkt weitet Dr. Kaufmann den Blick auf das Miteinander in Dresden.
0: Ich glaube, unsere Stadtgesellschaft, die ist viel, viel besser als ihr Ruf. Nämlich dann, wenn es kritische Situationen gibt, wenn es Krisen gibt, dann fangen wir an, immer zusammenzuhalten. Ja? So, und dieses Bewusstsein sollte man sich auch im ganz normalen Alltag immer wieder vor Augen führen. Wir sind stark in der Gemeinschaft. Wir sind stark, wenn wir einander helfen. Wir sind stark, wenn wir einander zuhören und auch Gegenargumente akzeptieren und daraus lernen.
2: Was eine Stadt zusammenhält, entscheidet sich nicht nur in Debatten oder politischen Entscheidungen. Oft beginnt es viel früher, im öffentlichen Raum, bei Begegnungen und im gemeinsamen Erleben der Stadt.
0: Wir leben in einer unglaublich schönen Stadt. Na, als Geografin sage ich einen natürlichen Kunstraum. Wir haben eine unverbaute Auenlandschaft. Wer hat schon 30 Kilometer Flusslandschaft, die nicht kanalisiert ist? Ja, gibt's in Europa eigentlich gar nicht mehr. Wir haben große Parkanlagen. Wir haben die Heide. Wir haben sozusagen die urbane Stadt im grünen Netz. Und ich glaube, dieser Wert als solches ist eine unglaublich gute Grundlage dafür, glücklich zu sein in dieser Stadt. Und was hält jetzt aber die Dresdnerinnen und Dresdner zusammen? Indem man genau diese öffentlichen Räume viel, viel stärker und bewusster nutzt. Indem man aus den Social-Media-Welten wieder in die reale Welt zurückfindet. Indem man Begegnungsorte wiederentdeckt, indem man sich trifft, indem man miteinander in die Kommunikation geht, egal ob sie jetzt den Joggingtrail nehmen in irgendeiner Parkanlage oder den Trimm-dich-Pfad im Ostra-Gehege oder Kunst und Kultur nutzt, die ganz, ganz vielfältig in dieser Stadt ist. Und sich dessen bewusst ist, wie schön eigentlich diese Stadt ist. Ja, also wir haben ganz, ganz viele Probleme, aber wir haben auch unglaublich viele Orte, die glücklich machen können und wo auch kein Geld zum Einsatz kommt, ja, die also nicht kommerziell genutzt werden können. Und insofern glaube ich, dass dieser Fokus auf unseren Lebensraum, auf die Vielfalt und Schönheit der Stadt ganz wichtig sind und Menschen sich bewusst werden, dass, wenn man zusammenkommt, ganz viel Reibungsenergie entsteht, aber auch ganz, ganz viel Glück entstehen kann. Und wenn uns also dieses Bewusstsein füreinander und dass, wenn ich zu viel habe an Zeit, zu viel habe vielleicht auch an Geld, zu viel habe aber auch vielleicht an Problemen und Herausforderungen, wenn ich es teile, dann wird es weniger und hilft mir und gegebenenfalls auch anderen. Und dieser Ansatz, den würde ich richtig gut finden.
2: Trotz aller Probleme sieht Dr. Kaufmann in Dresden viel Potenzial für Gemeinschaft. Ihre Botschaft: weniger nur übereinander reden, mehr miteinander ins Gespräch kommen und die Orte nutzen, an denen Stadtgesellschaft ganz ohne Worte entscheiden kann.
0: Große Probleme löst man nicht kurzfristig durch "ich habe da mal eine Idee", sondern um sie nachhaltig lösen zu können, bedarf es Zeit, dann aber auch das gute Gefühl, sie lösen zu können und nicht nur eine Schlagzeile verursacht zu haben.
2: Manchmal reichen kurze Entscheidungen, um einen anderen Blick auf politische Arbeit zu bekommen. In der Entweder-Oder-Runde mit Dr. Christine Claudia Kaufmann geht es um Dresden, Politik, Bauchgefühl und die Frage, was gute Entscheidungen ausmacht.
1: Elbwiesen oder Großer Garten?
0: Elbwiesen.
1: Altstadt oder Neustadt?
0: Neustadt.
1: Kaffee oder Tee?
0: Kaffee im Büro, Tee zu Hause.
1: Und Stadtratssitzungen oder Bürgergespräch vor Ort?
0: Bürgergespräch vor Ort. Und ich möchte das auch gern begründen, weil ich damit als Bürgermeisterin nicht nur sitze und zuhöre, sondern in die Kommunikation gehen kann. Im Stadtrat sind wir da und hören zu. Im Bürgergespräch nehme ich auf und kann in die direkte Kommunikation gehen.
1: Nächste Frage: Aktenlage oder Bauchgefühl?
0: Oh, das ist schwierig. Ehrlich, Bauchgefühl.
1: Lieber ein Problem schnell lösen oder ein Problem gründlich erklären?
0: Letzteres, ganz klar. Große Probleme löst man nicht kurzfristig durch "ich habe da mal eine Idee", sondern um sie nachhaltig lösen zu können, bedarf es Zeit, bedarf es gegebenenfalls auch Tränen und dann aber auch das gute Gefühl, sie lösen zu können und nicht nur eine Schlagzeile verursacht zu haben.
1: Kritik aushalten oder Kompromisse finden?
0: Kompromisse finden. Das macht Politik aus. Gute Politik.
1: Dann Optimist oder Realist?
0: Optimist. Ganz klar.
2: Nach den schnellen Entscheidungen wird jetzt spontan ergänzt. Dr. Kaufmann bekommt kurze Satzanfänge und antwortet mit dem, was ihr zu Dresden und ihrem Amt zuerst einfällt.
1: Dresden ist für mich
0: meine Heimatstadt. Stadt mit ganz viel Potenzial, liebenswerten Menschen und der schönste Ort der Welt.
1: Ein guter Tag im Amt beginnt mit
0: gut gelaunten Kolleginnen und Kollegen und der Gewissheit, dass ich gut auf die nächsten Stunden vorbereitet bin und dieser Tag durchgetaktet ist.
1: Wenn ich durch Dresden laufe, fällt mir oft auf,
0: ich habe einen Blick für Menschen, die kein Obdach haben. Und deren Zahl steigt insbesondere in der Innenstadt. Das fällt mir auf. Mir fällt auf, dass wir im Vergleich zu anderen Städten gleichsam eine sehr saubere Stadt sind. Und dass dieses quirlige urbane Leben anders ist seit nach Corona. Also es gibt weniger Begegnungen in der Stadt. Warum auch immer.
1: Sozialpolitik bedeutet für mich
0: eine Leidenschaft und die Chance, im Kleinen wie in Großen Veränderungen, gesellschaftliche Veränderungen herbeizuführen, zu begleiten und Menschen, die unsere Unterstützung benötigen, gut versorgt zu wissen.
1: Mehr Menschen sollten wissen, dass
0: faktenbasierte Lösungen immer die besten sind.
1: Hoffnung macht mir in Dresden,
0: dass wir ein unglaubliches Potenzial an Wissen, an Leidenschaft, an Menschen haben, die unsere Stadtgesellschaft sozial, bunt, lebens- und liebenswürdig machen.
1: Und meine letzte Frage: In 5 Jahren wünsche ich mir für Dresden,
0: dass wir die Infrastruktur, die wir aufgebaut haben, der Begegnung, der Beratung, der Soziokultur, der Jugendhilfe, der Gesundheitsberatung haben halten können, um ein bedarfsgerechtes Angebot für alle Bürgerinnen und Bürger zu ermöglichen. Dass wir fair ausfinanziert werden seitens des Bundes und des Freistaates Sachsen, was unsere Pflichtleistungen und die Gesetzeslagen betrifft, und dass Bürgerinnen und Bürger zurückschauen und sagen, die letzten 5 Jahre waren schwierig, aber wir haben es gut gewuppt als Stadtverwaltung gemeinsam mit der Politik und ich freue mich, hier in dieser Stadt leben zu können.
1: Ein hoffnungsvolles und nachklingendes Schlusswort. Vielen Dank, Frau Dr. Christine Claudia Kaufmann, für Ihre Zeit. Ich wünsche Ihnen noch einen schönen Tag.
0: Dankeschön.
2: Von Elbwiesen bis Sozialpolitik, von Bauchgefühl bis Kompromiss. Zum Schluss bleibt vor allem ein Wunsch, dass Dresden trotz knapper Kassen und großen Aufgaben eine Stadt bleibt, in der Menschen Unterstützung finden und gerne leben.

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1: Tauer scheint einen Jungbrunnen zu haben, mit so viel über 100-jährigen Menschen, die hier leben.
2: Vermutet Bürgermeister Tobias Meyer, denn in Taucher ist das Zuhause der wohl ältesten Frau Sachsens. Ilse Neumann feierte gestern ihren 112. Geburtstag und gehört damit sogar zu den ältesten Menschen Deutschlands. Geboren wurde sie am 23. Juli 1914. Damit hat sie die Kaiserzeit, zwei Weltkriege, die Wiedervereinigung Deutschlands und den Aufbruch ins digitale Zeitalter miterlebt. Doch wie geht es jemandem, der 112 Jahre alt geworden ist? Früher war Ilse Neumann Maßschneiderin. Weil das Geld oft knapp war, ließ sie sich von den Schaufenstern teurer Geschäfte inspirieren und nähte sich einfach nach, was ihr gefällt. Ein Leben voller Kreativität und Ausdruckskraft. Heute sitzt Ilse Neumann im Rollstuhl und kann nicht mehr selbst sprechen. Nach einem Sturz lebt sie seit 2019 im DRK Altenpflegeheim in Taucher. Verena Suwade, die die Einrichtung seit 2021 leitet, kennt Ilse Neumann seitdem persönlich. Sie weiß, dass ihre Ilse, wie sie vom Pflegeteam meist liebevoll genannt wird, trotz ihrer Erkrankung ihre besondere Energie über die Jahre nicht verloren hat.
3: Sie wird immer ein bisschen kleiner und immer ein bisschen weniger, ohne dass sie untergewichtig ist, aber sie kann nicht mehr viel körperlich selber machen, außer uns ganz deutlich auch mal die Faust zu zeigen, wenn ihr irgendwas nicht gefällt. Aber wir sehen auch und merken auch, wenn es ihr gut geht, wenn sie sich wohlfühlt, dann sitzt sie im Rollstuhl und singt die ganze Zeit vor sich hin und freut sich, wenn es was Leckeres zu essen gibt.
2: Ilse Neumann hat keine Kinder und ist seit 50 Jahren verwitwet. Trotzdem ist sie an ihrem Ehrentag nicht allein gewesen. Ihren Geburtstag konnte sie gemeinsam mit Pflegekräften, Nachbarskinder, auf die sie früher aufgepasst hat, und ihren langjährigen Freunden verbringen. Eine von ihnen ist Hannelore Dieke.
4: Wir sind ja schon von Anfang an immer bei allen Geburtstagen dabei gewesen. Vor dem 100., der 100. und jeder danach, wenn dann unsere Kinder und Enkel da waren, da hat sie sich sehr erfreut dran.
2: Auch Tauchers Bürgermeister Tobias Meyer ist gekommen. Seit Ilse Neumann ihren 102. Geburtstag gefeiert hat, sei er jedes Jahr bei ihrem Geburtstag dabei. Nach seinen Angaben ist sie eine von 7 Frauen in Taucher, die älter als 100 Jahre alt sind.
1: Taucher scheint einen Jungbrunnen zu haben, mit so viel über 100-jährigen Menschen, die hier leben.
2: Ihm lege es am Herzen, sich auch mit den älteren Bürgern seiner Stadt zu verbinden.
1: Bei den Älteren ist es ja so, dass sie nicht so starke Fürsprecher haben. Und mir ist es auch wichtig, und der Stadt ist es wichtig, dass wir auch auf unsere Älteren hören, wo es gegebenenfalls noch Bänke oder sportliche Aktivitäten benötigt.
2: Bei solchen Gesprächen würde er immer wieder merken, wie viel er von älteren Menschen lernen könne, sagt Bürgermeister Tobias Meyer.
1: Dass man sich nicht so leicht aus der Ruhe bringen lassen soll, dass man sein eigenes Leben lebt, dass man aber auch aufeinander aufpasst und ja auch die positiven Dinge herausstellt. Wenn man mit einem Lächeln durch das Leben geht und optimistisch und positiv reinschaut, dann hat das auch eine Auswirkung auf den Körper, und das versuche ich auch immer mit aufzunehmen und zu transportieren.
2: In Deutschland gibt es aktuell kein offizielles Register für Altersrekorde. Bundesweit lebten Ende 2024 rund 17.900 Menschen, die mindestens 100 Jahre alt sind. Doch wie Ilse Neumann 112 zu werden, bleibt trotzdem eine große Ausnahme.
3: Jedes Jahr verabschiedet sich vom Bürgermeister mit den Worten: "Und nächstes Jahr wieder."
2: Weiß die Altenpflegeheimleitung Verena Suwade. Und bislang ist diese Verabredung jedes Mal in Erfüllung gegangen.

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7: Nachrichten. Ein Jahr nach dem Absturz eines Bundeswehrhubschraubers in die Mulde bei Grimma ist die Ursache des Unfalls geklärt. Laut einem Sprecher der Luftwaffe hat der Hubschrauber ein Stahlseil einer Pegelmessstation getroffen, das nur wenige Meter über dem Fluss gespannt war. Der Unfall ereignete sich am 29. Juli 2025 und forderte das Leben von 3 Soldaten. Die Ermittlungen der Staatsanwaltschaft dauern an, während die Bundeswehr aus den Ergebnissen Konsequenzen für die Flugsicherheit ziehen will. 10 Monate nach dem tödlichen Sturz einer Zirkusartistin in Bautzen wird weiterhin ermittelt. Die Staatsanwaltschaft Görlitz prüft, ob eine fahrlässige Tötung vorliegt, nachdem im Februar eine Strafanzeige eingereicht wurde. Die 27-jährige Artistin fiel am 27. September 2025 vom Trapez und starb noch in der Manege vor etwa 100 Zuschauern. Weitere Informationen werden aufgrund des laufenden Verfahrens nicht bekannt gegeben. Der sächsische Radverkehr profitiert von zusätzlichen Mitteln aus dem Sondervermögen des Bundes. Grünen-Fraktionschefin Franziska Schubert erklärte, dass insgesamt 8 Millionen Euro in den Ausbau sicherer Radwege fließen werden. Projekte wie der Radweg zwischen Ebersbach-Neugersdorf und Seif-Hennersdorf sowie zwischen Tharandt und Grumbach können nun umgesetzt werden, was insbesondere Schülern und Pendlern zugutekommen soll. Unbekannte haben seit Mitte Juni in der sächsischen Schweiz mehrere Felsen beschädigt. Laut der Polizeidirektion Dresden nutzten die mutmaßlichen Täter vermutlich Akkuwerkzeuge, um Initialen und Herzsymbole in den Sandstein zu ritzen. Betroffen sind unter anderem die Schrammsteinaussicht und das Schrammtor. Insgesamt handelt es sich um 13 beschädigte Flächen. Die Polizei ermittelt wegen Sachbeschädigung und sucht nach Zeugen.

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1: Tower scheint einen Jungbrunnen zu haben, mit so viel über 100-jährigen Menschen, die hier leben.
2: Vermutet Bürgermeister Tobias Meyer, denn in Taucher ist das Zuhause der wohl ältesten Frau Sachsens. Ilse Neumann feierte gestern ihren 112. Geburtstag und gehört damit sogar zu den ältesten Menschen Deutschlands. Geboren wurde sie am 23. Juli 1914. Damit hat sie die Kaiserzeit, zwei Weltkriege, die Wiedervereinigung Deutschlands und den Aufbruch ins digitale Zeitalter miterlebt. Doch wie geht es jemandem, der 112 Jahre alt geworden ist? Früher war Ilse Neumann Maßschneiderin. Weil das Geld oft knapp war, ließ sie sich von den Schaufenstern teurer Geschäfte inspirieren und nähte sich einfach nach, was ihr gefällt. Ein Leben voller Kreativität und Ausdruckskraft. Heute sitzt Ilse Neumann im Rollstuhl und kann nicht mehr selbst sprechen. Nach einem Sturz lebt sie seit 2019 im DRK Altenpflegeheim in Taucher. Verena Suwade, die die Einrichtung seit 2021 leitet, kennt Ilse Neumann seitdem persönlich. Sie weiß, dass ihre Ilse, wie sie vom Pflegeteam meist liebevoll genannt wird, trotz ihrer Erkrankung ihre besondere Energie über die Jahre nicht verloren hat.
3: Sie wird immer ein bisschen kleiner und immer ein bisschen weniger, ohne dass sie untergewichtig ist. Aber sie kann nicht mehr viel körperlich selber machen, außer uns ganz deutlich auch mal die Faust zu zeigen, wenn ihr irgendwas nicht gefällt. Aber wir sehen auch und merken auch, wenn es ihr gut geht, wenn sie sich wohlfühlt, dann sitzt sie im Rollstuhl und singt die ganze Zeit vor sich hin und freut sich, wenn es was Leckeres zu essen gibt.
2: Ilse Neumann hat keine Kinder und ist seit 50 Jahren verwitwet. Trotzdem ist sie an ihrem Ehrentag nicht allein gewesen. Ihren Geburtstag konnte sie gemeinsam mit Pflegekräften, Nachbarskinder, auf die sie früher aufgepasst hat, und ihren langjährigen Freunden verbringen. Eine von ihnen ist Hannelore Dieke.
4: Wir sind ja schon von Anfang an immer bei allen Geburtstagen dabei gewesen. Vor dem 100., der 100. und jeder danach, wenn dann unsere Kinder und Enkel da waren, da hat sie sich sehr erfreut dran.
2: Auch Tauchers Bürgermeister Tobias Meyer ist gekommen. Seit Ilse Neumann ihren 102. Geburtstag gefeiert hat, sei er jedes Jahr bei ihrem Geburtstag dabei. Nach seinen Angaben ist sie eine von 7 Frauen in Taucher, die älter als 100 Jahre alt sind.
1: Taucher scheint einen Jungbrunnen zu haben mit so viel über 100-jährigen Menschen, die hier leben.
2: Ihm lege es am Herzen, sich auch mit den älteren Bürgern seiner Stadt zu verbinden.
1: Bei den Älteren ist es ja so, dass sie nicht so starke Fürsprecher haben. Und mir ist es auch wichtig, und der Stadt ist es wichtig, dass wir auch auf unsere Älteren hören, wo es gegebenenfalls noch Bänke oder sportliche Aktivitäten benötigt.
2: Bei solchen Gesprächen würde er immer wieder merken, wie viel er von älteren Menschen lernen könne, sagt Bürgermeister Tobias Meyer.
1: Dass man sich nicht so leicht aus der Ruhe bringen lassen soll, dass man sein eigenes Leben lebt, dass man aber auch aufeinander aufpasst und ja auch die positiven Dinge herausstellt. Wenn man mit einem Lächeln durch das Leben geht und optimistisch und positiv reinschaut, dann hat das auch eine Auswirkung auf den Körper, und das versuche ich auch immer mit aufzunehmen und zu transportieren.
2: In Deutschland gibt es aktuell kein offizielles Register für Altersrekorde. Bundesweit lebten Ende 2024 rund 17.900 Menschen, die mindestens 100 Jahre alt sind. Doch wie Ilse Neumann 112 zu werden, bleibt trotzdem eine große Ausnahme.
3: Jedes Jahr verabschiedet sich vom Bürgermeister mit den Worten: "Und nächstes Jahr wieder."
2: Weiß die Altenpflegeheimleitung Verena Suwade. Und bislang ist diese Verabredung jedes Mal in Erfüllung gegangen.

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1: No. Yes. From Dummy to Display.
2: Ich war 430 Tage unterwegs, bin 20.000 Kilometer gefahren, durch 22 Länder.
3: Fucking hardest birthday of my life.
4: Ich bin gar keine Radreisende, also ich mag auch gar keine Radreisen.
5: Die diesjährigen Filmnächte am Elbufer haben ein ganz besonderes Duo nach Dresden gespült. Gemeinsam mit ihrer langjährigen Freundin und Regisseurin Fabienne Engel zeigt Wiebke Lühmann hier ihre Reisedokumentation.
2: Der Film heißt Same Sun und erzählt die Geschichte von Freiburg ans Kap der Guten Hoffnung, die ich erlebt habe auf dem Rad auf eine sehr emotionale und persönliche Art und Weise. Es ist ein Abenteuerfilm, aber mit einer gewissen emotionalen Tiefe und hat alle meine Hochs und Tiefs sozusagen bildlich, visuell und musikalisch so zusammengefasst. Auf 83 Minuten.
5: Hinter dem Film steht Fabienne Engel. Die Regisseurin hat Wiebkes Reise auf einzelnen Etappen mit der Kamera begleitet. Doch die Geschichte der beiden begann schon vor ihrer gemeinsamen Dokumentation.
4: Wiebke und ich sind Freundinnen, seitdem wir 12 Jahre alt sind und sind zusammen zur Schule gegangen, haben uns damals in der Fußball-AG kennengelernt und jede von uns hat so sehr, sehr früh schon ihre eigene Leidenschaft gemacht. Also ich bin irgendwie sehr früh mit Kameras in Berührung gekommen. Wiebke ist schon immer relativ früh reisen gegangen und dann war es relativ logisch, dass wir das zusammen machen, unsere beiden Stärken, Leidenschaften kombinieren und daraus eben Filme machen und reisen eigentlich. Also sie macht die Abenteuer und ich erzähle darüber die Geschichte am Ende.
5: 20.150 Kilometer, fast die halbe Strecke rund um die Erde. Wiebke suchte die Freiheit und ihre persönlichen Grenzen. Doch genau dieser Drang brachte sie immer wieder in heikle Situationen.
2: Mein größter Tiefpunkt war im Kongo. Nach ungefähr 15.000 Kilometern bin ich über den Äquator erst gefahren. Das hat mich ein Jahr gedauert, um überhaupt erstmal zum Äquator zu kommen. Und es war so ein bisschen eine magische Grenze, weil südlich vom Äquator das Kongo-Becken auf einmal sehr zerstört war, abgeholzt und abgerodet. Und da habe ich wirklich gemerkt, wie die Natur leidet und die Menschen mit. Und das hat mich dann in so eine kleine Krise gestürzt mit einem Nervenzusammenbruch. Und ich wusste einfach nicht mehr, warum bin ich da.
6: Heute ist auf jeden Fall nicht mein Tag. Ich habe Durchfall und meine Tage.
4: Habe mir natürlich auch die Frage gestellt, so wow, ist es nicht gerade alles irgendwie zu krass und jetzt verbringt sie ihren 30. Geburtstag im Regenwald und hat eine Krise nach der nächsten.
5: Neben der Sorge um ihre Freundin stand Fabienne vor einer ganz praktischen Frage. Wie lässt sich eine Solo-Radreise filmisch erzählen, wenn sie selbst nicht ständig dabei sein kann?
4: Wiebke war dann ausgestattet mit einer Actionkamera. Ich bin dann immer eingeflogen mit meinen Kameras und haben dann im Prinzip diese ganze Reise so gut es geht dokumentiert. Und Wiebke hat ein sehr gutes Gespür davon, für wenn sie alleine ist, dass sie halt irgendwie wirklich das Ganze wie so ein Tagebuch eigentlich für sich festhält.
5: Nach einer solchen Reise bleibt nicht nur die Frage, ob man sein Ziel erreicht hat, sondern vor allem, was man sich ganz persönlich mitnimmt.
2: Sehr, sehr viel. Ich glaube, für mich ist das größte Geschenk, dass man jeden Tag ein Päckchen Angst abwirft und dafür Vertrauen und positive Geschichten mitnimmt und am Ende gestärkt daraus geht, weil man weiß, die Menschen sind gut, die Welt ist ein guter Ort und wir sind am Ende alle verbunden.
5: Am 3. September startet Same Sun bundesweit im Kino. In Dresden hat die Reise jetzt schon einen besonderen Meilenstein erreicht. Vom einsamen Fahrradsattel in das größte Freiluftkino Europas.

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2: Raumschiffe in Grünau, dreidimensionale Welten, eine Schwalbe groß wie ein Haus und Blumen so groß wie Bäume.
3: Wir wollen quasi wirklich die Leute her auch locken, um zu gucken. Und wenn man einmal hier ist, wird man entdecken, es ist viel schöner, als es heißt.
2: Zum 50. Geburtstag wird Grünau zur Freiluftgalerie. Doch können neue Kunstwerke auch den Blick auf einen ganzen Stadtteil verändern? 5 großflächige Wandbilder ziehen sich über Grünauer Wohnhäuser, von der Dalienstraße über das Schwalbennest bis ins Planetenviertel. Jedes Werk greift seinen Standort auf, eine Dahlie steht für Schönheit und Verwurzelung, eine Vogelmutter wacht über ihren Nachwuchs, an einem Elfgeschosser verbinden sich Glasbeton und Metall zu einer dreidimensionalen Welt. Sie sind Teil der Kunstwanderung und sollen als neue Orientierungspunkte im Stadtteil dienen. Hinter diesem Großprojekt stehen 5 Leipziger Wohnungsgenossenschaften. Gemeinsam bilden sie die Plattform Wohnen bei uns. Ihre Wohnhäuser prägen weite Teile Grünaus. Zum Jubiläum wollten die Unternehmen deshalb etwas Größeres schaffen, was nicht nur zum Hingucken, sondern auch zum Nachdenken anregt, wie Sprecherin Nelly Keting erklärt.
3: Prinzipiell wollten wir als Genossenschaften, als Plattformgenossenschaften der Stadt Leipzig was Bleibendes für den Stadtteil schaffen, der 50 Jahre in diesem Jahr alt wird. Und da hatten wir verschiedene Überlegungen und dann haben wir uns für einen Spazierpfad durch den Stadtteil entschieden, weil wir wollen ja nicht nur was für den Stadtteil tun, sondern wir wollen ja auch Menschen hierher locken.
2: Gestaltet hat die Fassaden der Leipziger Künstler Jonas Ihlenfeld alias Bond Truluf. Typisch für ihn sind die räumlichen Illusionen, futuristische Formen und Hinweise auf die 4 Buchstaben seines Künstlernamens. Die Wandbilder sollen jedoch nicht nur Fassaden gestalten, sondern vertraute Wege verändern und somit Orte schaffen, an denen Menschen stehen bleiben. Nicht jedes Motiv muss dabei jedem gefallen. Entscheidend sei laut Keting, dass die Kunst Gespräche innerhalb der Nachbarschaften anstoße.
3: Also auf jeden Fall wird sehr viel drüber gesprochen, das kann ich schon mal sagen. Und genau das wollten wir erreichen. Und Kunst ist Geschmackssache, das ist immer so. Und dem einen gefällt es, dem anderen weniger. Aber egal, ist es niemandem. Und das ist das, was wir erreichen wollten. Dass die Menschen miteinander ins Gespräch kommen, dass man sich mit Nachbarn vor der Fassade unterhält und einfach austauscht dazu.
2: Die Kunstwanderung ist damit auch Teil einer größeren Erzählung über Grünau. Nach der Wiedervereinigung verlor Grünau viele Einwohner, Leerstand, Rückbau und das Bild einer anonymen Plattenbausiedlung prägten lange die Wahrnehmung von außen. Die Kunstwanderung steht jedoch nicht am Anfang der Veränderungen im Stadtteil. Für Nelly Keting knüpft sie an eine Entwicklung an, die bereits seit Jahren läuft.
3: Wir sind schon lange mittendrin, dass Grünau aufgewertet wird. Aufgewertet klingt immer, als wäre es vorher schlecht. Das ist es nicht. Aber es hat natürlich während der Jahre nach der Wende ganz, ganz viele Einwohner verloren und damit auch so ein bisschen Ansehen. Und wir setzen uns dafür ein, dass dieses Ansehen quasi wieder erhöht wird, haben ganz viel investiert, versuchen verschiedene Bewohner hier in den Stadtteil zu locken, aber dennoch ist er noch so ein bisschen underrated und wir wollen quasi wirklich die Leute her auch locken, um zu gucken und wenn man einmal hier ist, wird man entdecken, es ist viel schöner, als es heißt.
2: Die neuen Fassaden sollen deshalb nicht nur Aufmerksamkeit auf einzelne Häuser lenken, sie sollen auch laut Keting dazu einladen, den Stadtteil selbst kennenzulernen.
3: Grünau ist grün, wie der Name schon sagt. Es ist eine tolle Infrastruktur, es ist wahnsinnig gut angeschlossen. Man hat ganz viel verkehrsberuhigte Zonen, also wenig Autoverkehr. Und man findet hier, und das ist das große Plus, bezahlbaren Wohnraum.
2: Auf einer rund 4 Kilometer langen Route lassen sich die Kunstwerke zu Fuß entdecken. Im September soll dann noch eine 6. Fassade folgen. So wächst die Kunstwanderung weiter. Zwischen Blumen so groß wie Bäumen, einer Schwalbe in XXL und einer dreidimensionalen Welt entsteht eine neue Route durch Grünau und damit eine weitere Möglichkeit, den Stadtteil aus einer neuen Perspektive kennenzulernen.

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Hallo und herzlich willkommen zu Sachsen aktuell an diesem Donnerstagabend. Schön, dass Sie mit dabei sind und das sind unsere Themen. Großeinsatz. Behörden kontrollieren Leipziger Gastronomie, was bisher bekannt ist. Außerdem plötzlich Vogelmama. Nach der Hitzewelle Anfang Juli sind Vogelküken in Not und Helfer am Limit. Und in Dresden wurde die Medienlandschaft heiß diskutiert. Liefern Sie nur noch Einheitsbrei?

0: Doch zunächst zu diesem Thema. In Leipzig haben Behörden am Mittwoch Gastronomiebetriebe kontrolliert. Die Maßnahmen waren Teil europaweit abgestimmter und mit Europol unterstützter Kontrolltage. Mehr dazu erfahren Sie jetzt.
1: Auch in Leipzig haben Behörden am gestrigen Mittwoch Kontrollen in Gastronomiebetrieben durchgeführt. Nach Angaben des Bundeskriminalamtes standen die Maßnahmen im Zusammenhang mit europaweit abgestimmten und von Europol unterstützten Kontrolltagen. In Deutschland werden diese Einsätze durch das Bundeskriminalamt koordiniert. Die Durchführung liegt bei den jeweils zuständigen Landes-, Fach- und Verwaltungsbehörden. Im Mittelpunkt der Kontrollen stand der Gastronomiesektor. Je nach Zuständigkeit und rechtlicher Grundlage konnten dabei unter anderem Hygiene, Lebensmittelsicherheit, Kassenführung und Beschäftigungsverhältnisse überprüft werden. Die Behörden arbeiten dabei nach dem sogenannten administrativen Ansatz zusammen. Polizeiliche Maßnahmen werden durch Verwaltungs-, Gewerbe-, Steuer- und weitere fachrechtliche Prüfungen ergänzt. Nach Angaben des BKA soll diese Zusammenarbeit dazu beitragen, mögliche Regelverstöße frühzeitig zu erkennen und Auffälligkeiten behördenübergreifend zu prüfen. Hintergrund ist, dass legale Geschäftsstrukturen grundsätzlich auch zur Unterstützung oder Verschleierung krimineller Aktivitäten genutzt werden können. Ob bei den Kontrollen in Leipzig Verstöße festgestellt wurden, ist derzeit nicht bekannt. Zu den überprüften Betrieben, einzelnen Kontrollorten und möglichen Ergebnissen machte das Bundeskriminalamt keine Angaben.
0: Produzieren Deutschlands Medien trotz zahlreicher Angebote am Ende einen Einheitsbrei? Genau darüber und ob die heutige Medienlandschaft dadurch in einer Krise steckt, diskutierten NDR-Journalistin Anja Reschke, RTL-Politikjournalist Nikolaus Blome und Andreas Nowak, medienpolitischer Sprecher der CDU-Fraktion im Sächsischen Landtag, im Militärhistorischen Museum in Dresden. Die Debatte wurde mitunter hitzig, Einigung gab es am Ende zumindest in einem Punkt.
2: Egal welchen Medien, öffentlich-rechtlichen, aber auch den privaten, immer wieder vorgeworfen, es sei ein Einheitsbrei.
3: Ist die vierte Gewalt, also die Presse, in der Krise? Darüber diskutierten im Militärhistorischen Museum Dresden NDR-Journalistin Anja Reschke, RTL-Politikjournalist Nikolaus Blome und Andreas Nowak, medienpolitischer Sprecher der sächsischen CDU.
4: Weite Teile zumindest in der Umgebung, in der ich so unterwegs bin, nehmen wahr, dass es zwar noch Vielfalt gibt, dass sie aber irgendwie nicht Vielfalt erzeugt. Ich merke das im MDR-Rundfunkrat hin und wieder. Da kommen diverse Programmbeschwerden rein, über die man sich beugen muss. Da ist relativ viel gefühlte Temperatur, aber das kommt ja irgendwo her.
5: Was mir jetzt langsam aber sicher so in den öffentlichen Diskussionen um Vielfalt auf den Zünder geht, ist, dass jeder meint, meine Wahrheit, meine Sicht der Dinge, die gehört aber dazu. Und wenn ihr die nicht bringt, dann ist das nicht mehr vielfältig und nicht mehr demokratisch. Meine ganze Aufgabe als Journalist ist, Dinge wegzulassen. Und zwar nicht, weil ich sie unterdrücken möchte, sondern weil sie nicht in die Zeitung passen. Sie passen auch nicht in die Sendung alle und sie passen noch nicht mal alle ins Internet, wo man ja immer dachte, das Internet ist endlos.
6: Journalismus ist, man mag es glauben oder nicht, ein Handwerk. Und Journalismus bedeutet nicht, ich höre irgendwas und blase es einfach raus. Dass jetzt wir gleichzeitig mit einer großen Öffentlichkeit zu tun haben, in den vor allem sozialen Medien, in denen jeder alles, was er gerade hört, denkt, fühlt, meint, rausdonnert, ist ein Problem, weil jetzt plötzlich Menschen glauben, das sei auch Journalismus.
4: Früher hatte der Journalismus eine Gatekeeper-Funktion, nämlich genau dieser Trichter, was unten rauskam, war sozusagen irgendwie im Gespräch. Mittlerweile ist das aufgrund der technischen Situation eben nicht mehr so. Und ich nehme bei ganz vielen, im politischen, aber auch im journalistischen Bereich, nicht wahr, dass sie das schon realisiert haben. Vielleicht ist das Wort Vielfalt der falsche Begriff, sondern die Frage ist eben, was wird denn dann weggelassen und was wird auch mal nicht weggelassen?
3: Neben der Auswahl der Themen geht es für Nowak auch darum, wie nah Journalismus noch am Alltag der Menschen ist.
4: Ich habe als Journalist ganz früher mal gelernt, das braune Wasser in meinem Stadtteil interessiert die Leute im Zweifel viel eher als das braune Wasser schon am anderen Ende der Stadt. Und wenn wir nicht mehr auf die kleinen Punkte kommen, also wenn das Regionale und das Lokale wegfällt, dann darf sich Journalismus auch nicht wundern, wenn er insgesamt weniger wichtig oder weniger relevant wird.
3: Daraus leitet Andreas Nowak, der auch Mitglied im MDR-Rundfunkrat ist, eine klare Priorität für den öffentlich-rechtlichen Rundfunk ab.
4: Besonders im Unterhaltungsbereich, aber auch bei teuren Sportrechten. Das sind Dinge, die kann ich auch im privaten Bereich machen, ohne dass sie uns verloren gehen. Und deswegen bin ich dort der Auffassung, sollte sich der öffentlich-rechtliche Rundfunk ein Stück weit zurücknehmen und sollte die Beiträge, die er bekommt, lieber in diese Dinge stecken, wo die Privaten oder die Verlage eben nicht die wirtschaftlichen Möglichkeiten haben, die Dinge zu machen.
3: Mehr Raum für lokale Themen und ein gezielter Einsatz der Rundfunkbeiträge. Die Diskussion zeigt, wie grundlegend sich Journalismus verändert. Einig ist sich die Runde zumindest darin, dass professionelle Medien auch künftig unverzichtbar bleiben, selbst wenn über ihren Auftrag und die richtigen Schwerpunkte weiterhin gestritten wird.
0: Ein Spaziergang mit dem Hund und plötzlich liegt ein hilfloses Vogelküken auf dem Bürgersteig. Genau das ist einer Leipzigerin passiert und sie ist damit nicht allein. Nach der extremen Hitze Anfang Juli sind im Stadtgebiet hunderte junge Mauersegler aus ihren Nestern gestürzt. Doch was tun, wenn den Auffangstationen nicht nur Geld und Personal fehlen, sondern auch freie Plätze für die verunglückten Küken?
7: Also es frisst. Wir schaffen es auch, dass er frisst. Und er hat auch fein gekackt. Auch das ist ja ganz wichtig.
0: Sagt Britta Bibico, frisch gebackene Vogelmama. Die Leipzigerin versorgt einen jungen Mauersegler zu Hause. Nach der Hitzewelle sind in Leipzig auffällig viele Küken auf Straßen und Gehwegen gefunden worden. Doch viele Pflegestellen seien voll. Und Experten warnen, falsche Hilfe könne für die Tiere töten.

0: und auf dem Bürgersteig lag das kleine Vögelchen. Und dann bin ich erstmal ran, habe mir das angeguckt.
1: Sie schaut nach, recherchiert im Internet und vermutet, es ist ein junger Mauersegler. Liegen lassen will Britta Bibiko das Vogelküken nicht.
0: Und musste dann lesen, dass bei denen halt das Problem ist, dass die Eltern die Kleinen nicht versorgen, wenn die am Boden sind. Aber man ist dann schon erstmal ganz schön alleingelassen. Ne? Also man möchte ja das kleine Leben irgendwie retten, aber wie?
1: Was steckt hinter dem Phänomen? Eine Antwort könnte es hier geben, in der Klinik für Vögel und Reptilien der Universität Leipzig. Professor Dr. Kerstin Müller arbeitet dort als Tierärztin. Sie erklärt, warum gerade junge Mauersegler bei großer Hitze aus ihren Brutplätzen fallen.
2: Also Mauersegler brüten üblicherweise unter Dächern und die haben gar kein richtiges Nest, sondern eher so wenig Material da drin. Und die Jungen bleiben tagsüber allein, bis die Altvögel mit Futter kommen. Und wenn es dann eben tagsüber so heiß wird, dann versuchen die sich zu kühlen und die strecken tatsächlich zum Kühlen auch die Köpfe aus der Nestöffnung. Und dann kann es eben passieren, dass man zu weit sich rausragt oder beziehungsweise mehr Abkühlung braucht, weil auch die Dachbauten so sind, dass es manchmal nicht ausreicht, die Kühlung, und dann fallen sie eben raus.
1: Einmal am Boden schaffen es die Jungvögel nicht zurück in ihre hochgelegenen Brutplätze, erklärt Professor Dr. Kerstin Müller. Medienberichten zufolge habe die viertägige Hitzewelle Anfang Juli die Leipziger Vogelhilfe stark belastet. Mehr als 500 Meldungen zu gefundenen Mauerseglerküken seien eingegangen. Aufnehmen konnte die Station lediglich 76 Tiere. Auch Britta Bibiko sucht deshalb weiter nach einem freien Pflegeplatz.
0: Also beim NABU geht tatsächlich gerade keiner ans Telefon. Also die haben aufgegeben unter dieser Flut von kleinen Mauerseglern und Schwalben. So habe ich das verstanden.
1: Eine weitere Anlaufstelle meldet sich zurück, kann aber ebenfalls nicht helfen.
0: Den Wildpark als Ansprechpartner, da meldete sich dann auch jemand zurück. Und die hat dann aber auch gesagt, die Hände gehoben, sie können keine mehr nehmen und sie überlässt es mir, wie ich mit dem Tier umgehe. Ja, naja.
1: Viele Wildtierstationen würden privat und ehrenamtlich betrieben, weiß Britta Bibiko. Geld, Personal und freie Plätze seien dort knapp. Damit bleibt das Küken zunächst bei Britta Bibiko in der heimischen Aufzucht. Mauersegler brauchen Insekten. Doch selbst das passende Futter zu finden, sei für Britta Bibiko in Leipzig schwierig gewesen.
0: Also nur Insekten. So, also dann kann man jetzt entweder anfangen, Fliegen zu fangen, aber es wird empfohlen, Heimchen. Die gibt es in jedem Zoogeschäft zu kaufen, außer in Leipzig. Und die haben gesagt, sie haben keine mehr, gibt keine Heimchen, alles ausverkauft.
1: Schließlich bekommt sie Heimchen, dann beginnt die eigentliche Arbeit.
0: Aber Heimchen sind, wer es weiß, lebendige, wie so gerade kleine Grashüpfer. So. Was macht man damit? Wie kriegt man so einen Grashüpfer in so ein Tierchen rein? Also das war schon echt eine Herausforderung.
1: Die Fütterung müsse regelmäßig und vorsichtig erfolgen. Ein falscher Griff oder ungeeignetes Futter könne dem Vogel schaden, erklärt die Vogelexpertin Professor Dr. Kerstin Müller. Die Hilfsbereitschaft hat Grenzen, denn nicht jeder Vogel am Boden muss mitgenommen werden. Bei jungen Amseln beispielsweise könne es reichen, sie an einen geschützten, erhöhten Ort zu setzen. Die Vogeleltern würden sie dort oft weiterfüttern, erklärt Professor Dr. Kerstin Müller.
2: Also falls jemand einen jungen Vogel findet und er weiß nicht, ist jetzt Hilfe notwendig oder nicht, dann guckt man erstmal den Vogel an, hat er irgendwelche offensichtlichen Verletzungen, ist er vielleicht total matt und apathisch. Und damit man einschätzen kann, ob dieser Vogel Hilfe braucht, hilft es immer, dass man die Art bestimmen kann. Da kann man mal verschiedene Apps probieren, wo man eine Bestimmung der Vogelart durchführen kann. Und wenn das ein Mauersegler ist, der unten auf dem Boden ist, dann braucht er auf jeden Fall Hilfe.
1: Britta Bibiko hofft weiter auf einen professionelleren Pflegeplatz. Bald will ihre Familie in den Urlaub fahren. Das Küken seinem Schicksal zu überlassen, komme für sie aber nicht in Frage.
0: Also ich versuche aber natürlich alles, dass es vorher für ihn einen ordentlichen Platz gibt, um groß und ein echter Mauersegler zu werden.

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6: Das ist Sachsen aktuell am Donnerstagabend. Willkommen zurück. Der Meister und trotzdem kein Aufsteiger. Was für viele Fußballfans kaum nachvollziehbar ist, gehört in der Regionalliga seit Jahren zum Alltag. Fünf Staffeln kämpfen um nur vier Plätze in der dritten Liga. Eine Reform des Aufstiegssystems ist Ende Juni vorerst gescheitert. Beim sogenannten Gipfeltreffen im Chemnitzer Kraftwerk haben Vertreter des Chemnitzer FC, des FSV Zwickau und von Erzgebirge Aue jetzt gemeinsam Kritik geübt. Nico Adam berichtet.
7: Nach 35 Jahren nach der Wiedervereinigung haben immer noch eine Ost-West-Schere.
8: Klare Worte vom Geschäftsführer des Chemnitzer FC, Tommy Häder. Doch stimmt das? Hat der Ostfußball tatsächlich schlechtere Chancen auf dem Weg in den Profifußball? Genau darüber wurde beim sogenannten Gipfeltreffen, organisiert durch die freie Presse, im Kraftverkehr diskutiert. Eigentlich sollte es ein Fußballabend werden. Vertreter des Chemnitzer FC, des FSV Zwickau und von Erzgebirge Aue wollten gemeinsam auf die neue Saison blicken. Doch schnell wurde klar, das beherrschende Thema ist nicht der Meisterschaftskampf, sondern der Streit um den Aufstieg aus der Regionalliga. Für den Geschäftsführer des Chemnitzer FC, Tommy Häder, ein Herzensprojekt.
7: Mittlerweile 77 Vereine, die Initiative unterstützen. Es gibt weitere Vereine, die gern beitreten wollen. Das heißt, wir werden auch relativ zügig die 80er-Marke durchbrechen. Warum sind wir jetzt noch nicht weitergekommen? Ist relativ einfach zu erklären. Es geht hier halt weniger um das, was die Basis möchte, sondern man hat immer mehr den Eindruck, und der hat sich mit dieser Abstimmung am 29.06. dann nochmal verfestigt, dass es schon darum geht, dass vor allen Dingen die Regionalverbände ein Stück weit ihre Machtpositionen festigen wollen. Jeder hat es, glaube ich, jetzt mitbekommen. Wir haben es hingekriegt, dass wir eine bundesweite Mehrheit erreicht haben.
8: Für viele Regionalligisten beginnt der schwierigste Teil der Saison lange vor dem ersten Spieltag. Denn selbst wer Meister wird, steigt nicht automatisch in die dritte Liga auf. Derzeit gibt es 5 Regionalligen, aber nur 4 Aufstiegsplätze. Deshalb geht jedes Jahr mindestens ein Meister leer aus. Vor allem die Regionalliga Nordost mit ihren zahlreichen Traditionsvereinen kritisiert dieses System seit Jahren als ungerecht. Inzwischen ist aus der Kritik eine bundesweite Bewegung geworden. Nach Angaben der Initiatoren hat sich damit erstmals eine Mehrheit der Vereine für einen Reformvorschlag ausgesprochen. Trotzdem sehen sie ihre Forderungen weiterhin ausgebremst. Der Vorwurf, Die Regionalverbände hätten den Willen der Vereine ignoriert und stattdessen ihre eigenen Interessen verteidigt.
7: Trotz der erreichten Mehrheit sagen die Regionalverbände dann in einem Statement ohne Rücksprache mit den Vereinen, dass die Initiative, dass die Aufstiegsreform per se erstmal gescheitert ist und das muss man erstmal ein Stück weit erklärt bekommen.
8: Für die Clubs geht es dabei um weit mehr als nur eine sportliche Frage. Die Regionalliga sei längst professionell organisiert mit hauptamtlichen Mitarbeitern, hohen Sicherheitsauflagen und erheblichen Kosten. Gleichzeitig fehle vielen Vereinen jedoch eine verlässliche sportliche Perspektive, so der Trainer des FSV Zwickau, Rico Schmidt.
9: Das sind Ligen, die überaltert sind aus meiner Sicht. Der DFB und die DFL sollte 20 Mannschaften in die erste Liga platzieren, 20 Mannschaften in die zweite Liga. Die Frage kann mir keiner beantworten, warum das nicht der Fall ist. Die dritte Liga kann aufmunitioniert werden und damit wird dann unten drunter eine starke vierte Liga gebaut mit tatsächlich Profimannschaften, weil wir haben den Aufwand, das ist in dem Profibereich, da haben wir ja Experten sitzen, die das auch nochmal untersetzen können, auch was das Geld betrifft, BG-Beiträge etc. pp. Und das ist dann natürlich auch schon auch eine Wettbewerbsverzerrung an der Stelle.
8: Hinzu kommt aus Sicht der Vereinsvertreter ein struktureller Nachteil für den Fußball im Osten. Während finanzstarke Unternehmen und große Sponsoren vielerorts fehlen, kämpfen traditionsreiche Clubs seit Jahren um den Anschluss an den Profifußball. Für Tommy Heder sei das bis heute auch ein strukturelles Problem.
7: Das ist ein Spiegelbild der Politik ist. Also wir sind über 35 Jahre nach der Wiedervereinigung haben immer noch eine Ost-West-Schere, was die Löhne anbetrifft. EDC, das spiegelt sich irgendwo auch in der Fußballlandkarte wieder. Ich glaube, wir haben in diesem Jahr 6 oder 7 Vereine, die im Profifußball überhaupt nur aus den Ostbundesländern an den Wettbewerben teilnehmen. Ich denke, das Problem liegt auch da eigentlich mit dem Wiedervereinigungsthema, wenn man da sieht, wie viele Vereine letztendlich in die Strukturen der Bundesliga aufgenommen worden sind, hat das schon eigentlich kein Verhältnis der Fläche, der Bevölkerungsanzahl irgendwo gerechtfertigt. Und das haben wir jetzt die letzten Jahre, gerade mit dieser ungleichen Behandlung, was die Aufstiegsthematik von der vierten in die dritte Liga anbetrifft, als Ergebnis.
8: Bemerkenswert ist dabei vor allem eines. Auf dem Platz sind Chemnitz, Zwickau und Aue erbitterte Rivalen. Bei der Forderung nach einer Reform ziehen sie jedoch an einem Strang. Konkurrenz spielte an diesem Abend nur eine Nebenrolle.
6: Wer in Hoyerswerda Wurzeln schlagen will, muss nicht unbedingt dort geboren sein. Am Neustadtforum bekommen jetzt junge Bäume ein neues Zuhause und mit ihnen wächst eine Idee für die Zukunft. Mehr dazu jetzt.
10: An der Baustelle am Ossi in Hoyerswerda herrscht am Mittwochnachmittag noch einmal reges Treiben. Zwar haben Bagger und Bauarbeiter längst Feierabend, doch stattdessen rollen Schubkarre und Bollerwagen über das Gelände. Ihr Ziel? Ein neuer Klimahain für das Neustadtforum. Was an diesem Tag eingepflanzt wird, hat allerdings bereits eine Woche zuvor seinen Anfang genommen. Vier Studierende der TU Dresden machten sich gemeinsam mit knapp einem Dutzend Freiwilligen auf die Suche nach geeigneten Jungbäumen in der Hoyerswerdaer Neustadt. Am Planetarium war Treffpunkt. Zuvor hatten sich die Studierenden das Gebiet angeschaut und passende Standorte von Jungbäumen ausgewählt. Dazu zählten unter anderem der Parkplatz an der Ziolkowski-Straße gegenüber von Aldi sowie eine Baum- und Strauchgruppe in der Neil-Armstrong-Straße. Beide nur wenige Gehminuten vom Treffpunkt am Planetarium entfernt.

0: Mit Spaten, Schaufeln und Grabgabeln wurden die jungen Bäume vorsichtig aus dem Boden gehoben. Dabei galt besondere Sorgfalt den Wurzeln, damit die Pflanzen den späteren Standortwechsel möglichst gut überstehen. Zitterpappeln, Spitzahorne und weitere Baumarten fanden so ihren Weg in die Schubkarre und wurden zum Planetarium transportiert. Dort pflanzten die Teilnehmenden sie zunächst in mit Erde gefüllte Plastiksäcke ein.
1: Genau. Bei diesen wild wachsenden Bäumen, die hier im Stadtraum wachsen, haben wir eben das Potenzial gesehen, dass die schon ganz gut an den Standort Stadt und auch an das Wärmeklima hier angepasst sind. Und deshalb wollen wir die nehmen, anstatt teurer Baumschulware.
0: Die Idee hinter dem Klimahain entstand bereits während der Summer School im Sommer 2024. Damals entwickelten Studierende verschiedene Zukunftskonzepte für das Umfeld des Planetariums. Neben Vorschlägen wie einem Café im Planetarium oder Urban Farming auf dem Gelände tauchte ein Gedanke immer wieder auf: Mehr Grün für die Neustadt. Das Projekt Klimahain Hoyerswerda – Dialog unter Baumkronen wurde von Nora Huxmann und Ole Franke betreut, die den Studierenden auch tatkräftig zur Seite standen. Nach einer Woche Zwischenlagerung am Planetarium und wechselhaftem Wetter mit Sonne und Regen stand nun der zweite Teil der Aktion an: der Umzug der Jungbäume zum Neustadtforum und ihre endgültige Pflanzung. Mit Schubkarre, Skateboards und weiteren kreativen Transportmitteln wurden die jungen Bäume vom Planetarium zum Neustadtforum gebracht. Da die zur Verfügung stehenden Gefährte nicht für die gesamte Menge an Pflanzen ausreichten, wurden einige der Jungbäume zusätzlich mit dem Auto zum Ossi transportiert.

0: Insgesamt kamen dabei zahlreiche verschiedene Baumarten zusammen, die nun am neuen Standort weiterwachsen sollen.
1: Das Alter ungefähr geschätzt und haben ungefähr 84 Exemplare. Und Arten sind so die gängigen, die wir im Stadtraum gefunden haben. So Spitzahorn, Feldahorn, Stieleiche.
2: Roteiche, ein paar Glasie hatten wir, glaube ich, auch ein, zwei dabei. Edelkastanie.
1: Colorado-Tanne,
2: eine.
1: Genau. Edelkastanie.
2: Feldahorn, ein sehr gutes Exemplar. Ein sehr großer.
1: Und so Sträuche wie so wilde Rosen oder auch so Berberitzen und ähnliches. Genau.
0: Am Ossie angekommen, ging es zunächst nicht direkt ans Einpflanzen. Die Studierenden wollten wissen, wie sich die Freiwilligen den neuen Klimahain vorstellen und welche Ideen sie für den Ort haben. Zwar gab es bereits einen groben Plan, doch die Vorschläge der Beteiligten sollten in die Gestaltung einfließen. Nach der gemeinsamen Austauschrunde ging es schließlich an die Umsetzung. Die Jungbäume wurden am Neustadtforum eingepflanzt. Der Klimahain soll künftig mehr sein als nur eine Grünfläche.
3: Und so Haine haben ja auch kulturgeschichtlich irgendwie voll die große Bedeutung, so als unterschiedlichste Orte, aber viel auch als Orte, wo Menschen so zusammenkommen können. Und das ist auch so ein bisschen das Ziel oder ziemlich stark das Ziel am Neustadtforum, dass dann dort Leute da sein können und auch jetzt schon hier so interimsweise das ausprobieren können, auch heute noch. Sich selber zu begegnen, Mensch und Mensch und auch irgendwo Pflanze und Mensch und man so schaut, wie fühlen die sich so, auch gerade bei dem Wetter, worauf muss man achten und was bedeutet das so, auch auf Pflanzen aufzupassen, auf die Art und Weise, gerade auch wenn die so ein bisschen schief sind oder so, nicht so eine Baumschulware.
0: Mit dem Klimahain wächst am Neustadtforum nicht nur neues Grün, sondern auch ein Ort für Begegnung. Die Jungbäume sollen künftig gemeinsam mit dem neuen Treffpunkt und den Menschen vor Ort weiterwachsen.
4: Und das war Sachsen aktuell für heute. Vielen Dank, dass Sie mit dabei waren. 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Mein Team und ich wünschen Ihnen noch einen schönen Donnerstagabend. Ja, und wir freuen uns, wenn Sie auch morgen wieder mit dabei sind. Bis dahin, machen Sie es gut.
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6: Nachrichten. Ein Jahr nach dem Absturz eines Bundeswehrhubschraubers in die Mulde bei Grimma ist die Ursache des Unfalls geklärt. Laut einem Sprecher der Luftwaffe hat der Hubschrauber ein Stahlseil einer Pegelmessstation getroffen, das nur wenige Meter über dem Fluss gespannt war. Der Unfall ereignete sich am 29. Juli 2025 und forderte das Leben von 3 Soldaten. Die Ermittlungen der Staatsanwaltschaft dauern an, während die Bundeswehr aus den Ergebnissen Konsequenzen für die Flugsicherheit ziehen will. 10 Monate nach dem tödlichen Sturz einer Zirkusartistin in Bautzen wird weiterhin ermittelt. Die Staatsanwaltschaft Görlitz prüft, ob eine fahrlässige Tötung vorliegt, nachdem im Februar eine Strafanzeige eingereicht wurde. Die 27-jährige Artistin fiel am 27. September 2025 vom Trapez und starb noch in der Manege vor etwa 100 Zuschauern. Weitere Informationen werden aufgrund des laufenden Verfahrens nicht bekannt gegeben. Der sächsische Radverkehr profitiert von zusätzlichen Mitteln aus dem Sondervermögen des Bundes. Grünen-Fraktionschefin Franziska Schubert erklärte, dass insgesamt 8 Millionen Euro in den Ausbau sicherer Radwege fließen werden. Projekte wie der Radweg zwischen Ebersbach-Neugersdorf und Seif-Hennersdorf sowie zwischen Tharandt und Grumbach können nun umgesetzt werden, was insbesondere Schülern und Pendlern zugutekommen soll. Unbekannte haben seit Mitte Juni in der sächsischen Schweiz mehrere Felsen beschädigt. Laut der Polizeidirektion Dresden nutzten die mutmaßlichen Täter vermutlich Akkuwerkzeuge, um Initialen und Herzsymbole in den Sandstein zu ritzen. Betroffen sind unter anderem die Schrammsteinaussicht und das Schrammtor. Insgesamt handelt es sich um 13 beschädigte Flächen. Die Polizei ermittelt wegen Sachbeschädigung und sucht nach Zeugen.

0: Leipzig warnt vor geschädigten Bäumen. Äste könnten abbrechen, im schlimmsten Fall ganze Bäume umstürzen. Auch dann, wenn sie äußerlich noch gesund wirken. Fachkräfte kontrollieren deshalb aktuell verstärkt Bereiche an der Coburger Straße, hier an der B2 am Goethesteig und im Rosental. Gefahrenstellen werden beseitigt, Wege können kurzfristig gesperrt werden. Die Ursachen sind vor allem die Trockenjahre und das Eschentriebsterben. Viele Bäume sind geschwächt, teilweise auch im Wurzelbereich, heißt es. Gerade bei Wind und Regen ist deshalb besondere Vorsicht geboten. Doch der Auwald ist für Leipzig weit mehr als ein Naherholungsgebiet. Ich habe deshalb Menschen aus Politik und Naturschutz gefragt, welche Bedeutung er für die Stadt hat.
1: Wenn man sich einmal mit der Stadt beschäftigt, der Stadtökologie, dann weiß man, dass der Auwald das allerwichtigste Element da drin ist.
0: Für Wolfram Günther, den ehemaligen sächsischen Umweltminister von Bündnis 90 Die Grünen, ist der Auwald ein zentraler Bestandteil der Stadtökologie.
1: Wir müssen umgekehrt diesem Auwald mehr Wasser geben, wir müssen den Auwald erweitern, wir müssen ihm die Chance geben, sich wirklich besser zu entwickeln, und wir müssen gerade an dieser dünnen Stelle, diesem Verbindeglied zwischen nördlichem und südlichem Auwald, noch mehr Naturschutzprojekte umsetzen.
0: Auch Lisa Falkowski, Sprecherin des BUND Leipzig, betont vor allem die Bedeutung für das Stadtklima.
2: Es ist ein Schutzraum. Wir merken, die Temperaturen im Wald sind 12 Grad kälter, also es ist halt auch eine Kühlanlage, und wir haben halt ein etabliertes Ökosystem, was unheimlich wichtig ist, auch für die Luft, für das, was wir atmen. Und ja, der Kühlungseffekt ist natürlich, unsere Stadt heizt sich halt unheimlich auf. Wenn wir das verlieren, dann hätten wir halt eben auch eine weitere Erhitzung, wir hätten weniger Sauerstoff, und die Bäume, die über so viele Jahre gewachsen sind, haben auch eine große Kapazität, CO2 zu speichern.
0: Toni Kremser vom Vorstand des Naturschutzbundes Leipzig verweist außerdem auf die Funktion des Waldes als Wasser- und CO2-Speicher.
3: Dieser Auwald ist Leipzigs grüne Lunge. Er versorgt uns natürlich mit viel Grün, mit einer unfassbaren Menge an Bäumen, aber mit halt auch bedeutsamen Flächen wie beispielsweise Regenrückhalteflächen. Er nimmt Wasser auf, er speichert CO2 und er sorgt dafür, dass Tiere sich dort wohlfühlen.
0: Für Spaziergängerinnen und Spaziergänger gilt derzeit also: nur freigegebene Wege nutzen, Absperrungen beachten und Abstand zu beschädigten oder schief stehenden Bäumen halten. Der Auwald in Leipzig bleibt ein wichtiger Erholungsraum, aktuell allerdings einer, in dem besondere Aufmerksamkeit gefragt ist.

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1: Didel ist meine Kindheit. Ich habe Didel gesammelt, ich habe Didel geliebt und dann Didel ganz lange natürlich verloren. Und freue mich, dass es jetzt heute wieder da ist.
2: Die Didelmaus ist zurück und die Fans stehen bundesweit Schlange. Auch in Leipzig beginnt der Ansturm am frühen Morgen.
3: Es ist Nostalgie. Also es sind tatsächlich so die eigenen Erinnerungen, die man seinen eigenen Kindern weitergeben darf. Ich habe mit meiner besten Freundin diese Käseblätter gesammelt, diese Duftblöcke.
2: Früher war die Kultmaus auf Schreibblöcken, Mäppchen und in vielen Kinderzimmern zu finden. Nun feiert sie nach mehr als einem Jahrzehnt ihr Comeback. Die Rückkehr ist für manche Fans eine kostspielige Reise in die eigene Kindheit und für den Einzelhandel ein lukratives Geschäft.
4: Wir haben den Laden aufgemacht und die ersten Kunden haben schon vor dem Laden gewartet und sich ganz doll drauf gefreut. Und ich wollte eigentlich den Tisch hinter mir aufbauen und konnte selber gar nicht an die Ware drankommen, weil so viele schon so erfreut darüber waren.
2: Doch kann eine Figur aus den 90ern auch heute noch überzeugen? Und hält der neue Hype länger als nur einen Verkaufstag?
5: Diese kleine Maus hier neben mir feiert heute ihr Comeback. Die Rede ist von der Didelmaus. Ja, die hat in den 1990ern und Anfang der 2000er für einen großen Hype in Deutschland gesorgt. Und heute ist sie zurück. Was es damit auf sich hat und was die Leipziger und Leipzigerinnen dazu sagen, das frage ich jetzt mal nach.
2: Maria ist Mutter von 4 Kindern. Für den heutigen Einkauf hat sie sich kein festes Limit gesetzt.
1: Ich habe mir kein Budget gesetzt. Das ist ja das Schöne von Erwachsenengeld, dass man es einfach ausgeben kann, wie man das selber möchte und für die Sachen, die man selber möchte, ja.
2: Bei einer weiteren Familie entscheidet längst nicht nur die Mutter, wie viel im Einkaufskorb landet. Ihre Tochter kommt bald in die Schule und stellt sich ihre eigene Auswahl zusammen.
6: Ich habe mir so ein Malbuch gemacht und ich habe mir noch ein Lesezeichen und noch hier die Ballerina noch ausgesucht.
3: Und ich habe ihr heute eine Kindheitserinnerung von mir geschildert. Ich hatte eine Didelmaus und die hatte einen gelben Rucksack. Und diese Didelmaus hatte auch einen Bleistift in den Arm. Und in diesen Rucksack habe ich als Kind Schnecken gesammelt und habe die da drin versteckt.
2: Die Rückkehr der Kultmaus fällt in eine Zeit, in der Produkte aus den 90er und 2000er Jahren wieder gefragt sind. Hinzu kommt eine neue Lust am Sammeln, stellen Kommunikationswissenschaftler fest. Die Kultmaus würde beide Entwicklungen verbinden, den bekannten Retro-Look und das Prinzip, möglichst viele Varianten besitzen zu wollen. Die große Nachfrage nach den Plüschmaus-Fanartikeln sei laut Buchhändlerin Sarah auch in Leipzig zu beobachten gewesen. Viele Artikel seien in Leipzig schnell ausverkauft gewesen, binnen weniger Minuten sei das Lager leer gewesen. Gerade die Duftblöcke waren schnell vergriffen. Buchhändlerin Sarah vermutet einen Grund dahinter. Aufgrund der verschiedenen Gerüche und Motive wurden sie schon früher getauscht und gesammelt, aber nicht unbedingt als Schreibpapier benutzt. Auch heute suchen die Kundinnen und Kunden gezielt nach bestimmten Varianten.
3: Himbeer, Vanille, Aloe Vera gab es, haben wir aber nicht genommen. Wir haben die bärigen Varianten und Vanille, weil Vanille ist halt der absolute Favorit.
2: Und für diejenigen, die heute nicht fündig geworden sind, gibt es sicherlich noch weitere Chancen auf ein Wiedersehen mit der beliebten Plüschmaus.
1: Ja, es wird Nachschub geben. Wir freuen uns auch schon drauf.
5: Ich bin fündig geworden und viele, zahlreiche Leipzigerinnen und Leipziger auch zum Start, ja, oder zum Comeback von Didel waren hier einige Menschen da. Und ja, mal sehen, ob die Didelmaus es wieder schafft, zu einem großen Hype in Deutschland zu werden.

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1: Taucher scheint einen Jungbrunnen zu haben mit so viel über 100-jährigen Menschen, die hier leben.
2: Vermutet Bürgermeister Tobias Meyer, denn in Taucher ist das Zuhause der wohl ältesten Frau Sachsens. Ilse Neumann feierte gestern ihren 112. Geburtstag und gehört damit sogar zu den ältesten Menschen Deutschlands. Geboren wurde sie am 23. Juli 1914. Damit hat sie die Kaiserzeit, zwei Weltkriege, die Wiedervereinigung Deutschlands und den Aufbruch ins digitale Zeitalter miterlebt. Doch wie geht es jemandem, der 112 Jahre alt geworden ist? Früher war Ilse Neumann Maßschneiderin. Weil das Geld oft knapp war, ließ sie sich von den Schaufenstern teurer Geschäfte inspirieren und nähte sich einfach nach, was ihr gefällt. Ein Leben voller Kreativität und Ausdruckskraft. Heute sitzt Ilse Neumann im Rollstuhl und kann nicht mehr selbst sprechen. Nach einem Sturz lebt sie seit 2019 im DRK-Altenpflegeheim in Taucher. Verena Suwade, die die Einrichtung seit 2021 leitet, kennt Ilse Neumann seitdem persönlich. Sie weiß, dass ihre Ilse, wie sie vom Pflegeteam meist liebevoll genannt wird, trotz ihrer Erkrankung ihre besondere Energie über die Jahre nicht verloren hat.
3: Sie wird immer ein bisschen kleiner und immer ein bisschen weniger, ohne dass sie untergewichtig ist, aber sie kann nicht mehr viel körperlich selber machen, außer uns ganz deutlich auch mal die Faust zu zeigen, wenn ihr irgendwas nicht gefällt. Aber wir sehen auch und merken auch, wenn es ihr gut geht, wenn sie sich wohlfühlt, dann sitzt sie im Rollstuhl und singt die ganze Zeit vor sich hin und freut sich, wenn es was Leckeres zu essen gibt.
2: Ilse Neumann hat keine Kinder und ist seit 50 Jahren verwitwet. Trotzdem ist sie an ihrem Ehrentag nicht allein gewesen. Ihren Geburtstag konnte sie gemeinsam mit Pflegekräften, Nachbarskinder, auf die sie früher aufgepasst hat, und ihren langjährigen Freunden verbringen. Eine von ihnen ist Hannelore Dieke.
4: Wir sind ja schon von Anfang an immer bei allen Geburtstagen dabei gewesen. Vor dem 100., der 100. und jeder danach, wenn dann unsere Kinder und Enkel da waren, da hat sie sich sehr erfreut dran.
2: Auch Tauchers Bürgermeister Tobias Meyer ist gekommen. Seit Ilse Neumann ihren 102. Geburtstag gefeiert hat, sei er jedes Jahr bei ihrem Geburtstag dabei. Nach seinen Angaben ist sie eine von 7 Frauen in Taucher, die älter als 100 Jahre alt sind.
1: Taucher scheint einen Jungbrunnen zu haben mit so viel über 100-jährigen Menschen, die hier leben.
2: Ihm lege es am Herzen, sich auch mit den älteren Bürgern seiner Stadt zu verbinden.
1: Bei den Älteren ist es ja so, dass sie nicht so starke Fürsprecher haben. Und mir ist es auch wichtig, und der Stadt ist es wichtig, dass wir auch auf unsere Älteren hören, wo es gegebenenfalls noch Bänke oder sportliche Aktivitäten benötigt.
2: Bei solchen Gesprächen würde er immer wieder merken, wie viel er von älteren Menschen lernen könne, sagt Bürgermeister Tobias Meyer.
1: Dass man sich nicht so leicht aus der Ruhe bringen lassen soll, dass man sein eigenes Leben lebt, dass man aber auch aufeinander aufpasst und ja auch die positiven Dinge herausstellt. Wenn man mit einem Lächeln durch das Leben geht und optimistisch und positiv reinschaut, dann hat das auch eine Auswirkung auf den Körper, und das versuche ich auch immer mit aufzunehmen und zu transportieren.
2: In Deutschland gibt es aktuell kein offizielles Register für Altersrekorde. Bundesweit lebten Ende 2024 rund 17.900 Menschen, die mindestens 100 Jahre alt sind. Doch wie Ilse Neumann 112 zu werden, bleibt trotzdem eine große Ausnahme.
3: Jedes Jahr verabschiedet sich vom Bürgermeister mit den Worten: "Und nächstes Jahr wieder."
2: Weiß die Altenpflegeheimleitung Verena Suwade. Und bislang ist diese Verabredung jedes Mal in Erfüllung gegangen.

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